0: Peter, ich erinnere mich, dass wir uns relativ regelmäßig getroffen haben in Berlin, meistens bei mir in der alten Feldstraße, und haben Musik gehört und ausgetauscht. Warum eigentlich?
1: Ja, weil die Songs im Radio gelaufen sind und man hatte die dann nicht zur Verfügung, wenn man sie wollte. Und deswegen haben wir versucht, Tonbandaufnahmen davon anzufertigen.
0: Naja, aber warum sind wir überhaupt drauf gekommen?
1: Ja, weil die Musik begeistert hat. Mhm. Das war ja vorher die Zeit des deutschen Schlagers. Und da habe ich dann welche gefunden, deutsche Schlager, deutsch gesungene Schlager, wo ich anschließend festgestellt habe, dass das übersetzte Versionen aus dem amerikanisch-englischen waren. So Paul Anka, die Diana und hier die Hello Mary Lou, das waren deutsch gesungene Texte von deutschen Interpreten. Aber ich dachte, ja, da kann ich ja dann auch das Original mir anhören.
0: Hat dich eine Gruppe besonders begeistert damals?
1: Ja, also die frühen, also die Beatles, die international bekannt geworden sind, haben mich begeistert. Und für mich war damals also alles, was deutscher Schlager war, eigentlich mausetot.
0: Hm. Ja, kann ich nachvollziehen.
1: Ja, das die Frische und das, was das ausstrahlte, war also für uns gigantisch. Und darum eben auch der Wunsch, das festzuhalten und auf dem Tonband verfügbar zu haben.
0: Mhm. Ja, ich erinnere mich, obwohl das nächste Lied, was jetzt kommt, manche würden auch sagen, das sei ein Schlager. Aber ich würde behaupten, nee, das ist viel mehr. Nämlich Dusty Springfield mit diesem sagenhaften Song Son of a Preacher Man.
1: Das ist eine Ballade, würde ich sagen.

0: Wir saßen dann immer regelmäßig vor den Radiogeräten mit unseren Tonbandgeräten und hörten Musiksendungen, zum Beispiel den Rias Treffpunkt oder den SF Beat, und schnitten oder versuchten, Lieder mitzuschneiden. Und da gab's oft großen Ärger, stimmt's?
1: Ja, dann die Plattenjockeys, die waren dazu übergegangen, in den Anfang der Songs reinzuquatschen und auch das Ende zu überquatschen, sodass kein richtiges Mitschneiden mehr möglich war. Da hatte man immer alles gleich drauf und das war ärgerlich. Und irgendwann haben wir eigentlich begriffen, dass das Methode hatte, dass also diese Plattenabspieler quasi von den Firmen daran gehalten wurden, das Mitschneiden zu erschweren. Vielleicht haben die auch Provisionen damals bekommen. Das war sehr im Dunkeln.
0: Na, auf jeden Fall haben die umsonst Platten bekommen.
1: Das ist wahr, ja. Und haben denen den Gefallen getan, dass wir, wenn wir es unbedingt wollten, die Platte im Laden kaufen mussten.
0: Ja, und wir machten aber viele, viele Übungen, dass wir trotzdem mitschneiden konnten, stimmt's?
1: Ja, wir haben manchmal Wiederholungen von den Sendungen hergenommen und waren dann gezielt da im Abpassen und die Pausentaste rechtzeitig loslassen, dass man den Song dann im zweiten Anlauf sozusagen mitbekommen hat.
0: Wir haben uns also ganz schön viel Mühe gemacht, um Musik aufzunehmen. Peter, wo denkst du oder warum denkst du, war uns Musik so wichtig?
1: Ja, wir wollten diese Musik haben, weil wir sie auch immer wieder hören wollten. Da zum Lernen, zum Arbeiten, zum was auch immer, zum Zuhören, dann, wann wir wollten und nicht, wann zum Radio zufällig kam.
0: Aber die Musik hat uns sicherlich auch vieles eröffnet, was wir damals in Berlin noch nie so erfahren konnten.
1: Ja, wenn du meinst, dass das ja dann meistens auf Englisch gesungene Songs waren, da tat sich ja dann für uns eine ganz weite Welt auf. Und je mehr wir auch in der Schule Englisch gelernt haben, desto besser kannte man dann manche Titel auch verstehen. Obwohl ich zugeben muss, bei einigen Titeln habe ich sehr lange gebraucht, um den Inhalt zu verstehen. Heutzutage guckst du ins Internet und kannst den ganzen Text abrufen.
0: Ja, aber ich meine noch etwas anderes. Ich glaube, wir kamen so ein bisschen raus aus diesen deutschen Grenzen dabei.
1: Ja, klar, international. Wir wurden weltoffener. Das war also nicht mehr so im eigenen Mief, sondern es kam die frische Luft aus der internationalen Szene zu uns.

0: Sag mal, Peter, kennst du noch den Plattenprofessor Pedro?
1: Ja, selbstverständlich. Und ich glaube, ich war da selbst nie in diesem Laden.
0: Aber doch, wir waren zusammen drin.
1: Okay. Aber ich wusste, dass es den gibt und der war auch öfters mal in Zeitungsartikeln beschrieben. Und da gab es Platten, ja, gebraucht zum...
0: Na, fast nur gebrauchte,
1: ja. Ja, gebrauchte Platten zum billigeren Preis.
0: Mhm. Und man muss dazu sagen, der Pedro, den gibt's jetzt nicht mehr, der ist weggezogen aus Berlin. Der hat jeden rausgeworfen, der dann später, als es CDs gab, in den Laden reinkam und fragte, hast du auch CDs? Hat er gesagt, hau ab.
1: Ja, das sind dann schon bestimmte Welten, die da aufeinander getroffen sind. Ja, Platten beschaffen war das eine. Dann hat sich ja auch was verändert in der Musikwelt damals. Eigentlich gab es in der Schlagerzeit immer nur einzelne Lieder, gab es sicherlich auch Langspielplatten davon, aber später gab es dann diese sogenannten Alben, die internationale Gruppen dann sehr aufwendig gestaltet haben, künstlerisch aufwendig, war auch entsprechend teuer, aber da hast du dann gleich ein Dutzend Lieder auf einmal bekommen und hattest welche gehört, die du noch nie kanntest und die dir vielleicht gefallen haben.
0: Das sind diese sogenannten Vinylalben, die ja wieder stark im Kommen sind.
1: Ja, die sind im Kommen. Die Vinyl-Geschichte war aber dann für meine Begriffe so, dass die Vinyl-Pressungen immer schlechter wurden, die Platten wurden immer leichter, sie wurden immer schneller unbrauchbar.
0: Ich weiß nicht, wenn ich heute was Elektronisches höre und dann danach meine Vinylplatte auf den Plattenteller werfe, dann merke ich subjektiv, ich weiß nicht, ob das stimmt, dass der Frequenzumfang größer ist, die Dynamik größer ist. Man hat natürlich gratis dabei immer ein gewisses Knacken und Knistern.
1: Ja, nicht nur Knacken und Knistern, sondern auch Jaulen, weil die Platten dann manchmal zum Wellhut geworden sind und die Nadel auf und ab getanzt ist. Mhm. Ja, ich habe das eigentlich nicht so empfunden. Ich war glücklich, dass dann später die CD rauskam, wo diese Probleme nicht existieren. Und ich habe da auch keine Qualitätseinbußen gemerkt.
0: Okay, das ist so wie vieles in der Musik, sowas von subjektiv. Man kann das nicht objektivieren, man kann nicht sagen, ich habe recht oder du hast recht. Man empfindet das, was man empfindet.
1: Aber interessant ist, dass da jetzt nostalgisch die Vinylplatten doch wieder kommen. Mhm. Verschiedene Gruppen bringen parallel immer gleich die Vinylversion mit heraus. Mhm. Wenn es überhaupt noch Platten gibt, die meisten haben ja dann vielleicht bloß noch im Streaming.
0: Naja gut, da kommen wir nachher nochmal drauf. Auf jeden Fall war das die Zeit, wo ich zum Beispiel auch zu Plattenpedro ging. Und da habe ich unter anderem entdeckt, diese Frau, die sich Melanie Safka nannte oder nur Melanie. Und da habe ich mir mitgenommen folgende Single, I'm Back in Town.

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1: Radio hören war das eine, aber es gab noch etwas Besseres.
2: Ja, also, wenn du meinst, dass wir in Konzerte gegangen sind.
1: Mhm.
2: Genau, und das war ja für uns dann schon sensationell, wenn international bekannte Truppen dann in Berlin-West ein Konzert gegeben haben. Da haben wir dann unser Erspartes sozusagen investiert und sind hin und haben uns da die Ohren voll dröhnen lassen.
1: Und es gab legendäre Spielstätten.
2: Den also, Sportpalast zum
1: Beispiel.
2: Ja,
1: wo damals, also ein paar Jahre davor, der Herr Goebbels die Frage gestellt hat, wollt ihr den totalen Krieg? Und alle, die da drin saßen, schrien, ja, haben sie auch bekommen.
2: Ja, das war die andere Seite. Wir waren zum Beispiel in einem Deep Purple Konzert und Deep Purple stand unter dem Ruf, die lauteste Gruppe der Welt zu sein. Und wir können sagen, das wird wohl stimmen. Also uns haben die Ohren so gedröhnt, dass wir anschließend beim Nachhausefahren den Motor nicht mehr gehört hatten und nach Blinkzeichen fahren mussten.
1: Ja, ich dachte wirklich, ich werde schwerhörig danach.
2: Genau, und wenn man das jetzt wirklich jede Woche gemacht hätte, wäre es auch so passiert.
1: Ja, aber wir wollten das einfach erleben und das hat Spaß gemacht. Ike und Tina Turner, Deep Purple, Hardin und York und.
2: Genau, sowas live zu erleben ist natürlich noch eine ganz andere Sache als Platten zu hören oder Radio zu hören.
1: Und es gab uns diesen Hauch, den wir vorhin schon erwähnt haben, dass sich für uns die Welt öffnete.
2: So ist es, ja. Obwohl wir in West-Berlin ja ziemlich eingesperrt waren.
1: Habe ich nicht so empfunden. Aber ich habe andere Seiten empfunden. Ich kannte zum Beispiel einen amerikanischen GI, der leider dann nach Vietnam gehen musste und seitdem habe ich nie wieder was von ihm gehört. Der hat mich eingeschleust in diesen amerikanischen Shop irgendwo in der Clay Allee. Und da durfte ich als Deutscher nicht rein und der nahm mich also mit, dann kam ich rein und dort gab es diese vielen schönen Soul-Platten. Und wenn ich dann eine wollte, dann musste ich ihm D-Mark geben und er hat sie dann für Dollar gekauft. Und ich war happy. Und bei AFN, da kommst du wieder ins Spiel, da habe ich was entdeckt.
2: Da gab's die amerikanischen Sender haben ja zur Werbung und zur Auflockerung des Programms sogenannte Jingles produziert und eingespielt. Das sind also solche zusammengeschnittenen Musikfetzen, die dann...
1: Jeder weiß, was ein Jingle ist heute.
2: Heute weiß das jeder. Damals war es neu für uns. Und das war so begeistert für dich, Lutz, dass du das auch gemacht hast.
1: Bis heute.
3: 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In diesem Sinne strapaziert eure Ohren, damit das Gehirn aus Augen, Nase und Mund hervorquillt.

0: Ja, wir wollten internationale Hits hören. Das war dann meistens auf Englisch. Und für mich persönlich war der deutsche Schlager mit dem Erscheinen von Beatles und Stones und anderen eigentlich mausetot. Jetzt erleben wir, wie die Welle wieder zurückschwappt. Schlagershows von Florian Silbereisen oder Ähnlichem in den TV-Sendern, in ARD, ZDF, MDR, vor großem Publikum spielen, was begeistert ist.
1: Ja, die Zeiten ändern sich und auch da werden wir nochmal drauf zurückkommen. Ja, wir hätten uns nicht vorstellen können, dass wir über dieses Thema irgendwann mal sprechen müssen.
0: Das ist wahr. Ja, und ja, diese Songs, die dann kamen, die international kamen, die waren so innovativ, wie es eigentlich keiner von diesen deutschen Schlagern jemals war und sein wird.
1: Ja gut, mittlerweile gibt es natürlich eine ganze Menge deutsche Musik, die da mithalten kann. Ja, ich habe mir gerade die neue Produktion von den Toten Hosen angehört. Ist einfach toll.
0: Das ist ein anderes Genre. Ich meinte jetzt alles das, was in den Schlagershows im Fernsehen läuft, vor großem Publikum.
1: Verdammt, sie liebt mich. Okay, wir machen jetzt englische Musik, nämlich Jimi Hendrix und
0: Purple Haze.

0: Musik für die Seele, ohne das Gehirn zu beleidigen.
1: Die schöne Scheußlichkeit sich erinnern zu dürfen mit sanftem Gruseln.
0: Und das ist einer dieser ganz legendären Titel von der Gruppe Creedence Clearwater Revival.
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0: Peter, wir waren schon in frühen Jahren politisch interessierte Menschen.
1: Ja, das ergab sich ganz zwanglos und zwanghaft aus der Lage Westberlins. Wir waren ja eigentlich immer konfrontiert mit Weltpolitik, mit internationalen Entwicklungen, mit diplomatischen Drohungen. Und das hat uns schon auch politisiert.
0: Ja, und dann gab es natürlich etwas, was die Welt bewegte und auch uns Jugendliche bewegte, nämlich den Vietnamkrieg. Den Vietnamkrieg, den Leute oder eine Macht führte, die für West-Berlin als Schutzmacht galt.
1: Ja, die Amerikaner, die USA haben diesen Krieg begonnen, wie so oft Kriege beginnen, ganz, ganz harmlos und mit kleinem Einsatz und immer weiter und immer mehr. Und als dann in Mengen die eingezogenen GIs nach Vietnam geschickt wurden, da gab es in Amerika eine riesen Protestbewegung.
0: Und nicht nur dort, sondern auch in Berlin?
1: Auch in Berlin, selbstverständlich Demonstrationen vor dem Amerika-Haus. Und ähnliches, Schlägereien, Wasserwerfereinsätze etc.
0: Ja, aber auch dieser Widerspruch. Auf der einen Seite die Amerikaner als die Macht, die West-Berlin gerettet hat, in der Blockade zum Beispiel. Und auf der anderen Seite die Macht, die Vietnam in Atem hält mit ihrem Krieg. Und ich weiß, dass ich mal in einem Kneipengespräch etwas laut gesprochen habe über den Vietnamkrieg und wir mussten raus aus der Kneipe, weil wir sonst von anderen Berlinern verprügelt worden wären, die auf die Amerikaner nichts kommen lassen wollten. Der Vorteil war, wir brauchten das Bier nicht zu bezahlen.
1: Ja, das ist bestimmt ein Vorteil. Und du sprichst etwas an, was ganz klar auch eine Spaltung in der Bevölkerung war, die damals den Krieg und die Nahkriegszeit erlebt hatten, die haben auf die Amerikaner geschworen. Aber die studentenbewegten Zeiten, die haben dann gesehen, da gibt's Ungerechtigkeiten, da werden Kriege geführt und da war das für die moralisch nicht vereinbar mit dem, was sie in West-Berlin vorfanden.
0: Ja, und der Vietnamkrieg war auch einer der ersten Kriege, die Bilder produzierten. Ja, ich sehe immer noch dieses Mädchen, was von Napalm getroffen war. Und nackt da einen schreiend und um ihr Leben kämpfend diesem Inferno entweichen suchte.
1: Glücklicherweise hat das Mädchen überlebt, wahrscheinlich viele Narben bekommen, aber hat überlebt. Und hat das Leid in die Welt getragen.
0: Ja, die Narben im Gehirn wird sie immer noch haben.
1: Das ist ganz klar.
0: Wir haben jetzt einen Song aus dieser Zeit von der Gruppe Steppenwolf, Draft Resister, was so viel heißt wie
1: Wehrdienstverweigerer.
0: Kommt mir irgendwie auch gerade aktuell vor, die Diskussion.
1: Jetzt vielleicht noch als Hinweis, damals war die USA-Armee eine wehrpflichtige Armee. Und das wurde mit dem Ende des Vietnamkrieges abgeschafft. Da gab es nur noch Berufssoldaten.

0: West-Berlin war was sehr, sehr Besonderes, glaube ich. Wir lebten in einer Art Biotop und mit ganz, ganz vielen Freiheiten.
1: Die Freiheiten waren das eine, aber die Abgrenzung war das andere. Also wir haben ja in Berlin erlebt, West-Berlin wurde 1958 von dem Khrushchev-Ultimatum bedroht, wo der Abzug der Westmächte aus West-Berlin gefordert wurde und eine entmilitarisierte, selbstständige politische Einheit gefordert wurde. Die freie Stadt West-Berlin. Dann am 13. August 1961 der Mauerbau, der antifaschistische Schutzwall, wie er dort hieß, an den ich mich persönlich noch sehr genau erinnern kann. Ich war 10.
0: Hast du das als Bedrohung empfunden?
1: Ja.
0: Ich nicht. Ich habe das als Abenteuer empfunden.
1: Ja, also ich weiß noch genau, dass wir da an einem Sonntagmorgen aufgewacht sind und im Radio lief, dass Absperrmaßnahmen an allen Ecken und Enden rund um Berlin-West durchgeführt wurden. Und das war ja an der Grenze zwischen der BRD und der DDR auch genauso.
0: Ich fand das unheimlich spannend, mit der Straßenbahn dahin zu fahren und zu sehen, die fährt bis an die Mauer und rangiert dort und fährt wieder zurück. Und die war unheimlich stolz, das Hamburger Verwandten zu zeigen.
1: Ja, leider war das nicht ganz so spaßig im weiteren Verlauf.
0: Nee, ich sage ja bloß, wie ich es empfunden habe.
1: Ja.
0: Aber dieses Spannungsverhältnis, was du gesagt hast, einerseits dieses Eingeschlossene und andererseits die dadurch entstehenden Freiheiten, das fand ich dann später als Jugendlicher sehr, sehr bereichernd. Da kamen so viele Typen von überall her, die woanders es nicht aushielten zu leben. Sei es, dass sie vor der Bundeswehr nach West-Berlin flohen, sei es, dass sie einfach so bunt waren, dass sie in München, Hamburg oder Köln so aufgefallen wären, dass sie das nicht hätten, dieses Leben nicht hätten führen können. Aber in West-Berlin war das alles möglich.
1: War alles möglich und man musste schon wirklich sehr, sehr schräg sein, um überhaupt jemanden zu finden, der sich nach einem umdrehte und nicht einfach vorbeilief.
0: Mhm. Es gab natürlich was anderes, da kommen wir nachher nochmal drauf, was auch, also jede Medaille hat Kehrseiten und das hatte natürlich auch Kehrseiten. Hören wir aber erstmal Musik. Wir waren beim Vietnamkrieg und da haben wir noch einen weiteren Titel, der auch leider nie von der Aktualität etwas verloren hat, nämlich die Doors und den Unknown Soldier.
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0: Peter, du hast vorhin das Wort BRD in den Mund genommen. Das ist doch ein Schimpfwort gewesen.
1: Ja, einerseits Schimpfwort, andererseits wurde es uns ja von DDR-Seite ständig nahegelegt, uns so selbst zu bezeichnen. Ich habe es deswegen verwendet, weil in dem Sendegebiet ja für viele das Wort Westdeutschland eher nicht so bekannt ist, stattdessen die Bezeichnung BRD.
0: Also ich weiß, dass ein Lehrer bei der zweiten Staatsprüfung durchgefallen ist, ein werdender Geschichtslehrer, weil er während der Prüfung das Wort BRD benutzt hat. So krass war das.
1: Das war krass und Zeitungen haben lange Zeit das vermieden, DDR ohne Anführungszeichen zu schreiben. Und auch der Axel Springer Verlag hat das bis in die letzten Jahre der DDR immer weiter betrieben. Und BRD, ja.
0: Das war ein DDR-Begriff.
1: Eben, ja.
0: Berlin, West-Berlin, eingeschlossen und mental unheimlich offen.
1: So ist es, ja.
0: Mit allen Vorteilen, bunt, so wie ich mir die Welt wünsche. Auf der anderen Seite der Medaille war was anderes. Ich habe also meine erste tote Person gesehen in der Technischen Universität. Auf der Männertoilette lag eine tote Frau, die sich völlig vollgefixt hatte mit Drogen.
1: Ja, ja. Das ist also da ein Drogenschwerpunkt gewesen, der Bahnhof Zoo. Da gab es wohl alles. Und ich habe es erlebt. Ich habe ja studiert an der TU und habe gesehen, wie die alle möglichen Zwischenräume, Untertreppen, in Ecken mit Gittern versperrt haben, dass sich keiner von diesen Junkies dort verirren kann und niederlassen kann, den man dann später leider bloß tot findet.
0: Wir hatten in West-Berlin einige Diskotheken, da war es gang und gäbe, dass man sofort, wenn man drin war, irgendetwas angeboten bekam. Und das ging selbst bis in die bürgerlichen Bezirke rein. Also im Bezirk Spandau, in dem ich beheimatet war, gab es den Swing Point. Und selbst da konnte man, wenn man wollte, Drogen erwerben. Für relativ wenig Geld.
1: Nun, der erste Schuss oder die erste Dosis ist ja meistens frei, weil sie müssen ja angefixt werden, die zukünftigen Süchtigen. Und vielleicht auch deswegen in den bürgerlichen Bezirken, weil da ein bisschen mehr Geld vermutet wurde, was man also dann als Drogenhändler absagen konnte.
0: Wir haben jetzt den richtigen Titel dafür von dieser Supergruppe Cream. Und dieser Titel heißt Strange
1: Brew. Strange Brew.

0: Wir haben vorhin so pauschal uns abfällig geäußert über die deutschen Schlager. Aber es gab natürlich auch eine ganze Menge anständiger Titel. Zum Beispiel Elfriede, Elfriede aus Wuppertal.
1: Ja, und das hat ja komischerweise ein Amerikaner gesungen mit einem starken US-Akzent. Aber es ist ein toller Erfolg in Deutschland geworden.

0: Oder wenn ich an die Trude Herr denke. Ich will keine Schokolade, ich will lieber einen Mann.
1: Genau, genau.
2: 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Mein Vater sagt, so muss das bleiben.

0: Aber das waren eben Einzellichter in dieser Landschaft und das war nicht der Durchschnitt, den wir da sonst sahen.
1: Aber es entwickelte sich etwas parallel zum Schlager und auch zur englischen Musik, die wir so liebten. Und die fand sich dann in den Clubs wie dem Go In zum Beispiel. Da traten dann auf Hannes Wader, Konstantin Wecker, Ingo Insterburg und Co., Rainer

0: gefragt.
1: Udo Lindenberg nie, aber den gab es dann auch schon. Und brachten deutschsprachige Musik auf einem anderen Niveau als den deutschen Schlager, den wir kannten.
2: Ja, die Songtexte waren wirklich, ich möchte nicht sagen tiefgründig, aber die waren wesentlich tiefgründiger als das, was sonst da rum war. Und die Musik, die war handgemacht und war wirklich auch sehr, sehr gut zum Anhören und zum Mitmachen.
1: Ja, das hat eine große Bandbreite gehabt, ja. Also Ingo Insterburg, der sagte, ich liebte ein Mädchen in Charlottenburg und ich liebte ein Mädchen auf dem Mars und das war's, bis hin zu Hannes Wader, der sehr politische Lieder gesungen hat. Oder Degenhardt.
2: Degenhardt und Reinhard May, der eine sagenhafte Karriere in dieser Zeit gemacht hat, der bis heute aktiv ist und bis heute tourt. Und ich habe ihn in Nürnberg erlebt vor ein paar Jahren. Der war deutlich über 80, war seine Gitarre und nichts weiter dabei und hat alles auswendig gemacht, kam raufgesprungen wie ein junger Gott. Das war also schon beeindruckend.
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0: selbstverständlicher, nichts auf der Welt. Gute Nacht, Freunde. Es wird Zeit.
1: Und dann haben wir natürlich die Stars, die gemerkt haben, dass wenn sie deutsche Texte ins Englische transferieren, dass sie da auch sehr viel Erfolg haben können.
2: Weil sie den Markt also öffnen, ihre Reichweite vervielfachen. Ich denke da zum Beispiel an Nena, die ihre Top-Hits auch auf Englisch rausgebracht hat und die dann eben auch in den USA und England bekannt war. Und auch der Falco hat ja einige Titel ins Englische übersetzt, aber auch deutsch gesungene Titel von ihm wurden in den USA gespielt, weil die fetzig waren. Das war also wirklich ein neues Erlebnis dann für alle.
1: Wobei das natürlich viel später war als die Zeit, über die wir eigentlich reden wollten heute. Trotzdem, ich will das bloß nicht so stehen lassen, dass alles, was deutschsprachig ist, einfach plump und doof ist. Also sagen wir jetzt mal noch den nächsten Titel an. Der ist nicht deutsch. Der ist so ein Erweckungstitel für mich. Er kommt von einer Band, die aus Liverpool stammt und die sich Beatles nennt.
2: The Beatles.
1: Ja, und der Titel ist Strawberry Fields.

0: Wir haben gestern ein Vorgespräch für diese Sendung gehabt und da kamen wir auf einen inhaltlichen Dreh, der mich selbst überrascht hat. Nämlich, dass die Hinwendung zu englischen Titeln auch etwas mit Abgrenzung unserer deutschen Vergangenheit zu tun haben könnte.
1: Ja, wobei uns auch in unseren Jahren sehr bewusst war, was dort gewesen ist. Wir waren voll informiert, was da an Gräueltat ist.

0: Eine ganz große zivilisatorische Katastrophe.
1: Genau. Und die nicht kleingeredet werden darf und die auch historisch immer noch einmalig ist und furchtbar.
0: Ja, aber wir wollten nach vorne gucken und wir wussten, dass wir persönlich mit dieser Zeit nichts zu tun haben und sahen über den deutschen Tellerrand hinweg in die weite, weite Welt, die vor allen Dingen englischsprachig für uns war zu dieser Zeit.
1: Genau, und das war eigentlich auch ganz zwanglos. Wir beide wohnten ja im britischen Sektor. Wir kannten also britische Militärgeräte, Panzer, Uniformen. In der Nähe war eine Kaserne, da haben wir immer mal gesehen, wie da ein- und ausgefahren wurde. Und für mich gab es keine deutschen Soldaten. Ich habe in der Jugend überhaupt keinen deutschen Soldaten zu Gesicht bekommen. Nicht in Berlin, nicht in Berlin-West. Und stattdessen eben Amerikaner, Engländer, Franzosen in dem Gebiet, wo sie dort ihren Sektor hatten.
0: Ja, ich hab mein erstes Auto einem britischen Soldaten verkauft. Ich hoffe, dass er da noch eine Weile mitfahren konnte. Ja, das war eine Welt für sich. Es hat nichts mit Deutschtümelei zu tun. Es hat aber auch nichts damit zu tun, dass wir uns von unserem Deutschland absetzen wollten. Wir wollten bloß offen sein für alles, was auch sonst noch in der Welt passierte.
1: Unsere Welt sollte größer sein, sie sollte weiter werden.
0: Und sie war es in gewisser Weise auch,
1: War es
0: jedenfalls gedanklich.
1: gedanklich, also richtig physisch war sie ja eingeschränkt. Wir haben erlebt, wir haben es persönlich ja oft erlebt, wie wir, wenn wir nach Westdeutschland, wie wir es damals nannten, fahren wollten, erstmal die DDR durchqueren mussten und die gesamten Kontrollmaßnahmen
0: Haben
1: über
0: Sie
1: uns.
0: Schusswaffen dabei? Haben Sie
1: Ja.
0: Drogen dabei?
1: Ja, und dann eine freche Antwort und man war erst einmal für ein paar Stunden aus dem Verkehr gezogen.
0: Machen Sie doch mal bitte den Gepäckraum auf.
1: Ja, genau.
0: Nehmen Sie mal das Ersatzrad raus.
1: Was? Sie wissen nicht, wie die Rückbank hochgeht? Kommt, wir zeigen es Ihnen.
0: Aber zusammenbauen
1: Sie
0: müssen Sie
1: müssen
0: das
1: es wieder
0: selbst.
1: alleine.
0: Komm, wir lassen das jetzt mal. Wir spielen einfach mal schöne Musik, die uns damals sehr viele Kopfschmerzen bereitet hat, weil sie viel zu laut war. Deep Purple und

0: Irgendwann mal viel, viel später fiel die Mauer. Und dieses alte West-Berlin gab es nicht mehr. Und wir beide standen da in der großen, weiten Welt. Tja, und dann passierten Sachen, die wir uns nie hätten vorstellen können. Und manches fiel ganz harmlos an. Ich weiß, dass ich mal ein Seminar hatte mit russisch-deutschen Auswanderern. Die fanden in Deutschland die Heimat ihrer Wünsche. Und ich sollte sie darauf vorbereiten, auf dieses Leben in der Bundesrepublik. Und bei diesem Seminar fragte mich eine Teilnehmerin, ob wir nicht auch deutsche Volkslieder singen könnten, Peter. Und da sah ich blass aus. Ich hätte Beatles-Lieder oder Stones-Lieder oder Doors-Lieder auswendig singen können, aber keine deutschen Volkslieder.
1: Ja, weil das bei dir ja irgendwie nicht auf dem aktuellen Schirm war. Du kennst ja sicher die Volkslieder und hättest nach einiger Überlegung wahrscheinlich auch aufsagen können. Aber so wie ich dich verstanden habe, kam es dazu gar nicht.
0: Nee. Die Frau, als ich ihr sagte, ich kann keine deutschen Volkslieder, können wir nicht auch fast von den Beatles singen? Da guckt sie mich von oben nach unten an und sagte, sie sei doch nicht nach Deutschland gekommen, um englische Lieder zu hören, und spuckte mir vor die Füße.
1: Ja, das ist natürlich ein traumatisches Erlebnis gewissermaßen.
0: Das hätte auch aus den Reihen der AfD passieren können heute.
1: Ohne weiteres. Aber wir waren ja damals auch nach dem Mauerfall eben international unterwegs und deutsche Volkslieder liefen ja auch im Radio nicht.
0: Damit keiner mich missversteht, ich habe nichts gegen deutsche Volkslieder. Aber ich muss sie nicht auswendig können als Deutscher, oder?
1: Ich muss sie vielleicht nicht auf den Punkt auswendig können, aber ich muss mich erinnern können und dann kann ich sie auch.
0: Das verstehe ich jetzt nicht.
1: aus dem Hintergrund nach vorne bringen muss man die.
0: Oh, das ist toll gesagt. Ja, aber wenn man mich, ich bin ja nun nicht mehr der Jüngste, du auch nicht, wir sind gleich alt.
1: Ja, sind ziemlich alt, ja.
0: Ja, wenn ich noch 10 Jahre leben sollte, was ich hoffe, und mich jemand fragt, welche 10 Lieder würdest du auf die einsame Insel mitnehmen, was wäre nicht dabei? Ein deutsches
1: Volkslied.
0: Genau.
1: Ja. Ja, das ist vielleicht vor dem Hintergrund dieser Deutsch-Russen eine andere Welt gewesen. Die haben das vielleicht in ihrer Jugend anders gesehen, erlebt.
0: Ich mach ihr das nicht zum Vorwurf, dass sie mir das vorwarf. Ich mache ihr zum Vorwurf, dass sie gespuckt hat.
1: Ja.
0: Alles andere verzeihe ich ihr. Aber ich denke, wir sind so sozialisiert. Ja, und das hat nichts damit zu tun, dass wir nicht gerne in diesem Land leben.
1: Überhaupt nicht.
0: Ja, und wir wollen es auch möglichst offen lassen, also dass wir auch weiterhin unbehelligt amerikanischer, französischer und weiß ich was für Musik frönen dürfen.
1: Genau, und die Anzahl der Exilländer, in die wir ausweichen könnten, wird auch immer geringer.
0: Mhm. Wir sollten uns jetzt mal ein ganz tolles Lied gönnen. Wir haben die Beatles gespielt und früher war es so im Radio, wenn ein Beatles-Titel gespielt wurde, musste zwangsläufig danach ein Rolling Stones-Titel kommen oder umgekehrt. War selbst im DDR-Radio so. Und wir haben einen tollen gestern ausgesucht, stimmt's?
1: Ja.
0: Na, sagen wir an.
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0: Wir sprachen, wie wichtig uns Musik war und warum sie so wichtig war. Wenn man heute genau hinguckt, hat sich manches geändert. Wenn ich sehe, wie junge Leute heute Musik hören, dann merke ich, dass das vor allen Dingen über Musikplattformen geht. Zum Beispiel Spotify.
1: Ja, und da sind die Lieder, also quasi alle Lieder, die man sich nur vorstellen kann, sofort greifbar. Das war bei uns anders.
0: Ja, und Spotify bietet sogar Lieder, die es eigentlich noch gar nicht gibt.
1: Tja, die sind künstlich erzeugt.
0: Ja, da kommt dann wieder KI ins Spiel. Aber bleiben wir mal bei Spotify. Spotify erwirtschaftet seit 2018 den größten Anteil an den Umsätzen der deutschen Musikindustrie. Also vor Konzerten, vor Tonträgern. Das ist gewaltig. Und die reden von einer Demokratisierung der Produktionsmittel und spenden für den Wahlkampf Geld für Trump.
1: Ja, das ist schon ganz schön komisch.
0: Und der Künstler bekommt Poststream, und jetzt halte ich fest, 0,3 Cent auf sein Konto geschrieben. Das ist ein Skandal. Ein Drittel der Einnahmen bleibt bei Spotify, den Rest bekommt die GEMA und bekommen die Labels. Und die Labels wiederum zahlen an die Künstler, und das sind in der Regel 0,1% von dem, was sie bekommen. Also es ist heute schwer für einen Musiker, von seiner Musik zu leben. Ja, Spotify hält 95% am deutschen Streaming-Markt. Das sind etwa 150.000 Streams pro Tag. 150.000. Der Gründer von Spotify, der lange Zeit Geschäftsführer war, Daniel Ek, hat Anfang Januar aufgehört, Anfang Januar dieses Jahres, ist Milliardär mittlerweile und investiert in die Rüstungsindustrie.
1: Ja, das kam ja aus kleinen Anfängen, ich glaube aus Schweden. Da ist das gestartet, quasi im Windschatten. Also ich habe es gar nicht so wahrgenommen, wie vielfältig die unterwegs waren, wie die schon Geräte mit einem praktisch Spotify-Knopf ausgerüstet haben, dass man sofort auf diese Datenbanken war.
0: Ja, aber die richtig problematische Entwicklung, die kommt noch. Nämlich, das ist das Thema KI-generierte Musik, die es heute schon gibt. Also Künstlerinnen wie Sienna Rose oder Velvet Sundown, die gibt es nicht in der Realität.
1: Dafür gibt's schöne Bilder von denen.
0: Ja, na klar, wir haben sie uns gestern angeguckt. Und man merkt es nicht, dass das KI-generierte Musik ist. Die sagen das nicht. Und man kann drauf reinfallen. Und letztlich ist das aber eine ganz problematische Sache. Sie schöpfen aus dem Fundus millionenfacher Kreativität von Künstlern, die ungefragt da in diesem Pott reingeworfen werden, aus dem dann die KI schöpft und gar nicht mal so schlechte, aber moralisch völlig verwerfliche Musik produziert.
1: Und das hat eigentlich ganz harmlos mal angefangen vor Jahrzehnten, als die Monkees in einer Fernsehserie aufgetreten sind und Musik gemacht haben, und diese Sänger, die da auftraten, konnten gar nicht singen, und das stellte sich erst dann heraus, als sie großen Erfolg hatten und man Tourneen von ihnen verlangte. Ja, aber da hat sich das rausgestellt, dass das synthetische Gruppen waren.
0: Ja, aber die haben ja wenigstens Honorar dafür bekommen.
1: Das ist wahr.
0: Heute ist das so, dass diese KI-Musik produziert wird, fast ohne Kosten zu veranschlagen. Es gibt keine Herstellungskosten groß, es gibt keine Künstlerhonorare, es gibt keine Studiokosten. Und daran hängen ja Menschen, die eigentlich normalerweise von Musik ihren Lebensunterhalt bestreiten wollen.
1: Ja, dafür ist ja piraterisierte Musik dann geklaut worden.
0: Ja. Und Spotify wirbt damit, dass sie automatische oder automatisierte Hintergrundtracks für jede Gelegenheit herstellen können. Perfect Fit Content. Und das ist schon doll, ne? Wie man das auch dreht, es gibt einen Lichtblick. Das Landgericht München I hat festgestellt, KI darf nur mit Musik trainiert werden, wenn die Rechteinhaber zustimmen. Kann man fast haha sagen. Wer soll das rauskriegen, oder? Aber immerhin.
1: Es ist ein Rechtstitel, mehr nicht.
0: Was können wir tun? Wir können versuchen, den KI-Scheiß zu erkennen. Wir müssen ihn dann benennen, wenn wir ihn erkannt haben. Und wir müssen authentisch produzierte Musik dagegen setzen.
1: Genau.
0: War das jetzt ein tolles Schlusswort?
1: Ja.
0: Ja, okay. Wir haben ja einen tollen Titel, wo wir jetzt die Absage machen. Das sind die Sputniks.
1: I'm a polar. Ja.

Schlusswort heißt nicht, dass hier die Musik zu Ende ist. Du hast nämlich noch Musik ausgesucht für die nächste halbe Stunde. Alles Musik, die wir gerne hörten, die wir mit unseren Tonbändern mitschnitten und die, glaube ich, bis heute Bestand hat. Und diese Musik spielen wir jetzt. Rauf und runter und runter und rauf. Danke, Peter, dass du hier im Studio warst.

0: Von der Tonbandaufnahme zu Spotify. Zwei Oldies erzählten über ihre Art, Musik wahrzunehmen. They're coming to take me away, haha, they're coming to take me away, ho ho, hee hee, haha, to the funny farm, where life is beautiful all the time, and I'll be happy to see. Das war das Colorful Radio mit Peter Osowiecki. Mein Name ist Lutz Kohlschmidt. Das Colorful Radio ist eine Produktion von Audioplay Saxonia. Tschüss.
1: Tschüss.
2: Hallo, hier ist Beeman Sessions hier im Coloradio. Mein Name ist Harris und ich werde euch durch die nächste Stunde musikalisch begleiten.

Es ist der Beginn einer Entdeckungstour durch eine Plattensammlung, die für mich einen sehr besonderen Stellenwert hat. Vor knapp 3 Jahren habe ich meinen Bruder Alexis verloren und hat mir seine Plattenschätze überlassen. Ich möchte mit dieser Sendung diese Plattensammlung Platte für Platte entdecken und die Musik neu anhören. Alexis war leidenschaftlicher House-, Techno- und Disco-DJ und war darüber hinaus auch ein authentischer Musikliebhaber. Er hat Musik gesucht, die einerseits exotisch und besonders ist, vor allem aber eine Geschichte zu erzählen hat. Sei es durch ein cooles Cover oder auch durch die Umstände, unter denen die Musik entstanden ist. In seiner Zeit in Berlin, wo er knapp 20 Jahre gelebt hat, hat er unzählige Auftritte als DJ gehabt und mindestens genauso viele Partys organisiert. Dabei ging es nicht nur um Musik. Auch wenn er diese Musik und das Handwerk des Auflegens geliebt hat, motivierte ihn, glaube ich, etwas anderes. Der Dialog zwischen den tanzenden, zuhörenden Menschen, die dabei waren. Diese Vermittlung von Emotionen und Gefühlen, die Interaktion, die man in so einem Kontext miteinander hat. In meinen Augen war Alexis ein Kommunikationsgenie. Er schätzte Menschen für das, was Menschen sind, ohne dass es irgendeine Vorbedingung gibt, und nutzte Musik, um eine Brücke zu bauen, um gemeinsame Erfahrungen zu schaffen. Es ist deswegen für mich klar, dass diese Kommunikation Musik sein größtes Vermächtnis ist. Als Kind hat Alexis mit 6 Jahren mit Klavier angefangen. Er hat das über 6-7 Jahre gemacht und damit eine erste musikalische Grundlage geschaffen. Im Nachgang hat er sich für Hip-Hop interessiert und dann später hat er seinen Weg in die elektronische Musik gefunden. Ich erinnere mich sehr gut an KünstlerInnen, die er gehört hat, wie zum Beispiel Carl Cox, Carl Craig oder Jeff Mills. Und mir kommt auch sofort ein Bild vor Augen von einer blanken CD, das war damals das Medium, mit dem er Musik ausgetauscht hat, worauf er mit Edding geschrieben hat, welche KünstlerInnen zu hören sind. Er hatte also in sehr jungen Jahren damit angefangen, Musik zusammen zu suchen und sich damit zu beschäftigen. Und das genau hat er später mit der Plattensammlung fortgesetzt, die er selber aufgebaut hat. Diese Zeit war, glaube ich, auch die Zeit, die Alexis besonders geprägt hat und in der eben diese Berufung entstanden ist, die er auch so lange geführt und ausgelebt hat. Das habe ich immer an ihm beneidet und gleichzeitig aber auch geschätzt, dass er so früh und so bestimmt seine Leidenschaften nachgegangen ist. In diesem Sinne ist es für mich eine unglaubliche Freude, diese Leidenschaft und diese Berufung von Alexis hier wieder zu hören und zu spüren.

Gleich der erste Track passt perfekt zu einmal zu diesem Auftakt, aber auch zum Mindset von Alexis. Music Sounds Better With You des französischen Haustrios Stardust wurde 1998 auf dem Label Roulé veröffentlicht. Das Trio formierte sich, nachdem der DJ Alan Braxe das Daft Punk Gründungsmitglied Thomas Bagaldea in einem Club kennenlernte. Daraufhin gab Braxe Bagaldea seinen ersten Demo-Track mit dem Namen Vertigo, der später auf Bagaldeas Label Roulé released wurde. Bei einer Performance von Alan Braxe im Rex Club in Paris hat er seinen langjährigen Freund und Vokalisten Benjamin Diamond sowie Thomas Bagaldea dazu eingeladen, mitzuwirken. Das Trio bereitete im Studio seine Performance vor und es fehlte ein letzter Track. Alan Braxe sagte, die wollten einen Song aufnehmen, der etwas anderes klingt als die klassischen Club-Tracks, die sie bis dahin vorbereiteten. Das Trio nutzte dafür die Methodik des French Filter House in Daft Punk-Manier. Sie sampelten Gitarrenriffs aus dem Song Fade von Chaka Khan aus dem Jahr 1981 und loopten sie in ihrem Song. Genau das ist auch die Grundidee des French Filter House. Man nimmt alte Disco- und Funk-Samples, filtert die Frequenzen und nutzt Loops und Synthesizer, um einen neuen Song zu generieren. Diese Technik kam auch bei Daft Punk vor. Vor allem Casius und Stardust haben zusammen mit Daft Punk diese French Filter House Ära zur internationalen Bekanntheit verholfen. Auch wenn ich mit Alexis nie darüber gesprochen habe, wie er zu diesem Song stand oder was er von Daft Punk oder French Filter House hielt, glaube ich, dass ihn genau diese Methodik interessiert hat. Das Sampling von Riffs und Sounds versehen mit Synthesizer und Filtereffekten. Das hat er sicherlich auch in seinen eigenen experimentellen Produktionen angewendet.

Ihr hört Beeman Sessions hier im Coloradio. Mein Name ist Harris und wir hörten French Filter House mit Stardust und Music Sounds Better With You. Wir springen gleich über den Emme-Kanal und hören uns eine britische Synthpop-Band, die lustigerweise nach einem französischen Dessert benannt wird. Blancmange. Gegründet wurde die Band 1979 durch Neil Arthur in den Vocals und Steven Luscombe auf Keys und Synthesizer. Bekannt wurden sie, nachdem der Track Saturday auf das Combination-Album Some Bizarre Album 1981 veröffentlicht wurde. Auf dem Album waren auch andere musikalische Größen des Synthpops vertreten, wie Depeche Mode oder Soft Cell. Das Stück, was wir gleich hören werden, That's Love That It Is, wurde 1984 auf dem Album Manche Tout veröffentlicht. Insgesamt klingt das experimentell mit Synthesizern und für mich diesen industriellen Klängen. Und für mich wirkt das kantig, aber auch gleichzeitig sanft und melodisch. Vor allem aber es ist ein Track, der voller Einspieler und unterschiedliche Klänge ist. Und besonders liebe ich diese markante Kastagnetten à la Flamenco, die eingespielt werden und die vermutlich mit Synthesizern erzeugten Blasinstrumente. In einem Interview hat Neil Arthur später den japanischen Komponisten Isao Tomita als seinen großen Einfluss auf ihre Musik genannt. Isao Tomita war Pionier der elektronischen und Space Music und bekannt und berühmt für seine Arrangements mit analogen Synthesizern. Was die Band aber auch für mich so besonders macht, ist der Einfluss indischer Musik in ihre Tracks. In Tracks wie Vishnu hört man sofort die indischen Instrumente, die dort mit eingespielt werden, wie Tabla oder Sitar. Und das ist dem Keyboardisten Steven Luscombe zu verdanken. Er ist in London aufgewachsen und kam dort in Berührung mit der indischen Community. Der Track und die Band ist auch sehr charakteristisch für den Musikgeschmack von Alexis. Einerseits die elektronische industrielle Synthesizer-Ära mit Synthpop, New Wave und Disco und andererseits das exotische Element, wie hier mit der indischen Musik, die eingespielt wird. In diesem Sinne, viel Spaß bei That's Love That It Is von Blancmange.

Hier ist Beeman Sessions in Coloradio und das war That's Love That It Is der britischen Synthpop-Band Blancmange. Die Geschichte hinter dem nächsten Künstler ähnelt sehr der Story von Alexis, zumindest wenn es darum geht, wie er seinen Weg in die elektronische Musik fand. Es geht um Johannes Volk, der in Gießen aufgewachsen ist und mit 14 zum ersten Mal mit Detroit Techno in Verbindung kam. Daraufhin hat er sich bei seinen lokalen Plattenläden aufgehalten und hörte auch die HR3 Club Night Radio Show, eine DJ-Radio Show, wo auch internationale DJs wie Paul van Dyk oder Carl Cox auflegten. Er hat dann angefangen, selber aufzulegen und es dauerte auch nicht lange, bis er auf seine eigene Musik produzierte. So hat er auch 2006 seinen ersten Track auf einem sehr besonderen Label veröffentlicht. Auf dem Label der Detroit Techno-Legende Jeff Mills, Axis Records. 5 Jahre später hat er sein eigenes Label mit dem Namen Exploration gegründet und die Idee darin war, Techno mit einem Sci-Fi-Vibe zu produzieren, also kosmische Sounds zu kreieren. Ein Jahr darauf erscheint das Stück The Cosmic Key, das wir jetzt auch gleich hören werden. Aber bevor es zum eigentlichen Track jetzt losgeht, möchte ich einen kurzen Exkurs in die Geschichte dieser Musikrichtung, Musikbewegung Detroit Techno machen. Der Begriff kommt aus Detroit aus den 80er Jahren und wurde durch die Künstler Kevin Saunderson, Derek May und Juan Atkins maßgeblich geprägt. Das Trio, bekannt auch als das Belleville Trio, gelten als die Pioniere und Erfinder von Detroit Techno. Dabei hat auch die Stadt Detroit selbst eine prägende Rolle auf die Musik gehabt. Während der Deindustrialisierung der 80er Jahre entstand ein Narrativ einer gescheiterten urbanen Stadt Detroit und darauf gab es eine Gegenreaktion und das war eben Detroit Techno. Die afroamerikanische Jugend der Stadt hat eine neue Gesellschaft visioniert, in der traditionelle afroamerikanische Kulturelemente auf einem technologischen Fortschritt treffen. Später wurde das auch unter dem Begriff des Afrofuturism eingeordnet. Aber genau dieser Verfall der Stadt hat auch einen entscheidenden Vorteil für die Techno-Bewegung gehabt. Es hat ihnen ganz viel neuen Freiraum geboten. Vor einer Kulisse der amerikanischen industriellen Kultur, zusammen mit insgesamt dem technologischen Fortschritt, den diese Kultur vertrat, haben sich neue Imaginationsräume geschaffen. Wie treffend auch diese Beschreibung und diese Gesellschaftsvision der afroamerikanischen Jugend ist und wie das auch mit Detroit Techno verbunden ist, zeigt auch ein Zitat von Derek May. Der sagte, Detroit Techno sei als ob Kraftwerk und George Clinton mit seinem Parliament Funkadelic in einem Aufzug stecken geblieben wären. Ich finde dieses Zitat sehr präzise, vor allem wenn man Derek Mays Sets hört. Er beschreibt genau seine Musik und wie seine Sets klingeln. Ende der 80er Jahre, nach dem ersten Höhepunkt der Detroit-Techno-Bewegung, die auch international in Europa gut angenommen wurde, wurde 1989 durch Mike Banks und Jeff Mills das Kollektiv Underground Resistance gegründet. Sie verstanden ihre Mission darin, die Techno-Musik zurück in den Untergrund zu bringen. Aber nicht im musikalischen Sinne, sondern eher als Versuch, die Communities um die Techno-Musik einerseits vom Mainstream zu entkoppeln und andererseits als Widerstand gegen sozioökonomische und rassistische Hierarchien der Zeit zu verstehen. In den 90ern wurde dann Detroit Techno weiter bekannter und internationaler. Aber vor allem mit einer Stadt hat Detroit Techno und Detroit eine Verbindung aufgebaut. Und das war Berlin. In Berlin nach dem Mauerfall war eine Zeit des Umbruchs. Es entstand ähnlich wie in Detroit ganz viel Freiraum und dieser Freiraum wurde auch durch die Musikcommunity genutzt. Es entstanden viele Clubs, unter anderem Techno-Clubs wie das Tresor oder das E-Werk und der Einfluss des Detroit Techno war gut bis in den 2000er Jahren geblieben. In dieser Zeit hat sich Alexis
wohl gefühlt in der Stadt und hat weiter seine Musikliebe für Detroit Techno ausgebaut. Ich bin mir 100% sicher, dass es unzählige Platten von dieser Musikrichtung in der Plattensammlung gibt. Und weil ich diese Musik auch gerne höre, verspreche ich an dieser Stelle, dass mehr Platten von Detroit Techno hier in den weiteren Sendungen abgespielt werden. Nach diesem Exkurs jetzt hören wir gleich den Track von Johannes Volk, The Cosmic Key.

Das war The Cosmic Key von Johannes Volk hier in Beeman Sessions in Coloradio. Beim nächsten Track war das für mich eine komplette Überraschung, als ich den Titel auf der Platte von meinem Bruder gelesen habe. Denn ich kenne den Song aber bisher nur als Flamenco-Version und das seit gar nicht so lange. Bei der Recherche jetzt habe ich aber festgestellt, dass es unzählige Covers in verschiedenen Sprachen gibt, unter anderem von Celine Dion, Vicky Leandros oder Julio Iglesias. Auch sehr überrascht war ich, als ich auf dem Etikett der Platte ein Bild von David Bowie sah. Da dachte ich mir sofort, vielleicht ist das eine Coverversion von David Bowie, worauf ich mich auch sehr gut, sehr gefreut habe. Aber dafür habe ich erstmal keine Belege gefunden. Was ich auf jeden Fall festgestellt habe, ist, dass das Label IMC, kurz für Illegal Music Communication, öfter diese Bowie-Artwork nutzt. Der Titel des Tracks heißt Mami Blue und passt eigentlich sehr gut zu der Flamenco-Version, die ich kenne. Denn es ist erzählt von einer Traurigkeit, erzählt eine klägliche Geschichte eines Sohnes, der seine Mutter verlässt und sein Elternhaus verlässt, ohne Abschied zu nehmen. Später merkt er selber, dass ihm ihre Liebe fehlt und entscheidet sich dann zurückzukehren. Doch wie er selber singt, das Haus ist fremd und alles wirkt kalt. Die Mutter ist nicht mehr da und das Haus ist kein Zuhause mehr. Ich kann diesen Schmerz ganz gut nachvollziehen, beziehungsweise auch die Fragen, die er sich selber stellt, denn ich denke, die Mutter-Kind-Beziehung ist einzigartig und wirklich schwer zu ersetzen. Ich finde es aber trotzdem erstrebenswert, so eine enge Beziehung und so tiefgründige Beziehungen insgesamt wie zu der Mutter auch mit anderen Menschen aufzubauen. An dieser Stelle möchte ich ganz viel Liebe an meine eigene Mutter aussprechen und an alle Menschen da draußen, die solche Beziehungen priorisieren und suchen. Denn das muss eigentlich das Ziel unserer Existenz auf dieser Welt sein. In diesem Sinne, Mami Blue in einer House-Variante, ursprünglich geschrieben 1970 durch Hubert Giraud und dann später durch Los Pop Tops zum internationalen Durchbruch verholfen.

Ihr hört Beeman Sessions hier im Coloradio. Mein Name ist Terris und das war die House-Variante des Songs Mami Blue, veröffentlicht 2011 auf Illegal Music Communication. Und ich weiß nicht, wie es euch ging, aber anders als der Text und der Titel und für mich die Variante, die ich als Flamingo kenne, wirkte dieser Song, dieser Remix auf mich komplett anders. Es war energiegeladen und an einigen Stellen dynamisch. Vor allem diese Chorsektion, die so eine super kraftvolle, pulsierende Stimmung mitgegeben hat. 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Wir kehren zurück in den 80er Jahren, in dieser spannenden Zeit für Musik und hören gleich eine Künstlerin, die ein Multitalent war und das weiterhin ist, Grace Jones, mit dem Titel Slave to the Rhythm. Grace Jones wurde 1948 in Spanish Town, Jamaica geboren und wanderte mit 13 Jahren in die USA aus. Sie beschreibt ihre Kindheit und Erziehung selbst als zutiefst diszipliniert und militant. Etwas, das ihr Leben geformt hat, auch wenn das, wie sie so sagt, manchmal hieß, militant frech zu sein und diszipliniert in den Künsten der Subversion.

0: 1970 beginnt sie eine Modekarriere und zieht dafür nach Paris. Das ist insofern nennenswert, als dass sie kein klassisches Modell darstellt. Ihr Aussehen gilt als androgyn, kantig mit männlichen Anzügen, aber mit einer gleichzeitigen Weiblichkeit. Zu ihrer Identität sagte sie selber, dass sie manchmal feminin geht und manchmal maskulin. Genau für diese seltene Sichtbarkeit von Gender Nonkonformität in den Mainstream-Medien würde sie auch sehr früh von der Queer-Community gefeiert. Modeln reichte aber Grace Jones nicht aus. Die Vorliebe für Musik hatten sie zu ihrem ersten Disco-Debütalbum mit dem Namen Portfolio geführt. Später folgten weitere Alben, wie zum Beispiel Nightclubbing aus dem Jahr 1981. Mit diesem Album hat Grace Jones einen ganz besonderen und eigenen Sound kreiert. Beeinflusst durch die New Wave Era, vermischt das Album Reggae und Funk-Elemente erfolgreich und lässt Songs entstehen wie Pull Up to the Bumper. Nach einem Intermezzo in die Filmindustrie kehrt Grace Jones 1984 zurück ins Studio und nimmt das Album Slave to the Rhythm auf. Das Album gilt als Comeback-Album und auch als eine klingende Biografie. Die Bezeichnung rührt daher, dass das Album mit Fragmenten eines Interviews von Grace Jones versehen wird. An dieser Stelle möchte ich am Beispiel von Grace Jones die Rolle der Queer Community in der Musik der 70er, 80er und weiterhin hervorheben. Nicht nur in der New Wave Era, sondern auch in Disco- und Techno-Musik waren die Anfänge immer in der Queer Community zu verorten. Für mich ist das kein Zufall. Das ist das Ergebnis einer echten Verbindung zur eigenen Community, zur Gemeinschaft insgesamt, zu sich selbst und zu dem Ausdruck dessen, was man selbst fühlt. Musikalisch wirkt der Song auf mich kraftvoll mit Zwischenabschnitten, die eine eher vertrautere und freundliche Energie übertragen. Gleichzeitig identifiziere ich die Aspekte des Zitats von Grace Jones über ihre Kindheit und Erziehung, als sie sagte, dass dieser militärisch und diszipliniert zuging. Das ist am besten am Anfang im Rhythmus zu erkennen, der fast wie eine kleine militärische Parade für mich klingt. Wir hören gleich Grace Jones mit Slave to the Rhythm.
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Das war die erste Ausgabe von Beeman Sessions hier im Coloradio. Mein Name ist Harris und ich möchte mich für das Zuhören bedanken. Mir hat das super viel Spaß gemacht, das Aussuchen der Platten, das Recherchieren der KünstlerInnen und insgesamt der gesamte Prozess. Ich freue mich sehr auf die nächsten Sendungen mit neuen Tracks und neuen Platten aus der Plattensammlung meines Bruders. In diesem Sinne, vielleicht legt ihr heute Abend eine Platte auf für einen Menschen, der euch ganz viel bedeutet. Mach's gut, viel Spaß beim Zuhören, weiter im Coloradio. Tschüss.

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2: Ihr habt gerade gehört, die Berliner Nachtmusik im Programm bei Radio Korax und seid nun angekommen beim Morgenmagazin der Freien Radios. Herzlich willkommen hier an dem Morgen danach, das Morgenmagazin nach der Landtagswahl mit Analysen und Gedanken zur Lage in Sachsen-Anhalt und der Welt. Zu hören bei Radio Korax auf der 95,9 Megahertz, bei den Freien Radios Berlin-Brandenburg, bei Radio Blau in Leipzig, bei Coloradio in Dresden, in ganz Sachsen, beim Rundfunkkombinat, bei Radio Swupfurt in Frankfurt an der Oder und bei Radio Unerhört in Marburg auf der 90,1 Megahertz. Am Mikrofon heute früh für euch Aljoscha. Ich begleite euch durch dieses Morgenmagazin und in diesen Montag hinein mit ein bisschen, ja, Katerstimmung vielleicht auch. Ein kleiner Ausblick auf unser Programm. In den nächsten 3 Stunden werden wir versuchen, einen Start einer Wahlanalyse in 3 Schritten zu machen, mit dem Blick auf Halle, aber dann auch auf wie es weitergeht mit einer zukünftigen Landesregierung, was der Fahrplan nach der Wahl ist. Und dann um 9 werden wir auch auf die nächste Wahl in Mecklenburg-Vorpommern blicken, denn die steht eigentlich auch schon in den Startlöchern. Am 20. September ist es soweit. Dazwischen ein paar Einordnungen und Stimmen, auch von denen, die nicht gewählt wurden oder auch gar nicht wählen durften. Und zuerst, um euch vielleicht die Sorgen etwas zu nehmen, denn eine der großen Fragen, die im Raum stand, war, wie geht es auch weiter mit Korax? Also zu Korax und nach der Wahl die Kurzfassung weitermachen. Und hier die Langfassung.
3: 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In diesem autoritären Pamphlet wird Korax zum unbequemen Feind stilisiert. 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Was meinen diese Worte aktuell? Was wollen die Leute, die sie in den Mund nehmen? Wenn Antifaschismus, oder Faschismus oder Nationalismus nicht mehr sind als Worthülsen, Sprachdenkmäler, nicht mehr sind als Marker für Freund- und Feindbilder, was taugen sie dann? 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

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Und damit ist es jetzt 7.06 Uhr am 7. September 2026 und wir kommen zu den Nachrichten. Prozent der Wahlberechtigten von Sachsen-Anhalt haben am vergangenen Sonntag einen neuen Landtag gewählt. Das vorläufige amtliche Wahlergebnis nach der vollständigen Auszählung aller Stimmen ist wie folgt. Mit 43,8% der Stimmen und voraussichtlichen 39 von 81 Mandaten im Landtag ist die gesichert rechtsextreme AfD stärkste Kraft. Verfehlte aber ihr Ziel einer eigenen Regierungsmehrheit. Zweitstärkste Partei ist die CDU mit 17,2% und voraussichtlich 15 Mandaten. Ihr Stimmenanteil hat sich damit mehr als halbiert. Sven Schulze, der amtierende Ministerpräsident und Spitzenkandidat der CDU, hat am Wahlabend noch seine Niederlage eingeräumt. Darauf folgen fast gleich auf die SPD mit 9,3%, die Grünen mit 8,9% und die Linke mit 8,6%. Alle drei Parteien würden damit voraussichtlich 8 Mandate im Landtag bekommen. Dem BSW gelang knapp der Einzug in das Parlament mit 5,3% der Stimmen und voraussichtlich 5 Mandaten. Die genaue Verteilung der Mandate hängt von der Anzahl an Überhangs- und Ausgleichsmandaten ab. Mit diesem Ergebnis kann die AfD nicht alleine eine Regierung bilden, doch auch der CDU wird es schwerfallen, eine mögliche Regierung zusammen mit den anderen Parteien zu bilden, da sie eine Zusammenarbeit mit der AfD ausgeschlossen hatte und das BSW klar signalisiert hat, dass sie den CDU-Spitzenkandidaten als Ministerpräsident nicht unterstützen wird. An der 5%-Hürde gescheitert ist die FDP, die bisher an der Regierung beteiligt war. Bei den Direktkandidaten konnte die CDU keinen einzigen Wahlkreis gewinnen, die große Mehrheit ging an die AfD. Und 3 Direktmandate, 1 in Magdeburg und 2 in Halle, gingen an die Linkspartei. Nach der Wahl in Sachsen-Anhalt haben vielerorts Menschen auch gegen die AfD protestiert. Neben Sachsen-Anhalt gingen sie in Brandenburg, Berlin, Rheinland-Pfalz und Hessen auf die Straße. Weitere Demonstrationen sind für den heutigen Montag, vor allem auch am Abend, angekündigt. In Halle fanden sich am Sonntagabend etwa 1000 Menschen am Steintor beim solidarischen Ort für alle ein. Dieser wird bis Mittwoch als Ort des Protests und Zusammenkommens fortbestehen. Das Wahlergebnis hat auch politische Auswirkungen für die Bundesregierung. Laut Umfragen war vor allem die Politik der CDU-geführten Bundesregierung ein häufiges Wahlmotiv. Die SPD-Führung hat deswegen nach der Landtagswahl in Sachsen-Anhalt Korrekturen am Reformkurs der Bundesregierung angekündigt. Sie will sich stärker für soziale Anliegen in der Regierungskoalition einsetzen. Der Präsident des Zentralrats der Juden, Josef Schuster, zeigt sich von diesem Wahlergebnis entsetzt. Ihm zufolge sei klar, welche Ziele die AfD verfolge und, Zitat, wer sie gewählt hat, trotz oder wegen dieser Ziele, trägt die Verantwortung für dieses Ergebnis. Zitat Ende. Auch die Holocaust-Überlebende sowie frühere Präsidentin des Zentralrats und jetzige Präsidentin der israelitischen Kultusgemeinde München und Oberbayern, Charlotte Knoblauch, äußerte sich ähnlich zum Wahlergebnis. Zitat, das Rechtsextreme in Deutschland in dieser Art wieder Wahlen gewinnen, das hätte ich mir in meinen schlimmsten Albträumen nicht vorstellen können. Zitat Ende. Auch von den Kirchen kamen erste Reaktionen zum Wahlergebnis. Der katholische Bischof von Magdeburg, Feige, warnte vor einer Zunahme von Vorurteilen und Abgrenzungen. Der evangelische Bischof der mitteldeutschen Landeskirche Kramer sprach im ARD-Fernsehen von einer Spaltung des Landes. Nach Berichten des Stern hat die Junge Union Sachsen-Anhalt den Rücktritt von Sven Schulze als CDU-Vorsitzenden gefordert. Auch vom Rest der Landesführung fordert die Jugendorganisation den Rücktritt. Die Partei brauche einen umfassenden Neuanfang, so die Junge Union. Auf internationaler Ebene wird der Internationale Gerichtshof sich heute erneut mit dem deutschen Rüstungsexporten nach Israel befassen. Das berichtet der Deutschlandfunk. Die Regierung von Nicaragua hatte geklagt wegen, Zitat, Beihilfe zum Völkermord, Zitat Ende. Die Rüstungsexporte würden demnach die UN-Genozidkonvention verletzen, da sie von Israel für Angriffe im Gazastreifen genutzt worden seien. Die deutsche Bundesregierung weist die Vorwürfe als haltlos zurück und argumentiert auch, dass das Gericht in dieser Sache gar nicht befugt sei. Vor 2 Jahren war ein Eilantrag der nicaraguanischen Regierung in Den Haag abgewiesen worden. Laut der damaligen Begründung musste die Bundesregierung die Rüstungsexporte nach Israel nicht umgehend stoppen, aber die Klage wurde auch nicht gänzlich abgewiesen. Fast unbemerkt am Wochenende, die Stadtbibliothek Halle verzeichnet ein steigendes Interesse an ihrem Angebot. Die neue Leiterin, Hanna Koselny, präsentierte im Stadtrat die aktuellen Zahlen. Die Zahl der geliehenen Bücher steigt und auch die Besucherzahlen bei der Stadtbibliothek sowie die Zahl der Veranstaltungen steigen. Das Tech-Kollektiv Autistici

0: Inventati hat seine Auflösung bekannt gegeben und wird im Laufe des Monats alle Dienste einstellen. Die Entscheidung hat das Kollektiv gestern auf ihrer Webseite bekannt gegeben, nachdem vor anderthalb Wochen die US-Regierung ohne belastbare Fakten und willkürlich das Kollektiv als Terrororganisation eingestuft und damit auf die US-Sanktionslisten gesetzt hatte. Das italienische Kollektiv schreibt in ihrem Statement, Zitat, in einer Welt, in der Anschuldigungen jeglichen Bezug zur Realität verlieren, müssen wir damit rechnen, dass die Repressionen zunehmend unverhältnismäßig ausfallen. Unter diesen Umständen sind wir nicht mehr in der Lage, unsere ursprüngliche Mission aufrechtzuerhalten, nämlich sichere und nicht kommerzielle digitale Tools anzubieten. Zitat Ende. In der letzten Woche kam es immer wieder zu Problemen beim Betrieb der Plattform aufgrund dieser Einstufung. Das Kollektiv entstand im Umfeld der Proteste gegen den G8-Gipfel in Genua vor 25 Jahren und bot E-Mail- und Chatdienste sowie die breit genutzte Blogplattform NoBlogs für politische AktivistInnen an. Die Infrastruktur wurde solidarisch und kostenlos betrieben, um vielfältige soziale Bewegungen eine unabhängige technische Infrastruktur zur Verfügung zu stellen. Das waren die Nachrichten für den 7. September 2026. Jetzt ist es 7.13 Uhr und gleich werden wir uns das hier gerade aufgeführte Wahlergebnis für Halle etwas genauer unter die Lupe nehmen und dazu mit Professor Dr. Christian Stecker sprechen, der seit vielen Jahren das Wahlverhalten in Halle erforscht. Doch vorher noch ein Veranstaltungshinweis. Am Steintor findet gerade das Sofa statt, der solidarische Ort für alle. Dort sind alle herzlich eingeladen, vorbeizukommen, welche nach der Wahl ins Gespräch kommen wollen mit anderen Menschen oder einfach nicht alleine sein wollen. Das Sofa wird dort bis Mittwoch sein und die tagesaktuelle Redaktion von Radio Korax wird auch das Abendmagazin den Widerhall von dort live senden. Das Sofa gibt es seit gestern Abend und hier, damit ihr einen besseren Eindruck bekommt, worum es da geht, die einleitenden Worte von vor Ort.
1: Ja, also wir sind Maja und Ben von der Orga von Sofa. Also, hallo ihr Lieben, richtig schön, dass ihr alle da seid. Wir sind hier auf dem Sofa, dem solidarischen Ort für alle. Und hier gibt es noch bis Mittwochmittag ein richtig tolles, buntes Programm. Und wenn ihr das noch nicht gesehen habt, nehmt euch voll gerne da hinten beim Infostand noch Flyer mit, damit ihr auch nichts verpasst.
2: Ja, eigentlich lohnt es sich wohl kaum, euch noch zu sagen, wieso wir heute alle hier sind. Das ist der Rechtsruck. Er umgibt uns jeden Tag. In der Politik, auf Social Media und vielleicht sogar im eigenen Körper. Und er und die Wahlen sind der Grund, dass wir heute hier sind.
1: Da ist aber auch die Politik der bisherigen Regierungen, die sich unfassbar weit weg von uns anfühlt und kaum etwas dafür tut, dass es uns besser geht. Stattdessen müssen wir später in Rente gehen, krank auf Arbeit und blechen trotzdem die Hälfte unseres Lohns für die Miete jeden Monat.
2: Und das ist die Vereinzelung, die Ellenbogengesellschaft. Überall stehen wir im Wettbewerb miteinander, anstatt dass wir uns so anerkennen können, wie wir sind. Wertvoll und einzigartig. Diese drei Dinge spüren wir jeden Tag. Auch wenn sie vielleicht manchmal in der Ablenkung verschwinden, lassen uns doch nicht los.
1: Hier vor Ort auf dem Sofa schaffen wir deswegen zusammen einen Ort, der zeigt, dass es eben auch anders gehen kann. Dass wir nicht alleine sind und nur auf uns gestellt sind, sondern man sich solidarisch, wertschätzend und liebevoll begegnen kann. Vielleicht wollt ihr euch ja mal zum Hinsetzen mit einer Person, die ihr noch nicht kennt, beim Essen mal jemanden links oder rechts von euch ansprechen und einfach das spüren. Dass es nicht immer um Arbeiten und Leistung geht, sondern um das gute Leben, um unsere Bedürfnisse, egal wie alt, welche Herkunft oder welche Identität wir haben.
2: Und dass Rechtsruck lang nicht alles ist, was in Sachsen-Anhalt passiert, ich glaube, das beweisen wir hier heute alle zusammen. Wir beweisen hier alle zusammen, dass wir das gute Leben wollen, dass wir frei und sicher leben wollen, egal wer wir sind, egal woher wir kommen und dass wir das auch können. Wir können das, wenn wir uns zusammentun, wenn wir uns wehren, wenn wir uns gegenseitig schützen und wenn wir uns niemals unterkriegen lassen.
1: Also laden wir euch alle richtig herzlich dazu ein, mit uns diesen Ort zu gestalten. Gestaltet diesen Ort, gestaltet Sofa, gestaltet Halle und wenn ihr euch traut, noch mehr. Mit uns und mit noch viel mehr Menschen. Gemeinsam können wir das gute Leben für alle erreichen. Wir stehen am Mittwoch hier vom Sofa auf und kommen gemeinsam in die Bewegung.
2: Dankeschön.
0: Hier zu hören, zwei Personen vom Sofa in Halle gestern Abend, wo sich 1000 Menschen eingefunden hatten, um den Wahlabend gemeinsam ausklingen zu lassen. Das Sofa, der solidarische Ort für alle, findet am Steintor in Halle statt bis Mittwoch und ihr könnt jederzeit dorthin gehen. Und hier jetzt eine musikalische Einleitung zu unserem nächsten Gespräch, ein Blick auf Halle.
3: In einem der 15 Bezirke der Deutschen Demokratischen Republik befindet sich das Zentrum der Chemieindustrie unseres Landes. In diesem Ballungsgebiet wird eine neue Stadt gebaut. Ihr Name ist Halle-Neustadt, Stadt der Chemie.

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1: Das hier noch ein Servicehinweis der mobilen Opferberatung für euch da draußen. Und wir haben gerade gehört von Sorry 3000 das Lied Neustadt. Und das ist meine inhaltliche Brücke sozusagen. Wir haben vorhin euch kurz erzählt, was die gesamten Wahlergebnisse für Sachsen-Anhalt waren. Wir wollen aber auch auf Halle im Spezifischen schauen. Dort gab es 4 Wahlkreise, wovon 2 von Kandidaten der AfD gewonnen wurden und 2 von Kandidaten der Linkspartei. Die Verteilung der Zweitstimmen sieht folgendermaßen aus. Die AfD hat 29,9% bekommen, direkt gefolgt von den Grünen mit 20,7%, dann die CDU mit 13,9%, die SPD mit 12,6% und die Linkspartei mit 11,4%. Und dann noch sozusagen in Halle unter der 5%-Hürde des BSW mit 4,9 und auch die FDP wie im gesamten Land deutlich drunter mit 2,9. Also dass die Zweitstimmen, die Erststimmen ergeben, die Direktmandate. Das als Überblick zu wie in Halle, also in der Stadthalle gewählt wurde. Und um darüber zu sprechen, habe ich jetzt hier im Studio Professor Dr. Christian Stecker mit dabei, live morgens mit Kaffee. Guten Morgen.
2: Schönen guten Morgen.
1: Schön, dass Sie die Zeit gefunden haben, herzukommen. Ganz kurz vielleicht für alle da draußen, die Sie jetzt nicht kennen. Sie forschen zum politischen System in Deutschland und Vergleich von politischen Systemen, aber halt auch schon seit vielen Jahren immer wieder der Blick auf Wahlverhalten in Halle, auch bei den Kommunalwahlen, die waren, glaube ich, die letzten, wo wir auch gesprochen hatten, zu wie das Wahlergebnis aussah. Vielleicht so direkt nach dem Wahlabend, eine ordentliche Analyse braucht ja immer Zeit. Trotzdem wollen alle immer sofort wissen, okay, was bedeutet das Ganze jetzt? Wie war Ihr persönlicher Eindruck gestern Abend, Nacht oder heute früh? Wie blicken Sie auf das Wahlergebnis?
2: Na, ich finde es schon ganz schön wild. Und es könnte nur noch dadurch übertrumpft werden, dass es jetzt vielleicht noch wilder wird, was jetzt noch passiert, weil diese Mehrheitsverhältnisse im Landtag dermaßen verquer sind. Also eben keine absolute Sitzmehrheit für die AfD, aber gegebenenfalls mit dem BSW in irgendeiner Form von Tolerierung, aber auch vielleicht in irgendeiner Form von nachträglicher Mandatsbeschaffung bei Sympathisanten innerhalb der Unionsfraktion. Da gibt es ja auch Gerüchte und Legenden, die erzählt werden und offensichtlich auch letztlich keine, auch nur ansatzweise denkbares Arrangement von einer Anti-AfD-Koalition dann gegen die AfD.
1: Also eigentlich genau dieselbe Stimmung, die alle, die jetzt die Nachrichtenlage verfolgt haben, so ein bisschen haben sollen. Was soll daraus werden auch so ein bisschen?
2: Ja, also durchaus eine gewisse Ratlosigkeit auch. Und es wird jetzt einfach auch spannend sein, wie die AfD damit umgeht, weil da jetzt auch doch gemischte Botschaften gesendet werden, von wegen ausgestreckter Hand, Kompromissbereitschaft. Aber Sigmund stellt ja auch schon mal irgendwie Neuwahlen ins Schaufenster. Also tatsächlich ist das jetzt auch ein Stück weit das Problem der AfD. Denn ich glaube, einige strategische Denker für die AfD hatten schon auch ein bisschen gehofft, dass man zumindest die Union da nochmal hineindrängen könnte in eine Koalition oder eine irgendwie auch immer geartete Zusammenarbeit mit der Linkspartei und dann das sozusagen nochmal sich selbst ad absurdum fühlen lassen und dann eine klarere absolute Sitzmehrheit zu gewinnen. Das ist vom Tisch aus meiner Sicht, ja.
1: Das ist schon mal so ein erstes Ding zum Festhalten, aber vor allem der Blick auf Halle. Unser Oberbürgermeister Dr. Alexander Vogt hat sich schon geäußert und von einer polarisierten Stadt gesprochen. Ich glaube, wenn wir jetzt die Prozente anschauen, die ich da gerade vorhin noch vorgelesen habe, kann man das wahrscheinlich auch schon durchaus so sagen. Also klar, so die Hälfte der Mandate geht an die AfD, die andere Hälfte an die Linkspartei. Das ist schon ein breites Spektrum mit einer großen Lücke dazwischen. Aber ist das wirklich so polarisiert?
2: Ja, ich würde schon sagen, also das trifft's genau, nur noch etwas genauer mit der Ergänzung und segregiert. Also kann sich jeder mal selbst hinterfragen, wenn er vor seine Haustür tritt, wie groß die Wahrscheinlichkeit ist, einem AfD-Wähler oder Grünwähler zu begegnen. Und höchstwahrscheinlich wird es so sein, dass man entweder auf grünen SPD linken Wähler trifft oder eben auf Wähler der AfD. Also in der südlichen Neustadt ist es, glaube ich, und auch in der Silberhöhe ja fast 60% hat die AfD gewonnen, während in der Innenstadt, in Kreuwitz, im Paulusviertel, Giebichenstein, die Grünen enorm stark sind. Also Halle ist wirklich ja die mit am stärksten vom Wahlverhalten auch segregierte Stadt, wo wir uns einfach auch entmischt haben, entlang von Merkmalen, die dann wiederum beeinflussen, wen wir wählen. Und das ist natürlich auch für Diskurse schwierig. Also wenn wir sozusagen unsere Lebensrealitäten, die ja dann auch mit unseren Quartieren zusammenhängen, in denen wir leben, so völlig unterschiedlich sind und dadurch dann auch völlig unterschiedliche Parteien gewählt werden, ohne dass irgendwie auch ein direkter Austausch stattfindet.
1: Wir hatten es ja auch schon bei der Kommunalratswahl oder dem Stadtratswahl und auch bei der Oberbürgermeisterwahl immer wieder diese Segregation in Halle als Problemfaktor. Ist das jetzt nochmal schlimmer geworden?
2: Ja, ich habe es mir jetzt noch nicht ganz im Detail angeguckt, aber ich würde schon vermuten, wenn ich es mir nur in der Silberhöhe ansehe, wo der AfD-Kandidat, glaube ich, sogar sein Direktmandat mit 60% gewonnen hat und die Grünen im Umkehrschluss nochmal zugelegt haben, zum Beispiel im Paulusviertel, dass das weiter zugenommen hat. Ja, und das ist tatsächlich eine Polarisierung und Segregation, wo die Stadt Halle das so ein bisschen auch für das Land nachvollzieht. Ne? Die wenigen urbanen Zentren Magdeburg, Halle und noch ein bisschen Dessau wählen dann stärker Anti-AfD und vor allen Dingen das Land, der ländliche Raum, wählen AfD. Am Ende des Tages, um es mal etwas salopp zu sagen, können wir uns ja nicht aus dem Weg gehen. Wir müssen irgendwie gemeinsam Politik machen, halbwegs konstruktiv und nicht anfangen, uns wieder die Köpfe einzuschlagen über Meinungsverschiedenheiten.
1: Vielleicht trotzdem an der Stelle auch noch ganz kurz, woher speist sich dieser Segregation auch noch dieses Wahlergebnis sich so klar dann rauskristallisiert, ist irgendwie klar, aber woraus speist sich eigentlich diese Segregation im Konkreten dann? Es ist ja nicht nur das Wohnviertel per se.
2: Ja, es sind so wirklich auch langfristige historische Linien, also dass Halle so enorm auch armutssegregiert ist und darüber dann auch wahlsegregiert, hat wirklich auch was damit zu tun, mit dem großen Glück dieser Stadt, nämlich dass sie die einige der wenigen Großstädte ist, die nicht vollständig oder nachhaltig vom Krieg zerstört wurden. Das bedeutete dann, dass im Sozialismus die Großwohnsiedlungen eben nicht wie in Magdeburg in die ganzen Bombenlücken verteilt durch die Stadt gesetzt wurden, sondern eben an den Stadtrand, also die Silberhöhe und Halle Neustadt. Und das sind dann Fokuspunkte ja für Armutsmigration, für Armutssegregation, und tatsächlich hat das dann auch was mit Problemlagen in diesen Quartieren zu tun. Ne? Es gibt ja so diese etwas saloppe oder eher polemische Kritik an den Ossis, was haben die denn gegen Ausländer? Da gibt's ja gar keine. Aber wenn wir uns Halle Neustadt oder die Silberhöhe ansehen, müssen wir schon feststellen, dass diese Quartiere durch die Flüchtlingskrise enorm dann transformiert wurden. Ja, also da hatten wir einen enormen Leerstand um die Zeit von 2015 und die Kommunen mussten ja die Menschen, die zu uns kamen, irgendwie unterbringen, und das geschah dann eben konzentriert in Halle Neustadt, auch in der Silberhöhe, und da ist sozusagen dann auch dieser Problemdruck, der nun mal für viele Menschen mit Migration auch verbunden ist, am stärksten, und dieser Problemdruck und diese Problemwahrnehmung, die entlädt sich eben dann am ehesten auch in der Wahl einer Partei, die Zuwanderungsgeschehen am stärksten ablehnt. Während, und das ist sozusagen die andere Seite der Medaille, ne, Giebichenstein, Kröllwitz, Paulusviertel, einfach auch so die Wohngegenden eines stärker akademisch auch geprägten Bürgertums sind, die auch einfach durch ihre, ja, etwas technisch gesagt, Lage in der Sozialstruktur und ihre Bildung viel positiver gegenüber Zuwanderung eingestellt sind und allgemein auch progressiver gesellschaftspolitischer Einstellung haben.
1: Ich bin gerade so ein bisschen am Überlegen, weil ja auch sehr viele Leute im Vorfeld der Wahl im Rahmen unserer Berichterstattung immer wieder erzählt haben, was dann eigentlich so die Probleme sind, die sie bewegen. Und da geht es halt ganz viel dann so um, was für eine Infrastruktur gibt es vor Ort, wie häufig fährt der Bus und so weiter und so fort. Wie ist die Lage mit den Schulen oder so etwas. Aber das spielt ja da einfach auch mit rein, so in wie gut diese Viertel da auch eigentlich versorgt sind und auch mitgedacht werden von der Stadtpolitik. Was mich so ein bisschen zu der Frage bringt, das ist ja kein neues Problem, die Stadthalle kennt das. Was hätte in den letzten Jahren eigentlich eigentlich anders laufen müssen, um hier eine Stadt zu schaffen, wo wieder mehr miteinander gesprochen wird und auch ein bisschen vielleicht auch diese Segregation nicht so zu so einer krassen Polarisierung führt, sondern eher halt ein Diskussionsraum ist?
2: Ja, das ist wirklich eine enorm schwierige Frage, weil, und auch eine enorm schwierige Aufgabe, fast unlösbare Aufgabe, das mag man immer gar nicht so richtig einsehen, dass ganz viele unserer Probleme einfach vielleicht mit menschlichen Mitteln und so, wie wir als Menschen ticken, gar nicht so richtig lösbar sind. Also das sind ja wirklich ganz langfristige, auch historische Linien, die dazu geführt haben, dass wir so segregiert sind. Und es gab ja auch Vorschläge, beispielsweise, dass man so eine Art Buzzing betreibt, also die Segregation wenigstens auf Schulebene anfängt, ein bisschen aufzulösen, dass die Durchmischung stärker ist und nicht eben in der Grundschule Kröwitz sich sozusagen das akademisch-ethnisch-deutsche Bürgertum trifft und in Halle-Neustadt dann Klassen, ja, mit 80-90% Kindern mit Migrationshintergrund sind. Aber offensichtlich ist das einfach enorm schwer umzusetzen. Ich glaube, auch für Halle-Neustadt und für die Silberhöhe wird ja versucht, viel zu tun, aber so diese grundlegenden tektonischen Verschiebungen, die es da gab und die langfristig sich entwickelt haben, die lassen sich eben ganz schwer verändern. Ich glaube auch, ne, dass das wiederum mit größeren Problemen in der gesamten Bundesrepublik zusammenhängt, dass die Kommunen nämlich einfach aus dem letzten Loch pfeifen und gerade noch so, wenn überhaupt, ihre Pflichtaufgaben erledigen können, ohne sich zu verschulden. Und man bräuchte tatsächlich vielleicht auch ein, klingt jetzt vielleicht etwas dramatisch, aber auch ein Wiederaufbau dieser Demokratie vom Lokalen heraus, wo sich Menschen dann stärker und auch ermuntert werden und auch finanziell damit ausgestattet werden, für ihre Quartiere interessieren, in ihre Quartiere investieren, das gemeinsam tun und darüber auch so ein Gemeinschaftsgefühl aufgebaut wird. Aber auch da sehe ich leider keine Entwicklung. Also die Kommunen, denen wird es jedes Jahr immer ein bisschen schlechter gehen und die werden dafür auch keine Mittel haben, das anzureizen.
1: Das heißt eigentlich, dass so eine wichtige Forderung an der Stelle wäre, dass die Finanzierung der Kommunen endlich wieder gesichert sein muss, damit sie überhaupt handlungsfähig sind.
2: In der Tat, ja. Also wenn wir dann sehen, dass diese Stadt hoch verschuldet ist und immer kaum einen rechtskonformen Haushalt zustande bringt und dann eben auf Ideen kommen muss, wie das die Vereine an Betriebskosten beteiligt werden, obwohl genau da man eigentlich ja wirklich massiv Geld reinschießen sollte, dass das die Begegnungsstätten sind, wo wir vielleicht dann auch noch ein bisschen größere Durchmischung haben, aber dafür gibt es keine Voraussetzungen und man kann auch nur hoffen, aber vielleicht ist das auch vergeblich, dass, und das wäre dann Aufgabe von Bund auch einzusehen, dass man vielleicht nicht immer nur Ideen hat, welche Politik man machen kann und dass die Kommunen dann bezahlen und ausführen lässt, sondern dass man wirklich den Kommunen auch einen größeren Spielraum gibt und damit den Menschen, die sich in ihre Städte und Gemeinden einbringen wollen, auch Gestaltungsspielraum, einen echten.
1: Ich würde an der Stelle auch anmerken, dass es ja auch mal ursprünglich so konstruiert wurde und im Rahmen von diversen Föderalismusreformen dann wieder umgebaut wurde zu einem eigentlich nur noch Finanzen verwalten, die immer knapper werden. Ich würde noch so ein bisschen, also ich glaube, so richtig belastbare Umfragen oder so etwas gibt es da jetzt noch nicht so richtig, aber so ein bisschen finde ich schon auch interessant zu überlegen, inwiefern eigentlich die realen Problemlagen vor Ort und das Wahlergebnis überhaupt zusammenhängen. Lässt sich das irgendwie abschätzen, weil die AfD hat ja einen Wahlkampf geführt, der de facto eigentlich keine Sachlage zugrunde hatte. Also ganz viele Falschbehauptungen, Unterstellungen und einfach nur so anekdotisch aneinandergereihte Argumentationen, die, wenn man dann in die Zahlen reinschaut oder in reale Situationen vor Ort, eigentlich keine Grundlage haben.
2: Ja, ich würde das ein bisschen differenzieren. Also ich würde sagen, es gibt am Grunde wirklich harte Interessengegensätze in der Bevölkerung und Meinungsverschiedenheiten tatsächlich, was zum Beispiel Migration angeht. Also da gibt es eine sehr gute Studie, die Menschen seit 2014 lange befragt hat, wiederholt befragt hat und dann mal getestet hat, welche Einstellung es denn sind, die Menschen dann zur AfD bringen. Und das ist dann tatsächlich der größte Faktor, dass man sich Sorgen um Migration macht. Darauf setzen sich natürlich auch bestimmte Wahrnehmungsverzerrungen auf. Ja, wenn man AfD-Wähler fragt, wie hoch der Ausländeranteil in ihren Quartieren ist, dann ist der immer höher oder wird höher eingeschätzt, als er das tatsächlich ist. Aber am Ende des Tages bedeutet die Auseinandersetzung mit der AfD, aber auch die Anerkenntnis, dass es die AfD gibt und dass es ihre Wähler gibt und auch, dass auch diese Wähler zum demokratischen Pluralismus gehören, irgendwie diese Anerkenntnis über diese tiefgreifenden Meinungsverschiedenheiten, über Migration. Und dann ist einfach ein zweiter Mechanismus, den man im politischen Wettbewerb nicht entkommt und von dem die AfD enorm profitiert, das ist, dass man in der Fundamentalopposition ist. Also wer regiert, der regiert sich heutzutage irgendwie kaputt. Er muss Kompromisse eingehen mit Koalitionspartnern, von eigenen Prinzipien abweichen. Das sieht für viele Wähler niemals gut aus, auch wenn es notwendig ist. Und er muss vor allen Dingen die ewigen Kompromisse mit der Realität machen, mit knappen öffentlichen Haushalten. Während wenn man in der Opposition ist, kann man irgendwie alles ins Schaufenster stellen und vor allen Dingen mit dieser Fantasie arbeiten, dass diejenigen, die jetzt das Sagen haben, eigentlich alles falsch machen und dass man es besser machen könnte und vor allen Dingen, dass man es selber besser machen würde. Und das ist halt eine Mechanik des Wettbewerbes, der man irgendwie nicht entkommt. Beziehungsweise entkommen tut ja gerade nur die AfD bis heute oder bis morgen oder bis übermorgen. Und SPD, ja, und auch mittlerweile Union haben sich ja sozusagen dann davor der Brandmauer kaputt regiert. Früher hat das mal irgendwie gut funktioniert, weil wir einen regelmäßigen Wechsel in Regierungen hatten. Die SPD konnte sich auch mal wieder erholen in der Opposition oder die Union. Und das, dieser Erholungszyklus ist ja ausgeschlossen, weil alle immer jetzt gegen die AfD Mehrheiten bilden mussten gemeinsam.
1: Wobei das natürlich auch eine interessante Frage wäre, ob das strategisch so gut aufgegangen ist, mit dem Wahlkampf gegen die AfD statt den Wahlkampf für etwas zu machen. Aber noch eine andere Diskussion an der Stelle, glaube ich.
2: Also auch, wenn ich ganz kurz einhaken darf, würde ich Ihnen völlig zustimmen, haben Sie völlig recht. Ja. Also diese nur die Bedrohungserzählung und auch die Mobilisierung über das taktische Wählen hat sicherlich dazu beigetragen, dass die Grünen und die SPD auch so stark geworden sind, aber eben durch Umsortierungen im Anti-AfD-Lager. Ja, also das finde ich ehrlich gesagt auch ein bisschen überraschend, dass die SPD das jetzt so ein bisschen als Bestätigung nimmt. Nee, das ist ein Artefakt dieser Taktisch-Wählen-Kampagne, wo eben viele, die unbedingt eine absolute Sitzmehrheit der AfD verhindern wollten, dann vielleicht auch der Union oder auch der Linkspartei von der Stange gegangen sind.
1: Es zeigt sich ja bei den Wählerwanderungen tatsächlich relativ eindeutig und die Grünen haben ja auch schon jetzt mehrfach betont, dass es auch ein Erfolg von dieser taktischen Wählenkampagne war, für die sie sich auch bedanken tatsächlich. Das hört man bei der SPD jetzt nicht so häufig. Mich würde noch interessieren, ob es noch eine Überraschung gab bei den Wahlen jetzt in Halle, die sie so nicht erwartet hätten.
2: Nee, ehrlicherweise muss ich da auch nochmal so ein bisschen in die Details gucken. Also die Überraschung für mich so im gesamten Land ist eigentlich, dass das BSW reingekommen ist, weil ich doch davon ausgegangen war, nach den Aufführungen in Thüringen und diesem allgemeinen Zerlegen des Landesverbands auch über die Frage Umgang mit der AfD, hätte ich erwartet, dass das auch einen größeren Schaden für das BSW anrichtet. Und ja, die andere Überraschung ist, dass die AfD dann doch so enorm stark geworden ist und ja sozusagen Ante Portas jetzt der Staatskanzlei steht. Überraschend wird jetzt irgendwie auch sein, wie sie damit umgeht und wo sie sich ihre absolute Mehrheit beschafft, beziehungsweise ob sie jetzt dann anfängt, so lange wählen lassen zu wollen, bis sie eine absolute Mehrheit bekommt. Aber das würde ich auch sagen, ne? Ich weiß, viele sehen das mit großer Sorge, aber für die AfD ist das jetzt auch erstmals eine Konfrontation mit politischen Realitäten, die für sie nicht so einfach sein wird.
1: Dann zum Abschluss der Blick auf Halle in dieser polarisierten Lage. Gibt es da Tipps, Ideen, wie rauskommen, wie einen Weg finden, dass eine Stadt wie Halle trotz Polarisierung als Gemeinschaft funktioniert?
2: Naja, da habe ich auch noch so ein bisschen Blumiges. Also wenn wir jetzt mal so die letzten Sachen Revue passieren lassen. Also es gab eine starke Gruppenmobilisierung der jeweiligen Lager. Ja, wir hatten dann am Donnerstag das Demokratiefest auf dem Markt, wo man unter sich war und sich Sorgen um die Demokratie gemacht hat. Ich will das auch gar nicht, um Gottes Willen, lächerlich machen. Aber man muss sich irgendwie bewusst machen, wenn man gemeinsam gegen die vermeintlichen Antidemokraten steht, dass man nicht sozusagen damit was gegen die Polarisierung macht, sondern auch Teil der Polarisierung ist. Also je mehr es uns dann gelingt oder auch so Initiativen wie die Wir-Initiative Formate zu organisieren, wo wir uns alle als Menschen begegnen, als Nachbar, das sind wir ja nun leider häufig dann nicht, weil wir so segregiert sind, aber als Busfahrer, Polizeibeamter, Lehrer und so weiter und uns vielleicht auch sozusagen als Mensch begegnen, als Fußballtrainer, Vater, Mutter, Schwester, klingt alles ein bisschen blumig, aber irgendwo müssen wir ja anfangen. Das wäre ein Anfang, also aus dem Kommunalen heraus, aus täglichen Begegnungen heraus versuchen, diese enorme Polarisierung, die uns ja auch ein bisschen die Spitzenpolitik verschafft hat, wieder zu überwinden.
1: Das ist ja auch so ein Punkt, dass eigentlich auch die Bundesregierung und die Politik der Bundesregierung auch stark den Wahlkampf beeinflusst hat. Aber ja, im Kommunalen eigentlich eben, weil man halt doch nebeneinander in derselben Stadt lebt, dann auch einen Ansatz zum irgendwie damit umgehen und wieder einen Weg finden, wie es weitergeht. Hier im Gespräch Professor Dr. Christian Stecker, unter anderem Forschung zu Design von Demokratien, Eigenarten föderaler Systeme, Funktionsweisen von Minderheitsregierungen, was jetzt auch vielleicht ein relevanter Punkt wird, und auch den Effekt von Populismus, aber halt vor allem auch immer wieder der Blick auf Halle bei jeden Wahlen. Danke fürs Vorbeikommen und ein bisschen so einen Eindruck geben, wie Sie da drauf blicken.
2: Sehr gern, alles Gute.
1: Und ich wollte anschließen mit diesem Thema Bundesregierung musikalisch. Ich bin am Wochenende auch nochmal durch Halle gelaufen und mir ist nochmal ein Graffiti aufgefallen. An der Hochstraße, an einer Säule, ist Friedrich Merz zu sehen mit Besteck in den Händen und einem Teller vor sich und drunter steht Menschenfresser. Was für mich natürlich nur eine Sache bedeutet, und das ist, dass ihr nun das Lied Menschenfresser von Rio Reiser hören dürft, einfach weil es diese Assoziation bei mir geweckt hat.

0: Rio-Reise mit Menschenfresser hier zu hören im Morgenmagazin der Freien Radios. Heute aus Halle von Radio Korax und auch mit einem Schwerpunkt zur Landtagswahl, die gestern in Sachsen-Anhalt stattfand. Und hier um 8 hört ihr auch dann gleich nochmal die Ergebnisse zusammen mit den Nachrichten, bevor wir dann ins Gespräch kommen mit Michael Kolkmann von der Martin-Luther-Universität Halle als Politikwissenschaftler zu der Frage von, okay, wie weiter mit diesen Prozenten auf Landesebene, nachdem wir gerade auf die Situation in Halle geschaut haben und wie Menschen in Halle eigentlich abgestimmt haben. Wir wollen aber uns inhaltlich da trotzdem schon mal nähern mit einem Blick auf zwei von den kleineren Parteien, welche ihr Wahlergebnis positiv auslegen. Heinrich von Radio Korax war nämlich in Magdeburg auch beim Wahlabend dabei und hatte unter anderem gesprochen mit Eva von Angern, der Spitzenkandidatin der Linkspartei, welche folgende Hoffnungen nun hat auf die kommende Zeit.
1: Hoffnung Nummer 1 ist, dass wir hier keine AfD-Alleinregierung haben. Und die Hoffnung Nummer 2 ist, dass Demokratinnen und Demokraten einen gemeinsamen Weg finden. Also, dass wir es schaffen, uns an einen Tisch zu setzen, um eben nicht nur die Pressefreiheit, sondern auch die Rechte von Menschen mit Behinderung, von Migrantinnen, von der queeren Community gemeinsam zu verteidigen. Da sind aber auch viele Hausaufgaben zu machen, das will ich auch ausdrücklich sagen. Weiter so wird es mit der Linken nicht geben, weil diese Landesregierung wird heute abgewählt werden. Das steht jetzt schon mal fest. Und ich finde, das muss man ernst nehmen. Nun sind wir nicht Teil der Landesregierung und deswegen auch nicht verantwortlich dafür, aber diese Landesregierung ist auch dafür verantwortlich, dass die AfD so stark geworden ist. Das heißt, weiter so wäre dumm, aber vor allem mit der Linken unmöglich. Wir stehen für eine andere Politik. Wir wollen, dass die Bezahlbarkeit des Lebens ganz weit nach vorne gestellt wird. Wir wollen, dass das Sozialstaatsprinzip nicht ständig in Frage gestellt wird. Wir wollen, dass Menschen mit Migrationshintergrund hier nicht die Sündenböcke für Versagen von politischen Entscheidungsträgern sind. Und deswegen, da wird es viele Gespräche brauchen, aber die größte Hoffnung ist, dass wir sie überhaupt führen können. Die CDU und die Linke gehören politisch nicht zusammen. Auf keinen Fall. Und punktuell ist es natürlich auch eine politische und menschliche Zumutung. Aber es gibt dazu keine Alternative, weil die Alternative wäre dann die AfD. Und das wollen wir verhindern. Das ist übrigens auch das, was die Wählerschaft von uns erwartet und was auch viele Akteurinnen der Zivilgesellschaft von uns erwarten. Und deswegen müssen wir das schaffen, uns eher über die verbindenden Elemente auszutauschen als über die trennenden. Also selbstverständlich werden wir uns als Linke nicht klein machen lassen, aber unsere Aufgabe ist sogar noch wichtiger. Wir müssen dafür sorgen, dass kleinere Gruppen, Minderheiten in Sachsen-Anhalt geschützt werden. Also queere Menschen, Menschen mit Behinderung. Und das ist unser Auftrag und den nehmen wir sehr ernst. Wir haben, meine ich, in diesem Wahlkampf deutlich gemacht, dass wir eine sehr nahbare Partei sind, dass wir die sozialen Medien nicht vergessen haben, also diese Kommunikationswege nicht außen vor lassen und dass wir vor allem auch keine Region in Sachsen-Anhalt im Stich lassen. Also wir waren tatsächlich und auch ich höchstpersönlich in ganz Sachsen-Anhalt unterwegs, nahbar für die Menschen vor Ort ansprechbar. Das ist unsere Stärke und das werden wir auch weiter in der nächsten Wahlperiode verfolgen.
0: Das sagt Eva von Angern, die Spitzenkandidatin der Linkspartei, im Gespräch gestern Abend in Magdeburg beim Wahlforum. Und überraschend gut abgeschlossen hat das Bündnis 90 die Grünen. Heinrich von Radio Korax sprach auch mit Dennis Heimlich, Landesvorsitzender der Grünen, zu ihrem Wahlergebnis.
2: Das ist das Ergebnis eines hervorragenden Wahlkampfs. Wir haben als Bündnisgrüne mobilisieren und überzeugen können. Nicht nur die Wählerinnen und Wähler, die uns beim letzten Mal das Vertrauen gegeben haben, sondern auch viele, viele weitere aus dem demokratischen Spektrum, die gesagt haben, jetzt ist es Zeit, Bündnis 90 die Grünen in dieser Zeit hier in Sachsen-Anhalt zu wählen. Aus sicherlich auch inhaltlichen Gründen, aber sicherlich auch, weil wir eine Rolle einnehmen.
3: Welchen Einfluss hat das Ergebnis für Ihre Partei jetzt? Also wie wird es jetzt weitergehen?
2: Das ist natürlich ein großer Erfolg. Das Wahlziel, wir wollen stark wieder einziehen in diesen Landtag, das haben wir, wenn die Ergebnisse jetzt nicht massiv oder am Abend sich noch verändern, mit Sicherheit erreicht. Das zweite war aber eben auch, demokratische Mehrheiten in diesem Land mitzuorganisieren und da ein Teil von zu sein. Und das steht massiv auf der Kippe. Und das ist eine wahnsinnig schlechte Nachricht für Sachsen-Anhalt, für Minderheiten, für Frauen, für Kinder und Jugendliche, für Menschen mit Behinderung. Und für die müssen wir jetzt auf jeden Fall da sein. Aber vielleicht wird sich da noch eine Machtoption für eine demokratische Mehrheit ergeben.
3: Es gab ja taktisch Wählende. Wie viel würden Sie sich selber zuschreiben? Beziehungsweise, was würden Sie sagen, hat taktisch Wählen gemacht?
2: Das hat sicherlich einen gewissen Einfluss auch auf unser Wahlergebnis gehabt. Zuallererst danken wir natürlich aber vor allem den Wählerinnen und Wählern, die sich am Ende entschieden haben, aus Gründen, wie auch immer, uns jetzt zu wählen. Aber wir haben auch eine wahnsinnig starke Kampagne in Sachsen-Anhalt durchgeführt. Wir waren so präsent wie noch nie mit so vielen Mitgliedern, mit so viel Werbefläche und natürlich auch mit vielen guten Argumenten für uns. Und ich glaube, das ist eine Melange am Ende aus diesen vielen internen und externen Einflüssen, die zu diesem aktuell offensichtlich sehr hervorragenden Wahlergebnis geführt haben. Aber wie gesagt, der Schatten, der darauf liegt, ist ganz schön groß.
3: Wie soll es jetzt weitergehen, wenn jetzt, werden Sie mit der CDU kollidieren?
2: Wir stehen für Gespräche bereit. Ich glaube, die große Frage ist erstmal, dass die CDU sich findet. Das ist natürlich ein, da muss ich mich jetzt nicht irgendwie zurückhalten, aber es ist wirklich ein sehr schlechtes Ergebnis für die CDU. Das weiß sie selber auch. Massiver Einbruch. Und ich glaube, wir müssen erstmal darauf schauen. Wir stehen bereit, wie sich dann in die anderen Parteien hier aufstellen im Land, vor allem auch die CDU.
0: Und wie die CDU sich aufstellt, ist tatsächlich eine interessante Frage hier im Gespräch mit Radio Korax, Dennis Heimlich gewesen, Landesvorsitzender der Grünen. Die CDU hat eine schwierige Entscheidung, weil sie hat den Regierungsauftrag nicht, sondern sieht ihn bei der AfD als stärkste Partei. Und kann jetzt nun überlegen, ob sie die Brandmauer aufgeben möchte, wonach es momentan nicht aussieht. Weil theoretisch wäre natürlich eine Koalition mit der AfD möglich, aber halt politisch inhaltlich schwierig. Oder eben zu versuchen, dann als zweitstärkste Partei eine eigene Regierungsmehrheit zu finden, was schwierig wird, über dieses Parteienspektrum hinweg, inklusive BSW, da eine Basis zu finden. Ob und wie und vielleicht unter welchen Bedingungen das gelingen kann, dann später im Gespräch mit Michael Kolkmann von der Universität in Halle mit der Expertise zur Wahlforschung, Wahlkämpfen und dem Regierungssystem in der Bundesrepublik Deutschland. Doch wir gehen hier jetzt erst einmal noch weg von den Parteien selbst und ihren 1,7 Millionen berechtigten Wählerinnen, wovon 77 Prozent, Entschuldigung, ihr Recht abzustimmen auch genutzt haben. Weg von denen zu denen, die am meisten von den Erfolg der AfD betroffen sein werden, die etwas unter 200.000 Migrantinnen mit ausländischer Staatsangehörigkeit in Sachsen-Anhalt. Hier der Flüchtlingsrat Sachsen-Anhalt mit einer Botschaft, die noch vor dem Wahltag ja verkündet wurde und hier aber nochmal gehört werden sollte oder zu hören sein sollte, da sie bei uns im Programm auch noch nicht zu hören war. Der Flüchtlingsrat Sachsen-Anhalt.
4: Liebe Freundinnen und Freunde, liebe Mitmenschen, wenn am Montagsmorgen die Wahlplakate langsam verschwinden, bleiben die Menschen. Der Mensch, der auf einen Asylbescheid wartet, die Familie, die seit Jahren nur Aufenthaltstitel für Aufenthaltstitel plant, das Kind, das montags wieder in seiner Schulklasse sitzt, die Frau, die Schutz gesucht hat und endlich irgendwo sicher leben möchte. Und der Mensch, der seit 10 oder 20 Jahren hier lebt und plötzlich wieder das Gefühl bekommt, seine Zugehörigkeit rechtfertigen zu müssen. Deshalb geht meine erste Botschaft heute an die nächste Landesregierung von Sachsen-Anhalt, ganz gleich, wer ihr angehören wird. Sie übernehmen nicht nur Ministerien, sie übernehmen Verantwortung für Menschen, auch für diejenigen, die sie nicht gewählt haben und auch für diejenigen, die sie gar nicht wählen dürfen. Wer nach dieser Wahl regiert, wird Entscheidungen treffen über Unterbringung, Beratungsstrukturen, Integrations- und Teilhabe, Behörden, Schulen und über Geld. Und damit sehr konkret über den Alltag von Menschen. Deshalb sagen wir als Flüchtlingsrat, machen Sie Geflüchtete nicht zum Experiment einer Politik der Abschreckung. Machen Sie Kinder nicht zu Leidtragenden migrationspolitischer Symbolpolitik. Schwächen Sie nicht diejenigen Beratungsstellen und zivilgesellschaftlichen Strukturen, die jeden Tag dafür sorgen, dass Menschen überhaupt zu ihrem Recht kommen. Und benutzen Sie Menschen nicht als Beweis dafür, wie hart ein Staat sein kann. Ein Staat beweist seine Stärke nicht dadurch, wie hart er mit Menschen umgeht, die kaum Macht haben. Er beweist seine Stärke darin, ob sein Recht auch dann gilt, wenn es plötzlich unbequem wird. Das ist Rechtsstaat. Und ich möchte noch etwas an die nächste Landesregierung richten. Wenn Sie irgendwann über eine Unterkunft entscheiden, dann sehen Sie bitte nicht nur die Kostenstelle. Sehen Sie das Kind, das dort seine Hausaufgaben machen muss. Wenn Sie über Beratungsangebote entscheiden, sehen Sie nicht nur eine Haushaltsposition. Sehen Sie die Frau, die ohne diese Beratung vielleicht nicht einmal weiß, welche Rechte sie hat. Wenn Sie über Ausländerbehörden sprechen, sprechen Sie nicht nur über schnellere Verfahren, sprechen Sie auch über Erreichbarkeit, über Respekt, über Rechtssicherheit. Und wenn Sie über Abschiebungen sprechen, vergessen Sie niemals, dass hinter einer Akte einer Biografie steht. Ein Mensch kann vor einer Behörde eine Nummer sein, aber für seine Kinder. ist er die ganze Welt. Und wir müssen noch über eine andere Entwicklung sprechen. Seit Jahren wird die migrationspolitische Debatte immer härter. Und inzwischen hören wir selbst aus der demokratischen Mitte Sätze und Forderungen, die vor einigen Jahren noch undenkbar gewesen wären. Deshalb sage ich auch den demokratischen Parteien, hört auf zu glauben, ihr könnt Rechtspopulismus besiegen, indem ihr seine Sprache übernimmt. Wer ständig beweisen möchte, dass er noch härter abschieben, noch stärker begrenzen und noch konsequenter abschrecken kann, verändert irgendwann nicht nur Gesetze, er verändert das gesellschaftliche Klima. Und dieses Klima landet nicht irgendwo abstrakt in einem Parlament. Er landet auf dem Schulhof, in der Straßenbahn, am Arbeitsplatz, vor einer Unterkunft und irgendwann am Küchentisch einer Familie, die sich fragt, sind wir hier eigentlich noch gewollt? Das darf nicht die politische Normalität unseres Landes werden. Und bitte hören wir auch damit auf, diesen Satz zu sagen, die gut Integrierten meinen wir doch gar nicht. Was soll das eigentlich heißen, dass Menschenrechte davon abhängen, wie gut jemand Deutsch spricht? Von seinem Beruf, von seinem Einkommen, von seinem Aufenthaltstitel? Nein, Menschenrechte sind kein Bonusprogramm für gelungene Integration. Natürlich erwarten wir, dass Menschen Gesetze respektieren. Natürlich brauchen wir Regeln. Natürlich darf ein demokratischer Staat Migration gestalten und steuern. Aber genau deshalb haben wir einen Rechtsstaat, damit Regeln gelten, damit jeder Einzelfall geprüft wird, damit Gerichte kontrollieren können, damit niemand der Willkür politischer Stimmung ausgesetzt ist. Rechtsstaatlichkeit ist keine Schwäche. Rechtsstaatlichkeit ist die Stärke einer Demokratie. Und an dieser Stelle möchte ich etwas über Kinder sagen. Ein Kind sucht sich nicht aus, wo es geboren wird, welchen Pass seine Eltern besitzen, warum seine Familie fliehen mussten oder welcher Aufenthaltstitel auf irgendeinem Dokument steht. Ein Kind möchte zur Schule, Freunde haben, Fußball spielen, Geburtstag feiern, irgendwann einen Beruf lernen, vielleicht hier eine Familie gründen. Ein Kind ist keine Migrationslage. Ein Kind ist kein Pull-Faktor. Ein Kind ist kein Problem, das eine Regierung lösen muss. Ein Kind ist ein Kind. Und ich erwarte von jeder Landesregierung dieses Landes, dass sie Kinder auch genau so behandelt. Wir vom Flüchtlingsrat werden nach dieser Wahl ebenfalls da sein. Wenn eine Regierung gute Entscheidungen trifft, werden wir das anerkennen. Wenn etwas verbessert werden muss, werden wir es sagen. Wenn Rechte eingeschränkt werden, werden wir widersprechen. Wenn Menschen keine Stimme haben, werden wir ihre Erfahrungen öffentlich machen. Wenn Beratungsstrukturen angegriffen werden, werden wir sie verteidigen. Und wenn jemand glaubt, nach einer Wahl sei plötzlich alles erlaubt, dann werden wir ihn daran erinnern. Eine Wahl verteilt politische Macht, aber sie verteilt keine Menschenrechte. Denkt auch an diejenigen, die keine Stimme abgeben können. Denn Demokratie ist nicht nur die Herrschaft der Mehrheit. Eine Demokratie erkennt man daran, wie sicher eine Mehrheit leben kann, wenn sie gerade keine Mehrheit hinter sich hat. Und zum Schluss noch einmal an diejenigen, die nach dieser Wahl Verantwortung übernehmen werden. Wir verlangen keine Sonderrechte. Wir verlangen keine Politik ohne Regeln. Wir verlangen keinen Staat ohne Grenzen. Wir verlangen etwas viel Einfacheres. Dass Recht Rechte bleibt. Dass Schutz Schutz bleibt. Dass ein Kind bleibt. Dass kein Mensch zum politischen Material gemacht wird. Und dass sie niemals vergessen. Die Menschen über sie entscheiden, müssen mit ihren Entscheidungen leben, am Montag, am Dienstag und lange nachdem der nächste Wahlkampf vorbei ist. Deshalb regieren sie dieses Land, lösen sie seine Probleme, treffen sie schwierige Entscheidungen, streiten sie miteinander, aber machen sie niemals die Schwächsten dieses Landes zum Preis für politischen Erfolg. Denn Regierungen kommen und gehen, Mehrheiten verändern sich. Wahlplakate verschwinden, aber Rechte dürfen nicht mit den Mehrheiten wechseln. Daran werden wir die nächste Landesregierung messen. Daran werden wir sie erinnern. Und wenn es notwendig ist, werden wir sie daran sehr laut erinnern. Vielen Dank.
0: Ihr habt hier gehört den Flüchtlingsrat Sachsen-Anhalt mit einer Rede, die noch am Vorabend vor dem Wahltag gehalten wurde.
5: In Erwägung unserer Schwäche machtet ihr Gesetze, die uns knechten sollen. Die Gesetze seien künftig nicht beachtet, in Erwägung, dass wir nicht mehr Knecht sein

0: Die Resolution der Kommunarden vertont hier von Kommandantes und ihr hört das Morgenmagazin der Freien Radios. Es ist 8.01 Uhr.
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0: Das Morgenmagazin der Freien Radios auch zu hören in Berlin und Brandenburg, wie auch Sachsen und bei Radio Unerhört in Marburg, also in Berlin, Brandenburg und Sachsen bei den jeweiligen Freien Radios dort, wie zum Beispiel Coloradio in Dresden, Radio Blau in Leipzig, Radio Swupfurt in Frankfurt an der Oder. Und hier am Mikrofon für euch, Herr Joscha, ich begleite euch durch dieses Morgenmagazin noch bis 10 Uhr, bevor dann andere Menschen übernehmen werden. Es ist gerade 8.02 Uhr am 7. September 2026, das heißt der Tag nach der Landtagswahl in Sachsen-Anhalt, die logischerweise das Thema hier ist. Und wir werden auch gleich in ein Gespräch gehen zu den Handlungsoptionen, die nun im Raum stehen, mit dem Politikwissenschaftler Michael Kolkmann. Aber vorher noch für euch die Nachrichtenlage zum heutigen Morgen. Prozent der Wahlberechtigten von Sachsen-Anhalt haben am vergangenen Sonntag einen neuen Landtag gewählt. Das vorläufige amtliche Wahlergebnis nach der vollständigen Auszählung aller Stimmen ist wie folgt. Mit 43,8% der Stimmen und voraussichtlich 39 von 83 Mandaten im Landtag ist die gesichert rechtsextreme AfD stärkste Kraft, verfehlte aber ihr Ziel einer eigenen Regierungsmehrheit. Zweitstärkste Partei ist die CDU mit 17,2% und voraussichtlich 15 Mandaten. Ihr Stimmenanteil hat sich damit mehr als halbiert. Sven Schulze, der amtierende Ministerpräsident und Spitzenkandidat der CDU, hat am Wahlabend noch seine Niederlage eingeräumt. Darauf folgen fast gleich auf die SPD mit 9,3%, die Grünen mit 8,9% und die Linke mit 8,6%. Alle drei Parteien würden damit voraussichtlich 8 Mandate im Landtag bekommen. Dem BSW gelang knapp der Einzug in das Parlament mit 5,3% der Stimmen und voraussichtlich 5 Mandaten. Die genaue Verteilung der Mandate hängt von der Anzahl an Überhangs- und Ausgleichsmandaten ab. Mit diesem Ergebnis kann die AfD nicht alleine eine Regierung bilden, doch auch der CDU wird es schwer fallen, eine mögliche Regierung zusammen mit den anderen Parteien zu bilden, da sie eine Zusammenarbeit mit der AfD ausgeschlossen hatte und das BSW klar signalisiert hat, dass sie den CDU-Spitzenkandidaten als Ministerpräsident nicht unterstützen wird. An der 5%-Hürde gescheitert ist die FDP, die bisher an der Regierung beteiligt war. Bei den Direktkandidaten konnte die CDU keinen einzigen Wahlkreis gewinnen. Die große Mehrheit ging an die AfD und 3 Direktmandate, 1 in Magdeburg und 2 in Halle, gingen an die Linkspartei. Nach der Wahl in Sachsen-Anhalt haben vielerorts Menschen auch gegen die AfD protestiert. Neben Sachsen-Anhalt gingen sie in Brandenburg, Berlin, Rheinland-Pfalz und Hessen auf die Straße. Weitere Demonstrationen sind für den heutigen Montag, vor allem am Abend, angekündigt. Das Wahlergebnis hat auch politische Auswirkungen für die Bundesregierung. Laut Umfragen war vor allem die Politik der CDU-geführten Bundesregierung ein häufiges Wahlmotiv. Die SPD-Führung hat deswegen nach der Landtagswahl in Sachsen-Anhalt Korrekturen am Reformkurs der Bundesregierung angekündigt. Sie will sich stärker für soziale Anliegen in der Regierungskoalition einsetzen. Nach ihrem Bruch mit dem Bündnis Sarah Wagenknecht haben gestern führende Ex-BSW-Politiker in Thüringen eine neue Partei mit dem Namen Thüringen.gerecht gegründet. Nach eigenen Angaben will die neue Partei wirtschaftliche Stärke, soziale Gerechtigkeit, demokratische Beteiligung und Friedensorientierung miteinander verbinden. In der vergangenen Woche hatten 13 von 15 BSW-Landtagsabgeordneten im Dauerstreit mit dem Bundesvorstand und Parteigründerin Sarah Wagenknecht ihren Austritt aus der Partei erklärt, darunter auch der amtierende Infrastrukturminister Steffen Schütz. Der Blick in Richtung Serbien, der verstorbene bosnisch-serbische Kriegsverbrecher Mladic, wird heute feierlich in Serbien beigesetzt. Das berichtet der Deutschlandfunk. Zu seiner Beerdigung in der Hauptstadt Belgrad werden tausende Menschen erwartet. Justizminister Vučić kündigte an, dass Mladic bei den Trauerfeierlichkeiten alle staatlichen Ehren zuteil werden sollen. Mladic war vor anderthalb Wochen im Alter von 84 Jahren in der niederländischen Stadt Den Haag gestorben. Er wurde 2017 vom UNO-Kriegsverbrechertribunal zu lebenslanger Haft verurteilt wegen Gräueltaten im Bosnienkrieg, darunter das Massaker von Srebrenica 1995. Bei dem Massaker hatte Mladic die serbischen Paramilitärs geführt, welche an der geplanten und systematischen Ermordung von 8000 Bosniern maßgeblich beteiligt waren und damit einen Völkermord begangen. Aus Protest gegen die staatlichen Feierlichkeiten, Erweiterungskommissarin Kos

gesetzt hatte. Das Kollektiv schreibt in ihrem Statement, Zitat, in einer Welt, in der Anschuldigungen jeglichen Bezug zur Realität verlieren, müssen wir damit rechnen, dass die Repressionen zunehmend unverhältnismäßig ausfallen. Unter diesen Umständen sind wir nicht mehr in der Lage, unsere ursprüngliche Mission aufrechtzuerhalten, nämlich sichere und nicht kommerzielle digitale Tools anzubieten. Zitat Ende. In der letzten Woche kam es immer wieder zu Problemen beim Betrieb der Plattform aufgrund dieser Einstufung. Das Kollektiv entstand im Umfeld der Proteste gegen den G8-Gipfel in Genua vor 25 Jahren und bot E-Mail- und Chatdienste sowie die breit genutzte Blogplattform NoBlogs für politische Aktivistinnen an. Die Infrastruktur wurde solidarisch und kostenlos betrieben, um vielfältige soziale Bewegungen eine unabhängige technische Infrastruktur zur Verfügung zu stellen. Das waren die Nachrichten für den heutigen Montag, den 7. September 2026. Es ist 8.08 Uhr und wir werden gleich versuchen, noch über dieses Wahlergebnis im Detail zu sprechen und was das bedeutet. Aber ja, bei so manchen Dingen im Leben gibt es manchmal auch nur einfach einen Gedanken, dass man einfach eigentlich gar nicht so sehr zuhören möchte. Und den hat Knochenfabrik perfekt vertont.

0: Das ist anstrengend.
1: Das ist anstrengend, sagt Knochenfabrik zum Thema Zuhören. Ist es aber manchmal notwendig, denn nur im Zuhören kommt man auch in einem Dialog und auf eine Erkenntnis, was eigentlich passiert und gegenüberliegende Menschen eigentlich so eigentlich denken und wollen und wie man vielleicht Kompromisse findet oder Wege, respektvoll miteinander zu leben. Ja, ihr merkt schon, ich spreche schon wieder über Wahlen. Ist ja auch logisch. Es ist der Montag nach den Wahlen. Wir sind jetzt hier im Morgenmagazin sehr viel beschäftigt mit dem Wahlergebnis in Sachsen-Anhalt. An der Stelle eine Anmerkung auch. Die Zivilgesellschaft in Sachsen-Anhalt war sehr, sehr engagiert in den letzten Monaten, um diverse Themen unterzubringen in diesem Wahlkampf und wird das auch bestimmt weiterhin bleiben. Die Natur der Sache, gerade wenn Menschen Dinge ehrenamtlich tun, ist, dass Sachen länger dauern. Aber es gibt heute um 10 eine erste Pressekonferenz von einigen AkteurInnen. Das heißt, da einfach noch ein bisschen Geduld, wenn ihr wissen wollt, wie es eigentlich weitergeht mit der Zivilgesellschaft, abgesehen von der Ankündigung, die ja schon seit Monaten im Raum steht, dass Radio Korax auf jeden Fall weiter senden wird. Gut, wir haben ein Wahlergebnis, ich habe es vorhin schon mal erzählt, die AfD als stärkste Kraft, die CDU mit einer Stimmenhalbierung sogar mehr und dann die SPD, Grüne und die Linkspartei relativ gleich auf bei um die 8-9% und dann ist sogar das BSW noch ins Parlament eingezogen, das ist die Lage und niemand weiß genau, was da jetzt passiert, außer vielleicht, und mal gucken, mein

0: Jetziger Gesprächspartner hier am Telefon ist jetzt Dr. Michael Kolkmann von der Martin-Luther-Universität Halle-Wittenberg. Guten Morgen.
1: Schönen guten Morgen.
0: Wunderbar. Mein Telefon muss noch aufwärmen, deswegen haben die Hörerinnen das schöne guten Morgen nur sehr leise gehört, aber das müsste jetzt lauter sein. Dr. Michael Kolkmann ist unter anderem eben beschäftigt sehr viel mit Wahlen und Wahlkämpfe und politischen Systemen der Bundesrepublik Deutschland, auch im Fokus auf die USA, was vielleicht in diesem Fall sogar von Vorteil ist, zu wissen, wie so eine Situation da sich entspinnt mit Blick auf, was in Sachsen-Anhalt jetzt auch passiert ist. Wie haben Sie den Wahlabend gestern erlebt?
1: Ich habe ihn ehrlich gesagt am Autoradio verfolgt, weil ich unterwegs war und zu Hause dann natürlich, wie man das als Politikwissenschaftler macht, ne, sich durch die verschiedenen Online-Angebote zappt, dass man durch die verschiedenen Fernsehsender guckt, dass man in verschiedenen Wahlkreisen mal nachguckt, wer vorne liegt und so weiter. Und mit dem vorläufigen endlichen amtlichen Endergebnis hat es ja dann auch noch bis heute nach 3 Uhr gedauert. Das zeigt vielleicht auch, wie spannend der Wahlabend war, weil am Ende ja wirklich es drauf ankam, kommt noch eine Partei rein, liegt man unter oder über 5%, reicht es am Ende womöglich für eine Mehrheit einer Partei. Heute Morgen sind wir etwas klüger, auch wenn wir nicht alles wissen, weil natürlich jetzt in den nächsten Tagen es viele, viele Gespräche geben wird, sich einige Parteien erst sortieren müssen, ob die Akteure des gestrigen Tages in den nächsten Tagen weiterhin Verantwortung tragen. Ich denkt da etwa an die CDU, ist im Moment völlig offen. Da wird es heute Abend einen Landesvorstand geben, wo sicherlich über den weiteren Fahrplan, auch über Personalien gesprochen wird. Also es war gestern spannend, es bleibt spannend. Und man kann argumentieren, Sachsen-Anhalt ist mit 2 Millionen Menschen vielleicht ein relativ kleines Bundesland. Aber das war eine Wahl, die nicht nur landespolitisch, sondern sicher auch bundespolitisch noch für viel, viel Konsequenzen sorgen wird. Nicht nur personell, auch programmatisch. Und Sachsen-Anhalt war ja öfter schon Politiklabor, Koalitionslabor und es sieht ganz so aus, als ob das diesmal wieder der Fall sein würde.
0: Also aus einer wissenschaftlichen Perspektive auf jeden Fall ganz viel zum drüber nachdenken und sich genauer anschauen in dem Fall. Ich würde vielleicht so ganz grob, also was schon klar ist, ist, dass die SPD angekündigt hat, sich in der Bundesregierung mehr für soziale Themen einzusetzen und den Reformkurs anzupassen. Das auf jeden Fall eine Reaktion auf diesen Wahlausgang. Sven Schulze hat die Wahlniederlage eingestanden. In welcher Form er jetzt in dieser Partei noch eine Rolle spielen wird, bleibt natürlich so ein bisschen offen. Und ich glaube, das ist der Punkt, wo es anfängt, so diese große Unsicherheit reinzukommen, weil auch komplett unklar ist, wer jetzt eigentlich eine Regierung bilden könnte. Haben Sie da eine Einschätzung schon, in welche Richtung das gehen könnte oder was auf keinen Fall passiert?
1: Na, so Parteien sind ja nicht monolithische Blöcke, wie man so schön sagt. Ne? Es gibt nicht die CDU oder die SPD, da gibt es verschiedene Gruppierungen, verschiedene Strömungen. Gestern gab es auch schon die ersten Rücktrittsforderungen an Sven Schulze, die Junge Union hat sich für einen Rücktritt ausgesprochen und so weiter. Also da kann man sehr schwer in dieses Innenleben der Partei gucken. Heute Abend ist, wie gesagt, Landesvorstand, da wird sicherlich alles auf den Tisch kommen. Sven Schulze hat gestern angekündigt, einen Verfahrensvorschlag zu machen. Das klingt so ein bisschen danach, als dass er sich vorstellen kann, vielleicht nicht weiter an vorderster Front zu stehen. Und wir sprechen ja oft vom föderalen System in Deutschland. Natürlich hat Bundespolitik immer Einfluss auf Landtagswahlen, auch auf Landespolitik und umgekehrt. Aber eine Zahl, die mir gestern Abend in Erinnerung geblieben ist, ist, dass 88% der Befragten gesagt haben, mit einer besseren Politik der Bundesregierung wäre das Ergebnis der AfD nicht so stark ausgefallen. Und es ist ja kein Zufall, dass Friedrich Merz eigentlich nur zu 2 kleineren, nicht öffentlichen Wahlkampfauftritten nach Sachsen-Anhalt gekommen ist. Also selten wie zuvor hat man hier, glaube ich, eine sehr, sehr starke Prägung oder Überwölbung des ganzen Wahlgeschehens durch die Bundespolitik erlebt.
0: Vielleicht auch noch so ein bisschen mit Blick auf dieses Wahlergebnis und auch dem Wählerinnenverhalten vor allem, ist eine Sache, die so aus einer, ja, also so, ich habe selber ja auch Politikwissenschaften studiert und da ein hohes Interesse dran immer an auch, wie Politik läuft und war selber auch ein bisschen überrascht davon, wie tatsächlich viele Leute also aus dem Gefühl heraus, also meinem Gefühl heraus, sich weniger an der Sachpolitik orientiert haben als an Identitätsangeboten. Ist das etwas, was Sie bestätigen können?
1: Ich glaube, die AfD hat eine so zentrale Rolle im Wahlkampf gespielt, dass in der Tat es sehr schwierig war für die anderen Parteien mit inhaltlichen Vorschlägen durchzudringen. Man guckt immer auf die Zweitstimmen in den ganzen Wahlanalysen, aber selbst wenn man mal in die Erststimmen, in die Wahlkreise guckt, ich habe vorhin nochmal nachgeguckt, beim letzten Mal hat die Union bis auf einen Wahlkreis alle Wahlkreise gewonnen, 2021, und gestern hat die Union alle Wahlkreise verloren. Es gab 3 Wahlkreise, wo Kandidierende der Linken sich durchgesetzt haben, 2 in Halle, einer in Magdeburg. Alle anderen Wahlkreise sind an die AfD gefallen, die auch noch 170.000 frühere Nichtwähler für sich motivieren konnten. Und auch wenn man mal in die verschiedenen Bevölkerungsgruppen guckt, bei den Arbeitern liegt die AfD bei 60%, bei Männern bei 50%, bei Wählenden mit schlechtem finanziellen Status 65%. Also da hat man auch in der Breite im Wahlergebnis entsprechend abgeschnitten auf Seiten der AfD.
0: Jetzt vielleicht, Sie hatten ja schon gesagt, die CDU wird heute Abend dann definitiv auch kommunizieren, wie es weitergeht. Aber eigentlich liegt ja jetzt erstmal der Regierungsauftrag bei der größten Partei, also die mit der meisten Stimmen, also bei der AfD. Da habe ich gestern wahrgenommen erst eine relative Einigkeit zwischen Bundes- und Landespartei, dass man jetzt natürlich offen ist für Koalitionen, auch im Wissen, dass sehr viele Parteien das ausschlagen werden und es eigentlich nur eine Chance gibt, dass das BSW da vielleicht mit einspringt. Oder Abweichlerinnen in der CDU zu finden, was, glaube ich, auch ein interessantes Vorhaben ist. Gibt es da irgendeinen Weg oder hat sich das nochmal geändert, dass was absehbar ist, was jetzt hier von der gesichert rechtsextremen Fraktion von Sachsen-Anhalt, von der AfD, dort der Plan ist?
1: Also es war nicht nur gestern spannend, es wird wahrscheinlich auch spannend bleiben und auch die Wahl des Ministerpräsidenten wird sehr, sehr spannend. Man braucht in den ersten beiden Wahlgängen eine absolute Mehrheit, im dritten Wahlgang reicht eine relative Mehrheit und momentan sieht es so aus, dass die AfD auf 39 Sitze kommt und das andere Lager mit Union, SPD, Grünen und der Linkspartei ebenfalls auf 39. Man braucht 42. Am Ende ist es eine geheime Wahl. Und man kann schlecht einschätzen, ob nicht vielleicht doch der eine oder die andere für den Kandidaten der anderen Seite stimmt. Das wird man abwarten müssen. Wir haben auch ein bisschen Zeit für diese ganzen Prozesse. Den Passus aus der Landesverfassung, dass es einen bestimmten Termin gibt für die Wahl des Ministerpräsidenten, das hat man ja vor einiger Zeit gestrichen. Man wird vielleicht auch erstmal abwarten, wie die Wahlen in Mecklenburg-Vorpommern und Berlin in 2 Wochen laufen. Und dann ist das mit diesem Regierungsauftrag so eine spannende Sache. Der wird ja häufig in Anspruch genommen, auch von verschiedenen Parteien. Aber das ist ja nirgends irgendwie schriftlich mal fixiert oder so. Am Ende wird der eine Mehrheit zusammenbekommt, diesen Regierungsauftrag wahrnehmen können. Es wird Sondierungsgespräche geben. Es wird viele andere Gespräche geben. Und am Ende könnte in der Tat das BSW die entscheidenden Stimmen abgeben. Und das ist allein schon eine interessante Geschichte, wenn wir nach Thüringen und nach Brandenburg gucken. War das BSW ja zuletzt nicht wirklich in der Offensive, aber es sieht so aus, als ob sie in Sachsen-Anhalt zur Königsmacherin werden könnte. Und da hat man vor der Wahl und auch am gestrigen Abend eigentlich ganz unterschiedliche Einschätzungen gehört. Genauso wie von Ulrich Siegmund, der im Wahlkampf noch gesagt hatte, also selbst 3 Stimmen Mehrheit würden ihm nicht reichen. Er möchte eine stabile Mehrheit. Das war sicherlich auch taktisch verstanden im Sinne von Ansprache der Wählenden, die nicht ganz sicher sich für die AfD entscheiden würden, das dann doch zu tun. Gestern Abend betonte er, die Hand ausstrecken zu wollen. Also der Ball liegt auf dem Spielfeld, könnte man so sagen. Und jetzt liegt es an den Parteien, sich diesen Ball zu erobern und dann womöglich ins Tor zu schießen, um im Bild zu bleiben.
0: Und es ist auch ein sehr breites Spielfeld, wie jetzt hier schon so ein bisschen anklingt. Also die Ministerpräsidentenwahl wird jetzt anstehen in irgendeiner Form. Zeitpunkt ist unklar. Also klar, irgendwann wird sie kommen, aber es gibt keinen fixen Termin. Das heißt, das kann sich tatsächlich auch einfach schieben, je nachdem, wie komplex und langwierig diese Sondierungsgespräche sind. Ich wollte da noch einmal nachhaken, wie realistisch ist die Wahrscheinlichkeit, dass da die AfD drauf setzen wird, Neuwahlen nochmal auszulösen?
1: Also erstmal gibt es einen einzigen Termin, der wirklich feststeht. Das ist die Konstituierung des neuen Landtages. Das muss innerhalb von 30 Tagen nach der Wahl passieren. Aber einen Termin für die Wahl des Ministerpräsidenten gibt es, wie gesagt, nicht. Wir haben auch keine regierungslose Zeit. Also Sven Schulze ist dann geschäftsführender Ministerpräsident. Auch die Landesregierung bleibt geschäftsführend im Amt. Aber das ist natürlich keine Dauerlösung. Und das mit der Neuwahl, schwierig, da müsste man den Landtag auflösen, dafür bräuchte man eine qualifizierte Mehrheit. Ich denke mal, es wird jetzt erstmal einige Tage darum gehen, dieses Ergebnis auch bei einigen anderen Parteien zu diskutieren, zu verkraften vielleicht auch. Und dann wird man in einigen Tagen vielleicht etwas deutlicher sehen, in welche Richtung es dann weitergehen wird.
0: Sie hatten jetzt vorhin auch schon angesprochen, das BSW mit etwas über 5% als Partei, die jetzt sehr zentral ist für diese Fragen, die anstehen. Und das ist ja ein Wahlergebnis, das eigentlich auch relativ viele Leute ein bisschen überrascht hat. Hat Sie das auch überrascht oder war das irgendwie aus Ihrer Perspektive ein bisschen vorhersehbar?
1: Ich hätte gerne so ein Talent, das vor der Wahl schon vorhersagen zu können. Das habe ich leider nicht. Vom Ergebnis des BSW bin ich in der Tat ein Stück weit überrascht. In den Umfragen lag man dann doch immer relativ deutlich unter den 5%. Es gab, glaube ich, eine Umfrage, da lag man bei 5%. Aber da scheint es auch noch mal eine Mobilisierung in diese Richtung gegeben zu haben. Und den Abend über, zumindest im ZDF, lag die Partei bei 4,8%, um dann am Ende auf 5,1 und dann auf 5,3 zu springen. Bei Union sieht man, dass da augenscheinlich, Stichwort taktisch wählen, einige Wählerinnen und Wähler zu SPD und Grünen gegangen sind. Unter diesem Maßstab, je mehr Parteien reinkommen, desto unwahrscheinlicher ist eine absolute Mehrheit für die AfD. Aber dass die Union dann unter 20% und jetzt sogar noch unter 18% fällt und sich damit mehr als halbiert hat, das hätte ich so auch nicht erwartet. Und was wir auf keinen Fall gesehen haben, das kennen wir aus anderen Landtagswahlen, das sind diese Personalisierungseffekte am Ende des Wahlkampfes. Manuela Schwesig macht ja gerade in Mecklenburg-Vorpommern vor, wie das geht. Die hat fast aufgeschlossen zur AfD mit der SPD. Und egal, auf welche Landtagswahl der vergangenen Jahre wir gucken, ob bei Dietmar Woidke oder Wilfried Kretschmann oder Michael Kretschmar oder viele andere, auch Malu Dreyer in Rheinland-Pfalz damals, in den letzten Tagen beobachten wir immer eine Tendenz zur Partei des oder der Ministerpräsidentin. Und das ist im Fall von Sven Schulze und der CDU nicht passiert. Das finde ich auch ein Stück weit überraschend, weil man mit dem Amtsbonus des Ministerpräsidenten in die Wahl geht. Aber da war der Wechsel von Rainer Haseloff zu Sven Schulze im Januar vielleicht etwas spät, um sowas wie einen Nimbus oder einen Eindruck als Landesvater mitzunehmen und im Wahlkampf dann auch produktiv nutzen zu können.
0: Das offensichtlich an der Stelle, vielleicht noch ganz kurz der Vollständigkeit halber, also dass die SPD auch bereit wäre, mit der CDU zusammen irgendeine Form von Regierung zu stellen, ist klar und offensichtlich. Auch bei den Grünen ist das durchaus sehr wahrscheinlich, auch mit Erfahrungen in anderen Bundesländern mit Koalition. Und dass das dann aber bei der Linkspartei wiederum eine große Frage ist, haben, glaube ich, auch inzwischen alle schon mal gehört, da die CDU ja eigentlich einen Unvereinbarkeitsbeschluss hat mit der Partei Die Linke. Ich würde aber jetzt so ein bisschen, weil das werden wir einfach abwarten müssen, wie diese Gespräche laufen, wobei natürlich auch eine Frage spielt, welche gesellschaftliche Debatte drumherum findet statt, beeinflusst ja auch die Art, wie die Parteien miteinander umgehen. Ich würde ein bisschen noch aber davon so einen Schritt zurückgehen. Noch eine Nachfrage. Gibt es Anzeichen, dass die CDU auf Bundesebene ihren aktuellen Politikkurs auch nochmal nachjustieren wird?
1: Das wird sicherlich auch Konsequenzen für die Bundesebene haben und auch für alle Mitglieder der aktuellen Bundesregierung. Da werden heute die Gremien tagen, wie an jedem Montagvormittag nach der Wahl. Und das eine ist ja das, was wir in der Politikwissenschaft Entscheidungspolitik nennen, ne, das Treffen von entsprechenden Entscheidungen. Aber was vielleicht auch etwas zu kurz gekommen ist, ist die Darstellungspolitik, also das Erklären von Politik, das Begründen, warum man eine bestimmte Lösung durchsetzt. Da ist, glaube ich, noch Spielraum nach oben in der Bundesregierung. Und auf jeden Fall wird diese Wahl nicht ohne Spuren in Berlin bleiben. Das kann man vielleicht auch nicht nur für die personelle Komponente behaupten, also wenn wir jetzt auf das Führungspersonal der aktuellen Bundesregierung gucken, sondern sicherlich auch in programmatischer Hinsicht.
0: Das ist dieses Erklären auch, warum Entscheidungen zustande kommen, führt mich auch schon so ein bisschen zu dem Punkt, auf den ich jetzt auch noch kommen wollte. Bei Radio Korax im Programm hat Professor Dr. Christian Stecker mit Blick auf das Wahlergebnis in Halle auch ein bisschen drauf geschaut, also drüber gesprochen, wie dieses Wahlergebnis oder wie dieser Wahlkampf auch losgelöst ist von einer realen Sachlage und mehr mit Wahrnehmungen verknüpft ist. Und das ist ja durchaus auch mit Blick jetzt so auf eine Bundespolitik, die die Wahlen beeinflusst, die eigentlich ja aber nicht die Landespolitik sind, sondern da geht es ja eigentlich um andere Themen. Und gleichzeitig, wenn wir den Wahlkampf der AfD anschauen und die Forderungen, die sie haben, ist ein Großteil auch etwas, was nicht in Sachsen-Anhalt eigentlich so direkt umsetzbar ist. Und parallel dazu auch, ich glaube, der Landesjugendpfarrer von Magdeburg hat es auch formuliert, dass er ganz viele Leute getroffen hat, die die AfD wählen, aber das Wahlprogramm selber gar nicht kennen. Gibt es hier eine zunehmende Trennung von einer Sachpolitik hin zu einer emotionalisierten oder auch gar komplett personalisierten? Das ist vielleicht nochmal eine Zusatzkomponente. Aber so eine, ja, nimmt das zu? Wird das schlimmer oder schwieriger?
1: Also wir haben immer schon oder seit vielen Jahren, ne, von einer gewissen Amerikanisierung deutscher Wahlkämpfe gesprochen. Damit meint man diese Personalisierung, auch eine Professionalisierung. Also das kann man immer schon gut beobachten. Wenn Sie mal, ne, an die Wahl von 98 denken, die Bundestagswahl, aus der Gerhard Schröder als Kanzler hervorging, das war sehr amerikanisiert. Für die AfD jetzt im Landtagswahlkampf kann man das vielleicht sogar noch mal zuspitzen. Wir haben auf der einen Seite ein sehr umfangreiches Regierungsprogramm mit fast 160 Seiten mit sehr, sehr vielen konkreten Forderungen. Und nicht alle sind in der Tat auf der Ebene von Sachsen-Anhalt zu thematisieren. Also wenn ich auf die Migrationspolitik gucke, da finden sich etwa 35 Forderungen im Wahlprogramm. Und ein Kollege hat vor 2 Wochen mal festgestellt, dass die Hälfte dieser Forderungen gar nicht, ne, für die politische Ebene Sachsen-Anhalt in Frage kommen, sondern eher für die Bundesebene. Das haben wir in anderen Feldern auch. Und dann haben wir einen Kandidaten, ne, der gewissermaßen auch so ein Stück Kontrast dazu dargestellt hat, also gar nicht mit diesen Forderungen dann auch sehr stark Wahlkampf gemacht hat. Das war eher so eine Art Wahlkampfsimulation, wenn man so möchte. Und es gab Grillfeste, es gab Familienfeste, man ist mit der Simson auf die Veranstaltung gefahren, aber so klassische Wahlkampfveranstaltungen, wie wir sie kennen, war das eigentlich nicht. Auf der anderen Seite finde ich bemerkenswert, dass gerade die kleinen Parteien, also SPD, die Linken, aber auch die Grünen, etwas wiederbelebt haben, wo man im digitalen Zeitalter auch dachte, dass das so nicht nochmal kommt, nämlich der Haustürwahlkampf, der, ne, das wissen wir aus der Forschung, zu einem Anstieg der Wahlbeteiligung um mehrere Prozentpunkte führen kann, indem man halt diesen direkten Kontakt mit politischen Akteuren an der Haustür hat, vielleicht ein Problem loswerden kann, ne, die Akteure wirklich auch mal persönlich vor sich sieht. Das ist sehr, sehr effektiv. Könnte jetzt, ne, bei den Ergebnissen der erwähnten Parteien auch eine Rolle gespielt haben. Also man kann diese Personalisierungseffekte, glaube ich, sehr schön beobachten. Auf der anderen Seite, ne, hat sich der Wahlkampf aber dann auch durch ganz unterschiedliche Instrumente hervorgetan. Da lag die AfD im digitalen Bereich weit vorne, wie sie das auch in früheren Wahlkämpfen war. Aber wir haben auch andere Wahlkampfinstrumente gesehen.
0: Was aber für mich so ein bisschen auch die Frage in den Raum stellt, ob hier auch ein Potenzial drin ist, wieder in eine Richtung zu kommen, wo man nicht vor so einer Wahl oder nach einer Wahl dasteht und sich denkt, ich habe keine Ahnung, wie diese Regierung zustande kommen soll und wie sie überhaupt handlungsfähig sein soll, was ja eigentlich durchaus in der in der Art und Weise, wie die Bundesrepublik aufgebaut ist, ja immer die Idee ist, eigentlich im Parlament ein deliberatives Moment zu haben, wo diskutiert wird, aber dass immer auch eine irgendwie handlungsfähige Regierung zustande kommt. Ist da dieses System gerade ein bisschen an die Grenzen gekommen oder ist es einfach nur, wir müssen mit dieser Komplexität leben?
1: Vielleicht beides. Also natürlich ist das ein Stresstest, ne, für das politische System. Und da können wir vielleicht auch noch gar nicht abschätzen, in welche Richtung das gehen wird und wie umfangreich dieser Stresstest ausfallen wird. Auf der anderen Seite ist es das Wahlergebnis des gestrigen Tages. Ne, und mit dem wird man jetzt auf allen Seiten entsprechend operieren müssen.
0: Das ist also so ein bisschen der Ausblick. Wenn ich es jetzt richtig verstanden habe, die konstituierende Sitzung am 6. Oktober ist ein fixer Termin, auf den gewartet werden kann, was da dann passiert. Und davor einfach die diversen Treffen der Parteien, KoalitionspartnerInnen zwischendrin, die dann natürlich auch sich öffentlich äußern werden, wo sich dann wahrscheinlich die Lage weiterentwickelt. Oder gibt es noch einen anderen wichtigen Zeitpunkt, den man so ein bisschen im Auge behalten sollte?
1: Also der fixe Termin ist in der Tat, ne, die Konstituierung des Landtages und bis dahin wird sehr vieles informell ablaufen, vielleicht auch hinter den Kulissen, ne, viele Gespräche und da werden wir vielleicht immer mal Wasserstandsmeldungen bekommen als interessierte Öffentlichkeit, aber das wird weitgehend informell sein, aber wir können auch sicher sein, ne, dass dieser ganze Prozess sehr, sehr stark medial und auch nicht nur aus einer Sachsen-Anhalter-Perspektive, sondern auch deutschlandweit und sogar darüber hinaus entsprechend begleitet werden wird.
0: Das ist also schon mal so der Ausblick auf, was da jetzt auf dieser formalen Ebene passiert. Ich würde noch eine allerletzte Frage stellen, wo wir jetzt ein bisschen weggehen von den Parteien selbst, weil der Wahlkampf war ja durchaus auch geprägt von diversen zivilgesellschaftlichen Akteuren, die nochmal sehr stark präsent waren. Sie hatten selber gerade taktisch Wählen als Kampagne angesprochen, aber das war ja nur eine von vielen Sachen, die gelaufen sind. Hat das eine große Rolle gespielt jetzt in diesem Wahlkampf, beziehungsweise auch welche, ja, na, die Frage stelle ich dann danach. Genau, der Ausblick. Aber erstmal so eine kurze Einschätzung. Ja, welche Rolle hatten diese zivilgesellschaftlichen Akteure jetzt?
1: Ich glaube, das hat eine relativ große Rolle gespielt. Also noch kennen wir noch nicht die detaillierten Wahlanalysen. Da wird man jetzt, ne, im Laufe des Tages und die nächsten Tage nochmal in die Details gucken können. Aber ich glaube, es gab so eine zweifache Mobilisierung, einmal in Richtung der AfD, die 170.000 frühere Nichtwähler für sich gewinnen konnte. Auf der anderen Seite gab es aber auch diese Mobilisierung hin zu den kleineren Parteien. Und ich glaube, da haben die Akteure der Zivilgesellschaft, übrigens auch die Universitäten, aber auch das Bauhaus und viele andere Einrichtungen eine sehr, sehr große Rolle gespielt. Und ich glaube, das sieht man dann teilweise auch an den Wahlergebnissen. SPD und Grüne haben dann doch zugelegt, die Linken haben etwas verloren. Also von daher, ich denke, diese Mobilisierung wird in beide Richtungen gegangen sein.
0: Dann die anschließende Abschlussfrage, die ich gerade noch mal kurz nach hinten gestellt habe dazu. Welche Rolle hat die Zivilgesellschaft jetzt in den kommenden Tagen und Monaten nach dem Wahlkampf? Wie geht's da weiter?
1: Ich glaube, die Rolle wird nicht mit dem gestrigen Tag enden, eher im Gegenteil. Ne, die wird wahrscheinlich in den nächsten Tagen und Wochen eher noch wichtiger werden, wenn es darum geht, sollte dann eine Regierung stehen, die Arbeit dieser Regierung, wie auch immer sie dann aussieht, entsprechend zu begleiten. Sollte es einen AfD-Ministerpräsidenten geben, dann wird es da sicherlich auch breiten öffentlichen, gesellschaftlichen Protest geben. Und der Wahlkampf hat ja auch gezeigt, dass man da viele kreative Formen finden kann, um die eigenen Positionen deutlich zu machen. Also von daher könnte man argumentieren, endet die Arbeit nicht mit dem gestrigen Tag und dem Wahlergebnis, sondern vielleicht fängt diese Arbeit erst so richtig an.
0: Vielleicht fängt die Arbeit erst so richtig an. Für die Zivilgesellschaft hier im Gespräch Dr. Michael Kolkmann von der Martin-Luther-Universität Halle-Wittenberg. Danke, dass Sie sich heute früh so viel Zeit auch genommen haben, mit uns hier über dieses Wahlergebnis noch zu sprechen.
1: Sehr gern.
0: Dann wünsche ich Ihnen noch einen schönen Tag und hier das ist soweit ein Einblick in die Handlungsoptionen, die gerade im Raum stehen und wie es weitergehen wird. Wir werden hier gleich ab kurz nach 9 noch den Blick nach Mecklenburg-Vorpommern werfen und was dieses Wahlergebnis für den Wahlkampf dort bedeuten könnte, da am 20. September in Mecklenburg-Vorpommern auch gewählt wird. wie es in Sachsen-Anhalt dann tatsächlich ausgehen wird mit den Regierungsoptionen und auch der weiteren Entwicklung von einfach dem Bundesland als Gesellschaft als Ganzes und warum wir heute vielleicht auch jetzt falsch lagen bei der Analyse, das wird noch klar. Vielleicht waren wir ja auch richtig. Aber ja, Geschichte wird ja auch noch gemacht und es geht voran. Wir wissen das dann wahrscheinlich so spätestens in einem Jahr.

Es geht voran. Ein Jahr von den Fehlfarben hier zu hören im Morgenmagazin der Freien Radios, zu hören in unter anderem Halle, und damit komme ich nämlich zu Veranstaltungshinweisen für euch da draußen. Falls ihr euch überlegt, was ihr heute mit diesem Tag anstellen wollt und den Luxus habt, auch die Zeit zu haben, das zu tun. Da als erstes eben der Blick auf Halle, wo wir zu hören sind. Es gibt ein Erzählcafé zu dem Thema Kaufhäuser im Spiegel der Zeit, veranstaltet von der Volkshochschule Adolf Reichwein und dem Kunstmuseum Moritzburg. Das Ganze als Verbindung zwischen Kunst und der Geschichte der Stadt Halle zum Entdecken zu Kunstwerken und historischen Orten. Keine Vorkenntnisse sind nötig, allerdings kostet das Ganze Eintritt 11 Euro, aber es gibt dafür Kaffee und Kuchen dazu, also der ist inklusive, um 15 Uhr im Kunstmuseum Moritzburg im Seminarraum im sogenannten Lazarettgebäude. Die Anmeldung erfolgt über die Volkshochschule Adolf Reichwein. Dann gibt es in Halle heute auch noch eine Jazz Jam Session, die zur Open Jazz Stage wird. Bands sind dort keine Opener mehr auf dieser Jam-Session wie bisher, sondern spielen ein ganzes Konzert und dann kann auch noch ein bisschen gejammt werden. Und das Ganze im Objekt 5, Einlass ab 20 Uhr, Beginn 21 Uhr. Außerdem in Halle seit gestern 18 Uhr bis Mittwoch am 9. September am Steintor der solidarische Ort für alle, das Sofa. 70 Stunden Hoffnung sind dort organisiert worden, so das Versprechen und der Versuch gelebter Solidarität am Steintor. Ein Ort der Begegnung soll das Ganze sein. Da können Menschen jederzeit hingehen, eine öffentliche Kundgebung über 70 Stunden in Halle, um nach der Wahl miteinander ins Gespräch zu kommen. Außerdem sind wir zu hören bei Radio Blau in Leipzig, wo es aufgrund der gestrigen Wahlergebnisse einen Aufruf gibt vom Aktionsnetzwerk Leipzig nimmt Platz zu demonstrieren im Rahmen des Bündnisses Zeit zum Handeln, AfD stoppen. Aufgerufen wird zu einer Kundgebung am 12. September in Leipzig um 12 Uhr auf dem Markt, also am kommenden Wochenende. Um das mal noch kurz hier gerade zu stellen. Etwas näher in der Zukunft, morgen Abend, Dienstagabend, gibt es ein über 30-jähriges, also ein Treffen für über 30-Jährige zum sich vernetzen, die sich als AntifaschistInnen verstehen. Bei Fragen kann man auch eine E-Mail schreiben an das Kollektiv. Die Veranstaltung ist zu finden auf dem Planlos-Terminkalender in Leipzig im Internet. 19 Uhr im Conne Island, morgen Abend, also in der Coburger Straße 3, gibt es dieses Treffen. Dann gibt es auch morgen Abend etwas später, 19.30 Uhr, wird ein Dokumentarfilm gezeigt, Go Clara Go. Der dreht sich rund um Clara Mosch als Künstlerinnenkollektiv, das vor 50 Jahren in Chemnitz bzw. Karl-Marx-Stadt aktiv war. Und da wird einfach ein Kapitel ostdeutscher Kunstgeschichte auch beleuchtet, im Anschluss aber mit einer Besprechung mit der Regisseurin Sylvie Kürsten und Andreas Kötzing über die Bedeutung von künstlerischem Widerstand im Kontext der DDR-Kulturpolitik. Dieses Morgenmagazin ist auch zu hören bei Coloradio in Dresden, und da gibt es im kleinen Haus heute das Montagscafé ab 15 Uhr, internationales Frauencafé mit gemeinsamem Nähen, 15 bis 17 Uhr. Auch mit Kinderspielecke. Ab 17 Uhr dann Beratungsangebote, das sind immer wechselnde Initiativen, die Beratung machen, aber gleichzeitig auch ein offenes Café mit Grill-Action, Live-Musik und einem entspannten Abend auf der Terrasse. Das Ganze freier Eintritt, in der Glassestraße 28 in Dresden. Außerdem gibt es einen Einführungsworkshop in den Anarchismus, also wer sich mit anarchistischen Ideen auseinandersetzen möchte oder erfahren möchte, was das eigentlich ist, kann dort dann hingehen. Die finden statt im Rahmen der anarchistischen Tage. Und jetzt muss ich noch ganz kurz rausfinden, wann genau denn dieser Vortrag ist. Am 7. September, heute 16 Uhr. In der Königsbrücker Straße 39 in Dresden. Im Anschluss gibt's auch was zu essen. Im selben Kontext ab 19 Uhr eine Ausstellungseröffnung in Bewegung. 10 Jahre anarchistische Tage in Dresden. Da gibt's Plakate, Signs, Fotos und weitere Ausstellungsstücke aus dieser ganzen Geschichte. Die anarchistischen Tage finden dann am Dienstag und am Donnerstag auch noch statt ab 15.30 Uhr und am Samstag um 14.30 Uhr. All das im Hall of Fame in der Königsbrücker Straße 39. Und dann gibt es noch eine Chorprobe mit queerfreundlichen Pop, feministischen und ArbeiterInnenliedern um 19
Uhr in Dresden, auch am heutigen Abend, und zwar in der Sternstraßen, unter der Sternstraßenbrücke. Ha, nicht in, unter. Das alles ein paar Veranstaltungshinweise. Wir sind ansonsten auch noch eher in Berlin und Brandenburg zu hören. Dazu später noch ein bisschen was. An dieser Stelle erstmal das alles als Alternative, vielleicht auch besser als Karriere. Und deswegen hier der Karrieresong von Conny.

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1: Conny hier zu hören mit dem Karrieresong im Morgenmagazin am 7. September 2026. Es ist 8.48 Uhr. Und am Mikrofon hier für euch, Aljoscha. Ich begleite euch durch diesen Morgen nach dem Wahlsonntag. Es ist ein Montag. Die Woche beginnt gerade erst. Und der gestrige Abend hängt auch vielen Menschen nach. Und eine Kunsteinsendung von ersten Gedanken gibt es hier natürlich auch zu hören, die sich um diese Wahl kreisen. Der Koffer bleibt leer.
2: Der Koffer bleibt leer. Brecht, Remarque, Feuchtwanger. Der Koffer auf dem Boden. Ein Interim wird abgestaubt. Packe kleines Leben, wahllos. Flucht ins Hinterland. Auf den Pyrenäen schmilzt der Schnee. Inkognito im Untergrund. Vor der Tür brennt Angst. Ein Vogel fällt vom Baum. Die Luft hält den Atem an. Gesichter werden unsichtbar. Uniforme Gangart. Gleichschritt am Ortseingangsschild. Die Tiere schweigen. Morgen Intensivstation. Gebrochenes Herz im Einband. Scherben im Mund. Die Sohlen in Bandagen. Wundbrand. Eine Zukunft tut sich auf. Seitenweiße Bücher im Kopf. Der Koffer bleibt leer.
1: Ein Gedicht hier vorgetragen für euch da draußen, das gestern Nacht noch entstanden ist. Und es ist jetzt 8.50 Uhr und damit hier im Montagmorgenmagazin wie jede Woche Zeit für den Vogel der Woche.
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Die Skeptiker hier zu hören mit Deutschland Hals Maul im Morgenmagazin der Freien Radios und die Herstellung der Telefonverbindung, um über die Folgen für Mecklenburg-Vorpommern zu sprechen, dauert noch ein bisschen, aber keine Sorge, ich habe genügend andere Dinge euch zu erzählen da draußen. Eine aktuelle Meldung vom Bündnis Widersetzen, die eine Pressemitteilung rausgegeben haben und sie kündigen Widerstand am Landtag Sachsen-Anhalt an. Sie wollen zum 6.10.2026 nach Magdeburg mobilisieren zur konstituierenden Landtagssitzung. Der Plan ist laut dieser Pressemitteilung relativ einfach. Sie sagen, dass man der CDU und dem BSW nicht vertrauen könne, dass sie nicht doch einen AfD-Ministerpräsidenten ins Amt wählen und damit auch eine historische Schuld auf sich laden würden und wollen das nicht geschehen lassen und demonstrieren deswegen als Warnung an die demokratischen Parteien, dass wenn sie Faschisten an die Macht helfen würden, dass keine demokratischen Parteien mehr wären. Und dementsprechend auch Ziel von Aktion werden. So Elvan Akdeniz vom Aktionsbündnis Widersetzen. Sie wollen am 6.10. mit Tausenden von allen Seiten das Landtagsgebäude umstellen und betonen auch nochmal, dass gerade der Spitzenkandidat der AfD, Ulrich Siegmund, auch beim Remigrationstreffen in Potsdam war, dem sogenannten Remigrationstreffen, wo massenhafte Deportationspläne besprochen wurden. Und das wollen sie nicht widerstandslos zulassen. Und sagen dazu auch, dass eine faschistische Regierung nicht legitim sei, egal wie viele für sie wählen. Das noch ein Update von Widersetzen, was hier reinkam. Da also der Aufruf zu einem Protest am 6.10. bei der konstituierenden Sitzung des Landtags. Und an der Stelle vielleicht noch ein kleiner Exkurs zu Radio Korax, das ja hier offensichtlich auch weitersendet, auch nach der Wahl und trotzdem aber dieses Wahlergebnis auch eine Rolle spielt, weil eine Partei, die AfD, eigentlich angekündigt hatte, dass sie Radio Korax den Geldhahn zudrehen möchte. Also dieses Radio wurde von der AfD zu einem Feind erklärt und damit auch die Presse- und Meinungsfreiheit. Es geht bei diesen der Nachwirkung dieser Wahl also auch um Radio Korax als Ganzes und die Pressefreiheit, so Eva von Angern von der Linkspartei gestern Abend bei der Wahlforum in Magdeburg, wo Heinrich von Radio Korax mit ihr sprechen konnte. Hier ihr Statement dazu. Ja, das war nicht das Statement, das hier.

0: inzwischen um die gesamte Pressefreiheit. Insofern ist Radio Korax die Spitze des Eisberges und natürlich menschlich bedauere ich, dass das sozusagen gerade dieser Sender als erstes so aufgegriffen und angeschossen wird von der AfD. Aber am Ende steht ihr für die komplette Pressefreiheit in Sachsen-Anhalt. Also es geht eben nicht nur um Radio Korax, es geht um mit dem Mitteldeutschen Rundfunk, den öffentlich-rechtlichen Rundfunk, aber auch eben, ob weiterhin Journalistinnen und Journalisten in Sachsen-Anhalt frei schreiben können und publizieren können. Und deswegen da auch ein Danke an euch, dass ihr da so stabil bleibt und so kämpft. Und ihr könnt euch da verlassen, dass wir da absolut an eurer Seite sein werden. Und natürlich, das will ich auch sagen, also dass wir eine ehemalige Moderatorin des Mitteldeutschen Rundfunks bei uns auf der Liste haben, die für uns kandidiert in Bitterfeld-Wolfen, Antonia Karloff, ist auch das Signal in Richtung Presse, dass wir das Thema sehr, sehr ernst nehmen. Also es ist nur ein Baustein, der dann fällt, wenn die Demokratie in Gänze fällt, aber es ist einer der wichtigsten Bausteine.
1: Das sagt Eva von Angern von der Linkspartei in Sachsen-Anhalt. Genau, ein Baustein von vielen ist die Pressefreiheit einer der wichtigsten und Radio Korax machte weiter. Der Förder- und Freundeskreis ist schön gewachsen. Die Werbekampagne, dass ihr dieses Radio unterstützen könnt, hat jetzt 806 Menschen, Stand heute früh, gewonnen, die gesagt haben, dieses Radio soll finanziell unabhängig bleiben und damit ermöglichen sie 400 ehrenamtlichen Radiomachenden aus Halle hier einen Raum für Gespräche und Austausch zu haben. 24 Stunden jeden Tag, 7 Tage die Woche und 365 Tage im Jahr. Ein Raum, der allen gehört und auf Menschlichkeit und gegenseitigen Respekt beruht. Danke an euch alle, die ihr schon beigetreten seid und wenn ihr da draußen das jetzt hört und noch nicht Teil unserer Freundinnenschaft seid, dann ist jetzt ein perfekter Moment zu sagen, egal was kommt, Radio Korax bleibt an.
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1: Das ist also der Aufruf, auch an diesem Freundeskreis teilzunehmen. Es kann sein, dass bei euch gerade der Einspieler, der gerade lief, nicht zu hören war. Das gab einen kleinen Fehler bei der Audio, die dazu geführt hat, dass sie zwar im Stream zu hören war, aber nicht bei UKW. Das tut mir leid. Ich versuche hier noch weiter rauszufinden, ob ich Professor Wolfgang Mono ans Telefon krieg, um über die Auswirkungen auf die Wahlen in Mecklenburg-Vorpommern zu sprechen und für euch hier noch ein bisschen Punk in den Morgen mit einem Lied mit dem schönen Titel Hoffnung, die wir vielleicht alle auch ein bisschen brauchen im Leben immer wieder mal von Fahnenflucht.

Fahnenflucht hier zu hören mit ihrem Lied Hoffnung. Und leider konnte ich unseren Gesprächspartner noch nicht erreichen. Ich werde es nochmal probieren, ansonsten gehen wir thematisch in eine andere Richtung. Aber damit ich die Chance habe, das auch zu probieren, muss ich euch natürlich auch was zum Hören geben. Und ich habe hier noch ein Lied von einer französischen Band tatsächlich, aber die auf Deutsch ein Lied rausgebracht hat über Heuchler und Heuchelei.

Hey Joker hier zu hören mit dem Lied Heuchler. Und leider wird der Blick auf Mecklenburg-Vorpommern erstmal noch nicht stattfinden, aber dort ist am 20. September auch eine Landtagswahl, gleichzeitig zu der in Berlin. Ich kann euch auf jeden Fall erzählen, dass dort die Umfragen gar nicht so unähnlich sind. Sie sehen die AfD bei irgendwas knapp unter 40%. Allerdings ist die zweite große führende Partei, die SPD, dort. Und zwar mit gar nicht so wenig Prozent. Und dort findet ein Wahlkampf auch statt, der im Sinne der SPD sehr personalisiert ist und damit auch wieder ja in den letzten Tagen auch Prozente zulegen konnte für eine SPD-geführte Regierung, die momentan in Mecklenburg-Vorpommern ja auch an der Macht ist und das Land gestaltet. Es gibt dort auch diverse zivilgesellschaftliche Aktionen und diverse Auseinandersetzungen rund um den Wahlkampf, aber die Stimmen, die wir gehört hatten im Vorfeld von der Landtagswahl in Sachsen-Anhalt, haben auch ganz klar gesagt, das Wahlergebnis in Sachsen-Anhalt wird eine Rolle spielen für wie es in Mecklenburg-Vorpommern ausgeht. Entweder weil der Wahlerfolg der AfD Menschen darin bestätigt, diese zu wählen, oder weil es auch einen Abkehr gibt oder einen Schreckmoment, dass das vielleicht dann doch nicht der Weg ist, den WählerInnen gehen wollen. Aber das ist natürlich alles auch so ein bisschen schwer vorherzusehen und vorherzusagen. Aber ja, deswegen ist das auch ganz spannend. In Berlin dürfte das Ganze etwas weniger Einfluss haben. Dort sind die politische Mehrheit deutlich anders. Und das dominierende Thema in Berlin sind die Mieten und die Wohnungssituation, weswegen dort gerade die Linkspartei sich ein Kopf-an-Kopf-Rennen mit der CDU liefert in den Umfragen. Und wahrscheinlich dieses Abgeordnetenhaus, wie es dann dort heißt, eine sehr gleiche Aufteilung haben wird. Also klar, es gibt Differenzen in den Parteien, aber sie sind doch deutlich näher beieinander. Das heißt, Linkspartei, CDU, AfD und Grüne und die SPD werden alle relativ stark vertreten sein, was auch zu einer spannenden Koalitionsbildung führen könnte. Aber momentan ist die Linkspartei in einem Kopf-an-Kopf-Rennen mit der CDU da vorne dabei, was natürlich auch bestimmt, welche Mehrheiten nachher zustande kommen werden. Das vielleicht ein kleiner Ausblick auf die kommenden Wahlen in wenigen Tagen. Ich will an dieser Stelle noch ganz kurz erwähnen, dass die Kanzleramtschefin Waken nun vor den Beratungen der CDU-Spitze über das Wahlergebnis in Sachsen-Anhalt sich geäußert hat, dass eine Ablösung von Bundeskanzler Merz ausgeschlossen sei. Das ist also ein weiteres Statement, was zeigt, dass das erstmal so keine Auswirkungen auf die Bundes-CDU haben wird, was die Personalfragen angeht. Der Chef von Bündnis 90 Die Grünen appelliert an alle demokratischen Parteien wiederum, eine demokratische Regierung zu finden, während gleichzeitig der AfD-Co-Vorsitzende Tino Chrupalla betont, dass die AfD nach ihrem Wahlsieg mit allen Parteien in Sachsen-Anhalt über eine mögliche Regierungsbildung sprechen möchte, sofern diese dies auch wollten. AfD-Spitzenkandidat Ulrich Siegmund hatte eine Koalition im Vorfeld der Wahl aber stets abgelehnt, um eine Alleinregierung anzustreben. Das nochmal so ein bisschen als Kontext. Und die SPD, wie vorhin auch schon mal erzählt, macht nun Druck auf Bundesebene, nochmal in den Sozialreformen genauer drauf zu schauen, was die Einschnitte eigentlich tatsächlich bedeuten und da eine Kurskorrektur vorzunehmen. Das ist vielleicht noch so ein kleiner Blick auf Dinge, die da gerade aktuell passieren. In diesem Rahmen würde ich jetzt einfach so ein bisschen übergehen in Richtung Veranstaltungshinweise gleich. Einen weiten Ausblick gleich, aber wir starten erstmal mit etwas, was gerade stattfindet und wo dieses Lied gestern Abend entstanden ist.

auf die Barrikaden live gesungen beim Sofa in Halle am Steintor gestern Nacht. Der Sofa, der solidarische Ort für alle 70 Stunden Dauerkundgebung für alle, die mit dem Wahlergebnis, nach dem Wahlergebnis, rund um das Wahlergebnis das Bedürfnis haben, sich irgendwo einzutreffen, mit Menschen zu sprechen, sich auszutauschen und auch einfach nicht alleine zu sein. Da könnt ihr, wenn ihr in Halle seid, jederzeit bei dem solidarischen Ort für alle am Steintor vorbeigehen. Es gibt auch ein umfassendes Programm, ein ausführlicheres Interview zu was sie da alles vorhaben, findet ihr auch auf der Webseite von Radio Korax. Unter anderem gibt es Essen und auch Workshops und Möglichkeiten, einfach auch aber nur rumzusitzen. Und heute Abend wird der Widerhall von Radio Korax von der tagesaktuellen Redaktion von 17 bis 19 Uhr live von vor Ort gesendet werden und dann bestimmt auch mit vielen Stimmen von Menschen, die vor Ort sind. Und damit sind wir eigentlich voll beim Thema Veranstaltung, was auch ganz passend ist, denn wie gestern Nacht der Umweltaktivist Tazio Müller noch schrieb, hier ein Zitat: Mit Gramsci, von jetzt an herrscht Bewegungs-, nicht mehr Stellungskrieg. Wir sind in einem posthegemonialen Zeitalter, wo es immer schwieriger wird, gesellschaftliche Kompromisse herzustellen. Add to that einen super duper El Nino und den Irankrieg und 2027 wird echt höllisch. Zitat Ende. Mit Gramsci heißt auch: Allianzen bilden, Bündnisse schmieden, und zwar nicht im politischen Sinne, sondern im kulturellen und sozialen, egal ob gegenseitige Hilfe, unter anderem in sozialen Projekten, beim Theater, beim Konzerten oder im Kino und darüber hinaus. Und damit eben jetzt hier Zeit noch für ein paar Veranstaltungshinweise. Heute Abend in, falls ihr in Berlin seid, ich hatte ja versprochen, dass ich bei Veranstaltungen auch noch ein paar Sachen in Berlin erwähne, gibt es um 19 Uhr ein Konzert mit Eastside Delta, Swamp, Conspiracy, Lockkunst e.V. und Heavy Psych Sounds. Die präsentieren folgende Bands, Entschuldigung, so rum: Göbia, die Neo-Psych-Acid-Rock spielen und aus Milan kommen, also aus Italien, und Icarus Burns, Heavy-Psych aus Berlin, und Sektor 7G, eine Visual-Life-Performance. Das Ganze im Blo-Atelier in der Kaskelstraße 55. Zwei Bands und eine Visual-Life-Performance. Eine Kombination, die bestimmt interessant wird, um 19 Uhr heute Abend. Und ein anderes Konzert findet im Schokoladen statt. Dort spielt Cool Sorcery, also die ganz coole Magie, mit proggischen Egg Punk Bra, so beschreiben sie es selbst, ab 19 Uhr im Schokoladen in der Ackerstraße 169. Außerdem wird ein Film gezeigt, ab 19.15 Uhr, also leicht später, und zwar Aufstand in Auschwitz. Geht im Wesentlichen um den Aufstand von den Häftlingen des jüdischen Sonderkommandos, die sich gegen ihre Mörder erheben am 7. Oktober 1944 in Auschwitz-Birkenau. Der Film erzählt die Geschichte von diesem einzigen bewaffneten Aufstand im Vernichtungslager selbst, nicht als spekulatives Historienkino, sondern als konzentrierte, eindringliche, dokumentarische Rekonstruktion. Regie hatte Gabi Schlag und wird an diesem Abend anwesend sein für Gespräche nach dem Film. Das Ganze um 19.15 Uhr in der Brotfabrik am Caligari-Platz 1. Wer in Potsdam ist, dort gibt es heute Abend einen Vortrag zum Thema, wie die Zeitenwende in die Köpfe kommt, die Darstellung von Krieg und Rüstung in den Medien, mit Dr. Mandy Tröger. Sie ist Kommunikations- und Medienwissenschaftlerin und beschäftigt sich mit der Frage, wie Krieg seit der Zeitenwende sagbar wird, finanzierbar und gesellschaftlich akzeptabel wird. Rund um moralisierende Rhetorik, strukturelle Medienfilter und wirtschaftliche Interessen, alles, was da so mit reinspielt, und wie auch ein kritischer, transparenter Umgang vor allem auch von Medien über Militarisierung stattfinden kann. Das Ganze um 19 Uhr in Potsdam im Rechten Zentrum in der Dortestraße 46, veranstaltet von der Rosa-Luxemburg-Stiftung Brandenburg und des Vereins zur Förderung antimilitaristischer Traditionen in der Stadt Potsdam. Dann noch zwei Hinweise, drei. An der Stelle. Es kam vorhin ein Aufruf rein, dass am 12. September in Leipzig demonstriert werden möchte, und zwar gegen die AfD und das Ganze von dem Aktionsbündnis Platz nehmen. Ich suche gerade noch die genaueren Infos dazu, die hatte ich eigentlich vorhin zur Hand. Ich weiß noch nicht genau, wo ich sie hingetan habe, aber ich finde sie noch. Genau, in Leipzig den Platz ruft dazu auf, im Rahmen vom Bündnis Zeit zum Handeln, AfD stoppen, zu einer Kundgebung am 12. September 2026 in Leipzig. Start ist 12 Uhr auf dem Markt. Am 12. September findet übrigens auch der Christopher Street Day in Halle statt.
mit dem Fokus so nach den Wahlen trotzdem für Rechte einstehen, für Menschen, die queer sind, für Transmenschen, für Homosexuelle aller Arten und so weiter und so fort. Also für freies Leben lieben, wie man möchte. Ein Termin, den man sich vielleicht auch schon einfach in den Kalender schreiben kann, wenn man da Lust hat, drauf hinzugehen. Und wie ich vorhin schon erzählt habe, gibt es ja auch einen Aufruf von Widersetzen, dann schon für den 6. Oktober, das sei der Vollständigkeit halber hier noch gesagt, zu einem Protest rund um den Landtag zur konstituierenden Sitzung des Landtags, um eben darauf hinzuweisen, dass keine Regierungskoalition mit der AfD geschaffen werden soll und auch kein Ministerpräsident von der AfD gewählt werden soll. So der Anspruch von Widersetzen an den nun gewählten Landtag von Sachsen-Anhalt. Und genau, das waren soweit die Veranstaltungshinweise hier für die letzte Stunde. Es ist gerade 9.34 Uhr. Ihr hört das Morgenmagazin der Freien Radios in Berlin, Brandenburg, Sachsen und südlichem Sachsen-Anhalt. Heute aus Halle von Radio Korax aus gesendet. Und ich werde euch gleich noch erzählen, was hier alles ab 10 in den Sendern jeweils zu hören ist in Kürze. Aber vorher würde ich sagen, Montag kann man auch mal thematisieren und das ist immer eine gute Ausrede, nochmal Rio Reiser zu Wort kommen zu lassen, weil der hat ein Lied geschrieben über Montage.

Es ist Montag hier von Rio Reiser zu hören. Am Montagmorgen im Morgenmagazin der Freien Radios, der 7. September 2026. Und ein paar Stimmen vielleicht noch aus der Zivilgesellschaft insgesamt zu den Wahlen mit dem Blick auch auf wie es weitergehen muss. Isabel Weber ist außerordentliche Professorin für Volkswirtschaftslehre an der University of Massachusetts Amherst und hat ein Buch geschrieben zur antifaschistischen Wirtschaftspolitik, welches im Herbst 2026 erscheinen soll, und sich nochmal geäußert zu dem Wahlergebnis und da nochmal Bezug genommen auf vor allem die wirtschaftliche Lage, dass eben in Sachsen-Anhalt auch der Status quo wie in vielen Teilen der westlichen Welt für zu viele Menschen unerträglich geworden sei. Da geht es darum, dass die Löhne stagnieren, während die Preise für lebensnotwendige Güter in die Höhe schnellen und für viele diese Diskrepanz sehr deutlich wird. Sachsen-Anhalt liegt da auch am Ende der Rangliste der medianen Bruttoeinkommen und weist eine Arbeitslosenquote von 8,2% auf, die weit über dem nationalen Durchschnitt von 6,4% liegt, sagt sie und kommentiert: Doch so düster die Lage bereits ist, so sind die Zukunftsaussichten noch schlechter. Deutschlands verarbeitendes Gewerbe bricht zusammen und das gesamte exportorientierte Wirtschaftsmodell, einst das Aushängeschild des Landes, befindet sich in einer existenziellen Krise. In dieser Situation, in der es scheinbar keinen Ausweg gibt, schürt die AfD die Nostalgie nach einer vergangenen Zeit in einer Region, die einige der schönsten Schlösser und Städte des Landes beherbergt. Zitat Isabella Weber, die ein Buch über antifaschistische Wirtschaftspolitik geschrieben hat, das im Herbst diesen Jahres noch erscheinen soll, also auch da vielleicht lesenswert zur Frage, wie eigentlich eine Wirtschaftspolitik auch beeinflussen kann, wie es Menschen geht und damit auch, welche Alternativen sie tatsächlich in Erwägung ziehen zum Bestehenden. Außerdem sei zur wirtschaftlichen Lage in Sachsen-Anhalt noch verwiesen auf ein Gespräch mit dem Sozialkombinat Ost, das auf der Seite von Radio Korax zu finden ist, das letzten Freitag geführt wurde, wo nochmal so ein bisschen die aktuelle Lage diskutiert wurde und auch die Rolle der Zivilgesellschaft in dem Ganzen. Ansonsten noch bemerkenswert auch ein Kommentar von Peter Herfurt, Landesjugendpfarrer in Magdeburg, der sagt, dass er ganz viele Menschen erlebt hätte, die ganz konkret gesagt hätten, warum sie die AfD nicht wählen, da es ihnen um Menschenwürde, Inklusion und Kulturfreiheit unter anderem gehe, aber auch eine Menge AfD-Wähler gehört, die nicht mal das Programm der AfD kennen, und er befürchtet, dass sie schnell merken werden, also viel schneller als allen lieb ist, was dieses Wahlergebnis für ein Desaster für das Land sei. Und genau, alles ist möglich, kommentiert er noch, genau das ist gefährlich, es darf nie alles möglich sein, das führt zur Entgrenzung, zur Missachtung von Menschenrechten, es muss immer die Würde des Menschen, jedes Menschen, Grundlage des Handels sein. Das soweit Peter Herfurt, Landesjugendpfarrer in Magdeburg, kommentierend auch zu dieser Wahl am vergangenen Wochenende. Und auch ein Kommentar von Miteinander e.V., dem Verein hier in Sachsen-Anhalt, von Pascal Bekrich. Er einmal sagt, dass mehr als 40% in Sachsen-Anhalt eine rechtsextreme Partei wählen, ist nicht nur eine historische Zäsur, es ist eine Belastungsprobe für die Demokratie. Eine mögliche AfD-Regierung ist eine ernsthafte Bedrohung für Menschen mit Migrationsgeschichte, Engagierte vor Ort und die Zivilgesellschaft. Sie alle benötigen jetzt Ermutigung und Unterstützung, so Pascal Bekrich vom Miteinander e.V. Und wir hatten ja auch gerade vorhin im Gespräch mit Michael Kolkmann von der Universität in Halle auch gehört, dass genau auf die Zivilgesellschaft jetzt in den kommenden Wochen und Monaten auch eine große Herausforderung dazu kommt, aus diesem Wahlergebnis irgendetwas zu tun, da ja die Frage der Regierungsbildung eine sehr komplexe ist und es auch keine stabile Mehrheiten gibt. Das heißt, da ist viel Spielraum und Möglichkeiten da, muss natürlich ergriffen werden. Und wir haben immer wieder gehört in den vergangenen Wochen auch, dass gerade die Rolle der Zivilgesellschaft in Sachsen-Anhalt, all die Vereine, all die Menschen, die sich zusammentun, um Zusammenleben zu organisieren, für ganz viele Menschen auch der Hoffnungsfunke waren, den es bisher gab und wahrscheinlich auch der Hoffnungsfunke sein werden, den es gibt. Und musikalisch kommentierendes Thema Aufschwung und damit Wirtschaft, hier jetzt noch Scheiße die Bullen, eine Punkband aus Berlin, Freiburg, Mischung davon, irgendwie sowas. Genau.

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3: Und das war noch eine Information vom Medinetz, die Sprechstunden anbieten für alle Menschen, die Medizin, also die da Support brauchen und keinen einfachen Zugang sonst hätten. Ihr hört gerade das Morgenmagazin der Freien Radios und ich wollte euch gleich was erzählen. Und zwar, gegen 10 Uhr beginnt eine Pressekonferenz von mehreren zivilgesellschaftlichen Initiativen, unter anderem Miteinander e.V. Da wird also einiges zu hören sein aus der Richtung, wie es jetzt weitergeht nach den Wahlen. Ansonsten werden wir ja ein bisschen abwarten müssen, was im CSU-Landesvorstand heute Abend diskutiert und beschlossen wird. Sven Schulze hat angekündigt, er würde einen Fahrplan vorschlagen. Ob der dann natürlich nachher angenommen wird oder was ganz anderes passiert, ist momentan noch in den Sternen, aber davon hängt relativ viel ab. Abgesehen davon, wie dann das BSW agieren wird als mögliche Partei, die eine AfD-Regierung möglich machen könnte, da sie das nicht explizit ausgeschlossen hat. Sie hat nur ausgeschlossen, Ulrich Siegmund zum Ministerpräsidenten zu wählen, aber sie könnte eben halt auch eine andere Regierung möglich machen, auch wenn sie ausgeschlossen hat, Sven Schulze zum Ministerpräsidenten zu wählen. Ausblicke sind so ein Ding heute. Es bleibt alles offen. Mit dieser Offenheit müssen alle einfach ein bisschen umgehen. Es gibt keine klaren und eindeutigen Antworten, wie wir auch gehört haben in den Gesprächen hier im Morgenmagazin, die auch im Laufe der nächsten Stunden auf der Webseite von radiokorax.de zu finden sein werden und auf freie-radios.net. Aber keine Sorge, das Radio wird euch durch den Tag begleiten. Ihr könnt es einfach angeschaltet lassen und weiter zuhören, um weitere Gedanken auch zu hören. Wenn ihr das tut, hört ihr bei Radio Blau im Anschluss hier die Sendung Filmriss. Da geht's um Kinofilme, also vielleicht ein bisschen leichte Kost nach diesem Morgenmagazin, also leicht im Vergleich zu dieser Auseinandersetzung mit den Landtagswahlen. Das war jetzt schon relativ lang und intensiv, deswegen der Gedanke. Falls ihr bei Radio Unerhört in Marburg gerade zuhört, kann ich euch sagen, dass als nächstes die Sendung Plattenbau kommt, ausschließlich von Vinyl gespielte Musik. Das ist da so im Tagesgeschehen das Nächste. Radio Blau habe ich gesagt, das habe ich auch gesagt. Und bei den Radios in Berlin-Brandenburg kann ich es euch leider nicht sagen, weil es uns nicht bekannt ist, was dort als Nächstes kommen wird. Also lasst euch überraschen. Es ist eine Mogelpackung. Und wenn ihr bei Radio Korax zuhört, wird hier als Nächstes zu hören sein Metaspace, ein Magazin des queerfeministischen Netzwerks Metaware aus Weimar. Das heißt hier ein feministischer Blickwinkel auf aktuelle Themen. Genau. Von Radio Lotte in Weimar kommt diese Sendung ins Programm. Das kann ich euch hier soweit sagen und eben die Hörempfehlung im Programm von Radio Korax auch für heute Abend, 17 bis 19 Uhr, der Widerhall vom Solidarischen Ort für alle in Halle, wo gestern 1000 Leute da waren, um diesen Wahlabend gemeinsam zu begehen und der bis Mittwoch noch als Anlaufstelle und Treffpunkt auch da ist, damit alle Menschen, die wollen, sich dort einfinden können und reden und den Mund aufmachen und diskutieren, was eigentlich jetzt dieses Wahlergebnis bedeutet, aber vor allem auch, was die Gesellschaft rundum um dieses Wahlergebnis eigentlich bedeutet. Denn man darf auch nicht vergessen, wahlberechtigt sind nicht alle Menschen, erst ab einem gewissen Alter, und es sind auch mit fast 78% zwar viele zur Wahl gegangen, aber nicht alle. Es gibt also immer noch etwas über 20% der Wahlberechtigten, die ihre Stimme nicht abgeben konnten oder wollten. Und außerdem gibt es über 200.000 Menschen in Sachsen-Anhalt oder an die 200.000 Menschen in Sachsen-Anhalt, die hierher migriert sind mit einer ausländischen Staatsbürgerschaft und gar kein Wahlrecht haben, über deren Zukunft einfach bestimmt wird. Also an die kann man natürlich auch alle denken und mit ihnen sprechen. Und ich werde gleich hier noch einen kleinen Abschluss machen, aber hier noch ein bisschen motivierender, ich finde es motivierend, ein motivierender Song von Alarmsignal mit dem Titel Fresse auf.

0: Alarmsignal mit ihrem Lied Fresse auf, hier zu hören im Morgenmagazin der Freien Radios. Und ihr habt es mitbekommen, wenn ihr die letzte Stunde zugehört habt, der Blick auf Mecklenburg-Vorpommern ist leider ausgefallen, weil wir unseren Interviewpartner nicht erreichen konnten. Wir werden versuchen, das nachzuholen, also achtet drauf, was in den nächsten Tagen noch im Programm von Radio Korax zu hören sein wird. Noch ein kurzes Update: Der polnische Außenminister sieht den Wahlsieg der AfD in Sachsen-Anhalt als beunruhigendes Signal. Ähnliche Stimmen auch aus Frankreich und dem entgegen Viktor Orban, ehemaliger ungarischer Regierungschef, zeigt sich erfreut über den Wahlerfolg der AfD. Es gibt außerdem noch eine Meldung vom Bildungswerk zur beruflichen Unterstützung von Menschen mit Beeinträchtigungen. Sie sorgen sich um deren Zukunft. Sie betreuen 400 junge Menschen, die ausgebildet werden. Viele von ihnen mit zusätzlich auch noch Migrationshintergrund, aber vor allem auch mit Behinderung, die eben den Fortbestand hier auch ein Risiko ist. Ansonsten, seit ich zuletzt über den Förderkreis von Radio Korax gesprochen habe, in diesem Morgenmagazin sind 9 weitere Menschen Freunde geworden von Radio Korax. 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Und wie es weitergeht mit diesem Sender, das hat eigentlich folgendes Statement von Radio Korax auch ganz gut zusammengefasst.
1: Liebe Leute, ein paar Worte von uns, von Radio Korax, zu euch, aus gegebenem Anlass. Die Feinde des guten Lebens für alle jammern laut über den Verlust der Tradition. Jammern, dass man das eigene aus den Augen verloren habe, dass wir ohne Traditionen politisch und geistig verlotterten, dass wir keinen Kompass mehr hätten und somit auch den Weltläuften ausgesetzt seien und angreifbar würden. Nun gut, Sie seien hiermit beruhigt. Wir möchten Traditionen pflegen. Wir möchten für sie werben. Wir möchten sie verteidigen. Tradition Nummer 1, die wir heute pflegen wollen, der Antifaschismus. Antifaschismus meint hier einen Gegenentwurf, eine dezidierte Kritik an dem, was Antifaschismus im Namen führt, die politische Ideologie des Deutschen, des Deutschnationalen, die sich geriert als die Heimstatt der Mitmenschen, die endlich zu sich kommen würden. Der Faschismus gibt vor, das Leben der Menschen verbessern zu wollen, gibt vor, ihre Probleme zu kennen und verspricht eine Welt, in der alles möglich ist. Er verspricht Freiheit. Gleichzeitig machen sie alles mundtot, was sich ihnen in den Weg stellt. Mit Klagen, Einschüchterungen, Programmbeschwerden und wenn nötig mit Baseballschlägern. Sie führen Freiheit im Munde. Es ist eine Freiheit, die Gewalt, Verbote, Sanktionen, Abschiebungen und Schweigen bedeutet. Und es wird immer schlimmer werden. Das hat die deutsche Geschichte bewiesen, von der sich die Braunen im blauen Gewand weder distanzieren, noch etwas anderes für die Gegenwart skizzieren. Radio Korax unterstützt antifaschistische Arbeit und das ist die zweite Tradition, für deren Pflege wir uns heute und hier deutlich aussprechen. Korax ist ein seit über 26 Jahren täglich 24 Stunden hörbares freies Radio in Halle. In den zahlreichen Sendungen werden die unterschiedlichsten Themen behandelt, mit politischer Haltung, abseits der kommerziellen Warenlogik. Diese Freiheit einzufordern, also die eigenen politischen Standpunkte im Radio zu artikulieren, genau das reicht bereits aus, um im sogenannten Regierungsprogramm der Völkisch-Nationalen zu landen. In diesem autoritären Pamphlet wird Korax zum unbequemen Feind stilisiert. Tatsächlich bietet Korax jenen einen Ort und ein Medium, die aufzeigen, auch kritisch aufzeigen, wie wir zusammenleben. Dafür werden wir angegriffen, seit unserem Bestehen übrigens. Korax ist offen für Menschen, die unterschiedlich denken. Aber wir sind nicht neutral gegenüber Menschenfeindlichkeit. Wir sind ein lokales Medium, das ihr selbst nicht nur hören, sondern auch selber machen könnt. Korax ist als Angebot gegründet worden. Das Angebot bestand darin, dass wir uns hier darüber verständigen können, wie wir und sind ein offener, ein inklusiver, ein demokratischer und wir sind ein antifaschistischer Ort. Der Antifaschismus und der Faschismus. Was meinen diese Worte aktuell? Was wollen die Leute, die sie in den Mund nehmen? Wenn Antifaschismus oder Faschismus oder Sprachdenkmäler nicht mehr sind als Marker für Freund- und Feindbilder, was taugen sie dann? Was taugt ein bloßes Bauchgefühl, eine Weltanschauung, ein theoretisches Urteil, eine moralische Haltung? Braucht es, um politisch aktiv zu sein, um verständliche, erfolgreiche Kritik zu formulieren, nicht notwendig ein Verstehen, ein Erklären? Und ist dieses Verstehen und Erklären nicht notwendigerweise auf diesen ersten Schritt angewiesen, die Verständigung, das Gegenüberstellen, das Abgleichen? Korax kann dieser Ort der Verständigung sein, dieser Ort des Ringens um unsere Traditionen, die dem besseren, dem freieren Zusammenleben verpflichtet sind. Das ist unsere politische Utopie. Lasst uns miteinander reden, lasst uns Konflikte aushalten, fruchtbar machen, lasst uns überzeugend, lasst uns widerständig und stark werden. Radio Korax ist dafür ein Ort, ein Medium, eine Öffentlichkeit. Unsere Schlagworte bleiben Unabhängigkeit und offensive eigene Öffentlichkeit. Auch wir halten es mit der als Vermächtnis verstandenen Inschrift auf dem Grabstein von Herbert Marcuse: weitermachen. Fatalismus ist ein Luxus, den wir uns nicht erlauben. Korax macht weiter. Macht ihr es auch.
0: Wir machen weiter auch hier im Programm. Es ist gleich 10 Uhr und weitere Analysen folgen im Laufe der Woche.
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4: Illikan ist verdutzt, aber freut sich über die 3 toten Gegner.
5: Der Gefährte, der Geheimnisvolle.
6: Also es grübelt erstmal in Heinrichs Kopf ganz, ganz stark. Irgendwoher kennt Heinrich den.
7: Grindr, Tinder.
4: Nabu. Die Initiativewürfe bitte. Otto, beginne.
8: Ah, laut ins Mikrofon.
9: Oh, eine natürliche 1, aber mit Initiative 4.
8: Das heißt, Milo leider als letztes. Das ist typisch. Okoltius?
6: Und das vor 3.
10: In Summe 9.
6: Scheiße.
8: Okay.
4: Ich würfelte für Illikan in Summe eine 17.
6: In Summe 19.
8: 19. Okay, Leute, der Kampf beginnt. Es wird ernst. Die Rotbrennerin gleich in der Nähe von Milo stürmt zu ihm hin.
11: Hey, Schöner! Zeit zu sterben!
8: Und holt mit ihrem Säbel aus. Das ist in Summe eine 16.
9: Und das trifft.
4: Das ist nicht gut.
8: Schlecht gewürfelt. Das sind 2 Hiebschaden. Und
4: das
8: sie
4: ist besser.
8: Trifft Milo an seinen schönen Kleidern.
11: Und brüllt, gleich ist dein Leben verwirkt!
8: Und damit beendet sie ihren Zug. Heinrich ist dran.
6: Heinrich geht zwischen... Also bewegt sich, wenn man jetzt von der Taverne auf den Platz guckt, nach links, dazwischen den eben überlebenden Rotbarsch und neben den Boss da. So, und damit sollte ich jetzt beide angreifen können, ne?
8: Das ist korrekt.
6: So, dann greife ich erstmal hier den kleinen Rotbarsch an. Und so mit 10 trifft das.
8: Das trifft leider nicht. Heinrich haut mit seinem Zweihänder an der Rotbrennerin neben ihm vorbei.
6: Dann nutze ich meine Aktion oder Talent, wie auch immer, Tatendrang. Damit kann ich dann noch eine zusätzliche Aktion machen. Wieder in Summe 10. Aber ich habe auch, ich kann ihn mal durchschnaufen. Also ich habe zweimal durchschnaufen. Eins kann ich davon verwenden und noch ein W10 würfeln, ob ich, und das mein Treffergebnis dazu rechnen, ob ich dann nochmal treffe. Eine 1, also in Summe dann 11. Trifft das?
8: In Summe eine 11, das trifft nicht. Diese Rotbrennerin ist sauflink und schafft es, diesem schweren Zweihänder zweimal hintereinander auszuweichen. Wie reagiert Heinrich darauf?
6: Er brüllt wütend.
11: Lächerlich!
4: Geht ja gut los.
6: Und Heinrich beendet seinen Zug.
8: Der Hauptmann, der von dir das Glas an den Kopf bekommen hat, brüllt dich an. Du Schwein, für diese Tat stirbst du! Und er macht einen Mehrfachangriff gegen den Kämpfer Heinrich. Der erste Angriff ist eine 16 in Summe.
6: Ich habe Rüstungsklasse 16, also trifft.
8: Der zweite ist eine 22 in Summe. Beide Angriffe treffen für folgenden Schaden. 8 Hiebschaden. Mit beiden Schlägen haut er den Säbel gegen die Rüstung von Heinrich, doch sie hält noch stand, doch der Schaden ist auf jeden Fall spürbar. Und damit beendet er seinen Zug. Illikan ist dran.
4: Illikan steht vor der Tür des Gasthauses, guckt sich so ein bisschen um und will ausfinden, wo er gerade am meisten gebraucht wird. Aktiviert als erstes mit seiner Bonusaktion sein Tattoo der Steinhaut. Seine Tätowierungen fangen an zu glühen und seine Rüstungsklasse erhöht sich +2. Dann geht Illikan an Milo vorbei und stellt sich zwischen die Rotbrennerin 1 und den Rotbrenner 2 und stößt einen mächtigen Schrei aus und wirkt sein Wort des Strahlens, woraufhin beide, da sie im Abstand von 1,5 Metern sind, einen Konstitutionsrettungswurf machen müssen.
8: Ja. Die Rotbrennerin hat 11, der Rotbrenner 15. Die Rotbrennerin hat es nicht geschafft.
4: Die Rotbrenner hat es nicht geschafft und erhält dadurch einen W6 Gleißendschaden.
9: Oh. Wie?
4: Illikan stößt einen markerschütternden Schrei aus. Aus seinem Körper scheint kurz ein sehr helles, brennendes Licht auszuströmen und die Rotbrennerin erhält 6 Gleißenschaden.
8: Gut gewürfelt. Das Licht, das aus deinem Körper ausbricht, trifft die Rotbrennerin unvorbereitet und sie schreit vor Schmerz auf, ist geblendet. Der Rotbrenner konnte gerade noch so seine Augen und seinen Körper in Sicherheit bringen. Was? Seine Augen in Sicherheit bringen? Er hat ja die Augen zugemacht und sich abgewendet. Doch die Rotbrennerin 1 kriegt den vollen Schaden ab. Und schreit, ah, du verdammter Riese, was war das denn? Ah, ruhig, Brunhilde, wir schaffen das, ruft der andere Rotbrenner.
4: Illikan stellt sich auf, nickt Milo zu, dass er ihm Schutz bietet und beendet seinen Zug.
8: Jetzt ist der dritte Rotbrenner dran, der sieht, dass seine Freundin in Gefahr ist.
11: Du verdammtes Monster, friss meinen Stahl!
8: Und er schwingt seinen Krummsäbel. Das ist eine Net 20.
4: Tut mir leid. It is what it is.
8: It is what it is.
11: It is what it is.
8: Das sind 11 Hiebschaden, die er mit voller Wucht, weil er seine Freundin in Gefahr sieht, Illikan reinhämmert. Nimm das!
4: Illikan schreit auf, versucht sich irgendwie vor der Waffe des Rotbrenners zu schützen, aber war leider etwas zu langsam und bekommt daher über die Brust die Klinge des Rotbrenners gezogen und zieht durch seine Zähne schmerzhaft ein.

0: Ich schaue panisch nach links und rechts, versuche die Situation zu analysieren, sehe links von mir drei Leichen, was mich an alte Tage erinnert, aber mit weniger Alkohol durchaus schockiert hätte, da es sich diesmal um Menschen handelt, oder zumindest sehr menschliche Wesen, wie ich sie jetzt so einschätze. Sehe Heinrich und einen mysteriösen Mann, der mich total stutzig macht, zumal er für mich augenscheinlich auf den ersten Blick eine ähnliche bis gleiche Rüstung wie Heinrich hat, die ich zuvor noch nie sah. Und ich versuche ihn einfach mal zu beobachten. Was ist dieser Typ? Der ist mir noch nie ganz geheuer.
1: Okkultius, trotz des Gefechts, nutzt seine scharfen Tiefling-Sinne, um einen kurzen, längeren Blick auf diesen mysteriösen Helfer zu erhaschen, und betrachtet ihn von oben bis unten. Erinnert ihn rein von der Statur und der Rüstung sehr an euren Freund Heinrich.
0: Also ich sehe quasi wirklich einen Mann von mir von einer großen Statur, breite Schultern. Ich würde schätzen, Schulterspannweite so ähnlich wie Heinrich, gut ein Meter zwanzig. Absoluter Recke. So schätze ich das ein.
1: Seht ihr ihn nochmal?
0: Mit blonden, langen, wallenden Haaren. Nicht ganz so schön wie Milos Umhang im Windwald. Aber doch, schon ansehnliche Frisur auf jeden Fall.
2: Ist das Henry Cavill?
0: Und wenn ihr nun meinen Blick nach rechts vorbei an dem Brunnen, an dem alten Haus mit ganz normalen Holzstegen, mit Lehm verputzt, schweift mein Blick über die schlammige Straße und die anliegenden Wiesen und sehe meinen alten Freund Milo dort stehen und Illikan, wie er umringt von drei menschlichen Rotbrennern ist und eile neben Milo, weil ich sofort sehe, dass er absolut in Not ist.
3: Ich bin immer in Not, grundlegend.
0: Und stelle mich direkt links neben Milo, sehe, glaube ich, was er vorhat, weil ich den Dreck in seinen Händen sehe, und gucke die Rotbrenner an und rufe ihn zu. Schaut zu euren toten Kameraden, ihr Rotbrenner. Rennt lieber weg, ruhig etwas schneller. Sonst trifft euch meine Donnerwoge und zerfetzt eure Körper. So wahr ich den Hype gelobe. Und verwende die Donnerwoge, um vor mir in einem Radius von 4,5 Metern möglichst den...
4: Achso, nee, warte. So
0: hier, ja,
4: ne?
0: Ja, so
4: genau, hier.
0: Genau.
4: My bad.
3: So. Töte halt Illikan.
0: Vollziehe diesen Ruf und schaue Illikan etwas entschuldigend an. Und nutze als Bonus, als verbale Aktion, Illikan, es ist für die Sache. Und es ist für die Sache. Also mache den Jungs ordentlich feuern unterm Hintern, sodass sie werden zu echten Sprintern. Und möchte ihn damit gleichzeitig inspirieren. Bardisch.
1: Okay.
0: Nun müssen nach dieser Donnerwoge und der bardischen Inspiration alle, die in dem Bereich sind, einen Konstitutionsrettungswurf machen. Zauberschwierigkeitsgrad 13.
5: Mit der bardischen Inspiration kann ich einen W6 dazu nehmen.
0: Genau. Richtig. Das ist der...
2: Ah, nice.
1: Sehr strategisch saustark Move gewesen. Ich dachte gerade, was hat der vor, Alter?
2: Ja, aber du denkst ja, Illikan wird es schon schaffen, ne?
5: Ist nicht möglich. Ich habe in Summe eine 8.
1: So ist es nun. Die Rotbrennerin und der Rotbrenner Nummer 3 haben es nicht geschafft.
0: Alle, die es nicht geschafft haben, bekommen jetzt 2 W8 und die anderen nur die Hälfte.
5: Illikans Trefferpunkte sinken auf 0. Illikan ist jetzt sterbend.
1: Banditin Nummer 1 wird von dem Schall dermaßen hart getroffen, dass ihr die Trommelfelle und die Augen platzen und sie fliegt einfach 3 Meter als Leiche. Wie viele Meter wird man
0: zu? Ja, 3 Meter.
1: 3 Meter. Der Rotbrenner Nummer 3, 9 Schaden hast du gesagt, ne?
0: Ja.
1: Der wird auch dermaßen hart weggefledert. Der liegt auch blutend am Boden gerade, hechelt aus dem letzten Loch, kann kaum noch stehen. Der Rotbrenner Nummer 2 kriegt den halben Schaden, das wären dann 4. Der ist ebenfalls tot, geht zu Boden.

0: Hm? Und Illikan liegt sterbend am Boden.
1: Sorry.
2: It is what it is. Da ich können wir mal die Todesrettungswürfe ausprobieren. Da kann Paul das dann gleich mal ausführlich erklären, weil das musste ich bisher auch noch nie tun, tatsächlich.
0: Ja, zwei Rotbrenner wurden durch diese Donnerwoge ins Reich der Toten gesendet, doch auch der Verbündete Illikan liegt nun sterbend am Boden.
3: Ihr seht mein Gesicht, der Mund zu einem, wie ist das, so ein Trennungszeichen? Die eine Seite freut sich extrem, dass ich gerade zwei Typen richtig zerfetzt habe. Nur mit meiner Stimmgewalt. Andererseits bin ich mir schon der Schuld bewusst, auch Illikan zu Boden gerungen zu haben, obwohl ich damit ehrlicherweise nie gerechnet hätte, dass es möglich ist, dass so viel Macht in meinen Worten steckt.
2: Und ich hätte Illikan auch nicht, aber der hat gerade andere Sorgen, als drüber nachzudenken.
3: Und so beende ich meinen Zug.
0: Der zweite, der neben dem liegenden Illikan steht, lacht hämisch, aber auch verzweifelt.
4: Ich mach euch kalt. Ihr habt meine Freunde umgebracht. Du, Halbelf, jetzt bist du dran.
0: Und er macht seinen Bogen bereit und zielt auf Milo. Net one. Er schießt daneben an die Hauswand. Nein! Meine Freunde, ich will euch doch nur rächen. Und er versucht, sich hinter das Haus in Sicherheit zu bringen und versteckt sich dort. Er beendet seinen Zug. Der vierte ist dran.
4: Verdammt, Hauptmann, sie töten uns. Was sollen wir tun? Nicht nachgeben, Glasstab befiehlt es. Okay.
0: Und mit frischem Mut läuft er und greift Heinrich an. Das ist in Summe eine 17, das trifft. Und das sind 6 Hiebschaden. Sie holt aus und schlägt Heinrich in die Seite. Ah! Oh! Und beendet ihren Zug. Milo Aua. Ist dran.
5: Milo geht wieder Richtung Tür der Taverne, hat in seinen schwitzigen Händen noch immer Dreck vom Weg und schmeißt ihm, dem Banditenführer, den Dreck aus meiner Hand ins Gesicht.
0: Okay, mach bitte einen Wurf auf Fingerfertigkeit, Schwierigkeitsgrad 10.
5: Das sieht gut aus. Ich habe eine 14 gewürfelt und ich habe Fingerfertigkeit plus 5, 19.
0: Wunderbar. Der Banditenhauptmann kriegt diesen Dreck in die Augen. Oh,
4: verdammt, der Halbelf!
0: Oh. Und er schlägt wild um sich, weil er nichts sieht. Und er ist jetzt im Zustand blind für die komplette nächste Runde. Das heißt, Angriffe von ihm sind mit Nachteil, Angriffe gegen ihn im Vorteil.
5: Dann ziehe ich in einer Bewegung aus meiner Tasche den Dolch heraus und greife damit den Banditenchef an. Ich stehe sozusagen diagonal zu dem Boss. Noch immer vor der Taverne und habe eine 22 gewürfelt, um ihn mit meinem Dolch zu treffen.
0: Das trifft.
5: Und dadurch, dass ein anderer dasteht, ist es ein hinterhältiger Angriff. Also einmal die W4 voll und dann... Oh, okay, ist nur eine 5. Ich habe eine 1 gewürfelt gehabt mit einem W4, das heißt ja? Eine 6 und dann plus 4, also 10 doch.
0: Check.
5: Entschuldigung, ja.
0: Sagt, macht Milo dabei irgendwas oder sagt irgendwas noch dazu?
4: Katsching!
5: Nimm das und holst du aus.
4: Verdammt! Hinterhältig!
5: So.
2: Trifft so genau so ein bisschen. Und trifft so genau in den Damm, dass du richtig piekst.
4: Boah. Verdammt, genau die Stelle aus dem Krieg!
0: Ja, und er versucht sich hinten zu halten. Es tut ihm sichtlich weh und er hat immer noch den Dreck in den Augen und ist sichtlich wütend. Heinrich ist dran.
3: Heinrich sichtlich wütend, dass die eine Angreiferin seinen zwei Angriffen einfach so ausweichen konnte. Der würde jetzt einfach niederschmettern und greift sie einfach nochmal an, aber diesmal mit eben horizontalen Hieb, in der Hoffnung, dass sie diesmal nicht ausweichen kann. Eine 7 in Summe. Und das trifft natürlich nicht. Und Heinrich ist so erbost, dass er bei dem Schwung direkt den Schwung zurück nutzt, einen Schwerthieb zurück machen will und nutzt einen Inspirationspunkt, um den Wurf nochmal zu machen. In Summe 18.
0: Das trifft.
3: Oh. Ah,
2: und auch Zeit, Heinrich.
3: Und während er Heinrich das Schwert zurückschwingt, fängt er an zu grinsen, denn er weiß, dem kann sie nicht ausweichen.
0: Ihre Augen werden groß.
3: 6 plus 3 sind 9, plus 5 plus 3 sind 8, also in Summe 17.
0: Ja, wie machst du es?
2: wie oft du das bei Heinrich sagst.
3: Im Grinsen zieht er einfach das Schwert durch und zerteilt sie knapp über der Hüfte.
2: Man hört den Brustkorb knacken dabei.
0: Der Oberkörper fällt zu Boden. Der Fremde sieht das und blickt dir anerkennend zu, Heinrich.
3: Mhm. Und das Blut spritzt auf den nassen Gehweg.
0: Und ein Lächeln in seinem Mundwinkel und er zwinkert dir zu und...
3: Heinrich zwinkert zurück, erinnert sich an alte Tage.
0: Und damit ist der Hauptmann wieder dran. Ach, immer noch geblendet. Haut er einfach drauf los und versucht, Heinrich zu erwischen mit Nachteil. Mhm. Sieht aber trotzdem gut für ihn aus. Das ist in Summe mit dem schlechteren Wurf eine 21.
2: Das für einen Nachteil, Angriff. Alter.
0: Also Angriffswurf. Ein Angriff geht durch.
3: Mhm.
0: Und das sind in Summe 9 Hiebschaden.
3: Heinrich fällt zu Boden und windet sich vor Schmerzen. Und ist im Sterben.
4: Ich kann euch sogar mit Dreck im Auge besiegen, ihr Schweine. Gebt uns die magische Box. Ah, du Bastard.
0: Und damit beendet er auch seinen Zug. Illikan ist dran.
2: Illikan macht seinen ersten Todesrettungswurf und würfelt eine 1, also 2 Fails auf einmal.
0: Gut, wenn du noch ihn hast, stirbt Illikan. Das heißt, er müsste jetzt langsam mal aufgehoben werden, nur als Tipp. Und...
2: Gott, läuft das scheiße gerade.
0: Ja. Der Fremde.
4: Halt doch etwas durch, Goliath. Ich kümmere mich um den hier. Und der holt nochmal nach dem Hauptmann aus.
0: Net 20.
3: Der haut ganz schön rein, der Kumpel.
0: So, wir haben ja gesagt, volle Zahl. Mhm. Erstmal, das heißt, der haut die vollen 12 vom Zweihänder rein.
6: Plus 5 sind 17.
0: Plus 3 Schadensbonus sind wir bei 20 Schaden.
2: Wie macht das?
0: Nee,
2: immer noch nie. Ärgerlich.
0: Und haut dem Hauptmann das Ding rein. Der schreit auf, Blut spritzt, doch er hält sich immer noch auf den Beinen. Das ist ein muskulöses Monstrum, was die Rotbrenner da geschickt haben. Und damit beendet der Fremde seinen Zug. Okkultius ist dran.
3: Ich nutze meine verbale Aktion und rufe Milo zu. Milo, ich sehe, auch ihr seid ein echter Drecksmeier. Und renne dann zu Illikan, stelle mich so ein bisschen schützend vor ihn und dann nutze ich mein heilendes Wort, sehe den blutverschmierten Illikan vor mir, sehe noch, wie so, ich denke zumindest das zu sehen, dass der kleine Finger so leicht angesägt ist und sehe natürlich diesen riesen Schlitz auf der Brust und rufe ihn entschuldigend und beschwichtigend zu. Okkultius B.A.G., der Wunden und Kinder verweist. Letzteres habe ich heute schon getan. Du weißt, was das heißt. Und nutze mein Zauber heilendes Wort und versuche Illikan um 2W4 zu heilen. Und mache das episch mit einer 1. In Summe 2 Trefferpunkte. Besser als aufhelfen.
2: True, true. Doppelt so gut wie aufhelfen, ja, das stimmt.
0: Das war knapp, Alter. Okay, weiter geht's bei Okkultius.
3: Ich schaue Milo an und rufe ihm zu. Milo, hau weiter drauf. Das ist das gewaltzykloses Lauf. Und inspiriere ihn.
0: Der Hauptmann ruft, ist hier noch jemand am Leben? Ich habe immer noch Dreck im Auge. Und der Rotbrenner, der sich versteckt,
4: ja, Boss, was soll ich tun? Wenn wir sterben, dann ehrenhaft. Nimm ihm die Box ab und renn zu Glasstab. Okay.
0: Und das hört er, rennt zu Illikan,
2: ja,
0: und versucht ihm seinen Rucksack, seinen Beutel abzunehmen. Mach bitte einen wie hatten wir es beim letzten Mal? Einen
2: Geschicklichkeitsrettungswurf.
0: Ihr kämpft jetzt sozusagen gegeneinander und wer den höheren Wurf hat, 19 in Summe.
2: Ja, ich habe eine 11.
0: Und er schafft es, dem noch geschwächten Illikan den Rucksack wegzureißen, ja, und versucht hinvorzurennen. Ich muss mal kurz gucken, er ist jetzt schon 7,5. Er schafft es noch bis hierhin, aber dadurch hat Illikan die Gelegenheit zu einem Gegenangriff.
2: Illikan nimmt seinen Speer und versucht, ihn mit einer Reaktion zu hauen. Eine 5.
0: Das trifft nicht.
4: Ha, Ich hab die Box, Chef. Gut, auf zum Quartier. Ich halte sie auf. Sag Glasstab, ich habe ihm gerne gedient.
0: Und der Bandit, also der Rotbrenner da unten, ist jetzt drauf und dran, mit der magischen Box das Weite zu suchen. Und beendet seinen Zug. Damit ist
5: Milo dran.
0: Milo dran, genau.
5: Milo bekommt das mit, lässt seinen Dolch fallen und zieht seinen Kurzbogen, um damit sofort auf den Rotbrenner, der jetzt gerade die Flucht ergreift, zu zielen.
4: Jawohl.
5: 15 trifft.
0: Das trifft, ja.
5: Ja. Ja, und das. Das ist eine 1.
3: Also in Summe 4, ne? Nee, oder? Was ist das?
5: In Summe 4, ja.
0: Wie machst du es? Der hatte nur noch 2, der war vorher noch von dem Gleisen von Illikan angefragt.
3: Ciao. Sehr gut, wenn der jetzt weggekommen wäre, das wäre richtig scheiße.
5: Milo ist total fokussiert auf einmal in dem Moment. Er lässt seinen Dolch fallen, er zieht den Kurzbogen, er nimmt inzwischen schon recht behende den Pfeil aus seinem Köcher und spannt ihn ein in seinen Bogen und folgt der logischen Linie, wie der Bandit halt davonläuft, hält kurz davor, kneift nochmal kurz die Augen zusammen, lässt den Pfeil los und er schwirrt los, trifft den Banditen in den Rücken, der dann nach vorne in den Dreck fällt.
0: Fällt in den Dreck, lässt den Beutel von Illikan fallen und die magische Box kullert heraus, aber sie ist jetzt nicht mehr in unmittelbarer Gefahr. Der Halbelf hat sein Ziel getroffen.
5: Und Milo beendet seinen Zug.
0: Es war ein guter Zug. Heinrich ist dran.
3: Ich mache einen Todesrettungswurf und habe eine 13.
0: Dann kannst du dir einen Erfolg aufschreiben. Bei 3 Erfolgen stehst du mit einem HP wieder auf.
3: Gut, und mehr kann ich ja nicht machen, ne?
0: Nee.
3: Nee, dann war es das.
0: Der Hauptmann ist dran und ist nicht mehr geblendet. Ach,
4: du vereitelst unsere Pläne nicht.
0: Und er greift den Fremden an mit einem Mehrfachangriff. Beide treffen. Das sind 11 Schaden in die Seite des Fremden. Der brüllt.
4: Verdammt! Heinrich, komm, steh auf!
0: Und damit ist der Hauptmann fertig. Brüllt noch. Verdammt!
4: Wenn ich es schon nicht schaffe, die Box rauszubringen, dann metzle ich euch alle noch nieder!
0: Und beendet seinen Zug. Illikan ist dran.
2: Illikan rappelt sich aus dem Dreck auf, guckt zu Okkultius rüber. Mit so einer Mischung aus Dankbarkeit für die Rettung, aber auch so ein bisschen latenter Zorn, weil Okkultius ihn erst in diese Situation gebracht hat. Kommt Illikan aktuell an seinen Beutel ran?
0: Der liegt jetzt aktuell 3 Meter von dir entfernt.
2: Der liegt aktuell 3 Meter von mir entfernt.
0: Das heißt, hin und zurück würdest du 6 Meter aufgeben?
2: Okay, Illikan geht als erstes zu dem Beutel, hebt den Beutel wieder auf. Dann nutzt Illikan eine Bonusaktion, um in den Beutel reinzugreifen, einen der beiden Heiltränke, die er besitzt, zu nehmen und in sich reinzuschlorzen. Ich erhalte 2W4 plus 2 Trefferpunkte.
0: Schluck, du Luder.
2: 5 plus 2 sind... Ich erhalte 7 Trefferpunkte zurück.
0: Das sah schmackhaft aus, würde ich mal sagen.
2: Ja... Illikan geht kurz in sich und überlegt, wie er weiter vorgeht.
0: Ich würde sagen, du haust jetzt Okkultius tot.
2: Nee, Illikan musste kurz mal nachgucken, als was sein Schlaghagel funktioniert. Der Schlaghagel gibt mir aber 2 waffenlose Angriffe als Bonusaktion. Das heißt, der fällt jetzt raus.
0: Ja.
2: Demzufolge bewegt sich Illikan die weiteren 3 Meter auf den Hauptmann zu und von Wut erzürnt, mit grimmender Stimme schreit er den an, nimmt seinen Speer und versucht ihm den Hauptmann in die Rippen zu hämmern. In Summe 10.
0: Das geht vorbei.
2: Mit noch etwas blutverschmierten Augen zielt Illikan daneben, rammt den Speer am Hauptmann vorbei und so 5 cm vor den am Boden liegenden Heinrich hält er inne. Und zieht den Speer wieder zurück und beendet damit seinen Zug.
0: Okay. Der Retter in der Not ist wieder dran.
4: Heinrich, halt noch kurz durch. Ich muss das hier erst zu Ende bringen. Du hast bestimmt Verständnis dafür.
0: Und er holt erneut mit seinem Zweihänder aus. Das ist in Summe eine 15. Das trifft. Und sind 9 Schaden. Er rammt erneut seinen mächtigen Zweihänder in die Seite. Und der Hauptmann geht in die Knie, atmet aber noch.
4: Beendet es endlich, schlag doch nicht so halbherzig zu.
0: Und der Fremde sagt nur, beim nächsten Mal zerteile ich dein Haupt, du Bastard. Und damit beendet der Fremde seinen Zug. Okkultius ist dran.
3: Ich gehe ganz selbstbewusst neben Illikan, weil ich will, der wird mich im Zweifelsfall beschützen. Und schaue Heinrich etwas mitleidsvoll an und sage, lieber Heinrich, ich mache es wieder gut. Doch zunächst müssen wir uns um diesen Schergen kümmern. Gucke meine Freunde an. Gucke zu dem Hauptmann rüber und sage, ruf ihm entgegen. Hier sprichst du Kultius B.I.G. und ich sag dir, flieh du nah, sonst kommt sie, meine Herrschaft. Und ich gucke auf meine Begleiter. Und wird dir mit ihren Messern deine hässliche Visage verbessern. Und damit befehle ich ihm, nutze quasi meinen Zauberbefehl, zu fliehen und sich aus unserer Gruppe zu entfernen. Okay. Worauf meine Gefährten richtig auf ihn reinhauen dürfen.
5: Ja. Mhm, krank.
2: Das ist cool. Klug.
5: K-L-U-K.
0: Was muss der Hauptmann tun?
3: Der muss
0: Weisheitsrettungswurf?
3: Weisheitsrettungswurf leider machen. SG 13. Und der ist nie so weise.
4: Lächerliche Bardenmagie! Du hast keine Macht hier!
3: Scheiße, der schafft's, der Bastard.
0: So eine 18.
2: It is what it is. Aber gute Idee, nice try, Alter. Nice try.
5: Das wäre krass gewesen.
2: Ja. Ja. In der Situation, wie der gerade steht, ultra taktisch.
7: Ich hätte davon 4 Leuten aufs Maul bekommen, bestenfalls.
6: Milo ist dran.
5: Ja, Milo ist vom Blutrausch noch immer nicht so angesteckt. Er bückt sich und kümmert sich erstmal um Heinrich, um ihn aufzuhelfen. Und dann nutzt er seine Bonusaktion, um aus der Situation ohne Gelegenheitsangriff wegzukommen.
0: Ja, möchtest du hin?
5: Dann gehe ich Richtung Tür.
7: Es ist vielleicht wieder Zeit zum Bier trinken.
2: Er ist mutig geworden, er geht um keine Ecke rum.
7: Ja.
5: Doch, macht er. Doch, Milo erkennt, ja, das ist mir irgendwie ein bisschen zu unangenehm und ich brauche nicht noch mehr Gewalt heute. Ich verstecke mich hier um die Ecke.
0: Milo verschwindet hinter dem Gasthaus zum Steinhügel. Und Heinrich ist dran.
7: So, Heinrich noch auf den Knien, stützt sich mit einer Hand an seinem Schwert ab und würfelt eine Net One. Versucht anzugreifen, verfehlt aber. Und der starke Luftzug mit seinem Schwertschwung schlägt dem bösen Rotbarsch-Boss einfach so hart ins Gesicht, dass er 3 Schadenspunkte bekommt.
0: Wie machst du es?
7: Heinrich-Time.
6: Guckst du dir an? Drei sind übrig.
7: Nein, nein, genau die 3. Ich hab das echt vergessen. Ich hab dieses Talent Streifen, diese Waffenmeisterschaft.
2: Ja, das heißt, erzähl uns das mal. Wir können dich nämlich daran erinnern.
7: Ja. Junge, selbst wenn du nie triffst, tötest du die.
2: Ja, genau.
7: Also der starke Luftschlag, weil Heinrich verfehlt hat, trifft den Anführer einfach so hart ins
2: der
7: Gesicht.
2: Fällt einfach auf Illikans,
7: dass sein Genick zerbricht.
0: Und der Kampf ist beendet.
2: Bom, bom,
0: das Abendrot hüllt die blutenden Rotbrennerleichen in ein noch dämonischeres Rot und die Helden haben es geschafft. Und der Fremde begibt sich zu Heinrich, krempelt seinen Arm hoch. Freund, er entblößt eine Narbe, ein Symbol, das in seinen Arm geritzt wurde, ein Pentagramm mit einem Totenkopf in der Mitte und hält es Heinrich hin.
7: Heinrich zieht ebenfalls das Stück Stoff über seinem Unterarm hoch und zeigt ihm ebenfalls dieses Symbol und sagt nur, Blondkopf, was macht ihr hier? Ich dachte, ihr seid mit der Gruppe in die Wälder gereist, um euch dort ein friedliches Leben aufzubauen.
0: Ich hätte nie gedacht, dass ich einen aus unserer Kompanie wieder treffe, Heinrich, und dass ihr es seid. Vielleicht erinnert ihr euch nicht an mich. Als wir durch das Portal kamen, war ich noch wesentlich jünger. Mein Name ist Billurik. Ihr habt uns gerettet von diesem verdammten Magier. Ich bin durch die Wälder gestriffen und habe mir einen Unterschlupf gesucht in der Nähe von Fendelin und habe über die Jahre immer ein wenig beobachtet, was hier vor sich geht. Und seit kurzem versuche ich den Rotbrennern, wo es geht, ein Schnippchen zu schlagen und sie aufzuhalten. Es ist mir eine Ehre, an eurer Seite gekämpft zu haben.
7: Heinrich schlägt sich die Faust an die Brust. Es ist auch mir eine Ehre. Schön, dass ihr noch lebt. Doch erzählt mir, was ist mit den anderen geschehen?
0: Ich weiß es nicht. Wir trennten uns. Jeder hat seine eigenen Dinge unternommen. Und ich weiß nicht, wo der Rest ist. Ich bin allein unterwegs. Wahrscheinlich auch wie ihr.
7: Aber schön, dass ihr hier seid. Ich hoffe, wir hören noch mal was von den anderen, ob es ihnen gut geht. Ihr scheint wohlauf zu sein.
0: Ja, soweit es geht.
7: Entsprechend.
0: Ich halte mich gern alleine auf, bedeckt, doch euch zu sehen, erfüllt mein Herz bitte für alles, was da kommt. Ich habe zwei Dinge mit euch zu besprechen. Nehmt erstmal das hier von mir. Er reicht dir einen Heiltrank, der in schwarzes Leder gehüllt ist. Es ist ein Geschenk von Beluric für dich. Und er sagt, ich habe jetzt schon einige Informationen gesammelt. Ich weiß, dass diese Box, die ihr bei euch tragt, mehr ist, als sie scheint. Doch das können wir nicht hier bereden. Ich würde euch bitten, kommt zu meinem Unterschlupf. Ich bin ein paar Meilen westlich von hier aus Fendelin im verlassenen Saloon. Dort habe ich mich angesiedelt. Ich habe mir dort eine kleine Basis aufgebaut. Lasst uns dort weiterreden. Ich kann mich nicht länger hier aufhalten. Und er reicht dir nochmal die Hand.
7: Mhm. Heinrich nimmt die Hand mit einem festen Griff und einem festen Blick in die Augen und einem leichten Nicken.
0: Diese Box ist zu wichtig. Sie darf nicht in Fendelin bleiben. Egal, was Gundren damit vorhat oder auch Glasstab. Es sind zu viele Augen darauf gerichtet. Bitte bringt sie zu mir und dann können wir die nächsten Schritte bereden. Und er nickt nochmal wohlwollend allen zu, streift das Blut von seinem Zweihänder, schnallt ihn auf den Rücken und begibt sich mit wehendem Umhang nach Westen.

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1: Ich sehe, wie er geht, bemerke, dass Heinrich nicht gelogen hat über fremde Welten und Portale, dass entweder der andere Mann, der ihm verdächtig ähnlich sieht, komplett wahnsinnig ist oder es Heinrichs Geschichte wirklich stimmt. Und in meiner Verzweiflung, blutbesudelt, von Tränen verschmiert, renne ich ihm hinterher und rufe: So wartet! So wartet!
2: Beluric bleibt stehen, dreht sich um, sein blondes Haar weht im Wind. Was kann ich für euch tun, Barde?
1: Ich falle ihm vor die Knie, stecke meine Füße in den blutbesudelten Schlamm. Mir ist jegliche Eloquenz, jegliches Auftreten egal, und Tränen verschmiert hole ich den Brief, den Heinrich erhielt, aus meiner Tasche, denn ich habe ihn oft gesammelt in der Schenke, da ein Bild meines altbekannten Freundes OnePack auf diesem Brief zu sehen ist, und halte es ihm entgegen und sage: Guter Mann, bitte verratet mir euren Namen und sagt mir. Und ich falle ihn weinend um die Hüfte, da ich ja vor ihm knie, hüfthoch, presse ich mein Gesicht in seine Lenden, weine dabei und sage, halte ihn das Blatt und sage: Sagt mir, kennt ihr diesen Tiefling? Habt ihr seinen Leichnam gesehen?
2: Er guckt sich diese Skizze des Tieflingbaren an.
3: Ich fürchte, da kann ich euch nicht helfen. Ich weiß nichts von einem Tiefling. Barden, der von der Spinne gesucht wird. Nein, damit kann ich nichts anfangen. Es tut mir wahrlich leid. Und er legt seine Hand auf deinen Kopf, streichelt dich kurz. Bitte lasst mich nun gehen. Ich muss hier verschwinden, bevor ich von noch mehr Rotbrennern gesehen werde.
1: Ich löse meine Hände um seine Hüfte. Balle die Fäuste in den Schlamm. Greife nach dem Dreck voller Schmerz. Zorn, der mich durchstreift, schmuse mich an diesen Zettel, an das Abbild von OnePack und flüster leise: Ich werde dich finden, mein Freund, koste es, was es wolle.
2: Und Beluric dreht sich um, das goldene Haar weht wieder episch im Wind und er macht sich davon. Unterdessen, während sich noch alle vom Kampf erholen, strömen auf einmal Menschen aus den Häusern von Phendalin. Der Marktplatz füllt sich und alle sehen, was ihr getan habt. Ihr habt die Rotbrenner zurückgeschlagen. Das erste Mal, dass in dieser Stadt jemand aufbegehrt hat gegen diese Tyrannei. Und alle stehen da und applaudieren euch einfach. Toblin und Elsa sind auch da. Und ihr seht auch, wie aus Richtung von Löwenschilds Waren Karl und Linene angelaufen kommen. Und das sehen alle, sind wirklich total erstaunt. Und viele kommen zu euch, sprechen euch an.
4: Als Milo das hört, kommt er so langsam vorsichtig um die Ecke und schaut erstmal so ungläubig in die Runde und ist irgendwie von dieser Energie erstmal geflasht und muss sich da erstmal reinsortieren, dass er anscheinend hier gerade irgendwie auch Heldenhaftes getan hat.
2: Okay,
4: Milo macht steht sich gerade und der Mantel fängt an zu wehen.
2: Und die Leute sehen jetzt auch Milo, der hinter dem Gasthaus hervorkommt. Und Toblin und Pip und Elsa kommen direkt zu dir.
3: Wie habt ihr das gemacht? Wir haben alles von drin gesehen. Wir haben hinter den Scheiben gehockt. Ihr habt so heldenhaft mit dem Bogen und mit dem Dolch geschossen. Wie habt ihr das gemacht?
2: Und ganz viele kommen auch zu euch. Und jeder von den Helden wird gerade in Gespräche verwickelt, um einfach zu erklären, wie kann das sein, dass hier jemand aufbegehrt und auch noch erfolgreich war. Und sind jetzt gerade bei dir. Der kleine Pip zieht so an deinem flatternden Mantel. Wie machst du das? Wie machst du das?
4: Pip. Weiß ich nicht. Intuition. Ich kam gerade nicht damit klar, dass ihr so unterdrückt werdet, vermutlich.
3: Ihr seid mein Held.
2: Und er guckt so zu Toblin, zu seinem Papa.
3: Papa, darf er mir beibringen, wie man auch so cool ist?
2: Und Toblin, na,
3: Ganz ruhig, ganz ruhig. Und er nickt dir so zu. Der soll erstmal bitte seine Schule machen und alles, ne? Das ist. Aber vielen Dank. Ich wusste, in euch steckt Großes. Nicht nur ein guter IFA-Mitarbeiter, sondern auch ein Retter der Hilflosen. Und er sagt, Leute, kommt, holt ein paar Getränke raus. Das muss gefeiert werden. Und Elsa und ein paar Leute kommen einfach mit Bierhumpen. Jedem von euch wird einer gereicht. Auf das Ende der Rotbrenner. Jetzt können wir sie zurückschlagen. Und die ganze Menge jubelt. Ja! Doch einer ist nicht dabei, nämlich der Bürgermeister. Und ihr seht, wie aus dem Turm des Rathauses nur ein Vorhang aufgeht und wieder zugemacht wird.
5: Illikan greift sich mit der linken Hand an seine aufgeschlitzte Brust und streicht so ein bisschen das getrocknete, mittlerweile leicht angetrocknete Blut weg. Mit der anderen Hand nimmt der Elsa zwei Humpen Bier aus der Hand und eckt sie einfach weg.
2: Nachdem du jetzt diese Menge an Alkohol schon zu dir genommen hast, mach bitte einen Konstitutionsrettungswurf, Schwierigkeitsgrad 12.
5: Darauf habe ich gewartet. 9.
2: 9. Du bist vergiftet. Für den Rest des Tages, beziehungsweise doch, den Rest des Tages ist ja schon Abend. Mhm. Das heißt, alle deine Attributswürfe für Fertigkeiten sind im Nachteil. Und auch Angriffswürfe.
6: Ich würde gerne die Gruppe versammeln, während alle Alkohol trinken, leicht euphorisiert sind. Ich merke, ich habe so ein Gespür für so, so einen Herdentrieb, so Massenbewegung. Und spüre, alle sind euphorisiert. Die Leute, ich habe das Gefühl zumindest, die Leute sind relativ leicht zu begeistern. Ich schnapp mir meine Gefährten. Schau mich um, sehe ich irgendwie ein hohes Podest oder irgendwas, wo ich draufsteigen könnte mit vier Leuten?
2: Auf diesem Marktplatz gerade, es gibt einen Brunnen mit so einer runden Mauer, wo du theoretisch draufklettern könntest, vielleicht sogar aufs Dach oben.
6: Ja, ich würde aufs Dach klettern. Mhm. Ich versuche zu fliegen, merke, shit, die haben mich im Brunnenviertel komplett verstümmelt damals, dass ich nie über die Mauer fliegen kann. Über diese. Es war ein Maschendrahtzaunmauer, ja, aber ich sollte dort nicht drüber fliegen. Und kletter dann so hoch. Ich weise Heinrich noch an, ob ich ihn so kurz auf die Schulter steigen kann, um hochzukommen.
7: Heinrich lässt es zu, aber gibt ein lautes Stöhnen wegen seiner Wunden von sich.
6: Ich gucke ihn an und sage, Heinrich, mein guter Freund, es wird sich lohnen.
7: Ja, macht.
6: Und ich steige auf das Dach dieses Brunnen, weise meine Gefährten an, sich um diese Brunnenmauer zu versammeln, dass sie hoch erhöht steht.
5: Ich gucke auch?
6: Alle. Auch Milo. Okay. Und gucke in die Runde. Verwende hinter meinem Rücken meine altbekannte Taschenspielerei mit den leisen Worten, sodass es die Menge nie hört, aber meine Gefährten hören. Taschenspielerei. Setze Stimmen, Hitze und Töne frei. Und ich sorge dafür, dass alle so ein leichtes Gesäusel hören.
2: Ist das Musik, so instrumental?
6: So eine ganz leichte instrumentale Musik.
2: Also der Marktplatz wird erfüllt von einer leichten Melodie.
6: Genau. Okay.
5: Und einem smoothen Beat.
6: Währenddessen sorge ich dafür, dass die Schultern meiner Gefährten scheinbar Feuer fangen. Scheinbar.
2: Ja? Reagieren die Gefährten darauf, dass auf einmal nicht schmerzende Flammen auf ihren Schultern entstehen?
5: Illikan guckt nach links und rechts. Aber in seinem angenehmen Buß ist ihm das ziemlich scheißegal.
2: Die Flammen sind so rot wie seine Augen.
7: Genau. Heinrich versucht, die Flammen von seinen Schultern zu schütteln und merkt, die tun ihm nichts und lässt es erstmal sein.
4: Milo fängt mit der rechten Schulter an, versucht, die abzuschütteln in der linken Schulter. Und auf einmal treffen sich die Blicke von ihm und Lenene kurz und er ist wie gebannt, merkt, dass es keine Schmerzen auf seiner Schulter gibt. Und versucht, so cool wie es nur irgendwie geht, zu sein.
2: Linene hält den Blickkontakt, nickt ihm zu und hebt eine Hand. Sie erinnert sich an den Halbelfen aus Waterdeep.
4: Milo guckt sofort sturm geradeaus.
6: Während ich das bemerke, lasse ich die Flammen auf Milos Schulter etwas heller und stärker leuchten, sodass er etwas mehr...
4: Und ein raunes Milo ist wohl, wow, yeah, und alle klatschen.
6: Sodass er im absoluten Fokus dieser Stadt steht und wirklich als der große Held gefeiert wird. Und ich spreche zu den Massen und sage, ehrsame, fleißige Bevölkerung der glorreichen Stadt Fendelin, ihr saht, wie wir... wie der mächtige Illikan bereit war, sein Leben für euch zu opfern.
1: wie Heinrich, der einsame Wanderer, Gefährten suchte. Wider seiner Natur, um euch zu beschützen. Ihr seht, dass seine Gefilde an Bekanntschaft weiterreicht, als ihr es euch je vorstellen könnt. Ihr seht den großen Milo, der nicht nur von der IFWA oder der IFA zu euch gesandt wurde. Nein, dessen innerer Herzenswunsch es ist, euch und eventuell die schönste Dame eurer Stadt zu schützen.
4: Er guckt weiter strunge geradeaus.
1: Gewährt uns die Möglichkeit, den faulen und nichtsnutzigen Bürgermeister zu stürzen, sodass der fleißigste und intelligenteste eurer Zunft dieses Amt übernehme und wir, die Rotbrenner-Banditen, die noch in den Wäldern lauern, für immer von hier verstoßen. Wir benötigen lediglich eine kleine Leihe von euch. Ihr habt gesehen, unser mächtiger Mönch im Austeilen stark, genau wie der Mann, der den mächtigsten Zweihänder aller Zeiten führt. Doch in der Defensive brauchen wir Hilfe. Denn so kam es, dass drei dieser vier mächtigen Gefährten im Dreck lagen. Gewährt uns die stärksten Rüstung, die ihr entbehren könnt, sodass wir die Rotbrenner auf immer vernichten und Fendelin eine ruhmreiche Zukunft bescheren.
5: Illikan setzt sich auf den Brunnenrand und gibt folgendes Geräusch von sich.
7: Heinrich geht zu Illikan, hält ihm die Hand auf die Schulter und flüstert ihm zu.
6: Er versucht, das Momentum zu nutzen. Gebt ihm einen Moment.
5: Illikan wiederholt.
4: Milo tritt nach vorne und fängt an, in die Hände zu klatschen. Und die Menge macht mit und der ganze Platz applaudiert. Doch die Zeit schreitet voran. Einige Leute trinken etwas, sind auf jeden Fall gelöst, aber geben sich auch so langsam wieder ihre Häuser. Doch ein paar Vereinzelte bleiben da, um einfach noch einen Blick auf die Helden zu erhaschen. Und zu denen gehören auch Karl und Linene, die sich nun zu euch begeben. Und Linene kommt heran, grüßt euch und sagt, hallo Milo.
8: Hallo. Linene, hallo.
4: Ja, ihr seid wahrscheinlich noch sehr benommen von diesen heldenhaften Taten, die ihr hier begangen habt. Ich habe das Angebot von eurem Freund gehört, nachdem ich jetzt gesehen habe, was ihr für Helden seid. Ich habe nicht damit gerechnet, dass ihr so kampferprobt seid. Ich werde sehen, was sich machen lässt bezüglich dieser Rüstung. Wie geht es euch? Wir haben uns lange nicht gesehen.
8: Schön, dass ihr euch erinnert. Hat euch euer Vater nicht etwas erzählt?
4: Nein, was sollte er mir erzählt haben? Und du siehst, wie Karl dich anguckt und nur lächelt.
5: Illikan hebt seinen Finger und atmet ein, bereit, das Wort zu ergreifen.
4: Karl lächelt zwar, aber er sagt nichts.
8: Milo nimmt seine linke Hand und drückt die Hand so nach unten.
5: Und Illikan nimmt die Hand wieder nach unten und sagt nichts.
4: Karl sagt zu Linene, mein Schatz, bitte handle doch mit den anderen aus, wie wir mit der Rüstung verfahren. Ich muss kurz mit dem Herrn Milo reden. Und Linene begibt sich zu den anderen drei und Karl packt dich so an der Schulter und nimmt dich mit. Mein Freund, ich habe dir etwas Angst gemacht, hoffe ich zumindest. Ich habe dir gesagt, mir ist das Briefgeheimnis heilig und auch wenn du mir diese schändlichen Zeilen vorgelesen hast, wahre ich mein Wort. Linene würde es nicht helfen, davon zu erfahren, was du da geschrieben hast oder was auch immer auf der letzten Seite war. Nichtsdestotrotz, du hast hier gerade eine heldenhafte Tat vollbracht. Du hast Fendelin geholfen. Ich bin geneigt, dir eine Chance zu geben. Reich dir die Hand.
8: Milo zögert kurz, schaut ihm tief in die Augen, reicht ihm die Hand. Doch, Karl, ich fürchte, dass ihr nicht über eure Tochter entscheiden könnt. Und ich ebenso wenig.
4: Das mag sein. Doch, wir beide wollen scheinbar, dass es Fendelin und den Bewohnern, wozu auch meine Tochter zählt, gut geht. Das scheinen wir gemeint zu haben. Lasst uns dies als Basis zu nehmen, um vielleicht ein Verhältnis aufzubauen, das nicht von Missgunst geprägt ist.
8: Wenn ich von meiner Warte ausgehe, waren meine Motivation vielleicht etwas unehrlich euch gegenüber.
2: Wie meinen?
8: Naja, ich wollte unbedingt an den Brief.
2: Und ja.
8: Im Nachhinein war das vielleicht etwas schwierig von mir. Da bin ich ganz ehrlich.
2: Es ehrt euch, dass ihr diese Weisheit in euch tragt. Das habe ich euch nicht zugetraut, als ich euch in der Kutsche gegenüber saß.
8: Das beleidigt mich wiederum.
2: Es tut mir leid, doch ich bin ein ehrlicher Mann.
8: Und ich arbeite daran.
2: Ich werde Linene nichts von den Zeilen sagen. Und ihr habt recht, ich kann nicht entscheiden, was sie empfindet oder wem sie eine Chance gibt. Doch ihr müsst nicht fürchten, dass ich irgendetwas ausplaudere. Ihr habt euch mein Vertrauen mit dieser Tat verdient. Ich werde bald von hier abreisen. Ich muss meine Geschäfte in Neverwinter und Waterdeep wieder aufnehmen. Ja, ich wünsche euch alles Gute. Bitte gebt auf euch und, wenn es geht, auf Fendelin und meine Tochter Acht.
8: Ich und meine Gefährten, wir werden uns die allergrößte Mühe geben. Und ich werde das, ich werde mir Mühe geben, dass sie in eurem Werte handeln. Ich bin mir unsicher, ob ich das alleine kann, aber ich werde die anderen großmutig dazu motivieren. Ich denke, das ist das Beste, was ich bieten kann.
2: Das ist genug. Um ehrlich zu sein, ihr erinnert mich ein wenig an mich selbst, als ich noch ein Jüngling war. Insofern, lasst uns die negativen Dinge, die Umstände, unter denen wir uns kennengelernt haben, beiseite schieben. Und ich wünsche euch nur das Beste.
8: Karl, ich danke euch. Wollen wir uns noch auf einen Wolfschnaps im Tavernhaus treffen?
2: Und Karl nickt nur, greift in seine Geldbörse. Ich dachte schon, ihr fragt nie. Auf geht's. Und die beiden gehen in die Taverne.
5: Illikan grummelt, oh, ein Schnaps, ein Schnaps, ein Schnaps. Und läuft hinterher.
2: Ne, ihr drei seid gerade abseits, sie haben zu zweit.
5: Aber wir haben das gar nicht gehört, okay.
2: Genau, sondern Linene kam zu euch.
5: Oh, okay.
2: Ja, ihr drei, pass auf. Es hat sich nicht viel an meiner finanziellen Situation geändert, doch ich möchte euch unterstützen. Ich kann euch eine Rüstung anbieten, eine.
5: Ich brauche keine Rüstung.
7: Vielleicht wäre eine Rüstung für den ehrenwerten Milo Dajon recht nützlich.
2: Oh, was denkt ihr, was könnte er brauchen? Ich bin total beeindruckt, dass er hier aufkreuzt und scheinbar ein anderer ist als zuvor.
7: Während, am besten fragt ihr ihn doch selbst, Lilene.
6: Während Heinrich Lilene diesen Gedanken ins Ohr flüstert, laufe ich ganz beiläufig an ihr vorbei Richtung Menge und flüster ihr ins Ohr: Milo aß für dich sogar Papier. Er ist potent wie ein Stier. Mit ihm hast du viele mächtige Soldaten. Worauf willst du noch warten? Schenk Milo eine geile Rüstung und stoß ihn nicht von der Liebesbrüstung.
2: Es tut mir leid, mein Freund, doch ich kann mit eurem Geplapper nichts anfangen. Es tut mir wirklich leid. Und sie wendet sich den Anbeinen zu. Richtet ihm aus. Er kann gerne, bevor ihr weiter aufbrecht, nochmal zu mir in den Laden kommen. Dann kann er sich selber einen Blick erhaschen, was es so im Angebot gibt.
7: Okay, werte Maid.
2: Ich würde sagen, ja, er soll zu mir kommen und dann kriegen wir das hin.
7: Gut, so machen wir es.
2: Vielen Dank für die Rettung und wo ist denn mein Vater schon wieder? Sie sieht gerade, wie Milo mit Karl nochmal in die Taverne, Gasthaus zum Steinhügel reinspaziert. Ah, okay, ja, sollen sie trinken? Ich werde mich zur Ruhe begeben. Gehabt euch wohl. Und sie verabschiedet sich.
7: Gehabt euch wohl. Vielen Dank für eure Unterstützung.
5: Illikan lehnt sich zu Heinrich hinüber. Sein Mundgeruch ist sehr kneipenlastig und haucht Heinrich zu: Wäre es sehr unangemessen, jetzt hier mal die Taschen und Gegenstände der getöteten Rotdingstars zu überprüfen?
7: Also, werter Illikan, ich denke, das ist eine sehr, sehr gute Idee. Und ich merke, ihr seid schon etwas betrunken. Ich hoffe, es geht euch gut.
5: Ah, das geht schon.
7: Okay. Was für ein Geräusch, Alter, geil. Falls ihr mal reden möchtet, habe ich gerne ein offenes Ohr für euch.
5: Alkohol gehört im Kloster zum täglichen Aufgaben eines jeden Mönchs.
6: Als ich das Gespräch bemerke, rufe ich der Menge zu und zeige weg von den Leichen, die offensichtlich unter der Masse rumliegen, während alle feiern und trinken, und zeige Richtung Himmel, in der Hoffnung, dass alle in den Himmel schauen, und versuche, ein kleines Symbol am Himmel zu erschaffen, was ist ja bewölkt, was in den Wolken so aussieht wie so der Schatten eines Drachen, und rufe mit der Taschenspielerei: Seht, der Schatten eines Drachen. So geht in die Häuser, ihr kleinen süßen Mäuse, denn diese großen Helden werden den Drachenschrei beenden.
2: Als die restlichen noch auf dem Marktplatz verbliebenen Dorfbewohner diesen Schatten sehen, fangen alle an zu schreien und panisch in die Häuser davon zu rennen. Der Platz lichtet sich und es seid nur noch ihr und die Leichen der Rotbrenner vor dem Gasthaus.
5: Illikan murmelt so in seinem Bart. Ist vielleicht nicht sehr feinfühlig, aber kreativ und effektiv.
6: Es hat funktioniert.
5: Und ja. Illikan bewegt sich als erstes auf den Hauptmann der Rotbrenner zu und fängt an, seine blutigen Taschen zu durchwühlen.
2: Du findest in den Taschen des Hauptmanns eine beschlagene Lederrüstung.
9: What?
2: Also die, die er halt trägt.
9: Die hab ich gekauft.
10: Doch eine leichte Rüstung, oder?
6: Ja, aber ey, dafür ist sie nicht durchstochen. Deine.
5: Also, bevor ich die aufschreibe... Nee, Milo ist gerade nicht da.
2: Okay. Ja. Krummsäbel.
10: Das ist was für mich.
2: Und den roten Umhang eines Rotbrenners.
6: Heinrich untersucht die drei Leichen, die der Blondkopf erschlagen hat.
2: Ja. Bei denen findest du jeweils einen Kurzbogen, jeweils einen Krummsäbel, ebenfalls drei Rotbrennerumhänge, die haben die alle dabei. Und dann findest du gesammelt bei den 9 Silbermünzen.
6: Ich würde von den anderen 4, wenn ich das kann, gerne schnell die Umhänge absneaken, dass ich die mitnehmen kann für uns. Und würde nur mal einen Blick nach Geld werfen.
2: Bei den 4 findest du in Summe 4 Silbermünzen.
6: Silber, nie Gold. Silber, ja.
2: Genau, also Umrechnung 10 Silber, 1 Gold.
6: Währenddessen zeige ich meine Ausbeute ganz stolz in die Runde und gucke die anderen erwartungsvoll an, um zu erfahren, was sie gefunden haben. Heinrich sagt, was er gefunden hat. Einen Kurzbogen, einen Krummsäbel und die 3 roten Umhänge schmeißt er, legt er über die Leichen drüber, dass die Gesichter verdeckt sind.
11: Ich sage, lieber Heinrich, sehr ehrenvoll von euch. Ich wäre etwas weniger ehrenvoll aus Zwecken eventueller Täuschung. Ihr erinnert euch an die Goblinhöhle, wie gut unsere Täuschungen bisher funktionierten. Ich habe die Vermutung, dass wir ähnlich erfolgreich bei den Rotbrennern sein könnten und zeige meine 4 roten Umhänge. Deswegen behalte ich diese 4. Lieber Illikan, was fandet ihr beim Hauptmann?
5: Ich fand beim Hauptmann ebenfalls einen Rotbrennerumhang, einen Krummsäbel und eine beschlagene Lederrüstung, die ich jedem von euch anbieten würde, wenn er sie möchte, denn ich mag keine Rüstung.
11: Ich öffne meinen Mantel, zeige Illikan meine beschlagene Rüstung und sage, lieber Illikan, ihr erinnert euch an unser ökonomisches Gespräch bei der lieben Linene. Ich fand bereits eine beschlagene Rüstung. Ich denke fast, mein alter Gefährte Milo, der sich leider immer noch nicht ganz an unsere Abenteuer erinnert, könnte diese Rüstung gebrauchen, die ihr dem Hauptmann entwendet hat.
5: Ja.
11: Und wie wäre es, wenn wir diese freie Rüstung, die wir haben, vielleicht für einen von euch bei Linene eintauschen würden? Das heißt, ihr wählt euch eine freie Rüstung, die Linene uns anbot, und Milo geben wir die beschlagene Rüstung. Denn ich durchforstete bereits ihre Einkaufsliste. Ich denke, für Milo ist das das beste Gewand, was ihn angemessen kleiden würde.
5: Wenn ich mir die Statur des Hauptmanns angucke, wäre diese beschlagene Lederrüstung bei dir auch ein bisschen eng um die Hüfte. Die könnte eher Milo passen.
6: Ja,
11: lass es uns tun.
6: Okkultius, ich denke, wir sollten auch erstmal zu Milo in die Taverne mitgehen und dann können wir das mit ihm mal gemeinsam besprechen. Vielleicht möchte er ja auch gar nicht in den Laden von Lilene.
2: Das Licht dämpft sich immer mehr, die Sonne sinkt hinter den weit entfernten schneebedeckten Gipfeln und taucht Fendelin in eine kühle Dunkelheit. Die Laternen werden langsam angezündet und ihr seht warmes Licht aus dem Innern des Gasthauses, wo gerade Milo und andere Gäste den Sieg feiern. Was möchtet ihr tun?
11: Ich gehe rein.
5: Ich gehe auch ins Gasthaus rein.
11: Ich gehe ins Gasthaus und rufe Milo entgegen. Milo, mein guter Freund, seht, Illikan hat für euch eine Rüstung. Da gibt's keine Entrüstung. Über die Toten? Denn die waren nur Boten. Lass uns mal zu den Rotbrennern, die alten Pennern, werden wir versohlen. Und zwar mit heißen Kohlen.
5: Der kann einfach nie seine Klappe halten.
2: Und Toblin ruft, ey, das ist ja der Rest der Truppe. Hier, ich hab Milo schon an den Platz gesetzt. Haut euch wieder hin. Getränke gehen natürlich nach wie vor aufs Haus. Erholt euch, ihr habt es euch verdient. Und alle anderen Dorfbewohner, die gerade da drin sind, prosten euch zu. Ey, die Retter von Fendelin! Einige sind schon übelst besoffen, ein paar Tische sind voll gekotzt, alles cool.
11: Ja. Ich stupse Illikan an und weise ihn an, Milo die Rüstung zu überreichen.
5: Illikan geht an die Bar zu Toblin und fragt ihn, ob er eine Möglichkeit hat, die von dem Hauptmann blutbesudelte Rüstung, da Illikan ja mittlerweile um das sanfte Gemüt von Milo weiß, zu reinigen, bevor er sie Milo übergibt.
2: Also erstmal muss ich sagen, stabile Note in eurem Atem, Herr Goliath.
5: Das ist dein Bier, mein Freund.
2: Ihr wankt auch ganz schön. Bitte passt auf mit eurem Gewicht. Ihr könnt hier leicht Dinge kaputt machen, okay?
5: Elsa!
12: Yes!
2: Mach mal die Rüstung hier sauber, bitte, in der Waschküche.
12: Okay.
2: Und sie kommt angetappelt.
12: Hey, Großer, dann gib mal her, bitte.
5: Ich gebe die Rüstung Elsa und weise sie an, die nachdeckt an Milo de Ar-

0: Die Treppe hoch in sein Zimmer und setzt sich ans Fenster, bei offenem Fenster und genießt den Nachthimmel.
1: Okay. Heinrich entfernt sich sozusagen aus dem Getummel. Es verbleiben Karl mit Milo, die gerade ihren, was war's für ein Schnaps?
2: Ein Wolfschnaps.
1: Ein Wolfschnaps zusammen trinken. Und ihr zwei seid jetzt auch, ihr seid sozusagen zu viert gerade am Tisch. Und Karl sagt,
3: oh Gott, das habe ich lange nicht mehr getrunken. Das knallt ganz schön rein, hey. Ob ich da noch die Kutsche fahren kann morgen?
4: Oh Gottes Willen.
3: Aber lasst mal ihr drei.
5: Wie geht's? Karl.
3: Ja.
6: Wir sollten jetzt zum Rathaus, zum Bürgermeister gehen.
3: Der wird schon schlafen, es ist ja schon finster.
6: Das ist doch nicht mein Problem.

0: würde einen Heilkundewurf machen und wenn der scheitert, säuft er weiter. Und wenn er nicht scheitert, dann isst er was.
1: Aber du sollst mit Nachteil, oder?
2: Mit Nachteil,
0: ja, du bist ja schon mit
2: angeschlagen. Ein guter Call, ja.
0: Unter 10, über 10, wie Mamas,
2: was sagst du? Du musst eine 12 schaffen.
0: Du musst eine 12 schaffen, damit ich was esse, okay.
1: Mit Nachteil.
0: Das ist eine 19. Das ist noch eine 19.
2: Oh,
0: Schieber. Also Illikan entdeckt, dass er schon ziemlich betrunken ist und denkt sich so, ich glaube, ich sollte lieber was Anständiges essen, als weiter zu saufen.
2: Elsa hat das natürlich sofort gehört, kommt angetappt. Hier, Großer!
0: Und Illikan bestellt sich die Hirtenpastete.
2: Eine ausgezeichnete Wahl. Lasst mich kurz in die Küche gehen, dauert ein paar Minuten, aber dann wird geschmackofatzt. Bis gleich!
0: Vielen Dank.
3: Ich versuche, Ezzo hinterher zu rufen.
2: Wer ist Ezzo?
0: Helga.
2: Elsa.
3: Elsa.
0: Elsa. Elsa.
1: Hat euch Heinrich angesteckt? Oder?
3: Sorry. Wie hieß die gute Dame?
1: Elsa.
3: Also, nee, ist die
0: Prinzessin. Ich wollte schon wieder Elsa
3: sagen. Ich Anna hinterher zu rufen.
2: Ja. Was?
3: Liebe Elsa, liebe Schankwirtin, ich würde gern... Und ich erinnere mich, als wenn Heinrich einmal am Lagerfeuer von einem deutschen Reinheitsgebot gesprochen hätte. Ich habe keine Ahnung, was dieses Deutsch sein soll, Reinheit, darunter schwebt mir was vor. Und ich erinnere mich, wie Heinrich den Namen Ale erwähnt hat. Und so bestelle ich bei Elsa. Gute Elsa, 2 ja? Summer Ale bitte für meinen Freund und mich. Und sobald ich diese Ales habe, möchte ich gern zu Heinrich aufschließen und ihn besuchen.
2: Ist okay, wenn ich es dann mit der Hirtenpastete zusammenbringe?
3: Ah. So sei es, werte Dame.
2: Okay, bis gleich. Und sie ist weg.
0: Illikan lehnt sich nach vorne zu Karl. Und sagt, du fragtest, wie das unser weiterer Plan ist.
2: Ja, das würde mich echt interessieren. Was habt ihr jetzt vor? Der blonde Typ da scheint ja auch ganz stark zu sein. Das haben wir gesehen.
0: Ich würde vorschlagen, wir stärken uns jetzt. Dann holen wir uns alle eine gute Mütze Schlaf. Und morgen... Vormittag, weil vormittags haben ja die Ämter meistens geöffnet, gehen wir erstmal zu diesem komischen Bürgermeister. Und danach entscheiden wir, was weiter zu tun ist.
4: Also ich finde, dass uns Öffnungszeiten grundlegend egal sein sollten.
0: Ja, aber es erleichtert den Zutritt immens.
4: Nur ich finde, dass unsere Energie gerade absolut passend ist.
0: Nein. Ich habe mich gerade selbst erkundet und habe rausgefunden, nein.
2: Elsa kommt angetappelt. Die Pastete hier, für dich, Großer.
1: Stellt ein dampfendes Tonteller auf den Platz und die 2 Ales stellt sie zu Okkultius.
3: Ich schnappe die Ales und gehe hoch zu Heinrich. Ich folge Heinrich.
2: Okay, auch Okkultius verabschiedet sich aus der Szene.
0: Es sind noch ohne das Gespräch zu unterbrechen, fängt Illikan an, seine Pastete zu mampfen. Und sagt dabei mit vollem Mund, also, Milo, nee, heute nicht mehr. Heute nicht mehr.
4: Okay, Elsa.
2: Ja, lass mal einen Goldschnaps trinken, Milo. Auf unsere neu gewonnene Bekanntschaft, Freundschaft, ich weiß noch nicht. Du machst es schon, okay?
4: Ja.
2: Und
4: Prost. Ja. Prost, Papa. Entschuldigung, Karl.
2: Immer wieder Ruhe. Tobin!
5: Was, Karl? Goldschnaps! Elsa!
6: Was?
5: Goldschnaps!
6: Okay!
5: Elsa! Noch so eine Hirtenpastete für mich.
6: Okay.
5: Und so ein Schnapperteller für den Karl.
2: Unten wird sozusagen gerade ausgiebig der Füllerei gefrönt. Wir switchen in der Szene nach oben, wo Heinrich am Fenster sitzt und nachdenklich rausguckt. Es klopft an der Tür.
3: Heinrich, mein meisterhafter, ich meine es wohlwollend, blutrünstiger Metzger der physikalischen Künste. Darf ich eintreten?
7: Gerne, Okkultius. Ihr seid immer gern gesehen.

0: Ich öffne die Tür langsam, sehe Heinrich. Heinrich, ich muss mich entschuldigen. Ich verstehe euch zutiefst. Auch mich erkennt niemand mehr. Und die Leute strafen mich Lügen, obwohl ich ehrlich bin. So schmäht es mich, dass auch ich euch einst Lügen strafte. Damals bei Karls Kutsche. Als ihr von wagenziehenden Fröschen und Ochsen, die wie Pferden aussehen, erzähltet. Ich dachte, ihr seid von Sinn. Mich dünkte der alte Spräche im Fieber. Aber nun, da ich euren Gefährten sah, muss ich eingestehen, der allwissende Okkultius scheint doch nicht so allwissend zu sein, wie er ist. Bitte, lieber Freund, erzählt mir von diesen fremden Welten. Ich habe von Portalen gehört. Wie kam es dazu?
1: Okkultius, ich bin gerade einfach sehr, sehr nachdenklich, weil einen alten Freund und Bekannten zu sehen, erinnert mich an alte Zeiten und es waren keine schönen Erinnerungen. Und ich hätte nicht gedacht, jemals einen alten Verbündeten wiederzusehen. Wir anders angefangen. Wir waren als Kinder Sklaven von einem Magier. Deshalb auch dieses Tattoo auf dem Unterarm oder Brandmal. Und durch einen glücklichen Zufall sind wir in die Leibwache oder in die Armee des dunklen Zauberers gekommen und haben einen Moment genutzt, durch ein Portal zu fliehen, was er erschaffen hatte. Und seitdem hatten sich unsere Wege getrennt. Und ich frage mich gerade, ob es allen anderen gut geht, die mit durch das Portal geflohen sind.
0: Gucke Heinrich an, mit den zwei Ale in meiner Hand. Drücke ihn das Ale, eines der Ales in die Hand und sage, mein guter Heinrich, nachdenklich sein klingt bedenklich. Also gebe ich euch das Summon Ale endlich und stoße mit Heinrich an. Heinrich, mein Freund.
1: Prost.
0: Nutze meine Taschenspielerei, um auch mir für eine Stunde einmal auf den Unterarm zu zaubern, was gleichsam das Mal des Heinrichs wirkt.
2: Kulturelle Aneignung.
0: Ja, das ist so ein bisschen mein Problem. Schaue ihn an.
3: Trauma-Bonding.
0: Schaue Heinrich an und sage, mein lieber Heinrich, ihr habt in mir einen Bruder im Geiste gefunden. Und dabei streiche ich ihm mit der anderen Hand sanft durchs Gesicht.
1: Heinrich blickt ein bisschen verwirrt rein. Guter Okkultius, bitte nehmt dieses Mal von dem Unterarm weg. Es ist kein Zeichen, worauf man stolz sein sollte und was man tragen sollte. Es hat schlechte Verbindung.
0: Schau Heinrich an. Immer tiefer geht mein Blick in seine Augen, während ich meine Hand immer noch in seinem Gesicht halte. Und schaue ihn an, sage Heinrich, dieses Mal währt nun eine Stunde. So lasst uns euer Leid, euer Laster, das ihr ein Leben lang gefühlt habt, diesem verbrüderten Mal eine Stunde lang statt voller Leid und Laster, voller Liebe und Lust empfinden. Und ich neige meine Hand an seinem Gesicht, hinter seinen Hinterkopf, versuche ihn an mir ranzuziehen. Ich bin gleich groß wie Heinrich. Versuche ihn nicht an mich ranzuziehen. Versuche ihn einen zärtlichen Kuss auf die Lippe zu geben.
1: Heinrich zieht schnell sein Gesicht weg. Ihr wisst nicht, was dieses Mal zu bedeuten hat. Es hat mir tiefes Leid bereitet. Wenn ich meinen Arm nicht brauchen würde, um mein Schwert zu schwingen, würde ich ihn mir abhacken, um dieses Mal zu verlieren. Macht darüber keine Späße.
0: Ich schaue ihn noch intensiver an, nehme meine Hand vom Gesicht, weil ich merke, es ist vielleicht ein bisschen zu forsch. Halte seine Hände und sage, Heinrich, so lasst es mich wenigstens euch für eine Stunde vergessen machen und streiche ihn über den Unterarm, über das Mal und zauber mit meiner Taschenspielerei einen Hautton darüber, sodass das Mal für die nächste Stunde verschwindet. Gucke Heinrich an und sage, Heinrich, ich spüre diese tiefe Verbundenheit zwischen uns. Vielleicht ist es der Blutrausch. Vielleicht der Alkohol, der aus mir spricht. Doch ich möchte diese Nacht unvergesslich werden lassen. Und ich versuche ein zweites Mal, Heinrich näher zu kommen. Diesmal versuche ich mit meinen Lippen nicht seine Lippen zu benetzen, da dies bereits abgewehrt wurde. Knie mich herunter, öffne langsam seinen Hosenstall.
1: Und Heinrich schlägt einfach Okkultus Hand weg. Was macht ihr da?
0: Liebe, werter Heinrich. Ich gebe euch die Liebe, die ihr verdient und die euch der Zauberer verwehrte. Über Jahrzehnte. So lasst uns eine Verbindung schaffen, die jedweder Freundschaft, jedweder Kameradschaft widersteht und auf ewig in der Erinnerung unser Herzen bleiben wird.
1: Danke.
0: Und ich mache den Hosenstall, ich führe meine Hand wieder zum Hosenstall.
1: Danke, Okkultius. Und Heinrich legt beide Hände auf die Schultern von Okkultius und schiebt den leicht weg, um eine Grenze klarzustellen, die er nicht überschreiten möchte. Okkultius, vielen Dank für euer Engagement. Ich bin leicht überfordert, aber helft mir, diesen Zauberer zu finden, und damit wäre mir Hilfe genug. Und ich helfe euch, diese Totenbeschwörerbücher zu suchen und euren toten Freund. Lasst uns gemeinsam unsere Ziele erfüllen. Als ein Team, aber nicht in Team.
0: Ich wende mich ab, beschämt, und sage: Lieber Heinrich, ich entschuldige mich. Ich wusste nicht, dass auch ihr ein schelmhafter Philanthrop der Homophobie seid. Doch, so sei es euch genehm, Sexualität ist ein vielschichtiges Gefilde. Und der werte Okkultius würde immer eine Armlänge Abstand respektieren. Ich entschuldige mich für mein Vordringen und ich stürme beschämt, leicht schlurzend, aus dem Raum aufgrund dieser Ablehnung und wende mich der saufenden Menge zu und hoffe, dass ich dort wenigstens jemand Lüsternen finde, der diese Heldenmut zu schätzen weiß und einfach mal mit mir Sex hat nach 3 Monaten, verdammt. Verwanderschaft nach der Suche der Leichnam meines Kumpels, ey. Scheißleben.
2: Okkultius stürmt aus Heinrichs Zimmer.
1: Okkultius, wartet. Bitte stürmt nicht davon. Ihr sollt wissen, ich schätze euch sehr und ich mag euch sehr, aber nicht auf diese Art und Weise. Es tut mir leid.
0: Ich drehe mich um, lehne meinen Blick hinter meine Schultern zu Heinrich und spreche ihm verheißungsvoll zu: Lieber Heinrich, ich habe euch gern, mehr als ihr mich. Ich akzeptiere es, doch nun lasst mich meiner Wege ziehen und der Lust frönen, so wie es einem Baden beliebt.
2: Mit diesem Abschlusswort dreht er sich um, geht die Treppe wieder runter. Heinrich steht etwas verdattert im Türrahmen.
1: Heinrich schließt wieder den Rosenstall, setzt sich ans Fenster und ist noch viel nachdenklicher als zuvor.
2: Und damit dringt die Nacht herein. Der Abend wird weiter verlebt. Das eine oder andere geschieht noch unten im Raum. Und letzten Endes begeben sich alle mehr oder minder trunken, berauscht, gefickt oder ungefickt zu Bett.
3: Das war's für heute aus unserer Runde. Danke, dass ihr mit uns gelacht, gelitten, gewürfelt und fantasiert habt. Wenn euch die Folge gefallen hat, lasst ein Abo da, schreibt uns eure Fragen oder teilt eure schönsten Momente aus der Folge mit uns. Bis zum nächsten Mal. Bleibt neugierig, bleibt nerdig und vor allem bleibt im Spiel. Wir verabschieden uns fürs Erste.

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1: Occultius, Occultius, wartet, bitte stürmt nicht davon. Ihr sollt wissen, ich schätze euch sehr und ich mag euch sehr, aber nicht auf diese Art und Weise. Es tut mir leid.
2: Ich drehe mich um, lehne meinen Blick hinter meine Schultern zu Heinrich und spreche ihm verheißungsvoll zu, lieber Heinrich. Ich habe euch gern, mehr als ihr mich. Ich akzeptiere es, doch nun lasst mich meiner Wege ziehen. Und der Lust frönen, so wie es einem Baden beliebt.
3: Mit diesem Abschlusswort dreht er sich um, geht die Treppe wieder runter. Heinrich steht etwas verdattert im Türrahmen.
1: Heinrich schließt wieder den Rosenstall, setzt sich ans Fenster und ist noch viel nachdenklicher als zuvor.
3: Und damit dringt die Nacht herein. Der Abend wird weiter verlebt. Das ein oder andere geschieht noch unten im Raum. Und letzten Endes begeben sich alle mehr oder minder trunken, berauscht, gefickt oder ungefickt zu Bett.
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3: Die Sonne geht über den Bergen rings um Fendelin auf, die Hähne krähen und das Gasthaus zum Steinhügel wird in ein warmes Licht gehüllt. Die Sonne prasselt in die Zimmer hinein. Die vier Helden sind in unterschiedlichen Geistes- und Körperzuständen gerade am Wachwerden und treffen sich Stück für Stück unten an dem Tisch, an dem sie auch gestern saßen, und beratschlagen sich, wie es weitergehen könnte. Alle sind noch ein wenig müde und beginnen das Gespräch.
4: Guten Morgen.
5: Morgen.
1: Guten Morgen. Hallo, Occultius.
2: Als Heinrich mich anspricht, beginne ich langsam wieder in die Realität zu sinken. Ich habe mir gerade vorgestellt, wie Heinrich und ich blutbesudelt in den Körperteilen unserer Feinde liegend gewisse Zärtlichkeiten austauschen. Ich ihn liebkose, sowohl frontal an die Hüfte als auch beyond. Ja. Und komme langsam zur Gruppe und schaue Heinrich richtig beschämt, also richtig, richtig beschämt ganz kurz an und wende meinen Blick dann zu Milo und sage, Milo, guten Morgen, Freunde. Milo, ich bräuchte dann mal eure Hilfe. Ihr kennt euch in beschämten Situationen ganz gut aus, wie ich denke.
4: Alles okay bei euch?
2: Alles bestens.
1: Es ist nichts passiert,
2: leider.
1: Ja, alles, ich mag euch trotzdem, Occultius.
4: Alles sehr. Okay, alles okay. Ihr könnt doch machen, was ihr wollt. Also.
1: Ja,
2: Liebe Freunde. Bürgermeister?
4: Heinrich, du warst gestern dann schon oben. Also, erstmal muss ich sagen, habe ich den Alkohol wunderbar vertragen.
5: Ich auch. Nacht.
4: Also, der Wolfschnaps, wirklich super.
2: Ich war jederzeit Herr meiner Sinne.
1: Hast du keinen Pelz auf der Zunge?
4: Es ist nicht so, als ob so ein Dachs auf meiner Zunge geschlafen hätte und dort seine Notdurft verrichtet hätte. Nur
6: eher ein Wiesel.
4: Ja, okay. Und zwar, wir hatten relativ zeitnah, nachdem du ins Bett gegangen bist, ausgemacht, dass wir zeitnah Richtung Rathaus marschieren sollten, um mit dem Bürgermeister zu sprechen, weil der irgendwie eine feige Sau ist. Noch feiger als ich. Also, ich mag's kaum zu sagen, aber...
6: Milo, du bist vorsichtig, nicht feige. Du musst es nur richtig ausdrücken.
4: Nee. Wir brauchen das nie anders frame, als es ist.
2: Als Illikan sein Wort Richtung Gruppe richtet und der Atem Occultius berührt, an olfaktorisch nimmt er das wahr. Und ich würde gerne einen Konstitutionsrettungswurf aufgrund der Menge an Alkohol, die ich aus Illikans Mund erspüre, mache.
6: Aber ich habe mir die Zähne geputzt, also musst du auf Vorteil würfeln.
4: Mit was denn, Illikan?
3: Hast du eine Zahnbürste?
4: Mit was denn? Hast du die im Inventar, Illikan?
6: Die ist ja wohl im Hotelbad zur Verfügung gestellt worden.
4: Toblen?
1: Ja, was?
4: Toblen? Gibt's denn Zahnbürsten hier? In meinem Zimmer war keine.
1: Was ist eine Zahnbürste?
4: Ja, das denke ich doch. Illikan.
1: Und er lächelt dich an. Es ist braun.
4: Toblen, übrigens großes Lob an den Wolfschnaps. Ich habe, mein Kopf brummt überhaupt nicht heute.
1: Ich bin ganz ehrlich, ich wäre auch gerade lieber im Bett, aber euer Sieg gestern, das musste gefeiert werden. Wolfschnaps ist erstmal alle, ich versuche Neues ranzukriegen. Jetzt, wo der Dreieberpfad scheinbar wieder sicher ist, vielleicht kommt demnächst was aus in die Winter. Ich sage euch Bescheid.
2: Ich gucke Toblen an und sage, lieber Toblen, Milo hat uns, sehr intelligent möchte ich anmerken, lieber Milo, angewiesen, dass wir doch euren Bürgermeister aufsuchen sollten. Und ich drehe mich zu Heinrich und sage, lieber Heinrich, der Bürgermeister wird auch euch Kopfschmerzen bereiten. Es scheint ein korrupter Mann zu sein, der, und das ist der größte Frevel aller, von dessen ich von ihm bereits gehört habe, gestern Abend nicht mit uns feierte.
7: Ich denke, er wird eine Menge wissen, auch über die Rotbarsche und seinen Glaskopf.
2: Und ich schaue zu Toblen und sage, lieber Toblen, mein Freund, wie ich denke, wir uns nach so einer glorreichen Schlacht nun durchaus nennen können.
1: Ah, klar.
2: Hast du eventuelle Hinweise für uns? Wo könnte der Bürgermeister angreifbar sein? Wie könnte ich in einer gewieften Argumentation seine Schwachstelle aufdecken, sodass er sich unser eins doch hörig macht?
1: Also, ich kenne Harbin schon eine ganze Weile. Sein Name ist Harbin Wester. Er ist eigentlich ein guter Mann und er hat auch strategisches Geschick und weiß, eine Stadt zu leiten, doch er ist ein verdammter Feigling. Ich glaube, ohne es zu wissen, dass die Rotbrenner ihn einschüchtern, ihm in irgendeiner Art und Weise drohen, dass er keine Hilfesnachrichten nach Niewinter schickt oder was auch immer. Ich weiß es einfach nicht. Er lässt auch zurzeit niemanden in sein Büro. Ich hoffe, Silda ist zu ihm vorgedrungen. Ich weiß es nicht. Ich weiß es einfach nicht. Ich glaube wirklich nicht, dass er böse ist.
2: Übertäuben. Ja. Mir scheint, dass die Einschüchterung nicht gewagtes, aber doch eine Option ist. Ein Mittel zum Sieg. Würdet ihr den Bürgermeister einschätzen, dass er sich von uns nach dieser Heldentat durchaus einschüchtern lässt? Sollte ich ihm Gewalt androhen?
1: Bei meiner bescheidenen Meinung, ich bin kein Philosoph oder was auch immer, ich bin ein einfacher Schankwirt, aber ich denke, dass Güte und Freundlichkeit immer als Einschüchterung. Wenn ihr ihm Sicherheit bieten könnt und das Gefühl, dass alles gut werden kann und dass die Drohungen der Rotbrenner nichtig sind, dann könnte das vielleicht auch klappen. So wie ich ihn einschätze.
4: Und Toblen, wenn wir mit den Werten Lords kommen und dem Einfluss der IFA, meint ihr, das könnte eventuell Einfluss auf den Rat, auf das Rathaus hier nehmen?
1: Also, ihr macht euren Job ausnehmend gut. Ich habe es am eigenen Leib gespürt. Und ihr seid ein netter Kerl, wie mir scheint. Ich glaube, das könnte auch noch gut helfen, definitiv.
4: Aber ihr denkt weniger, dass das ein Druckmittel wäre. Wir sollten eher mit gesundem Menschenverstand und Menschlichkeit vorgehen.
1: Ich sag's mal so. Wenn ich mit dem Leben bedroht würde, würde das schwerer wiegen als eine Prüfung durch irgendein Amt.
2: Aber ihr kennt diese IFA. Ihr wisst, der Wette Milo hat sogar noch ein oder andere Fingernägelchen in der IFWA, die eine massive Masse an, sagen wir, ein Zwanzigstel so starken Soldaten wie unseren werten Heinrich.
4: Aber da haben wir doch den und lieben Illikan. Herrn Silder. Der kommt ja quasi auch von, also
1: ihr wisst,
4: gesendet von den Lords natürlich.
2: Milo, also, ihr wisst natürlich, Silder, ein Gesandter, aber die IFWA... Welch massive Soldatenkraft dahinter steckt. Sie würden...
4: Wir sind Bürokraten tatsächlich.
2: Selbst, ich meine, nicht zur Einschüchterung, sondern zur Unterstützung könnten wir diese Organisation nutzen, sofern wir Fendelins Schutz versprechen. Und selbst wenn 1000 Soldaten von der IFA nur halb so stark sind wie Illikan und Heinrich, so reicht es doch locker aus.
4: Wir führen Papierkriege in der IFA.
2: Stupse Milo an. Milo!
4: Wir brauchen hier der Sache. Wir brauchen uns hier nicht verteidigen, Frau Toblin. Wir machen hier gerade die
1: Mir Plan. Ist das völlig egal.
4: Der hustet.
1: Verzeihung, es war ein bisschen viel Vollschnaps. Vollschnaps gestern. Ich glaube, ich habe immer noch einen sitzen, Freunde. Es tut mir wirklich leid. Gebt einfach auf euch acht. Was ist eigentlich mit diesem blonden Typen, der euch da geholfen hat? Den habe ich hier noch nie gesehen.
7: Den besuchen wir nach dem Bürgermeister, wäre mein Vorschlag. Denn er scheint
6: Frage
7: zu wissen.
6: Meine Frage an dich, Heinrich, wäre gewesen, ob du es für eine gute Idee hältst, deinen alten Kameraden zu besuchen.
7: Ja, definitiv. Er scheint viel über die Rotbarsche zu wissen.
6: Dann könnten wir das eventuell nach dem Bürgermeisterbesuch tun, je nachdem, wie der Bürgermeisterbesuch ausfällt.
7: Oder wir besuchen ihn vor dem Bürgermeister, um vielleicht noch ein paar Druckmittel in der Hand zu haben.
6: Wie Toblin schon sagte, ich würde beim Bürgermeister erstmal nicht mit Druck arbeiten, sondern mit Diplomatie, mit Sanftmütigkeit und Schutz.
7: Okay, dann lasst uns zum Bürgermeister und danach zu Plonschopf.
2: Erinnert euch an den trickreichen Milo, der uns eins sagte: Ich höre zu viel Nein. Ich will mehr Ja. Mehr Lösung, die wir auch dem Bürgermeister anbieten. Doch, mein guter Toblin, mein ökonomisch begabter Toblin. Und ich klopfe ihm auf die Schulter, wie er es ausnutztet. Die Euphorie der Massen. Wie ihr ja. Goldmünze ohne Ende ja. schöpftet. Also,
1: ja, ja.
2: Es rühmt mich, neben euch stehen zu dürfen. Und ihr seid sehr weltgewandt. Ich denke auch deshalb.
1: Danke.
2: Ist euch bekannt, woher der Name dieser Rotbrenner stammt? Rot erschließt sich mir aufgrund ihrer Umhänge. Doch woher stammt der Name Brenner?
1: Ich weiß nicht, was sich ihr Anführer bei dem Namen ausgedacht hat. Wahrscheinlich, wir brennen die Feinde nieder oder so. Oder wir brennen im Auge, wenn man uns sieht. Hässlich sind sie ja, ne? Also, oder?
2: Einer durch Toblin.
1: Oh Gott, ich muss ins Bett.
6: Illikan wird das Gesülze und die Baratmosphäre zu viel. Er spürt schon wieder, wie in seiner Kehle so ein leichter Durst aufsteigt. Und denkt sich, er entzieht sich dieser Situation lieber, steht vom Tisch auf und geht durch die Tür nach draußen und wartet in der glänzenden Morgensonne auf seine Kameraden.
8: Was macht der Rest?
4: Hey Toblin, Thema ja. Frühstück.
8: Ja.
4: Wäre interessant. Einfaches Rührei, ich sage jetzt mal ein Gürkchen reingeschnitten, in Tomätelchen, vielleicht eine schöne Wurst oder so. Esst ihr alle Wurst?
1: Ich kann euch, ich muss ganz ehrlich sagen, ich habe Elsa heute früh nach dem langen Dienst nach Hause geschickt. Ich kann euch ein paar Rationen Trockenfleisch anbieten für jeden eine. Das reicht vielleicht für einen kleinen Appetit. Aber mehr kann ich gerade nicht leisten. Es tut mir leid, ich bin zu verkatert.
4: Eure Ehrlichkeit rühmt euch, klar, oder?
2: Ich schaue zu Milo, schaue zu Toblin. Lieber Toblin, hättet ihr auch getrocknetes Gemüse? Ich nehme gern eine Wurst in den Mund. Doch weigere ich mich, von ihr abzubeißen und sie in meinen Magen zu spüren.
4: Dieser Blickwechsel gerade.
2: Ich hab noch Ding.
1: Toblin legt erstmal vier kleine Stücken Trockenfleisch auf den Tresen, geht nochmal in die Küche hinter und kommt mit einer Tomate zurück. Das kann ich euch geben, aber jetzt ist auch gut. Die erste Übernachtung, erster Tag haben wir ja gesagt, alles frei, aber jetzt... Okay.
2: Danke, lieber Toblin. Erinnert euch.
4: Toblin, ich werde dafür sorgen, dass hier keine Kontrolle durchkommt. Aber ihr sagtet, dass die Taverne nebenan wohl nicht so euer Freund ist, oder? Dort kann ich doch die
1: Zum volle... schlafenden Riesen haltet euch dort tunlichst fern. Das ist der Haupttreffpunkt der Rotbrenner, wenn sie nach ihren Raubzügen saufen gehen. Aber...
7: Da kommt mir eine Idee.
4: Und wenn wir es nicht auf die, ich sage jetzt mal, kämpferische Art und Weise schaffen sollten, dann wird es die IFA schaffen.
1: Das weiß ich nicht.
4: Doch, weil hier wird niemand kontrollieren kommen.
7: Diese Bar sollten wir...
4: Und Milo nickt ihm zustimmend zu.
1: Und er nickt zurück.
4: Aber dort drüben zum schlafenden Riesen... Die werden die volle Härte unserer Bürokratie spüren.
1: Passt auf euch auf, sie sind nicht immer dort. Doch zuletzt waren sie häufiger dort, wenn sie einfach was trinken wollen. Sie fühlen sich hier einfach sicher.
4: Milo deutet auf Heinrich.
9: Seine Klinge, die ist nur einmal da. Aber Bürokratie kommt immer und immer und immer wieder. Die droht wie ein Damoklesschwert unter jeder Öffnungszeit. Bei jeder Gelegenheit kann sie zuschlagen. Und dann wird die IFA da sein.
8: Die IFA.
9: Das garantiere ich euch.
8: Ich und Milo, danke euch.
4: Milo dreht sich weg. Der Mantel weht.
3: Toplin steht da und hat einfach glänzende Augen.
8: Was für ein Mann.
3: Und die Gruppe verlässt das Gasthaus zum Steinhügel.
7: Als Milo rauskommt, fragt er ihn, und Milo, was habt ihr noch vom Barmann erfahren?
9: Wir sollten auch die andere Kneipe der Stadt auskundschaften. Der schlafende Riese. Dort sollen die Rotbrenner wohl immer mal wieder einkehren.
7: Okay.
9: Das nicht geöffnet, also zu so normalen Öffnungszeiten, aber okay. Insgesamt. Ja.
7: Okay.
9: Das jetzt erstmal zum Rathaus.
6: Ja. Likan sagt, eine Kneipe.
7: Aber das sollten wir uns auf jeden Fall im Hinterkopf behalten, weil wir könnten dort einen Hinterhalt starten und dann schon mal ein paar Rotbarsche aus dem Rennen nehmen, dass man nicht gegen so viele kämpfen müssen.
2: Okkultius tritt als letzter aus der Tür, hält seine Tomate in der Hand, richtet sie zur Gruppe und sagt, liebe Freunde, ich spüre es in euren Augen. Ich spüre es in dem Schlag eurer Herzen. Ihr wollt als nächstes den schlafenden Riesen erwecken, in die Schenke gehen, um eventuell Rotbrenner zu schänden, wie sie es auch verdienen. Doch erinnert euch, gedenket, und ich halte die Tomate hoch, es ist immer leichter, ein Leben zu nehmen, als es zu schenken.
3: Und damit endet die heutige Session. Yo, Paul hier, noch ein letzter Abschiedsgruß. Wir wollten euch nur darüber informieren, dass jetzt kürzlich am 29. Juli unser allererster Pen-and-Paper-Treff im Steinhaus Bautzen stattgefunden hat und es war ein voller Erfolg mit 51 begeisterten Pen-and-Paper-Spielenden und ja, das nächste Mal ist bereits in Planung. Also falls ihr Bock habt, dabei zu sein, neue Spielende kennenzulernen, Workshops mitzumachen oder das ein oder andere One-Shot zu spielen, folgt uns einfach auf Instagram unter Türme und Tavernen. Wir haben jetzt auch ein Patreon und Ko-fi, also wenn euch das gefällt, was wir hier machen, unterstützt uns gerne. Ansonsten bleibt jetzt nur von uns zu sagen, startet gut in die Woche, trinkt ein Käffchen oder ein anderes Spaßgetränk und wir hören uns in 2 Wochen weiter, wenn es mit unserem Abenteuer weitergeht. Haut rein, ciao, Grüße aus Bautzen.

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0: Hallo und schön, dass ihr eingeschaltet habt. Herzlich willkommen beim Jungradio. Heute sind zu Gast zwei Streetworker und erzählen uns spannende Sachen aus ihrem beruflichen Alltag. Viel Spaß.
1: Wie ist der Alkoholtest? Hallo, hallo.
2: Ja. Zaho, hey.
1: Kleine Stimmenlockerung.
2: Genau.
3: So, hallo hier im Coloradio. Wir haben heute zwei Gäste hier. Und zwar einmal den Marcel,
2: ja,
3: und den Gerald.
1: Hallo.
3: Hallo, schön, dass ihr da seid. Ja, ihr arbeitet ja beide sozusagen in der Jugendhilfe, habe ich vernommen.
2: Genau.
3: Erzähl doch mal, wo genau und was ist so euer Aufgabengebiet? Was macht ihr so?
2: Also ich bin Marcel, ich arbeite bei der mobilen Jugendarbeit Dresden Süd e.V., MOB Süd abgekürzt. Und wir sind so im Dresdner Süden unterwegs. Wir machen da ja Streetwork, aufsuchende Arbeit, Gruppenarbeit, Einzelarbeit, solche Dinge halt.
1: Genau, und ich bin Gerald und mein Träger ist die Diakonie Dresden und ich mache auch mobile Jugendarbeit im Stadtbezirk Pieschen.
4: Ja, da hätte ich gleich mal eine Frage. Was ist euch denn besonders wichtig? Beziehungsweise legt ihr besonderen Wert drauf bei eurer Arbeit?
1: Aktuell hat der Landesarbeitskreis mobile Jugendarbeit neue Fachstandards erarbeitet. Und wenn ihr das, habe ich jetzt natürlich nicht mit.
2: Ich aber.
1: Wenn ihr dort reinlest, es sind alle Fachstandards wichtig. Ne? Und ich glaube, für mich persönlich ist aber, dass die mobile Jugendarbeit ein kontinuierliches Beziehungsangebot wirklich darstellt, über Jahre hinweg, dass sich die jungen Menschen darauf einrichten können, wen sie sehen und die Freiwilligkeit des Angebotes ganz hochgehoben wird. Wirklich in Abgrenzung zur Ordnungspolitik oder so, sondern dass die jungen Menschen selber entscheiden, was sie sagen, wem sie was sagen, was sie machen wollen. Das wäre mir persönlich ganz wichtig. Ja.
2: Gut gesagt. Ich finde auch so die Niedrigschwelligkeit ganz gut, dass halt auch jeder bei dem, also quasi ja, Angebote wahrnehmen kann.
1: Ohne Bedingungen vor allen Dingen auch. Ja. Das ist das Schöne, ja. Also kein Zettel vom Sozialamt oder wie auch immer oder sowas. Das beißt sich dann ein bisschen, wenn junge Menschen zu uns kommen, um gemeinnützige Arbeitsstunden abzuleisten. Dann ist die Freiwilligkeit natürlich nicht mehr ganz so gegeben, aber wir versuchen das dann trotzdem schon noch so zu machen, auf die jungen Menschen einzugehen. Da wird keiner in den Keller eingesperrt oder jetzt nur in Steinbruch geschickt oder sowas, aber die Freiwilligkeit liegt dann eben bei den jungen Menschen schon noch, ob sie die Stunden wahrnehmen oder nicht. Ja.
3: Ja, das ist sozusagen, verstehe ich dann jetzt richtig, dass ihr das so versucht noch zu gestalten, dass die Unfreiwilligkeit etwas aufgelöster wird sozusagen und dieser von außen herrschende Druck ein bisschen gelockert ist sozusagen.
1: Wir sind ja nicht die Richterin. Ja. Ne? Also die können bei uns anfragen wegen den Stunden und es wird keine Knebelarbeit und es geht ja auch um den erzieherischen Auftrag, in Anführungsstrichen, der ein bisschen dahinter steht. Ja. Ne? Die sollen ja nicht nur einen Hof kehren oder wie auch immer. Ja.
2: Beziehungsweise ist es ja auch schön, wenn man so Interessen wecken kann bei jungen Menschen.
3: Ja, ja, das wenn das durch Sozialstunden passiert, wäre das schon ein großes Kunstwerk. Ne? Also, das wäre schön, wenn man das wirklich so zaubern kann. No. Ja, was ist denn dann bei euch? Gibt es da Unterschiede von der Zielgruppe, von der genauen, oder ist das altersunabhängig? Bis wohin geht das? Ab wann fängt das speziell an bei euch in der mobilen Jugendarbeit zum Beispiel?
1: Ich glaube, das ist übergreifend von 13, ab 13 Jahren bis zum vollendeten 26. Lebensjahr, heißt es im SGB 8, im Kinder- und Jugendhilfegesetz, können sich junge Menschen an uns wenden. Genau. Das ist dresdenweit Standard eigentlich so. Ja.
2: Allerdings, wenn jetzt mal jemand über 27 ist oder auch drunter, also das ist ja nicht so, dass wir dann die Jugendlichen wegschicken oder die jungen Menschen wegschicken. Mhm. Und oftmals weiß man auch nicht, wie alt die sind, weil das ist auch nicht die erste Frage. Wie alt seid ihr? Wie heißt ihr? Was? Also man lernt sich halt auch kennen.
3: Mhm. Mhm. So, was hast du?
4: Ich würde mal ganz kurz auf eure Angebote eingehen. Inwiefern müssen jetzt wegen der Corona-Krise Abstriche machen oder beziehungsweise wie verhält sich das alles?
2: Na, das letzte Jahr war ziemlich schlecht mit Angeboten. Ich mache so einmal die Woche eine Fußballgruppe. Also das war gar nicht möglich, dass wir uns treffen konnten. Im Sommer schon mit, also konnten wir ab und zu so Fußballangebote machen, allerdings ja unter Auflagen. Und ich weiß nicht, da leidet halt auch die Freiwilligkeit beziehungsweise also ja die Niedrigschwelligkeit darunter. Also wenn jeder seinen Kontakt und alles angeben muss und ja.
3: Und ist das dann auch sozusagen ja so 2 gegen 2 oder 3 gegen 3 dann auf dem Fußballfeld gewesen? Und also ist dann so eine Auflagen oder?
2: Da kam ganz oft das Fußballfeld drauf an.
1: Okay. Seitenschießen. Generell hat die mobile Jugendarbeit ja 4 Säulen. Einmal ist die aufsuchende Arbeit. Dann gibt es noch die Gemeinwesen- bzw. Stadtteilarbeit, Einzelarbeit, wirklich für bestimmte Fälle von Wohnungssuche über Bewerbungsschreiben bis Vermittlung an andere Beratungsstellen, Sonstiges und die Gruppenarbeit. Und bezüglich des letzten Jahres durften die mobilen Angebote trotzdem weiterhin draußen unterwegs sein, weil es draußen war. Und die Einzelarbeit konnte weiterhin gewährleistet werden. Was aber wirklich runterfiel, war die Stadtteilarbeit und die Gruppenarbeit, die so nicht stattfinden konnte. Ja. Da gab es Einschränkungen.
4: Ja, das ist ein großer Teil. Ne?
3: Auch ja. Und hat aber soweit ja, neue Wege gefunden, sich da irgendwie zu arrangieren? Oder?
2: Ich glaube, das war für jeden neu. Und wir mussten uns halt auch erst reinfinden und ja, schauen, was dürfen wir nicht. Genau. Mhm.
1: Es gibt viele digitale Formate, die das auch zumindest die Absprachen realisieren können. Aber ich glaube, jeder weiß, dass es auch diese informellen Gespräche sind, die auf digitalen Ebenen weniger stattfinden. Und manchmal auch dadurch, dass die ganze nonverbale Kommunikation ja ausgeschaltet ist. Man hat immer nur diesen kleinen Bildschirm. Das, also mich persönlich strengt das sehr an und es geht viel verloren dadurch. Ne? Da.
3: Das stimmt. Redet. Ja, das merkt man, wenn man einen Tag lang ein paar Leute aus seiner Klasse sieht, über die man sich eigentlich freut und dann geht der Bildschirm aus und man fühlt sich eigentlich noch einsamer als vorher. Das geht mir natürlich nicht.
5: Hey DJ, bring doch mal. Hallo. Yo, Findus MC 2010. Ja, also dann, check das ab.
6: Ja was? Na das, Mann.

0: Ja, arbeitet ihr in Kooperationen und wie sieht das aus? Also wahrscheinlich, also die Jugendhilfen und so, die arbeiten ja generell wahrscheinlich viel zusammen. Ist das bei euch speziell? Gibt es da eine Kooperation und wie sieht die so aus?
1: Ja, wir haben zum Beispiel Kooperationen mit anderen Projekten der mobilen Jugendarbeit zum Beispiel. Dann ja mit Projekten im Stadtteil, Schulen. Allerdings da versuchen wir wirklich nicht unbedingt die Position der Lehrer oder der Lehrerin einzunehmen, sondern halt eher eigenständig da zu stehen.
2: Ich glaube, das Schöne an der mobilen Arbeit ist ja wirklich die Flexibilität. Und ich denke, ich spreche für alle Kolleginnen, dass innerhalb der einzelnen Stadtbezirke, in denen sie tätig sind, Dresden hat ja, jeder Stadtbezirk hat ja ein eigenes Team an mobilen Jugendarbeiterinnen, gibt es mal festgeschriebene, mal lose Kooperationen, vor allen Dingen mit den Jugendeinrichtungen, ob das Jugendhäuser, Kindertreffs, Kinder- und Jugendhäuser, Familienzentren oder sowas, je nachdem, was da ist. Ich denke, die Kooperationen laufen sehr gut überall, da es sich ja auch um die gleiche Zielgruppe handelt. Abenteuer, Bauspielplatz, Eselnest zum Beispiel hier und so. Also da gibt es ja schon verschiedene Verbindungen, um dann gemeinsam mit den Kolleginnen aus den anderen Angeboten für unsere Adressatin was zu schaffen. Das läuft, denke ich, gut. Ja.
0: Lässt sich wahrscheinlich dann auch die gerade diese Zeit so auch besser koordinieren und besser überbrücken wahrscheinlich, indem man einfach zusammen, also wahrscheinlich ist die Zusammenarbeit mehr geworden sogar oder durch die Corona-Zeit halt auch ein bisschen vertieft vielleicht sogar, weil man versucht das zu kompensieren gemeinsam.
2: Die Wünsche waren da, die Möglichkeiten aber nicht gegeben. Das ist das Problem. Wir können gern über ein Fest für junge Menschen nachdenken oder ein Fußballturnier oder wie auch immer, aber es durfte ja nicht stattfinden.
0: Ja. Ja. Ja. Hast du? Genau. Die Hilfe, also Hilfe zu suchen, ist ja für Jugendliche nicht immer so einfach und Kinder, also für jeden ist das ja ein großer Schritt, denke ich. Mhm. Was tut ihr und wie denkt ihr, kann man die Kinder und Jugendliche mehr ermutigen und denen das Gefühl geben, die können wirklich um Hilfe und Rat fragen? Das ist so meine vielleicht ja, persönlichste Frage. Ist auch vielleicht schwierig, darauf sofort zu antworten.
2: Das, was ich vorhin sagte, das beständige Kontaktangebot sozusagen darzustellen. Jetzt einerseits auf verstärkt digitalen Wege, bin ich nicht firm drin, aber sozusagen die Präsenz auch auf den einschlägigen Plattformen sozusagen offen zu halten, dass man ansprechbar bleibt, dass den jungen Menschen das auch immer bewusst wird. Und ansonsten geht es, denke ich, wenn wir Adressatinnen am Platz antreffen, über einen längeren Zeitraum, was Marcel auch andeutete, dass man sich erstmal kennenlernt und dass die verstehen, dass wir eine Schweigepflicht haben, dass sie verstehen, dass wir manche Dinge auch möglich machen, dass wir nicht nur für Probleme da sind, aber sie trotzdem gern vorbeikommen können. Das ist wirklich immer wieder dieses Offenhalten, wenn etwas ist, könnt ihr zu uns kommen. Und ich glaube, das braucht so eine Zeit, deswegen auch das, die Kontinuität. Und dann habe ich einfach die Hoffnung, dann melden sie sich auch irgendwann. Manchmal dauert es 2-3 Jahre, manchmal geht es nach einer Woche. Das ist unterschiedlich, je nachdem, wie die jungen Menschen, ja, welche Motivation oder Bedürfnisse sie haben. Ja.
1: Ich glaube auch, dass es vielleicht schon ein wenig dauert, bis die jungen Menschen jetzt ja wissen, dass wir keine Ordnungsinstanz sind unbedingt, sondern dass wir halt eher quasi so im Zweifelsfall als Anwalt für junge Menschen, die nicht sind, mehr oder weniger.
2: Dass sie nicht wegrennen, wenn

0: an Platz kommen oder sowas. Das ist ja auch schon mal ein Fortschritt. Rennen nicht viele weg, aber jetzt gerade, wir werden oft als Zivilpolizistin sozusagen begutachtet. Ist ja normal. Ne? Irgendwelche Leute kommen an Platz und quatschen rum. Da stellen sich die jungen Menschen natürlich berechtigterweise schon die Frage, was seid ihr? Und deswegen, wenn wir sie 3-4 Mal angetroffen haben, gibt es so einen gewissen Gewöhnungseffekt, sag ich mal so, dass wir nichts Böses im Schilde führen oder so.
1: Ja. Gibt es da so eine Art Straßensozialarbeiterausweis, den man den Jugendlichen da vorzeigen kann, damit die sich sicher sind, dass ihr keine Zivilpolizisten seid?
0: Es gibt Dienstausweise von unterschiedlicher Qualität, will ich mal sagen. So ein Ding kann wahrscheinlich auch, ja, so ein nicht fälschungssicher, will ich mal sagen.
2: Okay. Ja, aber meistens hat man ja Flyer mit oder irgendwie Infomaterial und ich denke, ja, wir haben noch Katertüten zum Beispiel.
1: Was für?
2: So Katertüten. Katertüten, da, ja, da sind verschiedene Sachen drin, vielleicht ein Kondom oder.
1: Okay. Ja, Fisch. Also ist der Kater gemeint oder
2: der Feier? Obwohl, jetzt haben wir Stoff.
1: Oder der Stresskater?
0: Früher wirklich mit der Feierkater gemeint. Da waren Kaugummi bis zur Zahnbürste, ein paar Elektrolyte drin und sowas.
2: Das Nachtfahrplan, glaube ich noch.
0: Nachtfahrplan, Maggi-Würfel. Naja, so kurz. Und den Salzgehalt später, aber man hatte immer nicht die passende Tasse kochendes Wasser dabei, insofern war das auch ein bisschen schwierig.
2: Ja.
0: Und mittlerweile gibt es in der Tat die Stoffbeutel, die vom Aktivkohlefilter, wo es einfach um Safer Use geht. Mhm. Ja, deswegen auch immer noch die Kondome und verschiedenste. Manche Kolleginnen geben jetzt noch mit OP-Masken raus oder sowas. Das wird unterschiedlich bestückt. Ja. Genau. Ja.
2: Genau, je nach Bedarf eigentlich. Also.
1: Habt ihr da auch sozusagen, weil wenn ihr auch so von Feiertüten redet, mit diesen früher auf so Partys, da gibt es ja die Leute, die da auch unterwegs sind und das gemacht haben und so. Kommt das daher, dass habt ihr das früher vielleicht betrieben oder arbeitet ihr da mit denen zusammen sozusagen?
2: Ja, wir sitzen ja alle in der Fach AG Streetwork, mobile Jugendarbeit Dresden zusammen und da sind unsere Kolleginnen natürlich auch dabei, die halt auf die Partys gegangen sind.
0: Sicherlich unterstützen, die Katertüten gab es aber vor dem Projekt Safer Night Live schon. Das gibt es ja jetzt auch noch nicht so lange. Ja, genau. Aber die Kolleginnen sind mit am Start. Genau.
1: Ja, haben wir jetzt auch gerade eher weniger zu tun. Ne?
0: Ja. Andererseits, um für das Projekt Safer Night Live zu sprechen, die Ehrenamtsschulung, Betreuung und sowas, die Anfragen von den Veranstalterinnen oder sowas. Es ist schon trotzdem noch was zu tun. Es findet nur gerade keine Veranstaltung statt. Aber wie sagt man denn? Die Unterstützungsarbeit muss trotzdem geleistet werden. Ja.
1: Ja, also die mobile Jugendhilfe baut ja sehr viel auf Flexibilität, aber könnt ihr trotzdem so grob einen Tagesablauf bei euch mal kurz erklären oder kurz sagen, was so passiert so in der Regel?
2: Büro, Kaffee. Ja, also es gibt natürlich so Bürotätigkeiten, die man macht, also so E-Mails checken, Leuten antworten. Genau, dann spricht man sich meistens ab, so in Kleinteams heißt das bei uns. Da reden wir halt drüber, wie die Woche strukturiert wird, wie die nächste Woche strukturiert wird, was wir machen. Das vieles kommt halt auch drauf an, so durch äußere Faktoren, Wetter zum Beispiel, wenn es den ganzen Tag regnet von früh bis Abend, dann ist es vielleicht nicht so günstig, dass man den ganzen Tag so das Geplante draußen macht, weil da ist niemand draußen außer man selbst. Also verschiebt man das auch. Also es ist halt ja auch viel spontan, was da passiert.
0: Büro, Kaffee, ja. Nein, vormittags wird ganz gern, finden die verschiedenen, meist Vormittag, die verschiedenen Gremien und Netzwerktreffen statt. Das gibt auch relativ viele mitunter, finde ich aber sehr sinnvoll. Und dann gibt's bis zur Streetwork, bis zur aufsuchenden Arbeit, dann die meist am Nachmittag stattfindet, gibt es dann nochmal Zeit eben für Einzelfälle, so denn die Adressatin zu der Zeit kommen oder sowas, ne? Ob man dann Umzüge fahren oder wie auch immer, alles Mögliche, das kann man dann, sag ich mal, dafür kann man gut die Zwischenzeit nutzen, zwischen Aufstehen und Aufsuchen Arbeit, ja. Und dann geht es irgendwann meist am Nachmittag, da will ich aber auch nicht für alle sprechen, das tendiert auch, also es ist unterschiedlich von Tag zu Tag, mal schaffen wir es 15 Uhr schon raus, um zum Beispiel mal auf die Skateplätze zu gucken, da fährt dann in der Nacht selten einer, deswegen geht man dann Nachmittag raus und dann unterschiedlich eben auch in der Länge sozusagen. Was sich aber, glaube ich, eingebürgert hat, ist, dass der Freitagabend bei ganz vielen Projekten der mobilen Arbeit ein sehr langer Tag ist, weil das sozusagen als Einstieg ins Wochenende die Möglichkeit sehr hoch ist, junge Menschen anzutreffen. Das ist so. Ja.

0: Das macht Sinn.
1: Ja, wie kann man euch oder eure Institutionen und so, gibt es da Möglichkeiten, unterstützend zu wirken, oder wie sieht für euch ein gutes Bild von einer Hilfe, die man jetzt selber leisten kann, aus? Wir hatten letztens mal mit den Leuten vom SAFE über Gartenzäune gesprochen zum Beispiel. Mhm. Das kann man ja ein bisschen kritisch betrachten. Was haltet ihr für sinnvoll, was ihr da so tun könnte? Oder kann man euch irgendwie unterstützen?
2: Was junge Menschen für sich tun können, nee, oder man, Nachbarschaft? Also, oder?
1: Ja, genau, was man halt, was haltet ihr für eine sinnvolle Hilfe? Wie gesagt, über die Gartenzäune hatten wir mal gesprochen, das wurde eher ein bisschen kritisch gesehen. Oder eben, ja.
2: Also natürlich gibt es die Möglichkeit, als Praktikantin oder ehrenamtliche Person die Angebote zu unterstützen. Da hat jeder Träger, denke ich, unterschiedliche Regularien. Wenn ich jetzt so an, wie sagt man, die allgemeine Bevölkerung, so platt das auch klingen mag, ist, glaube ich, sehe ich die größte Unterstützung darin, Jugendliche in ihren Verhaltensweisen nicht zu verurteilen. Das ist, glaube ich, das Größte, was wir als sogenannte Erwachsene tun können. Junge Menschen probieren sich aus, gerade in der Pubertätsphase. Sie müssen sich ausprobieren, sie müssen sich orientieren, sie müssen sich mit anderen treffen. Und deswegen ist eine Kriminalisierung oder eine Diskriminierung auch von jungen Menschen, fängt bei Freiflächen an, bis zur Polizei rufen und alles sowas. Das würde ich mir wünschen. Da könnte jeder mit dazu beitragen, richtig. Ja.
1: Ich trage, also wenn ich das richtig verstehe, dann nicht immer vielleicht gleich so über zu reagieren und zu handeln, zum Beispiel direkt die Polizei zu rufen, sondern vielleicht sich auch ermutigt, den Kontakt selber erstmal aufzubauen und mit denen zu sprechen, bevor jetzt jeder gleich wegen ein paar Leuten, die an der Ecke sitzen, die Polizei ruft oder so. Dann
2: wenn es der Eigenschutz, den ich ja nicht negieren möchte oder sowas, wer geht auf eine Gruppe von 5 Klatzen zu oder so, ne? Das ist eine andere Frage. Aber wer traut sich trotzdem auch in eine Gruppe von scheinbar alkoholisierten jungen Menschen da reinzugehen? Das ist eine Frage des Eigenschutzes sicherlich auch, aber keine Überreaktion, ja, das finde ich schön. Hm.
3: Ja, oftmals, ich weiß nicht, also ganz oft passiert halt auch, da werden Jugendliche oder Kids von irgendwelchen Wäscheplätzen vertrieben zum Beispiel. Das ist so das klassische Beispiel, weil die da Fußball spielen oder so. Und genau, vielleicht da nicht unbedingt gleich rumwettern oder die Polizei rufen oder ja die Hausverwaltung oder irgendwas. Also.
4: Ich glaube, du wolltest vorhin so auf Spenden und sowas eingehen, ne?
3: Ja, das Spenden kann man auch gerne.
1: Ich wollte es nie so direkt ausdrücken, aber ja, doch, dann ging es mir schon im gewissen Sinne. Ja,
3: auf unseren Internetseiten findet man auch.
1: Ist passiert.
3: Auf unseren Internetseiten findet man auch Spenden, Kontakt, Spendenkonto und sowas. Mhm.
2: Wir hatten jetzt den Fall, dass eine junge Mutter anrief, die Kindersachen abgeben wollte. Da haben wir gesagt, ja, nehmen wir gern, da wir ja auch bei unseren Adressaten junge Mütter haben. Jetzt horten wir gerade noch ein paar vom Kleinkind bis zu 5 Jahren, glaube ich, unterschiedlichen Lebenslagen. Und da können jetzt junge Mütter oder Väter im besten Fall auch bei uns vorbeikommen und sich Kinder, also es wären auch Materialspenden natürlich gewünscht, je nach Kapazitäten dann auch. Ne, da.
3: Und oftmals ist auch so, dass wenn jemand, weiß ich nicht, so seine Wohnung neu gestaltet und das alte Sofa nicht mehr braucht und dann einfach zu uns kommt und sagt, hier, wie sieht's denn aus, nehmt ihr das, habt ihr gerade irgendjemanden, der vielleicht die Wohnung neu einrichten möchte oder so einen Erstbezug hat für eine Wohnung und kein Geld jetzt für ein Sofa oder einen Kühlschrank oder so. Und dann
1: Das geht dann das zu stemmen. Wir hatten das beim Safe auch angesprochen.
3: Ja.
1: Und die sind da mit so Materialspenden, das ist bei denen halt ganz schwierig gewesen. Und wenn du meinst, man kann sogar alte Möbel abgeben, im besten Fall, also wenn die gebraucht sind, ja, das lässt sich dann stemmen. Also fahrt ihr das den Leuten dann auch sozusagen.
3: Das kommt halt ganz auf den Bedarf drauf an. Also wenn irgendjemand was braucht, dann hört man sich schon um und da ist natürlich auch gut, dass man weiß, okay, da hat man vielleicht noch im Keller irgendwie einen Kühlschrank stehen oder sowas, beziehungsweise fragen auch manchmal so aus der Nachbarschaft, also Gemeinwesenarbeit ist ja auch ein Bestandteil unserer Arbeit, dass dann wirklich Leute aus der Nachbarschaft kommen und sagen, na hier, wir haben das, wir wollen das nicht wegschmeißen, das ist zu schade, kennt ihr jemanden? Und meistens kennt man irgendjemanden, der braucht irgendwas oder sie braucht irgendwas, genau.
2: Ist aber in der Tat ein Lagerproblem, ja. Wir haben jetzt keine unbegrenzten Räume, wo wir erstmal zwei Wohnungseinrichtungen zwischenbunkern können. Ne? Wäre schön, aber haben wir nicht.
1: Ja, ja, ihr habt's gehört.
3: Oh, oh. So,
4: hast du eine Frage? Oder? Ne, was war denn, abgesehen jetzt, was jetzt mal diese Pandemie mal ganz außen vor gelassen, was war denn so eine der größten Herausforderungen für euch in eurer Arbeit? Gerne mal eine kleine Anekdote, wenn euch eine einfällt, wenn nicht, können wir das gerne überspringen.
1: Kommt ja auch immer auf den Datenschutz an.
4: Genau, das ist ganz wichtig.
1: Aber vielleicht für euch persönlich auch.
3: Gerald?
2: Hängt mit dem Beispiel mit dem Grundsatz Standard der Freiwilligkeit zusammen. Wenn es gibt viele junge Menschen, die ich schon streckenweise über Jahre hinweg begleite und wo ich denke, dass die und die Schritte dran wären. Aber das denke ich eben. Und im Beispiel eines jungen Manns, der soll ja selber seine Entscheidung machen, war das eben für ihn nicht dran. Da kam aber trotzdem

0: aber dann probieren wir es morgen nochmal. Ja. Ich glaube, das sind so die, wo ich immer zurücktreten muss und sage, es ist dein Leben, du hast die Entscheidung. Und das fällt mir nicht schwer, aber das berührt mich wirklich in manchen Fällen sehr. Ja.
1: Ja, Motivation ist, glaube ich, ein gutes Beispiel. Also gerade wenn man halt ja, mit Jugendlichen zusammenarbeitet, die halt null Motivation haben für irgendwas und man kriegt die auch nicht motiviert. Ja, das ist schon manchmal ein bisschen...
2: Kann man dran verzweifeln, meinst du?
1: Ja, das ist also eine Herausforderung.
3: Streckenweise. Mhm. Zweifelt man da auch an seiner eigenen Einstellung, Arbeit oder sowas? Oder geht es da gar nicht drum? Okay, ich habe die Frage vielleicht ein bisschen blöd gestellt. Ich überlege kurz nochmal.
0: Ich zweifle dann, warum ich mein Bild auf den Jugendlichen übertragen will. Und das ist ja eine sinnvolle Frage. Ja, ja. Die stelle ich mir dann immer wieder und dann trete ich einen Schritt zurück und sage mir, okay, er hat die Hoheit und das ist wichtig, dann auch nochmal selber für sich in diesen Prozess der Reflexion zu kommen. Ich will ja niemandem etwas überstülpen. So leid es mir tut, wenn ich auch sehe, wie... Na, Normalbiografie gibt's nicht, okay, aber wie man manche Menschen beim sogenannten Untergang begleiten kann. Ne? Mhm. Das ist eben, ja.
2: Das ist krass gesagt, ja. Aber ich also erklär's sehr, sehr gut. Also es leiden halt viele, ne, die dann das zu sehen zu müssen und am Ende auch vielleicht nie eingreifen zu können, ist dann halt, stelle ich mir auch schwer vor, ja.
1: Noch was? Hm? Ach, das ist schon gut gesagt.
3: Ja, gut. Ich hätte auch gleich noch eine Frage. Wie viel nehmt ihr davon mit nach Hause, so von den Sachen, die ihr so erfahrt, die ihr so erlebt, die ihr so mitbekommt?
2: Und also, vielleicht noch ergänzend, wie verarbeitet ihr das?
1: Im Lehrbuch steht ja, dass man das klar trennen soll. Im besten Fall passiert das auch, aber ja, das kommt schon vor, dass man dann halt noch irgendwie dann am Abend da sitzt oder irgendwie über Sachen nachdenkt schon.
2: Und da fällt es dann leicht, so einen Cut zu machen, sozusagen?
1: Manchmal fällt es eher ein bisschen schwerer auch irgendwie.
0: Ein gutes Mittel dafür ist ja auch, aufsuchende Arbeit findet immer nur zu zweit statt, dass man sich dann auch mit den Teamkolleginnen nochmal abspricht, um dann auch wirklich ein paar Dinge zumindest besser abschließen zu können, dass man eben nicht so viel mit nach Hause nimmt. Ja. Aber abschalten ging bei mir bisher immer ganz gut.
2: Ich denke, also ich stelle es mir auf beiden Wegen schwierig vor, den Job zu machen. Also wenn man gar nicht abschalten kann und wenn es einen halt aber auch nie berührt, muss man, denke ich, auch irgendwo, ja, der Idealfall ist, denke ich, beides, oder?
1: Ja, das ist ja auch nicht jeder Tag gleich. Also das ist ja nicht so, dass jeder Tag übelst krass ist oder irgendwie was ganz Schlimmes passiert und dann ja, das, also ist schon eine bunte Mischung.
0: Ich glaube, es hängt auch nochmal an der Zielgruppe. Ihr seid angehende Erzieherin. Wenn ich jetzt mit Kindern zusammenarbeiten würde, ihr kennt Schutzauftrag nach § 8a, und ich 2 bis 15 Prozesse, Dokumentationen diesbezüglich durchlaufen hätte, würde mir das anders näher gehen. Aber wir arbeiten ja jetzt im Hauptziel, ne? Wie gesagt, es geht von 13 bis 26 und darüber hinaus. Aber die viele der Herausfordernden sind ja dann schon 17, 18, 19 oder sowas, können wirklich auch laut Gesetz für sich selber entscheiden, müssen das auch. Und dann habe ich persönlich ein anderes Gefühl, als wenn das Kinder wären, die in ungünstigen Verhältnissen aufwachsen, sage ich mal so. Ne? Das nimmt nochmal anders mit, glaube ich. Und deswegen ist die Zielgruppe Jugendliche auch eine fetzige.
2: Etwa dann deshalb, weil die Kinder sich

0: ja, erst ab einem gewissen Punkt gegen ihre Eltern wehren können, sage ich jetzt mal. Also das dann zu sehen, dass das eben, dass sie denn völlig ausgesetzt sind, meinst du jetzt?
1: Das, ja, geht in die Richtung, genau.
2: Verändert sich dann auch der Umgang bzw. das Verhalten euch gegenüber den Jugendlichen? Oder dann, wenn sie über 18 sind oder beziehungsweise unter 18?
3: Also ich finde zum Beispiel, dass, ich weiß nicht, ob es dir auch so geht, aber so gerade so Kids in der Adoleszenz jetzt, also quasi die noch dahin kommen, wo andere schon angekommen sind, ja, da ist schon ein anderer Umgang mit denen.
1: Wahrscheinlich wird es so sein. Es fängt, ne, also rein praktisch ist es, bei irgendwelchen Ausflügen oder sowas musst du natürlich bei einem 14-Jährigen, einer 14-Jährigen nochmal die Einverständniserlaubnis der Eltern einholen oder sowas. Ne? Wenn ich jetzt Fahrten mit 18-Jährigen mache, kann das wegfallen oder sowas. Und wahrscheinlich ist auch unsere Wahrnehmung eine andere, wenn wir Jugendgruppen sehen, die nur 14 sind und ihre Freizeit genießen, als wenn das 18-Jährige sind oder sowas, ja. Das denke ich schon.

0: Frage am Rande. Wer hat es jetzt mehrfach gesagt, von 18 bis 26 und darüber, von 13 bis 26 und darüber hinaus? Warum 13? Also sonst tun wir immer so 14 oder so, ab der Jugendlichkeit sozusagen. Hat sich das irgendwie geändert? Oder was?
1: Ja, das ist eher so. 13 ist eher so Lücke-Kids. Also da die zählen halt nicht als Kinder, aber auch noch nicht als Jugendliche. Mhm. Und die hängen so ein bisschen gesetzesmäßig auch in der Luft. Das sind sozusagen Lücke-Kids. Und genau, die, also ist ja blöd, wenn da kein, jetzt komme ich hier ins Geier. Ist ja blöd, wenn kein Angebot jetzt für die da ist. Also von daher, also...
0: Ich habe das halt nur noch nie so wahrgenommen, dass die da irgendwie noch, dass da wirklich so einen extremen Unterschied anscheinend nochmal gibt zwischen 12 und 14, oder?
2: Den gibt es.
0: Nur das eine Jahr, also meine ich jetzt mal gesetzlich auch runter. Also, das eben noch nie mit 13 bis höher.
2: Ja, die Jugendlichkeit, da hast du recht, ab 14 Jahren beginnt, aber die 12, 13, die, manche mit 12, manche mit 13 erst. Das ist einfach, dass das Angebot nicht erst ab 14 ist, denn dann müssten wir natürlich auch umgehen, wie alt bist denn du? Wollen wir jetzt mit dir zu tun haben? Das ist Knitsch. Ja.
1: Und dann die meisten Kindertreffs, also normalerweise so ein Kindertreff würde dann bis 12 gehen und quasi die Jugendarbeit ab 14 anfangen und die 13-Jährigen, also die sind genau in dieser Wiege zwischen Kind und Erwachsener oder ja, Jugendlicher sozusagen. Und das kommt auch ganz darauf an, wie weit jetzt, wann die Entwicklung losgeht, jetzt zum Beispiel mit Pubertät, mit allem, was dann dazu kommt. So. Für manche sind halt Angebote, ja, schon zu kindlich. Ne, wie denn nun?
2: Die wollen das einfach nicht mehr mitmachen.
1: Genau. Sie wollen sich rasieren, endlich.
0: Eine schöne abschließende Frage wäre noch, oder liegt euch noch speziell was am Herzen? Was ihr gerne loswerden würdet noch?
2: Wir hatten das gelegentlich schon mal. Wichtig ist dort, und das hat an verschiedensten Stellen Sinn, wichtig ist wirklich die Teamarbeit, Vernetzung mit anderen und die Jugend fetzt.
0: Mhm. Ja. Marcel, noch ein paar abschließende
1: Fragen. Was spielt ihr für Musik?
0: Ja, da kriegen wir so einen bunten Mix mit.
1: Nein.
0: Mal schauen, also es wird passen, so relativ passt, wird jetzt hier nicht so Quietschfideles und auch nichts Trauriges kommen.
3: So ein bisschen Atmosachen hat
0: genau,
3: es auch gedacht, ne?
0: Ein paar Beats.
3: Ja. Genau.
0: Alles, was so gängig ist.
3: Keine Charts.
0: Jo, dann sagt mir Tschüss und wünschen euch auf jeden Fall alles Gute für weitere Wege und ja.
1: Ja, schönen Dank.
0: Gute Erfolge.
2: Bis zum nächsten Mal.
0: Macht so weiter.
1: Euch auch.
0: Mit eurer Arbeit. Das ist schön. Gut, nochmal aus.
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0: Hallo Radio.
1: Ja, einen schönen guten Abend wünsche ich hier am Montag, den 7.9.26, auf zum Magazin bei Coloradio. Am Mikrofon ist Roman. Ich weiß nicht, womit ich das verdient habe, diesen Sendeplatz am Montag. Irgendwie seit 17 Jahren immer dasselbe. Nach Wahlen, das erste Stück On-Air-Sendezeit in Dresden auf UKW fällt irgendwie in meine Hände. Da wird es sicherlich drum gehen. Ansonsten geht es natürlich um ja, mehr. Gut, es geht um durchgängig nicht schöne Geschichten, wenn wir vielleicht mal von dem Vogel der Woche absehen. Das wird sich zeigen, was in den nächsten 2 Stunden alles wird. Hier gibt's erstmal 3 Takte Musik, um mich selbst zu sortieren. Ich begrüße unsere Hörerinnen auf den UKW-Frequenzen 99,3 und 98,4 in Dresden. Ich begrüße unsere Hörerinnen in Ostsachsen und ich begrüße natürlich all die, die von irgendwo anders auf dieser Welt zuhören. Einen schönen Abend.

Ja, ich werde der Versuchung widerstehen, hier den ganzen Abend solche Musik zu spielen. Deutschland halt's Maul von den Skeptikern aus den frühen 90ern war das. Wo ich nicht widerstehen kann, ist irgendwie einen Kommentar abzugeben zu dem, was da gestern getan wurde und gewählt in Sachsen-Anhalt. Also ich gebe den Blick frei auf den Unfug, der in meinem Gehirn passiert. 420.000 Menschen in Sachsen-Anhalt haben ihr Kreuz bei einer faschistischen Partei gemacht. Ich ertappe mich beim Durchrechnen, ob die Fläche Rügens, die 60.000 Einwohner plus 50.000 Gästebetten trägt, vielleicht Platz böte für ein kleines Alcatraz. Natürlich nicht, und woher sollen denn bitte die Alligatoren kommen? Menschen wählen bei vollem Bewusstsein eine Politik, die mit der offenen Unterdrückung von Minderheiten wirbt, die die Inklusion zurückfahren möchte, Menschen in Länder abschieben will, die sie nicht kennen. Kurz gefasst eine Politik der Bosheit und des Zynismus. Die, die das wählen, werden wohl selbst über kurz oder lang diesen Zynismus erleiden. Aber wie sagt Brecht, hinter der Trommel trotten die Kälber, das Fell für die Trommel liefern sie selber. Ich glaube nicht, dass die Menschen 1933 eine Protestwahl getroffen haben. Vielmehr gibt es eine Evidenz, dass auch schon der historische Nazistaat eine Welle geritten ist, die gesellschaftlich längst vorbereitet war. Und so scheint's mir auch heute. So sehr sich KollegInnen in den großen Medienhäusern bemühen, den neuen Nationalsozialismus als etwas zu beschreiben, was von irgendeinem Rand in die Gesellschaft einsickert, die Personallisten der Partei nach einschlägigen Schlägern durchsuchen, so sehr man eben dieselben KollegInnen dafür kritisieren muss, dass sie bei jedem Bericht über die AfD in SA auf das Bildmaterial der AfD-Wahlkampagne zurückgriff und damit das Strahlebild der AfD verstärkte, so sehr man konstatieren darf, dass der unwählbare Chef des Springer-Konzerns die inhaltlichen Positionen dieser Politik befeuert. All das reicht nicht aus, um zu erklären, warum bei 80% Wahlbeteiligung 44% ihr Hakenkreuz bei den Nazis machen. Sie tun es nicht, weil sie uninformiert sind, nicht, weil sie gegen etwas protestieren wollen. Sie tun es eben, weil sie Nazis sind. Die Brandmauer ist das falsche Bild. Es braucht die Feuerlöscher in der Mitte des politischen Raumes. Und Feuerlöscher, by the way, das erinnert mich an eine Situation 1991, in der ich mich mit einem CO2-Löscher gegen anstürmende Stiefelfaschisten zur Wehr setzte. Und dann müssen wir vielleicht noch mal schauen, warum wir uns zwei Worte leisten für fast dieselbe Sache. Faschismus. Ich weiß nicht, ob die AfD mit eisernem Besen regieren wird. Das musste und konnte sie noch nicht beweisen. Was ich weiß, ist, dass sie, wie ihre historischen Vorbilder, die ideologische und pseudowissenschaftliche Begründung für Ausschlüsse und Vernichtung produzieren und fest in der Gesellschaft verankern. Und da komme ich auf die Vorfeldorganisation der AfD zu sprechen, aus der schließlich die große Menge der in der AfD Etablierten herkommen, die CDU. Es gibt in meiner Biografie keinen Zeitraum, in dem die CDU nicht gegen Integration von MigrantInnen gehetzt hat. Doppelpass, Artikel 16, Kinder statt Inder. Und wenn Herr Siegmund heute ohne höhere Not schon vor der Wahl Inklusivität der Gesellschaft für Menschen, die behindert werden, zur Sprache bringt, dann steht er tatsächlich in bester Tradition seiner früheren politischen Heimat, die immer wieder Politiken der Gleichstellung in der Schule torpediert, der Behindertenrechtskonvention zum Trotz. Nein, der Nationalsozialismus ist in der Mitte der Gesellschaft fest verankert. Einen anderen Schluss lassen mir die nach Alter, Geschlecht und Status gegliederten Wahlergebnisse nicht. Er erscheint da nie wirklich verschwunden zu sein, wie die Mitte-Studien der 90er Jahre zeigten. Nur lauter ist er geworden. Woher speist sich diese erneute Lautheit? Vielleicht ja so. Politik ergibt sich als Versprechen der bürgerlichen Gesellschaft, lässt sich aber unter den Bedingungen eines Kapitalismus nahezu nicht realisieren. So hat Politik im Kapitalismus schon immer einen Hauch von Simulation und Spektakel. Der Neoliberalismus seit den 90ern und die neueren Kommunikationstechnologien haben da einiges zur Steigerung und Konkretisierung beigetragen.
Ich kann es drehen und wenden, es wird hier keine Sonntagsrede geben, schon allein, weil Montag ist. Die gesellschaftliche Mitte hat den Unterlegenen, den heute schon Ausgegrenzten, an den Rand gedrängten den Krieg erklärt. Getragen von der naiven Idee, selbst nie an den Rand der Gesellschaft gedrängt zu sein, feiern sie den Sieg einer zynischen Politik. Schade, dass mit dem lieben Gott auch die Hölle abgeschafft wurde. Und wir? Feuerlöscher.

0: Schlossplatz. Was findet da gerade statt?
1: Wir protestieren hier gegen die Wahlergebnisse aus Sachsen-Anhalt von gestern Abend. Wir wollen unsere Solidarität zeigen mit den Menschen, die im Alltag in Sachsen-Anhalt gegen die AfD arbeiten müssen. Und wir sind schon ein paar, aber wir würden uns natürlich über jede Person freuen, die noch dazukommen möchte, hier gemeinsam ein bisschen Zeit zu verbringen, ein bisschen Solidarität zu zeigen und sich ein bisschen zu vernetzen.
0: Kannst du mir sagen, wie das, was die Veranstaltung für einen Zuschnitt hat? Ist das eine Kundgebung oder wird es eine kleine Latsch-Demo geben?
1: Also aktuell ist es erstmal
0: Kundgebung?
1: Ist es als Kundgebung angemeldet, genau. Es wird Redebeiträge geben. Bisher ist kein Demonstrationszug angemeldet.
0: Okay, dann hoffen wir mal, es ist ja gerade erst mal 18.14 Uhr und wir wissen alle, wie die Leute sind, die irgendwie nicht gerade stramm rechtsgescheitelt sind, wie die mit Demonstrationen umgehen. Ich wünsche euch einen guten Abend, dass er gut wird und dass er für diese Stadt gut wird. Dank dir.
1: Vielen Dank. Tschüss.
0: Ja, soweit Gisela aus der kleinen Demo, die gerne größer werden darf. Ich verabschiede alle Hörerinnen an dieser Stelle aus der Sendung und bedanke mich für die Reise mit diesem Magazin. Hier geht's weiter musikalisch, Get Well Soon mit Holiday in Lilydale.

0: Nationalsozialistischer Untergrund, Beate Zschäpe will entlassen werden. Ein Beitrag von Thomas bei Radio Dreieckland. Wie lange muss Beate Zschäpe noch im Gefängnis bleiben? Die NSU-Terroristin will erreichen, dass sie bereits 2031 auf Bewährung freikommen könnte. Für die Angehörigen der 10 vom NSU ermordeten Menschen ist die Frage nach ihrer möglichen Freilassung auch 15 Jahre nach dem Auffliegen der Terrorgruppe eine schmerzhafte Erinnerung an eine Tatserie, deren Folgen bis heute nachwirken.
1: Über Jahre hinweg ermordete die rechtsextremistische Terrorgruppe Nationalsozialistischer Untergrund, kurz NSU genannt, 10 Menschen und verübte zahlreiche weitere Anschläge und Banküberfälle. Die Ermittlungen der Polizei richteten sich lange gegen die migrantischen Opfer und deren Umfeld, während die rechtsextreme Motivation der Taten grob fahrlässig oder auch absichtsvoll übersehen wurde. Erst 2011 log der NSU auf und offenbarte schwerwiegende ermittlungstaktische Fehler und Versäumnisse von Polizei und Verfassungsschutz. Die als Mittäterin der rechtsterroristischen Vereinigung NSU im Jahr 2018 zu lebenslanger Haft verurteilte Beate Zschäpe, sie war nun Ende August in München. Eigentlich verbüßt Zschäpe im sächsischen Chemnitz ihre Haftstrafe, da sie jedoch vom Oberlandesgericht München verurteilt worden war, ist dieses auch für das weitere Vollstreckungsverfahren zuständig. Da bei der Verurteilung im Jahr 2018 die besondere Schwere der Schuld festgestellt wurde, geht es aktuell um die Frage, wie hoch die Mindestverbüßungsdauer zu bemessen sein wird. 17, 18, 20, 30 oder auch mehr Jahre, die mindestens zu verbüßen sein werden, bevor eine tatsächliche Entlassung überhaupt ernsthaft geprüft werden kann. Zschäpe strebt 20 Jahre Mindestverbüßungsdauer an, sodass sie 2031 freikommen könnte, sollte das Gericht diesem Antrag folgen. Angesichts der zahlreichen Mordopfer dürften 20 Jahre jedoch unrealistisch sein. So hat das Oberlandesgericht Hamm bei 2 Toten 30 Jahre Mindestverbüßungsdauer festgelegt, das Oberlandesgericht Celle in einem anderen Fall 25 Jahre. Im Fall des baden-württembergischen Serienmörders Pomarenke wurde vom Oberlandesgericht 42 Jahre festgelegt. Für die Angehörigen der Opfer des NSU ist besonders belastend, dass sie von Zschäpes Reise nach München erst aus der Presse erfahren haben. Über den Antrag auf Festlegung der Mindestverbüßungsdauer wird das Oberlandesgericht München in einigen Wochen entscheiden. Radio Dreieckland wird berichten.
0: Danke an Thomas von Radio Dreieckland für diesen Beitrag. Hier gibt es musikalisch von Sailor Honeymoon My Band.

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1: Die Wahl in Sachsen-Anhalt ist entschieden, die AfD stärkste Kraft. Was bedeutet das für das gesellschaftliche Klima und für Menschen, die von Rassismus betroffen sind, für Geflüchtete und queere Menschen? Und wie können demokratische Parteien der AfD etwas entgegensetzen, ohne ihre Feindbilder und Erzählungen zu übernehmen? Darüber sprach Radio Dreieckland mit Olaf Meister, parlamentarischer Geschäftsführer der Grünen Landtagsfraktion und langjährig politisch aktiv.
2: Wie kurz war Ihre Nacht?
3: Ja, recht, tatsächlich recht kurz, weil wir gestern natürlich auch relativ lange zusammen saßen. So die Stimmung war so, zum einen haben wir zu uns Grünen starkes Ergebnis erzielt, also im ostdeutschen Flächenland fast 9%, das ist das Beste, was wir je hatten, und trotzdem kann man da gar nicht feiern, so, weil natürlich die gesamtpolitische Lage dramatisch ist mit einer AfD, die uns hier ganz knapp vor der absoluten Mehrheit steht.
2: Sie sind 1989 dem Neuen Forum beigetreten und damit in einer Bewegung politisiert, die für die demokratische Öffnung und für gesellschaftliche Veränderung stand. Nun erleben Sie 37 Jahre später, dass eine rechtsextreme Partei Sachsen-Anhalt politisch dominiert. Was ist Ihnen durch den Kopf gegangen, als Sie gestern Abend auf dieses Wahlergebnis geschaut haben?
3: Das hätte ich tatsächlich nicht angenommen, dass eine Bevölkerung, wie wir ja uns selber hier die Freiheit erkämpft haben, das war ja tatsächlich der 1989, man musste auf die Straße gehen gegen Widerstände, mit auf Angst vor Repressalien, gegen eine Diktatur vorgehen, dass so viele das nicht verstehen, was das tatsächlich wert ist und dass die AfD da eine echte Bedrohung ist. So, das ist ja, das macht ja so ein Stückchen ratlos.
2: Die Gefahr besteht ja jetzt, dass vor allem über Zahlen gesprochen wird. Wer hat wie viel gewonnen oder verloren, welche Mehrheiten sind möglich. Aber hinter diesem Ergebnis steht eine womöglich tiefgreifende gesellschaftliche Verschiebung. Was sagt Ihrer Ansicht nach dieses Wahlergebnis über die politische, über die gesellschaftliche Situation in Sachsen-Anhalt, aber auch vielleicht darüber hinaus?
3: Wir sehen, dass eben eine rechtsextreme Partei in der Lage ist, hier dicht an die absolute Mehrheit zu kommen. Wir sehen ja, dass das auch ein weltweites Problem ist. Man kann jetzt auf Sachsen-Anhalt gucken, wo es hier zu Deutschland besonders krass ist. Also wir sehen ja dieselbe Entwicklung auch in anderen westlichen Staaten, wenn man mal USA, Trump guckt, Frankreich gibt ähnliche Dinge und Großbritannien und so. Das macht mir wirklich tiefe Sorge, dass wir insgesamt als demokratische Gesellschaften da so ein Problem haben, dass große Teile der Gesellschaft so autoritären, einfachen Antworten zusprechen, dass sie dem nachgehen. Das ist wirklich ein ganz ernstes Problem, wo wir noch von Lösungen weit entfernt sind.
2: Was haben Ihrer Ansicht nach die Grünen, Bündnis 90, die Grünen besser gemacht als andere Parteien? Denn Sie als die Grünen, auch wenn Sie unter 10% geblieben sind, haben immerhin Ihr Ergebnis verdoppelt.
3: Wir hatten von Anfang an sehr dieses Thema Demokratie, auch in unserer Kampagne, dass das ein wesentlicher Punkt ist. Am Anfang standen wir bei 3%, da war so die Frage, also kommen wir denn überhaupt rein? Und dann war klar, dass die AfD sehr stark sein wird und dass eine Möglichkeit, die AfD an der Macht zu hindern, ist, dass die Grünen tatsächlich reinkommen mit einem guten Ergebnis und dann klare Politik dagegen machen können. Das hat immer weiter Raum gegriffen. Gab es denn hier also wirklich große zivilgesellschaftliche Kräfte, die unterwegs waren und dazu aufforderten, also da unbedingt Grün und SPD mit der Zweitstimme zu wählen, damit genau das verhindert wird. Das hat am Ende auch wirklich funktioniert für diese angesprochenen Parteien und hat auch die AfD jetzt erstmal an dem direkten Durchmarsch gehindert. Das war dann tatsächlich erfolgreich. Also trotzdem haben wir jetzt eine völlig unklare Situation, weil das BSW auch reingekommen ist mit, weiß ich nicht, was das überhaupt für Ansichten sind, die also sich jetzt so äußern, dass sie auch das mittragen könnten, eine AfD zu wählen. Deshalb ist die Lage total schwierig im Moment, aber das war so der Weg, der uns da hingeführt hat, ja.
2: Nun war auch gestern und heute schon zu hören, dass man die WählerInnen der AfD ernst nehmen müsse. Wie verhindern auch Sie von den Grünen, dass der Versuch, WählerInnen zurückzugewinnen, am Ende zur Übernahme von politischen Forderungen, von Narrativen auch der AfD führt?
3: Ja, das ist wirklich schwierig. Die CDU hat das ja an verschiedenster Stelle immer wieder versucht, auch so im März, mit denen wir halbieren die AfD mit der Ankündigung und dann mit den entsprechenden Narrativen der AfD unterwegs zu sein. Das hat am Ende immer nur der AfD genutzt und hat sie dann tatsächlich stärker gemacht, weil ihre Themen gespielt werden und die dann da das Original sind und da entsprechend die Leute ziehen. Also das sollte man nicht tun, das ist nicht die Lösung. Das Problem ist trotzdem, wir haben so eine Mentalität in der Bevölkerung hier in weiten Teilen, dass das Bestehen eines Problems als Beweis des Versagens der Regierung und des Systems verstanden wird. So ganz viele waren sind zufrieden über die verschiedenen Probleme und nehmen das Problem als Versagen. Dabei ist das natürlich etwas Normales, dass wir, es gab immer Probleme, es wird immer Probleme geben und Aufgabe von Regierung ist, das zu lösen. Das ist bei vielen Problemen leicht so, wir gehen dann ruckzuck durch, das merkt ja keiner, dass sie da sind. Und andere Probleme, die sind natürlich ganz gravierend und ganz schwerwiegend und da wird gestritten und das dauert. Und viele Leute haben da den Eindruck, nee, also das jetzt nicht morgen gelöst ist und ich mich auch noch selber verändern muss in irgendeiner Form, dann ist das nicht meine Regierung, da muss ich anders ran. So, wir sind dann noch nicht an die Leute rangekommen, das ja klar zu machen, die Erwartungshaltung an die Regierung muss sein, die muss Probleme lösen, aber das ist nicht immer leicht. Wir erleben das so durch diese neuen Medien, dass das so total dann auch dieser Hass und Hetze kriegt sich halt gut, die sachliche Lösung kriegt sich viel schlechter, da werden wir wirklich überrollt. Dann müssen wir ran in die Frage, wie wir Menschen miteinander kommunizieren. Ich glaube, das ist so die Kampfwahl und die geht nicht nur so zu anderen an.
2: Lassen Sie mal uns noch ein bisschen in Sachsen-Anhalt bleiben und schauen auf das gesellschaftliche Klima. Die Wirkung der AfD beginnt ja nicht erst dann, wenn sie Ministerien besetzt. Wenn sie permanent über Abschiebungen, Remigration, nationale Identität oder angebliche Bedrohungen durch Migrantinnen und Migranten spricht, verändert das dieses Klima ja auch. Was machen aus Ihrer Sicht diese permanenten Angriffe seitens der AfD mit dem politischen Alltag und dem Klima in Sachsen-Anhalt, auch vielleicht in der ländlichen Region?
3: Das erleben wir schon seit Jahren zunehmend, dass das natürlich immer schwieriger wird. Wir erleben, dass die AfD wirklich Kulturschaffenden hinterher spioniert, ob die sich etwa politisch äußern, also sehen haben die geliked im Internet, solche Sachen, geht die AfD tatsächlich nach. Und versucht dann öffentliche Mittel, ob man die nicht streichen kann. Das war schon bisher so ein Thema, also im kommunalen Bereich viel. Wir befürchten natürlich, dass das jetzt auch auf Landesebene, wenn sie tatsächlich in irgendeiner Funktion in der Lage sein sollten, Macht auszuüben, das noch schwerer wird. Und das gesamte gesellschaftliche Klima wird dementsprechend natürlich viel schlechter und viel angestrengter. Das haben sie aber im Gegenmoment erlebt jetzt, wo tatsächlich die andere Seite sich stärker zusammenhält. Also sowohl die demokratischen Parteien, der Wahlkampf war wirklich geprägt zwischen diesen Parteien zu einer großen Wertschätzung und wenig gegeneinander und auch so die Solidarität unter Kulturschaffenden und Leuten, die im Sozialbereich unterwegs sind und den politischen Kräften dazu ist deutlich stärker, als wir das in der Vergangenheit hatten.
2: Für manche ist dieses Wahlergebnis eine Nachricht unter vielen. Für andere, gerade vor Ort in Sachsen-Anhalt, ist es eine existenzielle Frage für Menschen, die selbst oder deren Familien von Rassismus betroffen sind, für Geflüchtete, für queere Menschen oder für Menschen, die sich antifaschistisch engagieren. Was sagen Sie von den Grünen diesen Menschen heute am Tag nach der Wahl?
3: Die Hoffnung nicht aufzugeben, sondern wirklich zusammenstehen, solidarisch zu sein, sich gegenseitig zu helfen, Angriffe abzuwehren und insgesamt zu versuchen, auf eine politische Lösung hinzuarbeiten, dass wir das Schlimmste, also jetzt tatsächlich eine AfD-Regierung zu bekommen, verhindern können. So, und das kann man tatsächlich mit politisch wird es schwer, aber es ist ja durchaus möglich. Und insgesamt müssen wir als Gesellschaft zusammenstehen. Wir hatten jetzt hier eine Großdemonstration, die ja auch überregional beachtet wurde mit 15.000 Leuten auf dem Magdeburger Domplatz, die größte Demonstration seit Jahrzehnten in Magdeburg, wo man sieht, also da ist ein gesellschaftliches Engagement da, da gibt es eine Zivilgesellschaft, die sich wehrt und die stark ist und die muss zusammenstehen.
1: Soweit war das Olaf Meister, parlamentarischer Geschäftsführer der Grünen in Landtagsfraktion in Sachsen-Anhalt. Musikalisch geht's hier weiter mit Interpol Wounded Soldier.

0: Die Landtagswahl zeigt eine Polarisierung in Halle, konstatiert Radio Korax. 2 Direktmandate für die AfD und 2 für die Linkspartei sind es geworden. Im Stimmanteil der Zweitstimmen der WählerInnen in Halle zeigt sich ein etwas komplexeres Bild, aber dennoch dieselbe Polarisierung. 29,9% für die AfD, 20,7% für Bündnis 90 Die Grünen, 13,9% für die CDU, dicht gefolgt von 12,6 für die SPD und 11,4 für die Linkspartei. Diese Polarisierung in der Wählerschaft in Halle ist nichts Neues, aber verschärft sich zunehmend. Das hat strukturelle und langfristig angelegte Ursachen, so der Politikwissenschaftler Professor Dr. Christian Stecker im Gespräch mit Radio Korax.
1: Wie war Ihr persönlicher Eindruck gestern Abend, Nacht oder heute früh? Wie blicken Sie auf das Wahlergebnis?
2: Na, ich finde es schon ganz schön wild und es könnte nur noch dadurch übertrumpft werden, dass es jetzt vielleicht noch wilder wird, was jetzt noch passiert, weil diese Mehrheitsverhältnisse im Landtag dermaßen verquer sind. Also eben keine absolute Sitzmehrheit für die AfD, aber gegebenenfalls mit dem BSW in irgendeiner Form von Tolerierung, aber auch vielleicht in irgendeiner Form von nachträglicher Mandatsbeschaffung bei Sympathisanten innerhalb der Unionsfraktion. Da gibt es ja auch Gerüchte und Legenden, die erzählt werden und offensichtlich auch letztlich keine, auch nur ansatzweise denkbares Arrangement von ja einer Anti-AfD-Koalition dann gegen die AfD.
1: Also eigentlich genau dieselbe Stimmung, die alle, die jetzt die Nachrichtenlage verfolgt haben, so ein bisschen haben sollen. Was soll daraus werden auch so ein bisschen?
2: Ja, also durchaus eine gewisse Ratlosigkeit auch und es wird jetzt einfach auch spannend sein, wie die AfD damit umgeht, weil da jetzt auch doch gemischte Botschaften gesendet werden von wegen ausgestreckter Hand, Kompromissbereitschaft, aber Siegmund stellt ja auch schon mal irgendwie Neuwahlen ins Schaufenster, also tatsächlich ist das jetzt auch ein Stück weit das Problem der AfD, denn ich glaube einige strategische Denker für die AfD hatten schon auch ein bisschen gehofft, dass man zumindest die Union da nochmal hineindrängen könnte in eine Koalition oder eine irgendwie auch immer geartete Zusammenarbeit mit der Linkspartei und dann das sozusagen nochmal sich selbst ad absurdum fühlen lassen und dann eine klarere absolute Sitzmehrheit zu gewinnen. Das ist vom Tisch aus meiner Sicht. Ja.
1: Das ist schon mal so ein erstes Ding zum Festhalten, aber vor allem der Blick auf Halle. Unser Oberbürgermeister Dr. Alexander Vogt hat sich schon geäußert und von einer polarisierten Stadt gesprochen. Ich glaube, das, wenn wir jetzt die Prozente anschauen, die ich da gerade vorhin noch vorgelesen habe, kann man das wahrscheinlich auch schon durchaus so sagen. Also klar, so die Hälfte der Mandate geht an die AfD, die andere Hälfte an die Linkspartei. Das ist schon ein breites Spektrum mit einer großen Lücke dazwischen. Aber ist das wirklich so polarisiert?
2: Ja, würde schon sagen. Also das trifft's genau, nur noch etwas genauer mit der Ergänzung und segregiert. Also kann sich jeder mal selbst hinterfragen, wenn er vor seine Haustür tritt, wie groß die Wahrscheinlichkeit ist, einem AfD-Wähler oder Grünwähler zu begegnen. Und höchstwahrscheinlich wird es so sein, dass man entweder auf grünen SPD-linken Wähler trifft oder eben auf Wähler der AfD. Also in der südlichen Neustadt ist es, glaube ich, und auch in der Silberhöhe, ja fast 60% hat die AfD gewonnen, während in der Innenstadt, in Kröllwitz, im Paulusviertel, Giebichenstein, die Grünen enorm stark sind. Also Halle ist wirklich ja die mit am stärksten vom Wahlverhalten auch segregierte Stadt, wo wir uns einfach auch entmischt haben, entlang von Merkmalen, die dann wiederum beeinflussen, wen wir wählen. Und das ist natürlich auch für Diskurse schwierig. Also wenn wir sozusagen unsere Lebensrealitäten, die ja dann auch mit unseren Quartieren zusammenhängen, in denen wir leben, so völlig unterschiedlich sind und dadurch dann auch völlig unterschiedliche Parteien gewählt werden, ohne dass irgendwie auch ein direkter Austausch stattfindet.
1: Wir hatten es ja auch schon bei der Kommunalratswahl oder dem Stadtratswahl und auch bei der Oberbürgermeisterwahl immer wieder diese Segregation in Halle als Problemfaktor. Ist das jetzt nochmal schlimmer geworden?
2: Ja, ich habe es mir jetzt noch nicht ganz im Detail angeguckt, aber ich würde schon vermuten, wenn ich es mir nur in der Silberhöhe ansehe, wo der AfD-Kandidat, glaube ich, sogar sein Direktmandat mit 60% gewonnen hat und die Grünen im Umkehrschluss nochmal zugelegt haben, zum Beispiel im Paulusviertel, dass das weiter zugenommen hat. Ja, und das ist tatsächlich ja eine Polarisierung und Segregation, wo die Stadt Halle das so ein bisschen auch für das Land nachvollzieht. Ne? Die wenigen urbanen Zentren Magdeburg, Halle und noch ein bisschen Dessau wählen dann stärker Anti-AfD und vor allen Dingen das Land, der ländliche Raum, wählen AfD. Und am Ende des Tages, um es mal etwas salopp zu sagen, können wir uns ja nicht aus dem Weg gehen. Wir müssen irgendwie gemeinsam Politik machen, halbwegs konstruktiv und nicht anfangen, uns wieder die Köpfe einzuschlagen über Meinungsverschiedenheiten.
1: Vielleicht trotzdem an der Stelle auch noch ganz kurz, woher speist sich diese, also dass aus der, dieser Segregation auch noch dieses Wahlergebnis sich so klar dann rauskristallisiert, ist irgendwie klar, aber woraus speist sich eigentlich diese Segregation im Konkreten dann? Es ist ja nicht nur das Wohnviertel per se.
2: Ja, es sind so wirklich auch langfristige historische Linien, also dass Halle so enorm auch armutssegregiert ist und darüber dann auch wahlsegregiert, hat wirklich auch was damit zu tun, mit dem großen Glück dieser Stadt, nämlich dass sie die einige der wenigen Großstädte ist, die nicht vollständig oder nachhaltig vom Krieg zerstört wurden. Das bedeutete dann, dass im Sozialismus die Großwohnsiedlungen eben nicht wie in Magdeburg in die ganzen Bombenlücken verteilt durch die Stadt gesetzt wurden, sondern eben an den Stadtrand, also die Silberhöhe und Halle Neustadt. Und das sind dann Fokuspunkte ja für Armutsmigration, für Armutssegregation. Und tatsächlich hat das dann auch was mit Problemlagen in diesen Quartieren zu tun. Ne? Es gibt ja so diese etwas saloppe oder eher polemische Kritik an den Ossis. Was haben die denn gegen Ausländer? Da gibt's ja gar keine. Aber wenn wir uns Halle Neustadt oder die Silberhöhe ansehen, müssen wir schon feststellen, dass diese Quartiere durch die Flüchtlingskrise enorm dann transformiert wurden. Ja, also da hatten wir einen enormen Leerstand um die Zeit von 2015 und die Kommunen mussten ja die Menschen, die zu uns kamen, irgendwie unterbringen und das geschah dann eben ja konzentriert in Halle Neustadt, auch in der Silberhöhe und da ist sozusagen dann auch dieser Problemdruck, der nun mal für viele Menschen mit Migration auch verbunden ist, am stärksten und dieser Problemdruck und diese Problemwahrnehmung, die entlädt sich eben dann am ehesten auch in der Wahl einer Partei, die Zuwanderungsgeschehen am stärksten ablehnt. Während, und das ist sozusagen die andere Seite der Medaille, ne, Giebichenstein, Kröllwitz, Paulusviertel, einfach auch so die Wohngegenden eines stärker akademisch auch geprägten Bürgertums sind, die auch einfach durch ihre, ja etwas technisch gesagt, Lage in der Sozialstruktur und ihre Bildung viel positiver gegenüber Zuwanderung eingestellt sind und allgemein auch progressiver gesellschaftspolitische Einstellung haben.
1: Ich bin gerade so ein bisschen am Überlegen, weil ja auch sehr viele Leute im Vorfeld der Wahl im Rahmen unserer Berichterstattung immer wieder erzählt haben, was dann eigentlich so die Probleme sind, die sie bewegen. Und da geht es halt ganz viel dann so um, was für eine Infrastruktur gibt es vor Ort, wie häufig fährt der Bus und so weiter und so fort. Wie ist die Lage mit den Schulen oder so etwas. Aber das spielt ja da einfach auch mit rein, so in wie gut diese Viertel da auch eigentlich versorgt sind und auch mitgedacht werden von der Stadtpolitik. Was mich so ein bisschen zu der Frage bringt, das ist ja kein neues Problem, die Stadt Halle kennt das. Was hätte in den letzten Jahren eigentlich anders laufen müssen, um hier eine Stadt zu schaffen, wo wieder mehr miteinander gesprochen wird und auch ein bisschen vielleicht auch diese Segregation nicht so zu so einer krassen Polarisierung führt, sondern eher halt ein Diskussionsraum ist?
2: Das ist wirklich eine enorm schwierige Frage, weil und auch eine enorm schwierige Aufgabe, fast unlösbare Aufgabe, das mag man immer gar nicht so richtig einsehen, dass ganz viele unserer Probleme einfach vielleicht mit menschlichen Mitteln und so, wie wir als Menschen ticken, gar nicht so richtig lösbar sind. Also das sind ja wirklich ganz langfristige, auch historische Linien, die dazu geführt haben, dass wir so segregiert sind. Und es gab ja auch Vorschläge, beispielsweise, dass man so eine Art Buzzing betreibt, also die Segregation wenigstens auf Schulebene anfängt, ein bisschen aufzulösen, dass die Durchmischung stärker ist und nicht eben in der Grundschule Kröllwitz sich sozusagen das akademisch-ethnisch-deutsche Bürgertum trifft und in Halle Neustadt dann Klassen, ja, mit 80-90% Kindern mit Migrationshintergrund sind. Aber offensichtlich ist das einfach enorm schwer umzusetzen. Ich glaube, auch für Halle Neustadt und für die Silberhöhe wird ja versucht, viel zu tun. Aber so diese grundlegenden tektonischen Verschiebungen, die es da gab und die langfristig sich entwickelt haben, die lassen sich eben ganz schwer verändern. Ich glaube auch, ne, dass das wiederum mit größeren Problemen in der gesamten Bundesrepublik zusammenhängt, dass die Kommunen nämlich einfach aus dem letzten Loch pfeifen und gerade noch so, wenn überhaupt, ihre Pflichtaufgaben erledigen können, ohne sich zu verschulden. Und man bräuchte tatsächlich vielleicht auch ein, klingt jetzt vielleicht etwas dramatisch, aber auch ein Wiederaufbau dieser Demokratie vom Lokalen heraus, wo sich Menschen dann stärker und auch ermuntert werden und auch finanziell damit ausgestattet werden, für ihre Quartiere interessieren, in ihre Quartiere investieren, das gemeinsam tun und darüber auch so ein Gemeinschaftsgefühl aufgebaut wird. Aber auch da sehe ich leider keine Entwicklung. Also die Kommunen, denen wird es jedes Jahr immer ein bisschen schlechter gehen und die werden dafür auch keine Mittel haben, das anzureizen.
1: Das heißt eigentlich, dass so eine wichtige Forderung an der Stelle wäre, dass die Finanzierung der Kommunen endlich wieder gesichert sein muss, damit sie überhaupt handlungsfähig sind.
2: In der Tat, ja. Also wenn wir dann sehen, dass diese Stadt hoch verschuldet ist und immer kaum einen rechtskonformen Haushalt zustande bringt und dann eben auf Ideen kommen muss, wie dass die Vereine an Betriebskosten beteiligt werden, obwohl genau da man eigentlich ja wirklich massiv Geld reinschießen sollte, dass das die Begegnungsstätten sind, wo wir vielleicht dann auch noch ein bisschen größere Durchmischung haben, aber dafür gibt es keine Voraussetzungen und man kann auch nur hoffen, aber vielleicht ist das auch vergeblich, dass, und das wäre dann Aufgabe von Bund auch einzusehen, dass man vielleicht nicht immer nur Ideen hat, welche Politik man machen kann und dass die Kommunen dann bezahlen und ausführen lässt, sondern dass man wirklich den Kommunen auch einen größeren Spielraum gibt und damit den Menschen, die sich in ihre Städte und Gemeinden einbringen wollen, auch einen Gestaltungsspielraum, einen echten.
1: Ich würde an der Stelle auch anmerken, dass es ja auch mal ursprünglich so konstruiert wurde und im Rahmen von diversen Föderalismusreformen dann wieder umgebaut wurde zu einem eigentlich nur noch Finanzen verwalten, die immer knapper werden. Ich würde noch so ein bisschen, also ich glaube, so richtig belastbare Umfragen oder so etwas gibt es da jetzt noch nicht so richtig, aber so ein bisschen finde ich schon auch interessant zu überlegen, inwiefern eigentlich die realen Problemlagen vor Ort und das Wahlergebnis überhaupt zusammenhängen. Lässt sich das irgendwie abschätzen, weil die AfD hat ja einen Wahlkampf geführt, der de facto eigentlich keine Sachlage zugrunde hatte. Also ganz viele Falschbehauptungen, Unterstellungen und einfach nur so anekdotisch aneinandergereihte Argumentationen, die, wenn man dann in die Zahlen reinschaut oder in reale Situationen vor Ort, eigentlich keine Grundlage haben.
2: Ich würde das ein bisschen differenzieren. Also ich würde sagen, es gibt am Grunde wirklich harte Interessengegensätze in der Bevölkerung und Meinungsverschiedenheiten tatsächlich, was zum Beispiel Migration angeht. Also da gibt es eine sehr gute Studie, die Menschen seit 2014 lange befragt hat, wiederholt befragt hat und dann mal getestet hat, welche Einstellungen es denn sind, die Menschen dann zur AfD bringen. Und das ist dann tatsächlich der größte Faktor, dass man sich Sorgen um Migration macht. Darauf setzen sich natürlich auch bestimmte Wahrnehmungsverzerrungen auf. Ja, wenn man AfD wieder fragt, wie hoch der Ausländeranteil in ihren Quartieren ist, dann ist der immer höher oder wird höher eingeschätzt, als er das tatsächlich ist. Aber am Ende des Tages bedeutet die Auseinandersetzung mit der AfD, aber auch die Anerkenntnis, dass es die AfD gibt und dass es ihre Wähler gibt und auch, dass auch diese Wähler zum demokratischen Pluralismus gehören, irgendwie diese Anerkenntnis über diese tiefgreifenden Meinungsverschiedenheiten, über Migration. Und dann ist einfach ein zweiter Mechanismus, dem man im politischen Wettbewerb nicht entkommt und von dem die AfD enorm profitiert, das ist, dass man in der Fundamentalopposition ist. Also wer regiert, der regiert sich heutzutage irgendwie kaputt. Er muss Kompromisse eingehen mit Koalitionspartnern, von eigenen Prinzipien abweichen. Das sieht für viele Wähler niemals gut aus, auch wenn es notwendig ist. Und er muss vor allen Dingen die ewigen Kompromisse mit der Realität machen, mit knappen öffentlichen Haushalten. Während wenn man in der Opposition ist, kann man irgendwie alles ins Schaufenster stellen und vor allen Dingen mit dieser Fantasie arbeiten, dass diejenigen, die jetzt das Sagen haben, eigentlich alles falsch machen und dass man es besser machen könnte und vor allen Dingen, dass man es selber besser machen würde. Und das ist halt eine Mechanik des Wettbewerbes, der man irgendwie nicht entkommt. Beziehungsweise entkommt tut ja gerade nur die AfD bis heute oder bis morgen oder bis übermorgen und SPD, ja, und auch mittlerweile Union haben sich ja sozusagen dann davor der Brandmauer kaputt regiert. Früher hat das mal irgendwie gut funktioniert, weil wir einen regelmäßigen Wechsel in Regierungen hatten. Die SPD konnte sich auch mal wieder erholen in der Opposition oder die Union und dieser Erholungszyklus ist ja ausgeschlossen, weil alle immer jetzt gegen die AfD Mehrheiten bilden mussten gemeinsam.
1: Wobei das natürlich auch eine interessante Frage wäre, ob das strategisch so gut aufgegangen ist, mit dem Wahlkampf gegen die AfD statt den Wahlkampf für etwas zu machen. Aber noch eine andere Diskussion an der Stelle, glaube ich.
2: Also wenn ich ganz kurz einhaken darf, würde ich Ihnen völlig zustimmen, haben Sie völlig recht. Also diese nur die Bedrohungserzählung und auch die Mobilisierung über das taktische Wählen hat sicherlich dazu beigetragen, dass die Grünen und die SPD auch so stark geworden sind, aber eben durch Umsortierungen im Anti-AfD-Lager. Ja, also das finde ich ehrlich gesagt auch ein bisschen überraschend, dass die SPD das jetzt so ein bisschen als Bestätigung nimmt. Nee, das ist ein Artefakt dieser Taktisch-Wählen-Kampagne, wo eben viele, die unbedingt eine absolute Sitzmehrheit der AfD verhindern wollten, dann vielleicht auch der Union oder auch der Linkspartei von der Stange gegangen sind.
1: Es zeigt sich ja bei den Wählerwanderungen tatsächlich relativ eindeutig und die Grünen haben ja auch schon jetzt mehrfach betont, dass es auch ein Erfolg von dieser taktischen Wählenkampagne war, für die sie sich auch bedanken tatsächlich. Das hört man bei der SPD jetzt nicht so häufig. Mich würde noch interessieren, ob es noch eine Überraschung gab bei den Wahlen jetzt in Halle, die sie so nicht erwartet hätten.
2: Nee, ehrlicherweise muss ich da auch nochmal so ein bisschen in die Details gucken. Also die Überraschung für mich, so im gesamten Land, ist eigentlich, dass das BSW reingekommen ist, weil ich doch davon ausgegangen war, nach den Aufführungen in Thüringen und diesem allgemeinen Zerlegen des Landesverbands auch über die Frage Umgang mit der AfD, hätte ich erwartet, dass das auch einen größeren Schaden für das BSW anrichtet. Und ja, die andere Überraschung ist, dass die AfD dann doch so enorm stark geworden ist und ja sozusagen ante portas jetzt der Staatskanzlei steht. Überraschend wird jetzt irgendwie auch sein, wie sie damit umgeht und wo sie sich ihre absolute Mehrheit beschafft, beziehungsweise ob sie jetzt dann anfängt, so lange wählen lassen zu wollen, bis sie eine absolute Mehrheit bekommt. Aber das würde ich auch sagen, ne? Ich weiß, viele sehen das mit großer Sorge, aber für die AfD ist das jetzt auch erstmals eine Konfrontation mit politischen Realitäten, die für sie nicht so einfach sein wird.
1: Dann zum Abschluss der Blick auf Halle. In dieser polarisierten Lage, gibt es da Tipps, Ideen, wie rauskommen, wie einen Weg finden, dass eine Stadt wie Halle trotz Polarisierung als Gemeinschaft funktioniert?
2: Naja, da habe ich auch noch so ein bisschen Blumiges. Also wenn wir jetzt mal so die letzten Sachen Revue passieren lassen. Also es gab eine starke Gruppenmobilisierung der jeweiligen Lager. Ja, wir hatten dann am Donnerstag das Demokratiefest auf dem Markt, wo man unter sich war und sich Sorgen um die Demokratie gemacht hat. Ich will das auch gar nicht um Gottes Willen lächerlich machen, aber man muss sich irgendwie bewusst machen, wenn man gemeinsam gegen die vermeintlichen Antidemokratie steht, dass man nicht sozusagen damit was gegen die Polarisierung macht, sondern auch Teil der Polarisierung ist. Also je mehr es uns dann gelingt oder auch so Initiativen wie die Wir-Initiative Formate zu organisieren, wo wir uns alle als Menschen begegnen, als Nachbar, das sind wir ja nun leider häufig dann nicht, weil wir so segregiert sind, aber als Busfahrer, Polizeibeamter, Lehrer und so weiter und uns vielleicht auch sozusagen als Mensch begegnen, als Fußballtrainer, Vater, Mutter, Schwester, klingt alles ein bisschen blumig, aber irgendwo müssen wir ja anfangen. Das wäre ein Anfang, also aus dem Kommunalen heraus, aus täglichen Begegnungen heraus versuchen, diese enorme Polarisierung, die uns ja auch ein bisschen die Spitzenpolitik verschafft hat, wieder zu überwinden.
0: Na, wir dürfen gespannt sein. Danke an Radio Korax für dieses Gespräch mit dem Politikwissenschaftler Professor Dr. Christian Stecker über den Ausgang der Wahl und eine Analyse dazu. Hier gibt's jetzt vor dem Abendgruß noch 3 Takte Musik. I Fuck Mountains von den Pink Mountaintops.

0: und lauern noch seine Eltern in der Nähe. Und wenn ich ihn jetzt anfasse, dann springen sie aus dem Gebüsch und zerfleischen mich.
1: Ihr Herz klopfte plötzlich wie wild.
0: Nein, den kann ich nicht mitnehmen. Das ist bestimmt ein Wolf.
1: Der kleine Wolf winselte wieder.
0: Oh je, was mache ich bloß?
1: Sie kämpfte sich durch das Gestrüpp zurück zu ihrem Fahrrad, so schnell es ging, wenn bloß die Wolfeltern nicht in der Nähe sind. Sie stieg auf ihr Fahrrad und plötzlich wusste sie, was sie tun musste. Am Nesselgrundweg, fast da, wo Oma wohnte, war doch das Forsthaus. Dort musste sie hin und dem Förster Bescheid sagen. Wie der Blitz fuhr sie den Priesnitzgrund entlang. So schnell war sie bestimmt noch nie dort lang gefahren. Ganz außer Puste kam sie im Forsthaus an.
0: Ich hab einen Wolf gesehen,
1: rief sie, kaum dass sie eingetreten war. Die zwei Männer im Forstamt sahen sie verständnislos an.
0: Na, das sollte mich wundern, wenn es hier Wölfe gäbe,
1: brummte der Bärtige.
0: An der Kuttenbrücke, da liegt ein Wolf, ein kleiner Wolf. Er ist verletzt. Bitte, bitte, Sie müssen mitkommen, jetzt gleich.
1: Rosa stiegen die Tränen in die Augen.
0: Na ja, bestimmt hast du einen Hund gesehen,
1: sagte der jüngere der beiden Männer.
0: Aber ich komm mal mit. Ich wollte eh gerade raus.
1: Er schob Rosa aus der Tür.
0: Lass dein Fahrrad hier, wir nehmen das Auto.
1: Wenig später huppelten sie den schmalen, holprigen Weg entlang. Es war ja nicht weit. Rosa war jetzt ein wenig ruhiger geworden.
0: Also, hier gibt es eigentlich keine Wölfe,
1: sagte der Förster.
0: So nah an einer großen Stadt, nee. Aber an der Königsbrücke Heide, das sind so 30 Kilometer von hier, da gibt's welche. Naja, wir schauen uns mal an, was du da gefunden hast.
1: Sie waren schon angekommen. Der Förster parkte den Wagen und Rosa leitete ihn durch das Gebüsch.
0: Hoffentlich war der Wolf noch da, hoffentlich war es ein Wolf.
1: Plötzlich war sie sich gar nicht mehr sicher, ob sie nicht alles geträumt hatte. Aber da hörten sie beide das leise Winseln.
0: Da unter dem Strauch.
1: Der Förster hob die Zweige an und schaute auf den Welpen.
0: Ja,
1: meinte er und dachte nach.
0: Das könnte tatsächlich ein Wolfsjunge sein. Das ist gut, dass du uns geholt hast.
1: Er holte seine dicken Arbeitshandschuhe und einen derben Leinensack aus dem Fahrzeug.
0: Den nehmen wir erstmal mit und dann verständigen wir das wildbiologische Büro Lupus. Die kennen sich mit den Wölfen besser aus als wir.
1: Er packte den kleinen Wolfswelpen mit einer blitzschnellen Handbewegung am Genick und stülpte ihm den Sack über den Kopf. Aber das war gar nicht nötig. Der kleine Wolf war inzwischen so schwach, dass er sich kaum mehr wehrte. Mit dem Wolf im Kofferraum holperten sie zurück zum Forsthaus. Der Bärtige kümmerte sich sogleich um die Verletzung und der Junge telefonierte aufgeregt mit dem wildbiologischen Büro. Da fiel Rosa plötzlich ein, dass sie ja eigentlich zu Oma wollte. Und jetzt war es schon 3:30.
0: Mach dir keine Sorgen,
1: sagte der junge Förster.
0: Der Wolf ist bei uns in guten Händen. Und bald kommen 2 Leute vom Büro Lupus. Weißt du was? Gib mir deine Telefonnummer und wir rufen an, wenn wir was wissen.
1: Das war gut. Irgendwie erschöpft, aber zufrieden, stieg sie aufs Fahrrad und fuhr die 100 Meter zu Omas Haus.
0: Ach je, Rosa,
1: rief Oma.
0: Wo hast du denn gesteckt?
1: Natürlich hatte Mutti angerufen und gefragt, ob Rosa schon angekommen sei. Und das war jetzt fast eine Stunde her. Nachdem Oma Rosas Mutter angerufen und einen Kakao gekocht hatte, saßen sie beide bei Kuchen und Kakao und Rosa musste ihre unglaubliche Geschichte nochmal erzählen.
2: Danke für den Abendgruß. Hinlegen, Augen zu.

Nach Eintrag in die US-Terrorliste Autistici Inventati schließt O-Ton aus dem AI-Kollektiv. Das ist ein Beitrag von Johanna bei Radio Dreieckland. Nachdem der linke Mail- und Bloganbieter Autistici Inventati Ende August, wie schon weitere antifaschistische Initiativen zuvor, auf die US-Terrorliste gesetzt worden war, hat das Kollektiv nun bekannt gegeben, seine Angebote einzustellen. Autistici Inventati hatte versprochen, so lange wie möglich weiterzumachen. Bereits kurz nach dem Schritt der Trump-Regierung hatte der private Anbieter der .org-Domain Autistici Inventati die Domain entzogen und die italienische Banca Etica hatte aus Angst vor eigenen Schwierigkeiten das Konto des Kollektivs geschlossen. Am 6. September hat Autistici Inventati nun erklärt, seine Dienste mit Rücksicht auf die Sicherheit der NutzerInnen einzustellen. Menschlich bleiben ist für uns nicht nur ein Slogan, es bedeutet vor allem, dass es die NutzerInnen sind, die Personen, die die menschlichen Netzwerke bilden und auf die wir uns stützen und die Gemeinschaften, die uns mit Nachrichten der Liebe und Solidarität überschwemmt haben, die geschützt werden müssen. Die konkrete Möglichkeit, dass wir die Ursache strafrechtlicher oder finanzieller Konsequenzen für jemanden sein könnten, der uns nahesteht oder der auch nur mit uns interagiert, erlaubt uns keine andere Wahl. Radio Ondat Orto hat kurz nachdem auf AI auf

0: servizi di comunicazione libera e aperta a attivisti, collettivi, associazioni, individui che
1: Autistici
0: ovviamente
1: Inventati
0: potessero
1: entsteht 2001 auf der Welle anderer Erfahrungen, die teilweise schon wieder zu Ende sind, wie Isole nella rete, Inseln im Netz oder anderer Server, sagen wir, um Dienste für freie und offene Kommunikation für AktivistInnen, Gruppen, Vereine, Individuen anzubieten, die mehr oder weniger auf der gleichen politischen Seite der Welt stehen wie wir. Und das machen wir, indem wir Mailadressen, Mailinglisten und Nachrichtensysteme, wie zum Beispiel Chats, anbieten. Außerdem beherbergen wir Webseiten auf unseren Servern und Blogs über NoBlogs. Bei all dem garantieren wir Diskretion gegenüber denen, die unsere Dienste nutzen. Das heißt, wir fragen nicht nach dem Ausweis. Wir verlangen nur, dass unsere Prinzipien geteilt werden. Freie Kommunikation, Antirassismus und auch Antifaschismus, die sozusagen die Basis unseres politischen Handelns sind. Wir sind also eine Infrastruktur für alle und wir sind noch verankert in der ursprünglichen Idee von Internet, wo alle ihre Version der Welt erzählen konnten, was für alle wichtig war. So sind wir entstanden. Und so machen wir das auch noch jetzt, nach 25 Jahren. Und dass es noch immer gebraucht wird, ist an der großen Zahl von Menschen zu sehen, die unsere Dienste nutzen, auf der ganzen Welt. Punkt.
0: Era il luogo dove tutti potevano raccontare la propria versione del mondo e che cosa era importante e fondamentale per ognuno e ognuna. 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Punto. Sai, se non fosse estremamente grave e seria la situazione, ci si potrebbe fare anche una bella risata. A parte, come dire.
1: Weißt du, wenn die Situation nicht so extrem ernst wäre, könnte man herzhaft darüber lachen und es als große Auszeichnung verstehen. Ein Kollektiv von wenigen Personen, die im digitalen Raum tätig sind in einem Land, wo gerade mal 60 Millionen der insgesamt 8 Milliarden Menschen leben, rückt ins Licht der Aufmerksamkeit der größten Weltmacht. Es wäre zum Lachen, dass Trump oder Rubio sich mit Autistici Inventati befassen müssen, wenn es nicht sehr ernst wäre. Also ein etwas bitterer Scherz. Aber es ist richtig, dass wir nach unserer Tradition die Frage mit erhobenem Kopf und der richtigen Dosis an Sarkasmus angehen.
0: È una risata un po' amara, ma è giusto che, come da nostra tradizione, affrontiamo le cose a testa alta e con la giusta dose di sarcasmo.
2: Ja, danke an Johanna von Radio Dreieckland für diesen Beitrag. Und ich zitiere mal kurz aus dem Beitrag, den das Kollektiv gestern nochmal gepostet hat. Now turn off your PC, get out of your homes, struggle, hug each other and keep on smiling. We are stopping, but the resistance and IDs do not stop. Stay human.

0: Ich habe jetzt hier nochmal einen Beitrag, der nochmal zurückschaltet nach Sachsen-Anhalt. Die Hoffnung der Linkspartei nach der Wahl thematisiert Radio Korax. Die Linkspartei konnte nicht so viele Stimmen gewinnen, wie sie wollte, möchte sich aber nun im neuen Landtag für eine demokratische Regierung einsetzen und darauf hinwirken, dass soziale Themen auch Raum bekommen. Ein Statement am Wahlabend von Eva von Angern von der Linkspartei.
1: Gemeinsam zu verteidigen. Da sind aber auch viele Hausaufgaben zu machen, das will ich auch ausdrücklich sagen. Weiter so wird es mit der Linken nicht geben, weil diese Landesregierung wird heute abgewählt werden, das steht jetzt schon mal fest. Und ich finde, das muss man ernst nehmen. Nur sind wir nicht Teil der Landesregierung und deswegen auch nicht verantwortlich dafür, aber diese Landesregierung ist auch dafür verantwortlich, dass die AfD so stark geworden ist. Das heißt, weiter so wäre dumm, aber vor allem mit der Linken unmöglich. Wir stehen für eine andere Politik. Wir wollen, dass die Bezahlbarkeit des Lebens ganz weit nach vorne gestellt wird. Wir wollen, dass das Sozialstaatsprinzip nicht ständig in Frage gestellt wird. Wir wollen, dass Menschen mit Migrationshintergrund hier nicht die Sündenböcke für Versagen von politischen Entscheidungsträgern sind. Und deswegen, da wird es viele Gespräche brauchen. Aber die größte Hoffnung ist, dass wir sie überhaupt führen können. Die CDU und die Linke gehören politisch nicht zusammen. Auf keinen Fall. Und punktuell ist es natürlich auch eine politische und menschliche Zumutung. Aber es gibt dazu keine Alternative, weil die Alternative wäre dann die AfD. Und das wollen wir verhindern. Das ist übrigens auch das, was die Wählerschaft von uns erwartet und was auch viele Akteurinnen der Zivilgesellschaft von uns erwarten. Und deswegen müssen wir das schaffen, uns eher über die verbindenden Elemente auszutauschen als über die trennenden. Also selbstverständlich werden wir uns als Linke nicht klein machen lassen, aber unsere Aufgabe ist sogar noch wichtiger. Wir müssen dafür sorgen, dass kleinere Gruppen, Minderheiten in Sachsen-Anhalt geschützt werden. Also queere Menschen, Menschen mit Behinderungen. Und das ist unser Auftrag und den nehmen wir sehr ernst. Wir haben, meine ich, in diesem Wahlkampf deutlich gemacht, dass wir eine sehr nahbare Partei sind, dass wir die sozialen Medien nicht vergessen haben, also diese Kommunikationswege nicht außen vor lassen und dass wir vor allem auch keine Region in Sachsen-Anhalt im Stich lassen. Also wir waren tatsächlich, und auch ich höchstpersönlich, in ganz Sachsen-Anhalt unterwegs, nahbar für die Menschen vor Ort ansprechbar. Das ist unsere Stärke und das werden wir auch weiter in der nächsten Wahlperiode verfolgen.
0: Ja, soweit Eva von Angern gegenüber Radio Korax. Hier gibt es Charlie XCX mit Persona.

Ich hatte meinen Dozenten, der war ganz erstaunt, als er mitbekam, dass im Osten die erste Prügelei mit den Bullen stattfand in Berlin beim Zuhören eines Konzerts. Also falsch andersrum, es gab also eine Reihe von Prügeleien anlässlich von Konzerten, die am Reichstagsufer stattfanden. Und dass da ausgerechnet die Band Barclay James Harvest den Auftakt dazu geliefert hat, fand mal jemand sehr, sehr spannend. Kann ich nur unbedingt zustimmen. So eine weichgespülte Musik war jetzt nicht unbedingt revolutionsverdächtig. Ebenso nicht revolutionsverdächtig ist sicherlich die Band Alphaville immer gewesen, die halt ein paar schmusige Songs gemacht hat, die durchaus auch Haltung zeigen an der einen oder anderen Stelle. So, und da gab es ein Festival mit dem seltsamen Namen Glücksgefühle, und die haben gesagt, nee, sowas wie euch wollen wir hier nicht haben. Während der Andreas Hakenkreuz Gabalier durchaus gewünscht war und es also durchaus auch oft vom linken Rand Leute gab, die da aufgetreten sind oder klar links positionierte Bands da geliefert sind. Aber man war irgendwie der Meinung, also dieser Herr Krampe war der Meinung, also Alpha will, das geht so gar nicht. By the way, einfach nur so to note, 01099 ist dort aufgetreten. Und natürlich hat das für Furore gesorgt, und Alphaville ist auch auf die Wiedereinladung nicht eingegangen. Ihr habt das bestimmt mitbekommen. Ich find's süß, dass die Bands sich doch in verschiedener Weise da irgendwie dazu verhalten haben. Und interessant finde ich, was da ein solcher gewisser Josef Walter aus der AfD-Fraktion in Baden-Württemberger Landtag dazu erklärt. Das, also am schönsten finde ich das Stückchen Zitat: Nach der Alphaville-Debatte traten die No Angels demonstrativ im Fuck-AfD-Shirts auf, obwohl Sängerin Lucy vor 13 Jahren eine ausländerfeindliche Roma-Debatte im Fernsehen führte. Also im Grunde genommen ganz unkompliziert, er reklamiert eigentlich diese Band für sich und findet das irgendwie ganz erstaunlich. Und dann kommen natürlich wieder das ganze Portfolio von solchen Argumenten, dass bezahlte Kulturfunktionäre irgendwie die Menschen in diesem Land irgendwie gängeln wollen, was sie gut finden oder was sie nicht gut finden. Ich finde es einen spannenden Move, wie da argumentiert wird. So what? Ja, wir haben jetzt hier noch ein paar Takte Musik, und dann versuche ich nochmal jemanden reinzubekommen, um auf die Geschichte zu schauen, die jetzt gerade draußen in der Stadt läuft. Nicht nur eine mäßig besuchte Demonstration am Schlossplatz, die offensichtlich zu einem Sit-in mit Diskussionsangeboten geworden ist, sondern es war auch die Rede davon, dass der Führer der AfD, der Erfinder der des Breitnasenfroschs, nee, das hieß irgendwie Hufeisennase, ja, der Herr Orban, dass der auch irgendwo sprechen will. Vielleicht gibt's da noch einen kleinen Blick drauf. Hier gibt's Elaminus mit Espiral.

0: Ja, heute in der Neustadt unterwegs rempelt mich ein Typi hässlich wie die Nacht mit Torhammer um Hals vom Fußweg, wahrscheinlich im Rausch der Wahlergebnisse. Flo, du bist jetzt gerade in der Stadt unterwegs. Wie fühlt sich's an?
1: Mich hat niemand umgerempelt. Ich bin gerade am Schlossplatz, wo bis vor kurzem eine Veranstaltung war, die sozusagen nie ganz in die gängigen Schemata passt, wo Leute sich getroffen haben, um irgendwie darüber zu sprechen, wie sie gerade empfinden und warum sie da sind und Bande zu knüpfen, die vielleicht eine Weile halten. So zumindest die Idee. Man wird sehen. Irgendwie gibt es am Sonntag noch eine Neuauflage davon. Jetzt ist das Ganze am Abflauen und ein paar Leute sind noch da und unterhalten sich. Ein paar Jungnazis stehen am Rande und trinken Bier. Und ja. Also, ich sag mal, es ist ein diverses Bild mit Frauentönen leider, was das dann noch ist.
0: Das fand ich gestern auch sehr schön, dass die Taz irgendwie von dem Farbschema abgewichen ist, diese Kanaillen in Blau darzustellen, sondern sie haben das Kuchendiagramm mit Braun gefüllt. Das war nicht schlecht, das gefiel mir.
1: Na gut, also irgendwie scheint es wer das irgendwie interessant findet, mal nicht typische Kundgebung, nicht typische Demo, sondern eher sowas kontaktorientiertes oder so. Ich habe einen Flyer in die Hand gedrückt gekriegt am 13.09. 13 Uhr Theaterplatz.
0: Soll es
1: Gibt
0: noch
1: eine
0: mal eine
1: Webseite, wo
0: richtige
1: man
0: Demo
1: gucken kann,
0: geben?
1: was die Menschen meinen. Dresden.zeit minus Zeit zum Handeln mit Minusen dazwischen.org.
0: Okay.
1: Dresden.zeit minus zum Handeln.org.
0: Danke, Flo, für diese kurze Impression. Hier hört es jetzt gleich auf mit der von mir direkt betreuten Anteil des Magazins. Und es geht weiter um völkische Siedlungen und Natur und so weiter. Danke dir, schöne Grüße nach draußen. Bye bye, bis nächstens.
1: Bye bye.
0: Ja, und hier geht's los.
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3: Ich glaube, dass das, nach dem, was ich so weiß und mit den internationalen Partnern, mit denen ich so gesprochen habe, ist es ein sehr deutsches Phänomen, dass der Naturschutz explizit auch ein Kampffeld ist für Interventionen von rechts außen und bei der Frage um Deutungshoheit im Gesellschaftspolitischen. Und ich hatte das schon gesagt, ich glaube, das ist vielleicht nicht unbedingt deutsch, aber das ist zumindest etwas, was wir ja wahrnehmen, damit zu tun, dass Natur etwas ist, was sehr emotional ist und uns allen sehr, sehr wichtig ist. Und damit hast du sofort auch die Menschen, also die Aufmerksamkeit der Menschen, wenn du über Natur und über Naturzerstörung sprichst. Und das Zweite ist, dass wir tatsächlich einen historischen Pfad aus dem Völkischen haben.
4: Und damit hallo an alle da draußen. Wir sind extrem froh, mal wieder zusammen im Studio zu stehen. Und damit meine ich mich, Eva, und dich.
5: Anna. Ja, weil es ist echt schon eine Weile her, dass wir hier zusammen im Studio waren. Wir konnten uns gerade selber kaum noch erinnern, wann das überhaupt war. Und leider, das müssen wir euch an dieser Stelle mitteilen, ist es auch die letzte reguläre Folge von Bei uns doch nicht, die wir beide in dieser Moderationsbesetzung aufnehmen werden.
4: Das soll heißen, wir beide hören auf. Nach 5 Jahren ist es Zeit für einen neuen Fünfjahresplan. Aber der Podcast wird in veränderter Form weitergehen. Zumindest ist das momentan der Plan. Wie genau, mit wem und wie oft, das erfahrt ihr wahrscheinlich in der nächsten Folge, die wir zwar noch machen, aber nicht mehr hier im Studio, sondern als Live-Folge in Kombination mit einer Abschiedsparty. Genauere Informationen und Einladungen folgen dann noch.
5: Genau, aber wir werden auf jeden Fall euch und alles hier sehr vermissen
4: Ja.
5: und es war sehr schön.
4: Ja, deswegen hat diese Folge jetzt schon fast was Tröstliches, auch wenn das vielleicht ein bisschen weird ist angesichts des Themas.
5: Eine elegante Überleitung wie immer, denn Damit hat Eva schon unser Thema ein bisschen angeteasert. Es ist, was ihr euch vielleicht schon gedacht habt, anhand des O-Tons ganz am Anfang. Es geht um Naturschutz und die extreme Rechte, also die Ideologie, die Geschichte und die Bewegung von völkischen SiedlerInnen und rechter Raumnahme. Und deswegen nicht zur Wahl, aber ich hoffe, ihr werdet das auch alles verfolgen, was da passiert.
4: Ja, und wir hoffen, dass alle Menschen in Sachsen-Anhalt die Folge überhaupt noch hören dürfen. Genau, damit aber zu was anderem, nämlich zu Aktuelles.
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7: Siebte, sechste. Wander- und Aktionstag beim Dritten Weg.
8: Die neonazistische Partei Der Dritte Weg führt einen Wander- und Aktionstag im Oberholz, einem Waldstück in Großpösner sowie in der Stadt Großpösner durch. In einem Veranstaltungsbericht werden die Verbundenheit zur Natur sowie deutschem Liedgut hervorgehoben und gegen die Stadt sowie eine, Zitat, gleichgeschaltene globalisierte Musikindustrie in Stellung gebracht. In Großpösner verteilen die Neonazis Flyer mit dem Slogan »Europa verteidigen«. Diese beschäftigen sich inhaltlich mit dem russischen Angriffskrieg auf die Ukraine und machen den inhaltlichen Standpunkt der Neonazis folgendermaßen klar. Darum steht unsere nationalrevolutionäre Partei und Bewegung programmatisch für die Aufrüstung der deutschen Streitkräfte, die Wiedereinführung der Wehrpflicht sowie für ein europäisches Verteidigungsbündnis statt des impotenten und von den USA fremdbestimmten NATO-Bündnisses.
7: 12.06. Neonazistische und antisemitische Vorfälle bei Böse Onkels Konzert.
8: Beim Konzert der Band Böse Onkels im Leipziger Stadion kommt es zu neonazistischen Ausrufen wie Heil Hitler und Sieg Heil. Außerdem zeigen zwei Männer einen Hitlergruß. Nach der Veranstaltung wird eine Gedenktafel für ein jüdisches Opfer des Holocaust im Waldstraßenviertel abgerissen. AnwohnerInnen bringen sie wieder an.
7: 15.06. Diffamierende Flyer in löslichen Briefkästen verteilt.
8: Im Leipziger Stadtteil Lößnig werden Flyer der identitären Bewegung in Briefkästen verteilt und an öffentlichen Orten verklebt. Inhaltlich setzt der Flyer ganz im Stil der IB auf rassistische Argumentation. Einzelne schwere Gewalttaten werden herangezogen und mit Migration verknüpft bzw. diese als Ausgangspunkt ausgemacht. Weiterhin wird die, Zitat, Unterstützung für Linksextreme problematisiert und konkret Chronik LE und der Trägerverein Engagierte Wissenschaft e.V. diffamiert. Chronik LE widme sich, Zitat, vor allem dem Dokumentieren patriotischer Sticker, Aufkleber und rechter Aktivitäten in Leipzig. Dafür erhalte das Projekt angeblich 200.000 Euro. Das Dokumentations- und Rechercheprojekt Chronik LE ist ein ehrenamtliches Projekt ohne Angestellte und erhält nicht dauerhaft staatliche Gelder. Lediglich für einzelne Projekte, wie beispielsweise die Erstellung der Broschüre Leipziger Zustände, wurden Fördermittel beantragt.
7: 27.06. Vortragsveranstaltung der Generation Deutschland in Eilenburg.
8: Die Generation Deutschland organisiert in Eilenburg eine Veranstaltung. Inhaltliches Programm ist ein Vortrag zum Thema Marius versus Sulla. Die Veranstaltung findet wahrscheinlich in dem im Februar 2026 eröffneten Büro der Generation Deutschland in Eilenburg statt. Die Generation Deutschland ist die im November 2025 gegründete Jugendorganisation der AfD. Sie wurde nach Auflösung der Vorgängerorganisation Junge Alternative gegründet.
7: 28.06. AfD-Sommerfest in Grimma.
8: Die AfD veranstaltet auf dem Grimmaer Marktplatz eine Kundgebung unter dem Motto »Gemeinsam für Deutschland«. Beworben wird die Veranstaltung als »Großes Sommerfest«. Als Redner angekündigt sind Jörg Dorner, Jörg Urban, Oliver Kirchner und David Haseloff. Neben den Rednern hält die Veranstaltung ein Kulturprogramm bereit. Hüpfburg, Bratwurst und Getränke bei Unterhaltung von DJ Rossi. Die Veranstaltung wird bereits am frühen Nachmittag beendet. Ob der Klimawandel und die damit einhergehenden bis zu 40 Grad der ausschlaggebende Punkt sind oder es auch früher schon mal so heiß war, wird nur die AfD beantworten können. Bereits in den vergangenen Jahren fanden entsprechende Veranstaltungen auf dem Grimmaer Marktplatz statt.
9: Na, da müssen wir ja anfangen zu definieren, was ist Natur.
10: Ja.
9: Und Natur ist das, was die Gesellschaft bestimmt, was Natur ist.
10: Und in Deutschland ist es quasi was anderes als überall anders?
9: Das kommt drauf an, wen du fragst. Ich würde sagen, Konservative oder auch Rechte würden immer sagen, Natur ist was Festes, was Starres. Vielleicht auch mit dem Bild von früher verbunden. Während andere Herangehensweisen sagen könnten, Natur ist veränderbar.
4: Ja, so hat Florian Teller, Bildungsreferent bei FAHN, Fachstelle für Radikalisierungsprävention und Engagement im Naturschutz, über die wir später nochmal mehr hören, auf meine sehr naive und grundlegende Frage geantwortet, was denn eigentlich Natur ist.
5: Ja, weil das ist vielleicht ganz gut, am Anfang direkt nochmal zu sagen, dass Natur selbst natürlich auch ein gesellschaftliches Konstrukt ist. Also Natur bezeichnet vielleicht erstmal was Ursprüngliches, Unverändertes, Natürliches vom Wortlaut her. Aber gleichzeitig haben wir ja schon irgendwie auch eine geteilte, intuitive Vorstellung davon, was wir meinen, wenn wir von Natur sprechen. Also Landschaft, Pflanzen, Tiere und so weiter. Und damit auch von Naturschutz, nämlich sowas wie Biodiversität erhalten, Artenvielfalt und dafür eben auch den Lebensraum von Arten. Es geht um Klimaschutz und auch die Abwehr von Wasserverschmutzung, Luftverschmutzung und so weiter.
4: Ja, und beide Verständnisse von Natur kommen aber zusammen, auch in dieser Folge. Das heißt, wir haben es mit einem Spannungsfeld aus einer unberührten Umgebung zu tun, in welcher der Mensch als Teil dessen existiert und der jetzt anfängt mit Kultur, also sich seine Umwelt umzubauen, so wie es besser für ihn ist. Also Naturbeherrschung ganz im Sinne seiner eigenen Natur, könnte man vielleicht sagen. Aber genau, das ist quasi so eine künstliche Einflussnahme auf die Natur, welche diese verändert oder im Zweifel auch zerstört.
5: Und um dieses Verhältnis von Natürlichkeit und Künstlichkeit, also von Natur und Kultur, drehen sich unglaublich viele philosophische und anthropologische Fragen, aber auch ganz lebensnahe, wie eben Umweltschutz und Naturschutz, welche ja auch immer ein bisschen das Verhältnis von Kultur und Natur auf dem Schirm haben müssen. Weil da ist man ja einfach auch schnell bei der Frage, was es denn bedeutet, im Einklang mit der Natur zu leben als Mensch. Und darauf gibt es einerseits progressive Antworten, die sich der Widersprüchlichkeiten innerhalb dieser Frage bewusst sind. Und es gibt Antworten, die die Natur in einer Weise überhöhen oder eben gesellschaftstheoretisch interpretiert, dass die Natur dann der Ausgangspunkt für krude Ideologien wird.
9: Also Natur als Projektion finden wir in verschiedenen Bereichen, jetzt nicht nur bei der Extremrechten. Also ganz viel im Gesundheitsbereich, im esoterischen Bereich, dass das Natürliche, die Natur, was Positives ist, wie, wo wir wieder hinwollen. Und wir müssen ein bisschen gucken, jetzt sozusagen eine gesunde Natur als was, wo man hin will zu betrachten, ist ja erstmal nichts Schlechtes. Auch sozusagen Naturheilkunde muss erstmal nichts Schlechtes sein. Gefährlich wird es ja immer dann, wenn mit Natur Diskriminierung, Ungerechtigkeiten versucht wird zu legitimieren. Und das macht ja rechte Ideologie auf alle Fälle. Sie greifen ja immer wieder auf die Natur zurück und sagen, Ideologie der Ungleichwertigkeit wird durch Gesetze der Natur legitimiert. So wie es in der Natur ist, so muss es auch in der Gesellschaft sein. Die Natur hat eine bestimmte Ordnung und deswegen hat auch die Gesellschaft eine bestimmte Ordnung, gegen die man sich nicht auflehnen darf. Also als natürlich werden zum Beispiel die Beziehung von Mann und Frau angesehen, während alle anderen Beziehungsformen dann eben als wieder natürlich oder als unnatürlich angesehen werden.
4: Und natürlich nicht zu vergessen der Aspekt der Heimat, also der in Anführungszeichen natürliche Lebensraum als Existenzgrundlage für alles Mögliche. All das wollen wir uns mal ein bisschen genauer anschauen, weswegen wir uns im Folgenden ganz dezidiert der extremen rechten Ideologie rund um den Naturschutz widmen, aber auch nochmal genauer auf AkteurInnen schauen.
5: Genau, und dazu sprechen wir auf der einen Seite mit dem NABU, also dem Naturschutzbund, als größter und daher auch sehr breit aufgestellter und politisch etwas gemäßigterer Naturschutzorganisation. Und wir wollen hören, was Sie zu dieser Thematik der rechten Übernahmeversuche von dem Thema Naturschutz und Umweltschutz erzählen. Und darüber hinaus wollen wir aber auch explizit über die Bewegung von völkischen SiedlerInnen sprechen, hier in Sachsen.
4: Ja, dazu vielleicht eine kleine Sache noch. Eigentlich hätten wir dazu gerne ein Interview mit dem Kulturbüro geführt, die sehr viel dazu arbeiten. Das kam leider nicht zustande und das hatte nichts, aber auch gar nichts damit zu tun, dass ich zu spät angefragt habe.
5: Natürlich nicht. Aber deswegen erzählen wir beide euch einfach alles. Und das ist ja vielleicht auch ganz schön, weil es ist ja im Prinzip das letzte Mal, dass ihr unsere schönen Stimmen hier hören könnt.
4: Genau. Ja, aber gut, jetzt zum Thema Naturschutz. Was passiert da? Dazu hören wir Matthias Laurisch von der Bundesgeschäftsstelle des NABU in Berlin. Der musste sich nämlich in den letzten Jahren wieder mehr mit rechten AkteurInnen auseinandersetzen, die den Naturschutz für ihre Zwecke instrumentalisieren. Und dass das überhaupt so easy geht, ist einer sehr simplen Tatsache geschuldet.
3: Viele Menschen kümmern sich um Natur, denen ist Natur wichtig, und gar nicht so sehr die Frage, ob das jetzt da im Klima- und Umweltschutz, sondern erstmal, wenn man sagen würde, Natur, wie wichtig ist das, würden über 90% der Menschen in Deutschland sagen, ist für mich ein zentrales Thema. Also Naturschutz ist eine Aushandlung in der Gesellschaft, und die Gesellschaft muss aushandeln, wie sie mit Naturschutz umgehen will. Das ist nichts, was sich sozusagen von selber regelt, sondern es ist ein gesellschaftliches Gut wie viele andere, und dementsprechend ist Naturschutz immer politisch. Und es ist etwas, was die Gesellschaft in ihrer Mitte bewegt. Das ist für uns total spannend als Naturschutzverband, weil wir damit natürlich viele Menschen ansprechen, auch viele Menschen vertreten. Es ist gleichzeitig aber auch ein politisches Feld, in dem man mit verschiedenen Ambitionen und mit verschiedenen auch Begründungen unterwegs sein kann.
5: Ja, das zeigt zum Beispiel ja auch die Gründung von der Partei Die Grünen ganz exemplarisch, die zu Anfang eben genau dieses Spannungsfeld aus unterschiedlichen Motiven beinhaltete, weshalb nicht von vornherein ein ideologisches Urteil über Naturschutz gefällt werden kann. Dazu schieben wir mal ganz kurz Flo ein.
9: Ja, also wäre jetzt ein bisschen vorsichtig zu sagen, Naturschutz und Umweltschutz ist jetzt was Rechtes. Also es gab ja, das dürfen wir nicht unter den Tisch fallen lassen, es gab ja die Gründung der Grünen, die ja in ihren Anfängen wirklich eine Querfrontpartei war. Ich bin immer ein bisschen vorsichtig mit dem Begriff, aber da waren einfach linke Gruppen, K-Gruppen, sozusagen diese sozialen Bewegungen, Umweltschutzbewegungen, Anti-Atom-Bewegungen, Frauenbewegungen, daraus schöpften die Grünen, aber da waren auch einfach Altnazis drin, wie die Haferbecks, Ursula Haferbeck, ihr Mann Werner-Georg Haferbeck, Baldur Springmann, ehemaliger SA-Mann und völkischer Ökobauer und aktueller rechter Partei.

0: Unpolitisches ist oder was automatisch was Linkes oder was Progressives.
1: Genau, und darauf wollte auch Matthias hinaus, denn dieser vermeintlich unpolitische Charakter des Naturschutzes
2: macht das Feld nicht bloß attraktiv für Menschen, die Gutes für die Natur tun wollen, sondern auch attraktiv für Menschen, die das politisch nutzen wollen.
3: Ja, und das kann eben unterschiedlich aussehen. In den letzten Jahren ist jedenfalls offensichtlich geworden, wie das Thema von der extremen Rechten bespielt wird. Und wie auch Naturschutzorganisationen wie der NABU dafür herhalten müssen. So heißt es in der Handreichung »Die Zeit drängt« auf neurechte Einflussnahmen im Naturschutz reagieren von der Stiftung Naturschutzgeschichte, die im Auftrag des NABUs erstellt wurde.
4: Im Europawahlkampf 2024 rief die AfD in Social Media den NABU und den BUND als vermeintliche Referenzen für ihre Politik des Kampfes gegen die Zerstörung der Natur auf und zog daraus den Schluss, echten Naturschutz gibt es nur mit der AfD. Der Naturschutz in Deutschland hat nur einen echten und natürlichen Verbündeten, die AfD. Das rechtsextrem identitäre Magazin Die Kehre, Zeitschrift für Naturschutz, bringt Münzen mit einem Edelweiß auf den Markt, den identitätsstiftenden Logopflanzen des Deutschen Alpenvereins und des Vereins zum Schutz der Bergwelt. Dabei bewerben sie die Münzen mit dem Hinweis, dass das Edelweiß eine bedrohte Pflanzenart sei, so bedroht wie der Zustand unseres Volkes. Im Juni 2023 benannte sich die neonazistische NPD in die Heimat um.
1: Ja, und es wurde schon angedeutet, Sinn macht diese Strategie vor allem, weil das Thema eben so unschuldig daherkommt, weil das ja gefühlt einfach was Gutes ist. Es heißt in dem Papier entsprechend weiter.
4: Alle 2 Jahre belegen die Naturbewusstseinsstudien, dass Naturschutz sich einer hohen Zustimmung erfreut. Naturschutz ist also positiv besetzt, ein potenzielles Einfallstor in die Mitte der Gesellschaft. Er bietet aber auch Masse. Über die dem Deutschen Naturschutzring, DNR, angehörenden Verbände und Vereine kann man über 10 Millionen Menschen und ihre organisatorischen Strukturen in Deutschland erreichen. Ein dritter Grund ist ideologisch motiviert. 1989 bemerkte der Sozialdemokrat Peter Glotz in der Streitschrift Die deutsche Rechte, diese habe sich mit dem Thema Ökologie einen wichtigen Teil ihrer Kronjuwelen klauen lassen. Glotz meinte den Naturschutz. Dieses Kronjuwel reklamieren neue Rechte nun für sich zurück. Spätestens 2019 haben die neuen Rechten explizit den Kampf um die Themenführerschaft im und die Deutungshoheit über den Naturschutz ausgerufen. Der Impuls ging bereits 2017 von Björn Höcke aus. Auf Facebook erklärte er, dass die AfD das Thema Naturschutz stärker als bisher an sich binden müsse.
3: Insofern verwundert es auch nicht, dass die Zeit dieses letzten Zitates auch mit einem anderen Ereignis zusammenfällt.
0: Also die Fachstelle wurde 2017 gegründet von den Naturfreunde Deutschlands und dem Jugendverband Naturfreunde Jugend Deutschlands. Und ich würde sagen, in den Verbänden hatte man damals erkannt, dass es sozusagen Bestrebungen gibt, von rechtsextremer Seite Naturschutz, Umweltschutz zu besetzen oder zu vereinnahmen und auch Naturschutzverbände sozusagen da reinzugehen. Und dann gab es ein Förderprogramm dazu und dann hat man eben diese Fachstelle aus der Taufe gehoben. Und seitdem machen wir erfolgreich Bildungsarbeit in verschiedenen Strukturen, arbeiten mit den Umweltverbänden großartig zusammen und würde sagen, diese Arbeit ist nach wie vor in verschiedenen Aspekten immer noch wichtig und wird nachgefragt.
3: Dabei ist interessant, dass die extreme Rechte immer wieder den gesellschaftlichen Diskurs nutzt, um bestimmte Motive zu verankern. In den letzten Jahren waren das mit der sogenannten Flüchtlingskrise das Thema Ethnopluralismus im Kontext mit Naturschutz. Aber auch das Artensterben wird genutzt, um so völlig absurde Vergleiche zur Population in Deutschland zu ziehen. Und natürlich auch der Klimawandel an sich, wobei der Klimaschutz explizit gegen einen sehr kurzzeitig gedachten Naturschutz in Stellung gebracht wird. Das populärste Beispiel dafür sind zum Beispiel Windräder, gegen die dann mobil gemacht wird, weil dadurch heimische Vögel gefährdet seien.
2: Und jetzt ist es auch so, dass Naturschutz immer in Abwägung passieren muss mit anderen gesellschaftlichen Gütern. Wir wissen, dass wir im Zuge des menschengemachten Klimawandels eine dringende Notwendigkeit haben, den Ausbau erneuerbarer Energien voranzutreiben. Und gleichzeitig ist es aber etwas, wo sich Zielkonflikte mit dem Naturschutz ergeben. Deswegen würden wir als NABU, und das kann man noch überall nachlesen, immer von dem naturverträglichen Ausbau der erneuerbaren Energien sprechen. Gleichzeitig sehen wir von rechts außen, wie dort dieser Zielkonflikt auch bewusst getrieben wird, wie Naturschutz dann mit Heimat und mit auch ausschließenden Heimatbildern verknüpft wird und damit auch Zielkonflikte im Naturschutz getrieben werden. Und das nimmt dann zum Teil sehr krasse Formen an, wenn dann im Prinzip dem NABU unterstellt wird,

0: würde vor grüner Politik warnen und echter Naturschutz eben bloß von mindestens konservativer, wenn nicht sogar noch weiter rechts Außenseite zu betreiben ist, weil der Naturschutz dagegen den Klimaschutz in Stellung gebracht wird, was wir als NABU so nie unterschreiben würden.
1: Ja, weil es auch völliger Quatsch ist. Aber ja, so heißt es dann zum Beispiel, Zitat, dass die heimathassenden Grünen den Naturschutz gekapert haben, ohne ihm gerecht werden zu können, ist eine der Tragödien der deutschen Nachkriegsgeschichte. Wir müssen es, also den Naturschutz, ihnen entwenden.
2: Das sehen wir aber viel in der extremen Rechten, dass Naturschutz als was genuin Rechtes bezeichnet wird, als was Organisches, was ja, verbunden, naturverbundenes und Klimaschutz als was Künstliches, als ein Projekt der Eliten, als was Grünes, als was Wokes angesehen wird.
3: Ja, es ist eigentlich unnötig, das hier nochmal zu sagen, aber
0: Natürlich ist es hochrelevant auch für die Natur, dass wir den dass wir den Klimaschutz vorantreiben, dass wir gucken, dass also wir sehen gerade, was der Klimawandel auch mit der Natur macht. Wir sehen austrocknende Flüsse, wir sehen Waldbrände quer durch Europa. Das sind ja alles reale Auswirkungen von menschengemachten Klimawandel auf die Natur und das bedingt sich. Also wir haben diese Doppelkrise, Zwillingskrise, zwei Seiten sozusagen derselben Medaille.
3: aber Matthias betonte dann auch nochmal, dass es ja überhaupt nicht um den Naturschutz ging, von rechter Seite aus, sondern immer nur darum, bestimmte Motive auszuspielen, wobei im Zweifel immer gegen den Naturschutz entschieden wird.
0: Wir haben die Wiederherstellungsverordnung gehabt, also im Englischen in Brüssel dann Nature Restoration Law, die durchs Europaparlament musste und dort beschlossen worden ist gegen die Stimmen der Parteien vom rechten Rand. Wir wissen, dass es bei den Parteien am rechten Rand, rechts außen, massive Angriffe gegen den Wolf sozusagen gibt. Der ist ja jetzt dann auch, haben, da ist ja der Schutzstatus auch abgeschwächt worden. Auch das ist, sind Dinge, wo wir sagen würden, wenn da wirklich Naturschutzkern des Anliegens wäre, dann müssten bestimmte Dinge halt auch politisch anders entschieden werden, sodass wir an vielen Stellen uns fragen, ob der getriebene Zielkonflikt zwischen Naturschutz und anderen Schutzgütern oder anderen gesellschaftlichen Themen nicht vor allem auch ein Treiben gesellschaftlicher Konfliktlinien ist. Also so nach dem Motto, wir wollen gar keine Lösung anbieten, sondern wir wollen das Problem treiben. Und dann sind wir bei dem, wo wir sagen würden, das ist dann Populismus und das ist mit dem NABU nicht zu machen.
1: Und das ist auch insofern wichtig, als der NABU in seiner Geschichte bereits Komplize der nationalsozialistischen Ideologie war. Das kann man auf der Seite des NABU nachlesen, dass der NABU unter der Gründerin in der NS-Zeit gleichgeschaltet war. So heißt es in einem Zitat von damals.
4: Heimatliebe und Naturliebe sind eine der stärksten Wurzeln, aus denen Deutschland Kraft schöpfen kann. Deshalb dürfen wir, so klein unser Arbeitsgebiet scheinen mag, uns zu Mitkämpfern rechnen. Freudig stellen wir uns hinter den Führer, geloben, unsere ganze Kraft einzusetzen für sein hohes Ziel.
3: Aber man muss es dem NABU lassen, dass sie sich immerhin mit der Zeit beschäftigen und das aufgearbeitet haben.
0: Jetzt hat Naturschutz auch einen historischen Pfad aus dem Völkischen, den wir mitbedenken. Und da haben wir auch eine Geschichte, die durchaus wechselhaft ist. Also als Naturschutzbund und in unseren Vorgängerorganisationen.
1: Auf den historischen Pfad des Völkischen kommen wir gleich noch zu sprechen. Aber zunächst erzählt uns Flo, wie Naturschutz in der NS-Zeit insgesamt aussah.
2: Ja, da kann man, glaube ich, einen mehrteiligen Podcast drüber machen. Ich versuche es kurz und knapp. Also Naturschutz war im Nationalsozialismus propagandistisch enorm aufgeladen. Zum Beispiel der Wald, der Mythos Wald, die Deutschen als Waldvolk. Das war ein zum Beispiel enormer Propagandazweig. Wir müssen aber sehen, dass der Raubbau an der Natur im Nationalsozialismus enorm zugenommen hat. Also vor allem im Zuge der Kriegsvorbereitung hat der Holzeinschlag enorm zugenommen zum Beispiel. Ich gebe jetzt nur so ein paar Schlaglichter. Ja. Gucken wir auf den Autobahnbau. Autobahnbau war gedacht als naturnahes Bauen. Die Autobahn sollte sich an die Landschaft anpassen und sich sozusagen durch die heimische Landschaft schlängeln, mit heimischen Materialien gebaut werden.
3: Ja, dieses Konzept, das stammte von Alwin Seifert. Der hatte auch den Titel eines NS-Landschaftsanwalts.
2: Der hatte auch so Komposte, wollte er anlegen neben den Autobahnen. Es war auch gedacht, dass es Raststätten gab, wo biologische Ernährung gab oder zum Teil sogar biodynamische, also Ernährung aus biodynamischer Landwirtschaft. Und dann sollte die Familie eben in ihrem Auto Natur erfahren. Es war natürlich vor allem Ideologie und eine Propagandamaßnahme. Man hat dann festgestellt, dass es doch sehr teuer ist und dann einfach auch gerade Autobahn gebaut. Aber sozusagen ideologisch wurde die organische Autobahn entgegen der technischen, dem technischen Eisenbahn gestellt, die liberal-marxistisch die Landschaft gerade durchschneidet. Also das sozusagen mal ein Beispiel für, wie Natur gesehen wird. Ein weiterer Kontext, der noch dazu kommt, ist, dass es dann viel Aufforstung gab seit dem 18. Jahrhundert, vor allem mit Nadelbäumen. Und für die Nationalsozialisten waren Nadelbäume natürlich keine bevorzugten Bäume, es waren keine deutschen Bäume, sie wollten Laubbäume haben. Also die Autobahnen sollten eben dann, da wurden dann eben Nadelwälder dafür gerodet und da an den Seiten der Autobahn sollten dann eben deutsche Laubbäume wieder gepflanzt werden, also eben ein deutscher Wald entstehen.
3: Das waren aber eben, wie gesagt, vor allen Dingen Überlegungen, die dann aber de facto gar nicht umgesetzt wurden, weil es eben neben der ideologischen Linie eben Funktionsträger gab, die eher auf Effizienz schauen mussten. Denn ein zweiter großer Punkt war
2: der Generalplan Ost, dass mit der Eroberung der Ostgebiete dann die Pläne waren, da deutsche Wehrbauern anzusiedeln und damit sich die deutsche Seele dort wohlfühlt in diesen Steppen, jetzt in Anführungszeichen Steppengebieten, sollte die Landschaft eben arisiert werden. Also SS-Gartenlandschaftsbauer sollten dort eben Hecken pflanzen oder Bäume pflanzen, dass sich die deutsche Volksseele dort wohlfühlt. Auch das ist so nicht durchgezogen. Und das Menschenfeindliche dabei ist, dass das natürlich alles im Zuge mit Zwangsarbeit vollzogen wurde und dass die einheimische Bevölkerung sollte einfach verhungern. Also sie sollte erstmal das sozusagen die Landschaft vorbereiten und dann verhungern, weil der Platz dann ja für die sozusagen deutschen Bauern dort vorgesehen war. Das ist jetzt so nicht eingetroffen, auch weil sozusagen der Krieg sich ja dann gewendet hat und dann zu Gebiete zurückerobert wurden. Natürlich sind trotzdem Millionen von Menschen ums Leben gekommen. Ein Nachtrag noch zur Kontinuität von also sowohl Hans Klose, der unter Göring die NS-Naturschutzgebiete ausgewiesen hat, der ist nach dem Nationalsozialismus, war der dann Chef vom Amt, was heute das Bundesamt für Naturschutz ist. Alwin Seifert, der Landschaftsanwalt, Reichslandschaftsanwalt, hat dann eine Stelle an der Hochschule gekriegt. Also diese ganzen NS-Naturschützer konnten nach 1945 einfach weitermachen.
1: Und wie wir gesehen haben, ist das ja bis heute ein Thema. Dass dem so ist, hängt nochmal mit einer ganz spezifischen Idee zusammen, nämlich der des Völkischen.
2: Ich fange mal von vorne an. Also was hat völkisches Denken eigentlich mit Natur zu tun? Völkisches Denken entstand in der Zeit der Romantik im 19. Jahrhundert, in der Zeit, in der Europa sich im politischen, sozialen und ökonomischen Umbruch befand. Die Leute waren verunsichert durch die verschiedenen Revolutionen, die es in Frankreich gegeben hat, durch das Zeitalter der Industrialisierung. Und in dieser Zeit der Unsicherheit suchten die Menschen eigentlich nach zwei widerstreitenden Ideen. Zum einen, sich als Individuum gemäß der eigenen Fähigkeiten entfalten zu können und andererseits aber auch einen Platz in einem großen Ganzen zu haben. Und die Idee eines Volks, das vereinte eben diese beiden Ideen. Und was hat dieses Volk jetzt mit Natur zu tun? Natur war für Romantiker beseelt, also es war nicht einfach ein lebloses Ding. Und die Menschen konnten durch die Natur in Kontakt mit anderen treten, in Kontakt mit dem Volk. Das Volk war sozusagen Ausdruck etwas Höheren. Und Natur war die Brücke, wodurch man in Kontakt treten konnte. Wir müssen aber gucken, dass Natur damals nicht als etwas Universelles gesehen wurde, sondern Natur wie auch Volk sozusagen hatte nationale Grenzen. Natur war eigentlich Landschaft. Und das Volk lebt mit dieser Landschaft in einer untrennbaren Verbindung. Sie bedingen sich gegenseitig. Das Volk wird durch die Landschaft geformt und formt aber auch wiederum die Landschaft.
1: Das wird dann zur Grundlage, sich den Problemen der Industrialisierung anzunehmen.
2: Und wir sehen das zum Beispiel bei den ersten Naturschutzvereinigungen, dem Bund Heimatschutz, der zum einen die Probleme, die es damals gab, richtig erkannt hat, also Luftverschmutzung, Wasserverschmutzung, Abholzung, Verstädterung, Verelendung in den Städten, dafür aber verantwortlich gemacht hat, die Modernisierung und die ersten emanzipatorischen Bewegungen, die es gab, also wie die Frauenrechtsbewegung zum Beispiel. Und sie haben dem entgegengesetzt eine Art ständisches Gesellschaftsmodell. Also sie haben gesagt, wir müssen zurück zu einem ständischen Gesellschaftsmodell, wo jeder Mensch seinen von Gott gegebenen Platz hat. Ganz wichtig darin war der Stand der Bauern, weil die Bauern leben in Kontakt mit der Natur, haben eine enge Verbindung zur Natur. Und wenn wir darin zurückgehen, dann leben wir auch wieder im Einklang mit der Natur. Also schon da sozusagen, und das sozusagen wird gespeist eben aus dieser völkischen Idee oder aus dieser Idee, dass Volk und Natur eine Einheit bilden. Und wenn diese nationale Identität, diese völkische Identität und die Landschaft übereinkommen, dann ist das die Heimat. Und deswegen auch dieser Bund Heimatschutz.
3: Und das ist etwas, was wir auch heute wiederfinden.
2: Also das finden wir zum Beispiel beim Ethnopluralismus der Identitären oder der Neuen Rechten, die nicht mehr von Rasse sprechen, wie die sozusagen Nationalsozialisten, sondern sie sprechen von Kultur oder von Ethnie. Und sie sagen, jede Kultur, jede Ethnie, jede Nation hat einen angestammten Siedlungsraum, hat sozusagen eine angestammte eigene Landschaft. Und nur dort kann sich diese Nation, diese Kultur, diese Ethnie entwickeln. Und sie darf von dort auch nicht wegziehen, weil dann geht sie ein. Sie bemühen immer das Bild des Baumes. Wenn man einen Baum verpflanzt, dann kann er nicht weiterleben. Und das übertragen sie auf die Gesellschaft. Und daraus folgt dann eben Schließung der Grenzen, Ausweisung von Menschen, die eben nicht deutsch sind, in einem rassischen, sozusagen biologistischen Begriff, die eben nicht hierher gehören. Und das wird mit dem Rückgriff auf Natur und mit diesem Rückgriff auf diese Verbindung von Volk und Natur oder Volk und Landschaft begründet.
3: Das wird dann zum Beispiel auch über bestimmte Motive der Landschaft verankert.
2: Der Mythos vom Deutschen Wald ist eigentlich ein gutes Beispiel, um das zu zeigen, weil auch dieser Mythos entstand in der Zeit der Romantik, wo die Suche nach einer nationalen Einheit auch begann, wo man diese Kleinstaaterei Deutschlands überwinden wollte und dann auch geguckt hat, auch wieder in diesem völkischen Bestreben, was sind eigentlich die Wurzeln der Deutschen, die Wurzeln des deutschen Volkes. Dann kam man ganz schnell auf die Germanen. Die Germanen als solche gab es ja, das ist ja auch eine Fremdzuschreibung von den Römern gewesen. Und dann hat man den Tacitus entdeckt. Tacitus, ein römischer Geschichtsschreiber, der 100 Jahre nach der Schlacht im Teutoburger Wald oder der Varusschlacht, verkürzt geschrieben hat, die Germanen haben die Römer besiegt, weil sie aus den dichten, kalten, unwirtlichen Wäldern Germaniens kamen und deswegen besonders abgehärtet waren. Darauf hat man sich berufen, das hat man wiederentdeckt und hat dann den Wald und die deutsche Eiche vor allem als deutsches Nationalsymbol entdeckt. Und das war erstmal die Konstruktion eines eigenen, also die Konstruktion einer eigenen Geschichte, die Konstruktion der eigenen Nation, die Konstruktion eines eigenen Nationalsymbols.
3: Und dann kommt der nächste Schritt, die Konstruktion des Fremden.
2: Und das eigene dann über das Fremde zu stellen. Die Franzosen wurden als Parkvolk angesehen, als Feldvolk angesehen, die Engländer als Parkvolk, die Natur nur artifiziell begreifen können. Und dann damals war stark virulent der antislawische Rassismus, Slawen als Steppenvolk, die mit Natur nichts anfangen können. Und dann antisemitisch konnotiert, Jüdinnen und Juden als Wüstenvolk, die in Natur nur einen Ausbeutungsgegenstand sehen.
1: Ja, daneben gibt es dann auch viel so romantisierte Motive, zum Beispiel den Wolf.
2: Ja, der Wolf ist auch ein interessantes Beispiel, weil eigentlich ist der Wolf für die Rechte ja ein wichtiges Identifikationssymbol. Vor allen Dingen, weil rechte Ökologie oder rechte Ideologie ja stark auch auf Sozialdarwinismus als Grundlage hat, ist ja der Wolf eigentlich wäre sozusagen ein Erfolgsmodell im Sozialdarwinismus, der sich durchsetzt, der an der oberen Spitze der Nahrungskette steht. Björn Höcke hat selber mal gesagt, wir müssen Wolf und nicht Schaf sein. Nun ist die AfD aber ja ein großer Gegner vom Wolf. Warum ist das so? Ich würde sagen, ein wichtiger Grund ist, weil die AfD eine Empörungspartei ist, weil sie von der Empörung lebt, von der Zuspitzung, von der Instrumentalisierung von Emotionen. Und deswegen engagiert sie sich gegen den Wolf. Das ist das Gleiche, weshalb sie sich dann für die gegen die Abschaffung des der Subvention des Agrardiesels engagiert hat. Sie ist eine neoliberale Partei wirtschaftlich gesehen. Sie ist ja für die Abschaffung jeglicher Subvention, war auch für die Abschaffung dieser Agrardieselsubvention. Erst als sie gesehen hat, es gibt Protest dagegen, hat sie sich versucht, an die Spitze der Bauernproteste zu stellen, zu sagen, hey, wir gehören zu euch. Und ich würde auch sagen, das ist auch ein wichtiger Grund, warum sich die AfD gegen Windräder engagiert. Weil sie versucht, dieses Thema zu instrumentalisieren, weil das eben ein sehr emotionales Thema ist.
3: Okay, und damit sind wir zurück bei der extremen Rechten im Heute. Und wir hatten ja schon gehört, dass die extreme Rechte mit dem Naturschutz versucht zu mobilisieren und da auch immer wieder Übernahmeversuche stattfinden. Wir haben auch nochmal gefragt beim NABU, wie die denn nun genau aussehen.
0: Wir haben jetzt ein großes Forschungsprojekt gehabt, haben wir nicht selber gemacht, sondern ein größerer Forschungsverbund, der deutlich machen konnte, dass es keine flächendeckende Unterwanderungsversuche bei den großen Naturschutzverbänden gibt. Was wir sehen, sind Angriffe in Social Media. Das können Fake News sein, dazu wie gerade im Klimaschutz so Sachlagen sind, auch in Frage stellen, dass Menschen die Macht des Klimawandels. Wir kommen immer wieder auch vor in parlamentarischen kleinen Anfragen als Kronzeuge für Dinge, wo wir zwar zum Beispiel Erhebungen machen, so Vogelschlag an Windrädern zum Beispiel, aber daraus nicht ableiten würden, dass man die Energiewende nicht vorantreibt, sondern wir würden ja mal fragen, wo ist ein guter Standort für Windenergieanlagen oder wie kann man möglichst naturverträglich den Ausbau der Erneuerbaren vorantreiben. Was es durchaus auch gibt, sind so Doppelmitgliedschaften, also Mitglied beim NABU und auch Mitglied bei Organisationen, wo wir sagen würden, da finden wir es schwer, Ziele und auch Werte vereinbar zu finden. Also natürlich kann erstmal jeder beim NABU Mitglied werden, aber er möge sich dann bitte an dem orientieren, was wir in unserer Satzung ganz weit vorn drin zu stehen haben, nämlich Bindung an die freiheitlich-demokratische Grundordnung, Toleranz. Also dem Baum ist es eben nicht egal, wer ihn umarmt.
1: Das ist also so das eine und das lässt sich vielleicht ganz gut mit dem Konzept der rechten Raumnahme in den Köpfen fassen. Also, dass Themen bespielt werden, über die dann andere Inhalte transportiert und gefestigt werden. Es gibt aber noch eine andere handfeste Raumnahmestrategie in dem Zusammenhang und zwar die völkischen SiedlerInnen. Und eine recht große Gruppe hat sich in Leisnich angesiedelt. Leisnich ist so 50 Kilometer im Südosten von Leipzig, also im Landkreis Mittelsachsen.
5: So, Glück auf und herzlich willkommen zu unserem heutigen Plauderstream. Heute Abend wieder mit einem Gast. Wir hatten ja am Montag bereits ein Gespräch mit unserem Hühnerflüsterer, bei dem es auch um die Themen Landleben, Autarkie, Umgang mit Tieren und so weiter und so fort ging. Und heute wollen wir dieses Gespräch sozusagen etwas vertiefen. Ihr habt euch ein Gespräch mit Zusammenrücken des Öfteren gewünscht und wir haben das jetzt endlich hingekriegt, einen gemeinsamen Termin zu finden. Heute Abend ist bei mir der liebe Kamerad Christian Fischer und mit dem werden wir uns jetzt unterhalten. Christian, schönen guten Abend an dich. Und ich bin froh, dass es heute geklappt hat.
6: Ja, super. Ja, Frank, das freut mich auch. Dir auch erstmal hallo und hallo allen Zuschauern heute hier live und dann natürlich im Nachgang noch bei YouTube wird es, glaube ich, veröffentlicht, oder?
5: Genau. Wenn der Stream vorbei ist, dann wird es archiviert und dann kann man das Gespräch bis auf alle Ewigkeit im Kanal abrufen. Also schön aufpassen, was wir heute erzählen.
3: Bevor ihr euch jetzt hier weiter ewig gestriges Gelaber antun müsst, übernehmen wir lieber wieder. Vielleicht erstmal ganz grundlegend, was sind überhaupt völkische SiedlerInnen? Das, was der Name sagt, Menschen aus dem extrem rechten bzw. völkischen Spektrum ziehen bewusst in bestimmte ländliche Regionen und kaufen oder übernehmen Höfe und Grundstücke. Sie gründen Familien und bauen langfristig lokale Strukturen auf. Nach außen kann das zunächst tatsächlich auch relativ unspektakulär oder sogar positiv für die Dorfgemeinschaft wirken, weil eben einfach Familien in kleine Orte ziehen, wo vielleicht bisher nicht mehr so viel los war. Das heißt, die Orte werden wieder belebt und Menschen engagieren sich.
1: Ja, und meist werden dann auch tatsächlich Vereine, die Nachbarschaft oder lokale Veranstaltungen genutzt, um, und das ist das Entscheidende dahinter, politisch und ideologisch wirksam zu werden und extrem rechte Strukturen aufzubauen. Und was das so gefährlich macht, ist, dass damit nicht nur so ein kurzfristiges Engagement einhergeht, sondern darin drückt sich wirklich ein langfristiges Denken über Generationen hinweg aus.
3: Ja, und getragen wird es von der Vorstellung einer Volksgemeinschaft, also einem biologistischen Weltbild und rassistischen Vorstellungen von Zugehörigkeit durch Blut. Also, dass deutsche Menschen aufgrund ihrer Abstammung einen besonderen Anspruch auf diesen Lebensraum haben. Und diese Abstammungsvorstellung ist eben ganz zentral, weil sie als Basis, als Träger der Kultur gedacht wird und Kultur als Schaffenskraft eines Volkes. Also Bevölkerung und Kultur werden nicht politisch, sondern biologisch bzw. ethnisch-rassistisch gedacht.
1: Und das wiederum hat dann zur Folge, dass der sogenannte Volkserhalt, was an sich schon ein schreckliches Konzept ist, an den Erhalt von Raum und Volk geknüpft wird. Darin sind dann auch zutiefst antisemitische Stereotype enthalten, wenn von der Ablehnung eines in Anführungszeichen wurzellosen bzw. universellen Gesellschaftsverständnisses gefaselt wird. Und gleichzeitig ist es auch so eine interne Unterscheidung zwischen der extremen Rechten, weil nämlich so völkische SiedlerInnen in Ostdeutschland ihren ideologisch reinen Abstammungspatriotismus gegen einen Kulturpatriotismus der westdeutschen extremen Rechten in Stellung bringen.
3: Ja, weil sie ihnen quasi vorwerfen, dass, weil es im Westen nicht genug, was auch immer, für biologisch definierte Deutsche gibt, diese auf das Konzept zurückfallen mussten, dass zur Kultur zählt, wer diese Werte vertritt. Dass also im Zweifel auch ein Nichtdeutscher Nazi werden darf.
1: Was eben aus so einer völkischen Logik heraus nicht klar geht. Und weil im Osten noch genug völkisch reine Deutsche lebten, sollten die sich zusammenschließen in Siedlungen, da können auch gerne die Westdeutschen hinziehen, um das zu erhalten bzw. zu wachsen.
3: Entsprechend hieß die Initiative der völkischen Siedler in Leisnig Zusammenrücken in Mitteldeutschland. Ihre Grundidee war die gezielte Ansiedlung rechter und völkischer Menschen im ländlichen Raum, um eben neue soziale Strukturen aufzubauen und Menschen aus dem extrem rechten Spektrum für einen Umzug nach Ostdeutschland gewinnen zu können.
1: Genau, dafür haben sie damals explizit geworben. Die Initiative war dabei eben, wie gesagt, nicht nur so als klassische politische Kampagne gedacht, sondern sollte das gesamte Leben umfassen, unter dem Stichwort, wieder in Anführungszeichen, Kräfte zu bündeln und auch in Anführungszeichen neue Motivation zu schaffen, Volk und Raum langfristig zu erhalten.
3: 2023 wurde die Initiative dann eingestellt. Die SiedlerInnen leben aber weiter in Leisnig und werben auch weiter für das, in Anführungszeichen, Sammeln als vielversprechendste politische Strategie. Das heißt, wir haben es hier mit einer Strategie der rechten Raumnahme zu tun. Rechte Raumnahme bedeutet, dass versucht wird, einen sozialen Raum langfristig zu prägen, Immobilien zu erwerben, Familien anzusiedeln, eigene Netzwerke aufzubauen, Veranstaltungen zu organisieren, Medien- und Kommunikationskanäle zu betreiben, irgendwann auch politische Mandate zu übernehmen und ebenso lokale Konflikte und politische Themen anschlussfähig machen und nach rechts zu verschieben.
1: Naja, und literally alles davon hat die extreme Rechte in Leisnig geschafft, auch wenn Zusammenrücken in Mitteldeutschland inzwischen aufgelöst ist. Die Siedler sind noch da und die Personen, die Teil der Initiative waren auch, haben sich nun aber umorientiert. Wir schauen uns das mal genauer an.
3: Ein Eckpfeiler des früheren Netzwerks, welches auch in anderen Quellen und Recherchen zum Thema immer wieder auftaucht, ist leisnig.info als lokales Kommunikationsmedium. Das ist einmal ein Telegram-Kanal und dann auch eine Website. Beides wird immer noch regelmäßig und in kurzen Abständen bespielt. Und dort gibt es dann so lokale Nachrichten, Veranstaltungshinweise und politische Beiträge und zeigt auch, welche Netzwerke da im Wirken sind.
1: Ja, also zum Beispiel werden momentan ständig die Freien Sachsen bejubelt. Es wird zum sogenannten Trauermarsch nach Dresden aufgerufen und so weiter. Und die Lieblingsthemen sind natürlich zuallererst die Heimat. Das wird ganz unterschiedlich bespielt. Also so ganz viel geht's um Kinder und Familien und Gemeinschaft und dann aber auch permanent um die Schönheit der Heimat, also aka Bashing gegen Windkraft, Solarenergie, Migration, Sauberkeit in der Stadt, Verkehr. Also inhaltlich, wenn man sich die Sachen anschaut, extrem rechts, aber eben unter diesem Bürgi-Deckmantel, um weiterhin gesellschaftlich anschlussfähig zu sein.
3: Ja, und gleichzeitig wird über leisnicht.info auch auf andere Nazi-Formate wie auf 1TV und diverse YouTube-Kanäle verwiesen und natürlich auch auf Kampagnen, Aufrufe und so weiter, die dort geteilt und verbreitet werden und die mindestens Sympathien zu bestimmten Personen aus dem rechten Spektrum vermuten lassen. Eine dieser zentralen Personen ist Christian Fischer, den ihr vorhin auch schon in dem YouTube-Auszug gehört habt. Er ist ein völkischer Siedler im Raum Leisnig und der ehemalige Sprecher von Zusammenrücken. Inzwischen ist er bei den Freien Sachsen aktiv und Stadtrat in Leisnig und Fraktionsvorsitzender der Freien Sachsen im Stadtrat.
1: Das heißt, wir sehen hier, wie Siedlermilieu bereits Teil der kommunalen Politik ist. Naja, und ältere Recherchen weisen darauf hin, dass mindestens früher Kontakte zu weiteren extrem rechten Organisationen bestanden. Eine weitere zentrale Person ist Lutz Gießen. Er ist ebenfalls völkischer Siedler im Raum Leisnig und Naunhof und langjährig aktiver Neonazi, der früher auch im Umfeld der NPD, heute die Heimat, aktiv war. Und er ist im Zusammenhang mit dem Dresdner rechtsextremen Trauermarsch aktiv, der wirklich hochfrequentiert bei leisnicht.info beworben wird.
3: Heute ist er interessanterweise ebenfalls für die Freien Sachsen aktiv und Mitglied des Kreistags Mittelsachsen. Dann gibt es noch Michael H. Er ist nach wie vor der Verantwortliche bzw. der im Impressum genannte Betreiber von leisnicht.info und kann ebenfalls dem Leisniger Siedlerkreis zugeordnet werden. Er war auch Redner bei Leisniger Corona-Protesten und es wurde immer wieder Verbindung zu Christian Fischer dokumentiert.
1: Das heißt, was wir hier sehen, ist eine Verbindung aus Christian Fischer und Lutz Gießen, die für die Freien Sachsen kommunalpolitisch aktiv sind. Leisnicht.info berichtet regelmäßig darüber in Zusammenhang mit lokalen politischen Themen, also zum Beispiel Windkraft und da zum Beispiel über die Initiative Gegenwind aus Altenhof, die mindestens extrem rechts vereinnahmt sind.
3: Es ist also eine Mischung aus Protestgeschehen, Kommunalpolitik und alternativen Medien. Und insgesamt ein gut funktionierendes Beispiel rechter Raumnahme, welches die Themen Naturschutz und völkisches Denken bespielt.
1: Ja, soweit vielleicht erstmal dazu. Es gibt ja nicht nur die völkischen SiedlerInnen und die Freien Sachsen, sondern das Thema Naturschutz ist auch bei anderen Parteien der extremen Rechten beliebt. Dazu nochmal Flo.
2: Also es gibt ja sozusagen die neonazistische Kleinstpartei Der Dritte Weg, die ja im Gegensatz zur AfD eine Partei ist, die sich gegen zum Beispiel Braunkohletagebaue und bis vor kurzem auch gegen Atomenergie engagiert hat, weil eben wieder aus diesem völkischen Denken heraus, wir müssen die Landschaft schützen, um das deutsche Volk zu schützen. Wir lehnen Atomenergie ab, weil die Strahlung die deutschen Gene schädigt. Die zumindest in diesem völkischen Denken schon eine Naturschutzpartei sind, jetzt natürlich nicht realpolitisch, also sie machen jetzt wenig Naturschutz, sie sozusagen machen, dann laden das propagandistisch auf und gehen mal Müll sammeln. Aber ideologisch sind sie im Gegensatz zur AfD schon eher eine Naturschutzpartei.
3: Und das äußert sich dann auch hinsichtlich Umweltschutz.
2: Zum Beispiel leugnen nicht alle rechten Parteien oder alle rechten Organisationen den Klimawandel. Der Dritte Weg zum Beispiel ist jetzt nicht eine klassische Klimawandelleugnungspartei, sondern die setzen sich auch für erneuerbare Energien ein. Sie sind gegen Braunkohleabbau, gegen Atomenergie. Das macht sie aber nicht zu Bündnispartnerin oder zu einer besseren Partei, weil Klimawandel wird dann oft rassistisch sozusagen aufgeladen, dass man eben sagt, oder die Gründe werden externalisiert, dass man sagt, wir müssen Migration stoppen für weniger Klimawandel, weil zum Beispiel die Menschen aus dem globalen Süden haben dort einen niedrigeren CO2-Fußabdruck, dann kommen sie nach Deutschland, nehmen unsere Konsumgewohnheiten an und haben dann einen höheren CO2-Fußabdruck. Deswegen wären geschlossene Grenzen eine aktive Klimaschutzpolitik. Also so ist dann die Argumentation, was natürlich total ausblendet, dass es sozusagen wer produziert eigentlich am meisten CO2? Was hat das mit Einkommen zu tun? Wie viel CO2 produzieren Reiche, die reichen Industrienationen? Was haben die eigentlich für eine Geschichte von Treibhausgasemissionen und so weiter und so fort?
3: Und wenn man bei Klimanationalismus ist, dann ist man auch ziemlich schnell bei der menschenverachtenden Vorstellung der Überbevölkerung angekommen.
2: Überbevölkerung oder diese Erzählung der Überbevölkerung ist auch ein starkes Narrativ, was nach rechts anschlussfähig ist, beziehungsweise von Rechten auch oft verbreitet wird. Also zu sagen, es gibt zu viele Menschen auf der Welt, was erstmal wissenschaftlich schwierig ist, weil zu sagen, wenn wir zu viele Menschen auf der Welt haben, dann müssen wir irgendwas zu wenig haben. Jetzt können wir gucken, was haben wir zu wenig? Haben wir zu wenig Nahrungsmittel? Nein, wir haben genügend Nahrungsmittel, um die Weltbevölkerung zu ernähren. Wir haben ein Problem mit Nahrungsmittelverteilung. Und die Argumentation beim Natur- und Umweltschutz sind auch nicht neu, die gibt es auch schon seit den 70ern. Gruhl zum Beispiel, einer Gründungsmitglied der Grünen, hat auch zweiter Vorsitzender vom BUND gewesen, der hat gesagt, die Umwelt in Deutschland trägt nur eine bestimmte Anzahl von Menschen und seine Folgerung daraus war, wir müssen die Einreisen von Menschen aus dem globalen Süden, er hat damals ja noch gesagt, aus der dritten Welt stoppen, weil das ist eine zu starke Belastung für unsere Umwelt. Also da wird sozusagen mit Umwelt Rassismus verbreitet. Und Rechte greifen das natürlich gerne auf.
1: Das heißt, der eine Strang der Argumentation lautet Grenzen schließen für Klimaschutz.
2: Die andere Überlegung ist zu sagen, okay, oder Argumentation ist zu sagen, es gibt im globalen Süden zu viele Menschen, die haben ein steigendes Konsumverhalten, das heißt, sie produzieren mehr CO2. Was müssen wir machen? Wir brauchen eine Bevölkerungsreduktion im globalen Süden. Wir brauchen eine Bevölkerungskontrollpolitik. Sagt natürlich niemand, wir müssen die Menschen aktiv umbringen. Aber, und das ist jetzt nicht nur bei Rechten so, es gibt auch UN-Programme zur Eindämmung der Überbevölkerung. Sowas wie Sterilisationsprogramme zum Beispiel. Die gab es in Indien, gab es in verschiedenen afrikanischen Ländern. Betrifft meist Frauen, nicht nur, auch Männer. Dies ist natürlich immer die Frage, wie freiwillig sind diese Sterilisationsprogramme? Wie viel Druck wird ausgeübt auf die einzelnen Personen? Was für Zusagen an Entwicklungshilfe ist daran gekoppelt? Also da sind wir in einem ganz großen problematischen Bereich.
1: Und das ist leider was man auch oft von Personen hört, die glauben, ein progressives Weltverständnis zu haben. Also diese Erzählung von Überbevölkerung. Und da muss man an der Stelle schon klar haben, was das in der Konsequenz eigentlich bedeutet.
3: Ein anderes Thema, über das wir in dem Zusammenhang noch nicht gesprochen haben, ist die Naturheilkunde. Und die hat ja auch viele Überschneidungen, inhaltlich, aber auch personell zur extremen Rechten. In dem Kontext müssen wir vielleicht auch nochmal auf Corona zu sprechen kommen, einfach als geschichtlichen und aktuellen Parameter, der sehr verstärkend gewirkt hat.
2: Seit Corona gab es schon eine große Hinwendung zu Formaten, die das Natürliche verbreitet haben. Also es gab es erstmal ganz praktisch, dass viele Leute in ihren Kleingarten gefahren sind oder sich einen Kleingarten besorgt haben, angefangen haben, Gartenarbeit zu machen, also in der Natur oder mit Natur zu arbeiten. Aber es gab auch Hinwendungen zu Naturheilkunde oder zu esoterischen Angeboten, zu Wildnispädagogik, zu Umweltbildung, da gab es schon eine Hinwendung zu. Und das sind jetzt alles, muss nichts Schlechtes sein, das sind nicht unbedingt schlechte Angebote, aber es gab natürlich auch Hinwendung zu problematischen Angeboten. Also wenn die Welt kompliziert ist, wir haben multiple Krisen, erst gab es die Corona-Pandemie, den Ukraine-Krieg, Klimawandel, dann ist natürlich auch eine Hinwendung zu einfachen Welterklärungsmodellen irgendwie erklärbar. Und Natur, mit dem Rückgriff auf Natur werden halt so einfache Welterklärungsmodelle oft legitimiert.
1: Und weil wir jetzt aber schon bei Wildnispädagogik und Naturheilverfahren und so weiter sind, vielleicht können wir an der Stelle auch nochmal einen Blick auf koloniale Kontinuitäten im Zusammenhang mit so Naturverbundenheit werfen.
2: Es gibt in der Wildnispädagogik verschiedene Zeremonien zum Beispiel, Rituale, Räucherzeremonien, die zum Teil direkt von Indigenen entnommen sind. Und das ist natürlich zum einen ein Problem, wenn die einfach so ohne Wissen darüber hier im westlichen Publikum nahegebracht wird oder sozusagen aus den Kontexten gerissen werden. Und das viel größere Problem ist ja, dass damit Geld verdient wird, was dann natürlich nicht bei den Indigenen ankommt, sondern hier. Und dass auch nicht reflektiert wird, wie sind diese Techniken, wie sind vielleicht auch Ritualgegenstände hier nach Deutschland gekommen. Also die wurden ja nicht von den Indigenen hier freiwillig rübergebracht, sondern sind ja meistens im Zuge des Kolonialismus hierher gekommen. Also ich glaube, das ist ein wichtiger Punkt, das mitzudenken.
3: Und gleichzeitig sind diese Formate wie Wildnispädagogik natürlich auch hervorragend geeignet, um über einen Rückgriff auf Natur auch Geschlechterstereotype zu begründen.
2: Also man muss auch wieder aufpassen, es gibt sowas wie Männerkreise und Frauenkreise in der Wildnispädagogik. Das ist erstmal per se nichts Schlechtes, das kann ja was Gutes sein sozusagen. Gibt ja hier in der linken Bewegung auch, da macht man irgendwie Flinterbaustellen oder sowas. Das ist ja jetzt erstmal nichts Schlechtes, das zu machen. Die Frage ist nur, was für Bilder von Geschlecht, von Gesellschaft werden da transportiert. Und da gibt es natürlich auch viel regressive oder rückschrittliche Bilder. Und dann ist natürlich ein großes Problem falscher Gesundheitsversprechen, auch in der Naturheilkunde, in der Naturheilbildung, geht dann oft einher mit Verschwörungserzählungen über Pharmaindustrie, über Leute, die Medizin lenken. Und jetzt will ich gar nicht sagen, dass Kritik an Pharmaindustrie nicht gerechtfertigt ist. Wir müssen nur mal gucken, wann schwenkt es um in Verschwörungserzählungen oder sogar in Antisemitismus und was setzt sich dem entgegen. Naturheilkunde kann Heilungsprozesse des menschlichen Körpers unterstützen. Das Problem ist ja eher dann, wenn evidenzbasierte Medizin komplett abgelehnt wird, dann kann sich ja Symptome verschlechtern oder sogar zum Tod führen.
1: Okay, wir sind jetzt beinahe am Ende angelangt. Wir reden ja sehr viel über Naturschutz, der von rechts vereinnahmt wird. Was man nicht vergessen darf, ist, dass Natur und insbesondere Klimaschutz aber ja eigentlich permanent unter Beschuss stehen. Also zunächst mal von konservativen und neoliberalen Bauernlobby. Und das, weil ihre Interessen den höchstmöglichen Profits im Wege stehen, aber auch von extrem rechter Seite, wenn beispielsweise die identitäre Bewegung dem NABU explizit den Kampf ansagt und ihm woke linke Politik vorwirft.
3: Ja, und vor allem darf aber auch nicht vergessen werden, dass selbst Big Player in der Gesellschaft wie eben der NABU unter dem Druck stehen, dem sämtliche zivilgesellschaftliche Initiativen mittlerweile unterliegen. Daran anschließend formuliert Matthias seine Gedanken bezüglich der momentanen Problematik.
0: Was wir bräuchten, ist ein klares politisches Bekenntnis wieder. Das ist uns in den letzten Jahren so ein bisschen abhanden gekommen und auch nicht flächendeckend abhanden gekommen, auch das wäre mir wichtig, aber ein Grundkonsens der demokratischen Parteien, Zivilgesellschaft, zivilgesellschaftliche Organisationen, wie der NABU jetzt im Naturschutz eine ist, ernst zu nehmen, sie auszuhalten, in die Diskussion mit ihr zu gehen und aber sie wichtig zu finden und wertzuschätzen für eine plurale Meinungsbildung in diesem Land, für politisches Aushandeln, für ein gesellschaftliches Miteinander. Das ist uns, Stichwort NGO-Debatte und so weiter, in den letzten Jahren so ein bisschen weggerutscht. Wir lassen uns da zum Teil gesellschaftlich auch treiben von auch wieder Akteuren am ganz, ganz rechten Rand. Nicht nur politischen Akteuren, sind vielfach auch Medieninfluencerinnen und so weiter. Und da brauchen wir wieder mehr Grundkonsens. Wir können Naturschutz nur machen, gut machen. Das ist meine feste Überzeugung, in einem demokratischen System, in dem wir Dinge miteinander aushandeln, in dem wir auch die Regierung für etwas kritisieren, wo wir sagen, da haben wir fachlich eine andere Meinung. Also wir müssen jetzt sehr, sehr oft uns erklären, warum wir bestimmte Dinge, warum wir hier klagen, warum wir hier eine Fläche kaufen, warum wir hier eine bestimmte politische Haltung einnehmen.
3: Ja, und auch Flo stimmt dem zu, dass dieser Angriff auf die NGOs die Arbeit extrem erschwert und zeigt aber auch nochmal eine Grenze auf, was verhandelbar ist und was nicht. Eben weil auch Naturschutz natürlich nicht unpolitisch ist.
2: Na, was es ergibt schon jetzt seit ein, zwei Jahren, ist ja sozusagen Angriff auf die sogenannten NGOs, also auf gemeinnützige Organisationen, die sich auch für Natur- und Umweltschutz einsetzen. Und natürlich gibt es das auch, gibt es diese Angriffe auch im Naturschutzbereich, beziehungsweise wird dann gesagt, naja, Naturschutz hat mit Politik nichts zu tun. Oder die Naturschutz- und Umweltverbände sollen sich wieder nur um Naturschutz kümmern. Also sie sollen sich dann eben nur um Vogelschutz kümmern, sondern sie sollen sich nicht um politisch-gesellschaftliche Bereiche kümmern. Was natürlich Quatsch ist, weil jeder gesellschaftliche Bereich ist politisch. Ich erlebe das immer mal in meiner Arbeit, dass Menschen sagen, ja, wir engagieren uns hier für XY im Naturschutz und da kann jeder mitmachen, weil wir sind ja für alle da. Beziehungsweise das, was wir machen, ist unpolitisch, weil es ist Naturschutz. Aber schon wenn ich sage, XY darf mitmachen, also wenn ich sage, na, Rechte dürfen auch mitmachen, weil beim Naturschutz ziehen wir alle am gleichen Strang, dann schließe ich automatisch Leute aus, die sozusagen Ziele von rechter Ideologie sind oder Ziele von rechter Abwertung, weil die kommen dann nicht. Und damit engagiere ich mich ja schon politisch.
1: Okay, und damit beenden wir diese Folge jetzt und sagen damit zum allerletzten Mal Tschüss aus dem Studio.
3: Das nächste Mal hört ihr uns aufgenommen von irgendeiner Bühne. Wir melden uns aber vorher nochmal und laden euch dazu ein. Wir hoffen, euch hat unsere Arbeit gefallen und dass ihr weiterhin am Start bleibt, also unseren NachfolgerInnen auch folgt und zuhört, aber auch engagiert bleibt.
1: Heute noch randalieren geht, je nachdem, wie die Wahl ausgefallen ist. Die Verantwortung für diese Aussage tragen alleine wir als ausscheidende ModeratorInnen. Chronik LE hat damit nichts am Hut.
3: Und vor allem, wenn ihr die Arbeit weiter unterstützen wollt und die Neuen ein bisschen willkommen heißt, dann schließt doch gerne ein Abo bei Steady ab oder spendet an Chronik LE. Das wäre cool. Ihr wisst ja, NGOs unter Druck und so. An der Stelle auch unser größtes und herzlichstes Dankeschön an unsere Friends von Chronik LE. Es war so schön, mit euch zusammenzuarbeiten.
1: Ja, und auch danke an alle InterviewpartnerInnen, an Theo für die goldene Stimme, an Radio Blau und alle weiter Beteiligten.
3: Ohne euch wäre es nicht gegangen.
1: Ja, gut. Jetzt wird es aber Zeit, ins Bett zu gehen. Deswegen Bussi Bussi und bis irgendwann mal.
3: Tschüss.

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Ja, herzlich willkommen beim ersten Montag im Monat. Es ist 21.03 Uhr und ihr hört Gedresche. Jeden ersten Montag im Monat und fünften Montag im Monat. Ja, heute müsst ihr euch nur mit mir abgeben. Der Rest ist krank oder nicht da. Das war gerade, das waren die Nails mit Confront Them von der, ich würde sagen, allerersten Scheibe 2016. Obscene Humanity. Und weil ich nicht so gerne alleine rede, kommt das nächste Lied von Hexa, Black Flame in Cosmic Void. Geht 6 Minuten.

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1: Jo, also, das, was ihr gerade gehört habt, war Narc mit A Waste of Good Suffering. Da spiele ich dann nachher nochmal was aus Salt Lake City, Utah. Genau, weiter geht's mit einer Band, die wurde sich gewünscht. Gibt's leider nicht mehr. Hatten sich aufgelöst. Dann gab's mal noch eine Show, glaube ich. Und dann war's das endgültig 2022, würde ich sagen, war's das. Ich kann das nochmal nachrecherchieren. Die Rede ist von Gulch. Die sind auf diesen ganzen Power-Trip-Train mit aufgesprungen. Gibt's auch nicht. Also gibt's jetzt, aber mit neuem Sänger. Aber die alten Power-Trip gibt's in meiner Meinung nach nicht mehr, weil das Sound dann doch ein anderer geworden ist. Egal. Ich spiele jetzt Self-Inflicted Mental Terror von Gulch, ein absoluter Klassiker in dem Genre.

Jo, das war gerade Haytag mit Waterboarding Contest von der Russian Perfume Scheibe von 2019. Ja, gibt's leider auch nicht mehr. Schade, war eine gute Band. Wer Glück hatte, hatte ich auch ein, zwei Mal hier in Dresden gesehen. Das letzte Konzert. Und ich würde auch fast sagen, das war dann das Abschiedstourkonzert. Oder kurz darauf haben sie sich aufgelöst, war am Heartbreak. Sensationeller Abend. Glück, wer dabei war. genau, und davor kam Galsch mit Mental Self-Inflicted Terror oder Self-Inflicted Mental Terror. Da spiele ich ja nochmal einen schönen Cover von der Scheibe. Aber dann erst in der zweiten Stunde. Weil geht's mit einer Band aus Frankreich. Andere Musikrichtung, aber nicht minder gut. Ist eine meiner Neuentdeckungen gewesen die letzten Jahre, beziehungsweise eigentlich habe ich sie erst letztes Jahr live gesehen und mich dann mal mit der Band beschäftigt. Ja, Extreme Metal Horror Movie Inspired Rock'n'Roll Attitude steht hier als ein Kommentar. Überzeugt euch selber. Und zwar The Grave Cult und Wake to Slaughter.

Jo, das war Grave Cult. Von der ersten Scheibe. Grave Cult hieß die auch. Die kam 2023 raus. Und kurz danach, also im März, und dann haben wir es ein Jahr später, im April oder so, muss ich mal gucken, nee, im November sogar erst, 24, das Full Moon Fever rausgebracht. Und das ist nochmal ein Stück weit fetter. Das spiele ich nämlich nachher wahrscheinlich durch, wenn ich keinen Bock mehr habe, hier groß zu labern und Sachen rauszusuchen. Ja, was haben wir jetzt hier? Von Qual Rituals aus Schweden. Wieder ein bisschen mehr Death Metaliger.

Jo, das war Qual mit Coven of Sevens, das war der letzte Song, und davor war Suffer, würde ich sagen. Ja, genau, von den Mitchells. Das war Qual von dem Mitchells Album mit den beiden Songs, die ich gerade angesagt habe. Wenn ihr denkt, okay, die Stimme kam mir doch sehr bekannt vor, richtig, die war der gleiche Sänger, der auch damals bei Drap mitgesungen hat, die es nicht mehr gibt, würde ich sagen. Deswegen spiele ich jetzt nochmal was von Drap. Boah, jetzt fehlt natürlich hier wieder unser guter Hans, der nämlich diese schwedischen Namen viel besser ausspricht als ich. Overworld, der vierte Song, wie immer. Rotten Till All Out. Und der vierte Song heißt Overworld.

Jo, wenn ihr euch fragt, was ist das für ein unglaublicher Krach, warum darfst du das, warum hört ihr das? Na, wir sind ja bei Coloradio. Ihr hört Gedrescher jeden ersten Montag im Monat und fünften Montag im Monat von 21 bis 23 Uhr. Ja, genau, so lange gibt es ja noch Krach. Und fünften Montag im Monat aber erst ab 22 Uhr. Ja, das war gerade NL Womit mit Hellcommand. Die hatten tatsächlich aus Lima, jetzt eine Europa-Tour, die erste in der Bandgeschichte, vor einem Monat, würde ich sagen, oder anderthalb, ja, hätte man sich in der Köpi angucken können, unten im Keller, war bestimmt super, ich hab's nicht geschafft, aus diversen Gründen, hätte ich aber gar noch nicht, ärgere mich, aber was soll's, ja, jetzt geht's nochmal ein bisschen in Richtung Nordamerika mit Nightfeeder aus Seattle, Washington. Die haben vor 2 Jahren, glaube ich, hier gespielt. Habe ich gesehen, war geil. Habe ich sogar 2-mal gesehen. The Reaper's Yield von der Cut All of Your Face Off von 2022.

Jo, das war Nightfeeder mit The Reaper's Yield und Asylum von der 22er erschienenen Cut All of Your Face Off. Ich spiele dann später auch nochmal was von der Band, von der neuen, oder neuen, letztes Jahr kam die raus, Split mit Verdict. Oh, da weiß ich gar nicht, das, was ich da spielen soll. Egal, das habe ich nachher, das Problem. Jetzt spiele ich noch Gatekeeper aus Arizona, The Black Curtain. Passend.

Ja, das war Gatekeeper mit Black Curtain 2024, erschienen vom Dark Suspicions Album. Ja, ich habe ja vor uns nochmal einen Coversong von Galsch versprochen. Den spiele ich jetzt schon, bevor ich das nämlich vergesse, und ich will den Tab zu haben. Ich glaube, Galsch hat immer mal so ein, zwei Coversongs gespielt von Songs, wo man es nicht erwarten würde. Ist nicht immer gelungen, aber der ist meiner Meinung nach schon ganz gut gelungen. Ihr könnt ja mal erraten, wer es ist. Eigentlich easy, aber ja, ihr könnt ja mal erraten, von wem der Coversong ist, und dann entweder anrufen oder ja, euch freuen, wenn ihr richtig wart. Ich löse es nicht auf.

Jo, die beiden letzten Songs waren von Slan, Fullkultur und Full Still, von der Act-Scheibe, vor 2 Jahren rausgekommen. Die sind jetzt auch irgendwann mal auf Tour mit Earth Crust Displacement, aber ich weiß nicht genau wann, Ende des Jahres oder... Ja, weiß ich nicht genau. Kann ich euch nicht genau sagen. Weiter geht's mit Gatekeep hatten wir schon. Mit einem weiteren Wunsch von einer Person, die heute wieder nicht hier sein kann. Grüße gehen raus nach wie nennt man das jetzt? Nördlich von Leipzig in so einem ganz dunklen Bundesland. Wicked Survival Self-Defense Techniques heißt die Scheibe, Wicked Survival der Song, Dry Socket. Ich hoffe, ich habe das richtig rausgesammelt. Ja.

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Jo, weil aber nicht alles schlecht ist, oberhalb nordwestlich, ja, von Leipzig, ja. Das war Batra, gibt es leider nicht mehr, aus Halle an der Saale. Großartige Band, lustige Leute. Wer das Glück hatte, die mal live zu sehen, hat einfach musikalische Geschichte in Aktion gesehen und ja, schade, dass es die nicht mehr gibt. Weiter geht's mit einer Band, die es noch gibt, die aber ein bisschen ruhiger geworden sind, wenn ich das richtig mitbekommen habe, aus Tschechien. Snied aus Prag mit dem Song, mit den beiden Songs von der Split mit Silvestrum. 2024 rausgekommen. Death Metal.

So, jo, das war gerade Nark mit If You Dead Name Her, I Will Stab You. Nark habe ich vorhin schon mal gespielt, aus Salt Lake City, Utah. Antifascist Sludge Violence mit feministischen Texten. Ist auf jeden Fall hörenswert, kann man sich mal reinarbeiten. Also so lange ist es nicht, es sind glaube ich 3 Scheiben oder so und alles so ein bisschen, keine Song über 2 Minuten. Jo, kann man sich mal reinziehen. Naja, gut, wenn sich jetzt hier Stück für Stück die Hörerinnen abschalten, dann spiele ich noch eins, No Cops in Heaven, damit auch nordwestlich von Leipzig die Nacht entspannt verlaufen kann. No Cops in Heaven von Split System.

Jo, ich habe ja Gravel Cult gehört, und davor, oh, muss ich kurz überlegen. Ja, egal, reiche ich nach. Gut, das war's nämlich schon wieder mit Gedresche. Wir hören uns wieder am 5. 10. Wie gewohnt. 21 bis 23 Uhr. Ja, guckt bei Sachsenfang rein, was die nächsten Tage so los ist. Und in den nächsten Wochen ist einiges los. Ich habe heute leider nicht die Zeit gehabt, das alles hier irgendwie zu präsentieren und auch nicht so richtig die Lust. Ja, ich schicke euch raus mit, was in einem Song. Irgendwas von Vesperal. Cool Silence. Bis nächsten ersten Montag im Monat.

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0: Hallo Radio.
1: Ja, einen schönen guten Abend wünsche ich hier am Montag, den 7.9.26 auf zum Magazin bei Coloradio. Am Mikrofon ist Roman. Ich weiß nicht, womit ich das verdient habe, diesen Sendeplatz am Montag. Irgendwie seit 17 Jahren immer dasselbe. Nach Wahlen das erste Stück On-Air-Sendezeit in Dresden auf UKW fällt irgendwie in meine Hände. Da wird es sicherlich drum gehen. Ansonsten geht es natürlich um mehr. Gut, es geht um durchgängig nicht schöne Geschichten, wenn wir vielleicht mal von dem Vogel der Woche absehen. Das wird sich zeigen, was in den nächsten 2 Stunden alles wird. Hier gibt's erstmal 3 Takte Musik, um mich selbst zu sortieren. Ich begrüße unsere Hörerinnen auf den UKW-Frequenzen 99,3 und 98,4 in Dresden. Ich begrüße unsere Hörerinnen in Ostsachsen und ich begrüße natürlich all die, die von irgendwo anders auf dieser Welt zuhören. Einen schönen Abend.

Ja, ich werde der Versuchung widerstehen, hier den ganzen Abend solche Musik zu spielen. Deutschland halt's Maul von den Skeptikern aus den frühen 90ern war das. Wo ich nicht widerstehen kann, ist irgendwie einen Kommentar abzugeben zu dem, was da gestern getan wurde und gewählt in Sachsen-Anhalt. Also ich gebe den Blick frei auf den Unfug, der in meinem Gehirn passiert. 420.000 Menschen in Sachsen-Anhalt haben ihr Kreuz bei einer faschistischen Partei gemacht. Ich ertappe mich beim Durchrechnen, ob die Fläche Rügens, die 60.000 Einwohner plus 50.000 Gästebetten trägt, vielleicht Platz böte für ein kleines Alcatraz. Natürlich nicht, und woher sollen denn bitte die Alligatoren kommen? Menschen wählen bei vollem Bewusstsein eine Politik, die mit der offenen Unterdrückung von Minderheiten wirbt, die die Inklusion zurückfahren möchte, Menschen in Länder abschieben will, die sie nicht kennen. Kurz gefasst eine Politik der Bosheit und des Zynismus. Die, die das wählen, werden wohl selbst über kurz oder lang diesen Zynismus erleiden. Aber wie sagt Brecht, hinter der Trommel trotten die Kälber, das Fell für die Trommel liefern sie selber. Ich glaube nicht, dass die Menschen 1933 eine Protestwahl getroffen haben. Vielmehr gibt es eine Evidenz, dass auch schon der historische Nazistaat eine Welle geritten ist, die gesellschaftlich längst vorbereitet war. Und so scheint's mir auch heute. So sehr sich KollegInnen in den großen Medienhäusern bemühen, den neuen Nationalsozialismus als etwas zu beschreiben, was von irgendeinem Rand in die Gesellschaft einsickert, die Personallisten der Partei nach einschlägigen Schlägern durchsuchen, so sehr man eben dieselben KollegInnen dafür kritisieren muss, dass sie bei jedem Bericht über die AfD in SA auf das Bildmaterial der AfD-Wahlkampagne zurückgriff und damit das Strahlebild der AfD verstärkte, so sehr man konstatieren darf, dass der unwählbare Chef des Springer-Konzerns die inhaltlichen Positionen dieser Politik befeuert. All das reicht nicht aus, um zu erklären, warum bei 80% Wahlbeteiligung 44% ihr Hakenkreuz bei den Nazis machen. Sie tun es nicht, weil sie uninformiert sind, nicht, weil sie gegen etwas protestieren wollen. Sie tun es eben, weil sie Nazis sind. Die Brandmauer ist das falsche Bild. Es braucht die Feuerlöscher in der Mitte des politischen Raumes. Und Feuerlöscher, by the way, das erinnert mich an eine Situation 1991, in der ich mich mit einem CO2-Löscher gegen anstürmende Stiefelfaschisten zur Wehr setzte. Und dann müssen wir vielleicht noch mal schauen, warum wir uns zwei Worte leisten für fast dieselbe Sache. Faschismus. Ich weiß nicht, ob die AfD mit eisernem Besen regieren wird. Das musste und konnte sie noch nicht beweisen. Was ich weiß, ist, dass sie, wie ihre historischen Vorbilder, die ideologische und pseudowissenschaftliche Begründung für Ausschlüsse und Vernichtung produzieren und fest in der Gesellschaft verankern. Und da komme ich auf die Vorfeldorganisation der AfD zu sprechen, aus der schließlich die große Menge der in der AfD Etablierten herkommen, die CDU. Es gibt in meiner Biografie keinen Zeitraum, in dem die CDU nicht gegen Integration von MigrantInnen gehetzt hat. Doppelpass, Artikel 16, Kinder statt Inder. Und wenn Herr Siegmund heute ohne höhere Not schon vor der Wahl Inklusivität der Gesellschaft für Menschen, die behindert werden, zur Sprache bringt, dann steht er tatsächlich in bester Tradition seiner früheren politischen Heimat, die immer wieder Politiken der Gleichstellung in der Schule torpediert, der Behindertenrechtskonvention zum Trotz. Nein, der Nationalsozialismus ist in der Mitte der Gesellschaft fest verankert. Einen anderen Schluss lassen mir die nach Alter, Geschlecht und Status gegliederten Wahlergebnisse nicht. Er erscheint da nie wirklich verschwunden zu sein, wie die Mitte-Studien der 90er Jahre zeigten. Nur lauter ist er geworden. Woher speist sich diese erneute Lautheit? Vielleicht ja so. Politik ergibt sich als Versprechen der bürgerlichen Gesellschaft, lässt sich aber unter den Bedingungen eines Kapitalismus nahezu nicht realisieren. So hat Politik im Kapitalismus schon immer einen Hauch von Simulation und Spektakel. Der Neoliberalismus seit den 90ern und die neueren Kommunikationstechnologien haben da einiges zur Steigerung und Konkretisierung beigetragen.
Ich kann es drehen und wenden, es wird hier keine Sonntagsrede geben, schon allein, weil Montag ist. Die gesellschaftliche Mitte hat den Unterlegenen, den heute schon Ausgegrenzten, an den Rand gedrängten den Krieg erklärt. Getragen von der naiven Idee, selbst nie an den Rand der Gesellschaft gedrängt zu sein, feiern sie den Sieg einer

0: Ja, das war The Definitive Map von Get Down Services. Und ich bin jetzt mit unserer Außenkorrespondentin Gisela verbunden. Dir einen schönen Abend.
1: Hallo.
0: Ja, vielleicht wollen sich unsere HörerInnen ja jetzt überlegen, aus der Sendung rauszugehen und auf die Straße zu gehen. Ich erwische dich gerade am Schlossplatz. Was findet da gerade statt?
1: Wir protestieren hier gegen die Wahlergebnisse aus Sachsen-Anhalt von gestern Abend. Wir wollen unsere Solidarität zeigen mit den Menschen, die im Alltag in Sachsen-Anhalt gegen die AfD arbeiten müssen. Und wir sind schon ein paar, aber wir würden uns natürlich über jede Person freuen, die noch dazukommen möchte, hier gemeinsam ein bisschen Zeit zu verbringen, ein bisschen Solidarität zu zeigen und sich ein bisschen zu vernetzen.
0: Kannst du mir sagen, was die Veranstaltung für einen Zuschnitt hat? Ist das eine Kundgebung oder wird es eine kleine Latsch-Demo geben?
1: Also aktuell ist es erstmal
0: Kundgebung?
1: Ist es als Kundgebung angemeldet, genau. Es wird Redebeiträge geben. Bisher ist kein Demonstrationszug angemeldet.
0: Okay, dann hoffen wir mal, es ist ja gerade erst mal 18.14 Uhr und wir wissen alle, wie die Leute sind, die irgendwie nicht gerade stramm rechtsgescheitelt sind, wie die mit Demonstrationen umgehen. Ich wünsche euch einen guten Abend, dass er gut wird und dass er für diese Stadt gut wird. Dank dir.
1: Vielen Dank. Tschüss.
0: Ja, soweit Gisela aus der kleinen Demo, die gerne größer werden darf. Ich verabschiede alle Hörerinnen an dieser Stelle aus der

Sendung und bedanke mich für die Reise mit diesem Magazin. Hier geht's weiter musikalisch, Get Well Soon mit Holiday in Lilydale.

0: Nationalsozialistischer Untergrund, Beate Zschäpe will entlassen werden. Ein Beitrag von Thomas bei Radio Dreieckland. Wie lange muss Beate Zschäpe noch im Gefängnis bleiben? Die NSU-Terroristin will erreichen, dass sie bereits 2031 auf Bewährung freikommen könnte. Für die Angehörigen der 10 vom NSU ermordeten Menschen ist die Frage nach ihrer möglichen Freilassung, auch 15 Jahre nach dem Auffliegen der Terrorgruppe, eine schmerzhafte Erinnerung an eine Tatserie, deren Folgen bis heute nachwirken.
1: Über Jahre hinweg ermordete die rechtsextremistische Terrorgruppe Nationalsozialistischer Untergrund, kurz NSU genannt, 10 Menschen und verübte zahlreiche weitere Anschläge und Banküberfälle. Die Ermittlungen der Polizei richteten sich lange gegen die migrantischen Opfer und deren Umfeld, während die rechtsextreme Motivation der Taten grob fahrlässig oder auch absichtsvoll übersehen wurde. Erst 2011 flog der NSU auf und offenbarte schwerwiegende ermittlungstaktische Fehler und Versäumnisse von Polizei und Verfassungsschutz. Die als Mittäterin der rechtsterroristischen Vereinigung NSU im Jahr 2018 zu lebenslanger Haft verurteilte Beate Zschäpe, sie war nun Ende August in München. Eigentlich verbüßt Zschäpe im sächsischen Chemnitz ihre Haftstrafe, da sie jedoch vom Oberlandesgericht München verurteilt worden war, ist dieses auch für das weitere Vollstreckungsverfahren zuständig. Da bei der Verurteilung im Jahr 2018 die besondere Schwere der Schuld festgestellt wurde, geht es aktuell um die Frage, wie hoch die Mindestverbüßungsdauer zu bemessen sein wird. 17, 18, 20, 30 oder auch mehr Jahre, die mindestens zu verbüßen sein werden, bevor eine tatsächliche Entlassung überhaupt ernsthaft geprüft werden kann. Zschäpe strebt 20 Jahre Mindestverbüßungsdauer an, sodass sie 2031 freikommen könnte, sollte das Gericht diesem Antrag folgen. Angesichts der zahlreichen Mordopfer dürften 20 Jahre jedoch unrealistisch sein. So hat das Oberlandesgericht Hamm bei 2 Toten 30 Jahre Mindestverbüßungsdauer festgelegt, das Oberlandesgericht Celle in einem anderen Fall 25 Jahre. Im Fall des baden-württembergischen Serienmörders Pommerenke wurde vom Oberlandesgericht 42 Jahre festgelegt. Für die Angehörigen der Opfer des NSU ist besonders belastend, dass sie von Zschäpes Reise

0: nach München erst aus der Presse erfahren haben. Über den Antrag auf Festlegung der Mindestverbüßungsdauer wird das Oberlandesgericht München in einigen Wochen entscheiden. Radio Dreieckland wird berichten.
1: Danke an Thomas von Radio Dreieckland für diesen Beitrag. Hier gibt es musikalisch von Sailor Honeymoon My Band.

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1: Die Wahl in Sachsen-Anhalt ist entschieden, die AfD stärkste Kraft. Was bedeutet das für das gesellschaftliche Klima und für Menschen, die von Rassismus betroffen sind, für Geflüchtete und queere Menschen? Und wie können demokratische Parteien der AfD etwas entgegensetzen, ohne ihre Feindbilder und Erzählungen zu übernehmen? Darüber sprach Radio Dreieckland mit Olaf Meister, parlamentarischer Geschäftsführer der Grünen Landtagsfraktion und langjährig politisch aktiv.
2: Wie kurz war Ihre Nacht?
3: Ja, recht, tatsächlich recht kurz, weil wir gestern natürlich auch relativ lange zusammen saßen. So die Stimmung war so, zum einen haben wir zu uns Grünen starkes Ergebnis erzielt, also im ostdeutschen Flächenland fast 9%, das ist das Beste, was wir je hatten, und trotzdem kann man da gar nicht feiern, so, weil natürlich die gesamtpolitische Lage dramatisch ist mit einer AfD, die hier ganz knapp vor der absoluten Mehrheit steht.
2: Sie sind 1989 dem neuen Forum beigetreten und damit in einer Bewegung politisiert, die für die demokratische Öffnung und für gesellschaftliche Veränderung stand. Nun erleben Sie 37 Jahre später, dass eine rechtsextreme Partei Sachsen-Anhalt politisch dominiert. Was ist Ihnen durch den Kopf gegangen, als Sie gestern Abend auf dieses Wahlergebnis geschaut haben?
3: Das hätte ich tatsächlich nicht angenommen, dass eine Bevölkerung, die wir ja uns selber hier die Freiheit erkämpft haben, das war ja tatsächlich in 1989, man musste auf die Straße gehen gegen Widerstände, mit auf Angst vor Repressalien, gegen eine Diktatur vorgehen, dass so viele das nicht verstehen, was das tatsächlich wert ist und dass die AfD da eine echte Bedrohung ist. So, das ist ja, das macht mir so ein Stückchen ratlos.
2: Die Gefahr besteht ja jetzt, dass vor allem über Zahlen gesprochen wird. Wer hat wie viel gewonnen oder verloren, welche Mehrheiten sind möglich. Aber hinter diesem Ergebnis steht eine womöglich tiefgreifende gesellschaftliche Verschiebung. Was sagt Ihrer Ansicht nach dieses Wahlergebnis über die politische, über die gesellschaftliche Situation in Sachsen-Anhalt, aber auch vielleicht darüber hinaus?
3: Wir sehen, dass eben eine rechtsextreme Partei in der Lage ist, hier dicht an die absolute Mehrheit zu kommen. Wir sehen ja, dass das auch ein weltweites Problem ist. Man kann jetzt auf Sachsen-Anhalt gucken, wo es hier für Deutschland besonders krass ist. Also wir sehen ja dieselbe Entwicklung auch in anderen westlichen Staaten, wenn man mal USA, Trump guckt, Frankreich gibt ähnliche Dinge und Großbritannien und so. Das macht mir wirklich tiefe Sorge, dass wir insgesamt als demokratische Gesellschaften da so ein Problem haben, dass große Teile der Gesellschaft so autoritären, einfachen Antworten zusprechen, dass sie dem nachgehen. Das ist wirklich ein ganz ernstes Problem, wo wir noch von Lösungen weit entfernt sind.
2: Was haben Ihrer Ansicht nach die Grünen, Bündnis 90, die Grünen besser gemacht als andere Parteien? Denn Sie als die Grünen, auch wenn Sie unter 10% geblieben sind, haben immerhin Ihr Ergebnis verdoppelt.
3: Wir hatten von Anfang an sehr dieses Thema Demokratie, auch in unserer Kampagne, dass das ein wesentlicher Punkt ist. Am Anfang standen wir bei 3%, da war so die Frage, also kommen wir denn überhaupt rein? Und dann war klar, dass die AfD sehr stark sein wird und dass eine Möglichkeit, die AfD an der Macht zu hindern, ist, dass die Grünen tatsächlich reinkommen mit einem guten Ergebnis und dann klare Politik dagegen machen können. Das hat immer weiter Raum gegriffen. Gab es denn hier also wirklich große zivilgesellschaftliche Kräfte, die unterwegs waren und dazu aufforderten, und da unbedingt Grün und SPD mit der Zweitstimme zu wählen, damit genau das verhindert wird. Das hat am Ende auch wirklich funktioniert für diese angesprochenen Parteien und hat auch die AfD jetzt erstmal an einem direkten Durchmarsch gehindert. Das war ja tatsächlich erfolgreich. Also trotzdem haben wir jetzt eine völlig unklare Situation, weil das BSW auch reingekommen ist mit, weiß ich nicht, was das überhaupt für Ansichten sind, die sich jetzt so äußern, dass sie auch das mittragen könnten, eine AfD zu wählen. Deshalb ist die Lage total schwierig im Moment, aber das war so der Weg, der uns da hingeführt hat, ja.
2: Nun war auch gestern und heute schon zu hören, dass man die WählerInnen der AfD ernst nehmen müsse. Wie verhindern auch Sie von den Grünen, dass der Versuch, WählerInnen zurückzugewinnen, am Ende zur Übernahme von politischen Forderungen, von Narrativen auch der AfD führt?
3: Ja, das ist wirklich schwierig. Die CDU hat das ja an verschiedenster Stelle immer wieder versucht, auch so im März, mit denen wir halbieren die AfD mit der Ankündigung und dann mit den entsprechenden Narrativen der AfD unterwegs zu sein. Das hat am Ende immer nur der AfD genutzt und hat sie dann tatsächlich stärker gemacht, weil ihre Themen gespielt werden und die dann da das Original sind und da entsprechend die Leute beziehen. Also das sollte man nicht tun, das ist nicht die Lösung. Das Problem ist trotzdem, wir haben so eine Mentalität in der Bevölkerung hier in weiten Teilen, dass das Bestehen eines Problems als Beweis des Versagens der Regierung und des Systems verstanden wird. So ganz viele waren sind zufrieden über die verschiedenen Probleme und nehmen das Problem als Versagen. Dabei ist das natürlich etwas Normales, dass wir, es gab immer Probleme, es wird immer Probleme geben und Aufgabe von Regierung ist, das zu lösen. Das ist bei vielen Problemen leicht so, wir gehen dann ruckzuck durch und merkt das keiner, dass sie da sind. Und andere Probleme, die sind natürlich ganz gravierend und ganz schwerwiegend und da wird gestritten und das dauert. Und viele Leute haben da den Eindruck, nee, also, dass das jetzt nicht morgen gelöst ist und ich mich auch noch selber verändern muss in irgendeiner Form, dann ist das nicht meine Regierung, da muss ich anders ran. So, wir sind dann noch nicht an die Leute rangekommen, das wieder klar zu machen, die Erwartungshaltung an die Regierung muss sein, die muss Probleme lösen, aber das ist nicht immer leicht. Wir erleben das so durch diese neuen Medien, dass das so total dann auch dieser Hass und Hetze klickt sich halt gut, die sachliche Lösung klickt sich viel schlechter, da werden wir wirklich überrollt. Dann müssen wir ran in die Frage, wie wir Menschen miteinander kommunizieren. Ich glaube, das ist so die Kampfwahl und die geht nicht nur so zu anderen sein.
2: Lassen Sie mal uns noch ein bisschen in Sachsen-Anhalt bleiben und schauen auf das gesellschaftliche Klima. Die Wirkung der AfD beginnt ja nicht erst dann, wenn sie Ministerien besetzt. Wenn sie permanent über Abschiebungen, Remigration, nationale Identität oder angebliche Bedrohungen durch Migrantinnen und Migranten spricht, verändert das dieses Klima ja auch. Was machen aus Ihrer Sicht diese permanenten Angriffe seitens der AfD mit dem politischen Alltag und dem Klima in Sachsen-Anhalt, auch vielleicht in der ländlichen Region?
3: Das erleben wir schon seit Jahren zunehmend, dass das natürlich immer schwieriger wird. Wir erleben, dass die AfD wirklich Kulturschaffenden hinterher spioniert, ob die sich etwa politisch äußern, also wenige Likes im Internet, solche Sachen, geht die AfD tatsächlich nach. Und versucht dann öffentliche Mittel, ob man die nicht streichen kann. Das war schon bisher so ein Thema, also im kommunalen Bereich viel. Wir befürchten natürlich, dass das jetzt auch auf Landesebene, wenn sie tatsächlich in irgendeiner Funktion in der Lage sein sollten, Macht auszuüben, das noch schwerer wird. Und das gesamte gesellschaftliche Klima wird dementsprechend natürlich viel schlechter und viel angestrengter. Das haben sie aber im Gegenmoment erlebt jetzt, wo tatsächlich die andere Seite sich stärker zusammenhält. Also sowohl die demokratischen Parteien, der Wahlkampf war wirklich geprägt zwischen diesen Parteien von einer großen Wertschätzung und wenig gegeneinander und auch so die Solidarität unter Kulturschaffenden und Leuten, die im Sozialbereich unterwegs sind und den politischen Kräften dazu ist deutlich stärker, als wir das in der Vergangenheit hatten.
2: Für manche ist dieses Wahlergebnis eine Nachricht unter vielen, für andere, gerade vor Ort in Sachsen-Anhalt, ist es eine existenzielle Frage für Menschen, die selbst oder deren Familien von Rassismus betroffen sind, für Geflüchtete, für queere Menschen oder für Menschen, die sich antifaschistisch engagieren. Was sagen Sie von den Grünen diesen Menschen heute am Tag nach der Wahl?
3: Die Hoffnung nicht aufzugeben, sondern wirklich zusammenstehen, solidarisch zu sein, sich gegenseitig zu helfen, Angriffe abzuwehren und insgesamt zu versuchen, auf eine politische Lösung hinzuarbeiten, dass wir das Schlimmste, also jetzt tatsächlich eine AfD-Regierung zu bekommen, verhindern können. So, und das kann man tatsächlich mit politisch wird es schwer, aber es ist ja durchaus möglich. Und insgesamt müssen wir als Gesellschaft zusammenstehen. Wir hatten jetzt hier eine Großdemonstration, die ja auch überregional beachtet wurde, mit 15.000 Leuten auf dem Magdeburger Domplatz, die größte Demonstration seit Jahrzehnten in Magdeburg, wo man sieht, also da ist ein gesellschaftliches Engagement da, da gibt es eine Zivilgesellschaft, die sich wehrt und die stark ist und die muss zusammenstehen.
1: Soweit war das Olaf Meister, parlamentarischer Geschäftsführer der Grünen in Landtagsfraktion in Sachsen-Anhalt. Musikalisch geht's hier weiter mit Interpol Wounded Soldier.

0: Die Landtagswahl zeigt eine Polarisierung in Halle, konstatiert Radio Korax. 2 Direktmandate für die AfD und 2 für die Linkspartei sind es geworden. Im Stimmanteil der Zweitstimmen der WählerInnen in Halle zeigt sich ein etwas komplexeres Bild, aber dennoch dieselbe Polarisierung. 29,9% für die AfD, 20,7% für Bündnis 90 Die Grünen, 13,9% für die CDU, dicht gefolgt von 12,6 für die SPD und 11,4 für die Linkspartei. Diese Polarisierung in der Wählerschaft in Halle ist nichts Neues, aber verschärft sich zunehmend. Das hat strukturelle und langfristig angelegte Ursachen, so der Politikwissenschaftler Professor Dr. Christian Stecker im Gespräch mit Radio Korax.
1: Wie war Ihr persönlicher Eindruck gestern Abend, Nacht oder heute früh? Wie blicken Sie auf das Wahlergebnis?
2: Na, ich finde es schon ganz schön wild und es könnte nur noch dadurch übertrumpft werden, dass es jetzt vielleicht noch wilder wird, was jetzt noch passiert, weil diese Mehrheitsverhältnisse im Landtag dermaßen verquer sind. Also eben keine absolute Sitzmehrheit für die AfD, aber gegebenenfalls mit dem BSW in irgendeiner Form von Tolerierung, aber auch vielleicht in irgendeiner Form von nachträglicher Mandatsbeschaffung bei Sympathisanten innerhalb der Unionsfraktion. Da gibt es ja auch Gerüchte und Legenden, die erzählt werden und offensichtlich auch letztlich keine, auch nur ansatzweise denkbares Arrangement von ja, einer Anti-AfD-Koalition dann gegen die AfD.
1: Also eigentlich genau dieselbe Stimmung, die alle, die jetzt die Nachrichten lange verfolgt haben, so ein bisschen haben sollen. Was soll daraus werden auch so ein bisschen?
2: Ja, also durchaus eine gewisse Ratlosigkeit auch und es wird jetzt einfach auch spannend sein, wie die AfD damit umgeht, weil da jetzt auch doch gemischte Botschaften gesendet werden von wegen ausgestreckter Hand, Kompromissbereitschaft. Aber Sigmund stellt ja auch schon mal irgendwie Neuwahlen ins Schaufenster. Also tatsächlich ist das jetzt auch ein Stück weit das Problem der AfD, denn ich glaube, einige strategische Denker für die AfD hatten schon auch ein bisschen gehofft, dass man zumindest die Union dann nochmal hineindrängen könnte in eine Koalition oder eine irgendwie auch immer geartete Zusammenarbeit mit der Linkspartei und dann das sozusagen nochmal sich selbst ad absurdum fühlen lassen und dann eine klarere absolute Sitzmehrheit zu gewinnen. Das ist vom Tisch aus meiner Sicht, ja.
1: Das ist schon mal so ein erstes Ding zum Festhalten, aber vor allem der Blick auf Halle. Unser Oberbürgermeister Dr. Alexander Vogt hat sich schon geäußert und von einer polarisierten Stadt gesprochen. Ich glaube, dass, wenn wir jetzt die Prozente anschauen, die ich da gerade vorhin noch vorgelesen habe, kann man das wahrscheinlich auch schon durchaus so sagen. Also klar, so die Hälfte der Mandate geht an die AfD, die andere Hälfte an die Linkspartei. Das ist schon ein breites Spektrum mit einer großen Lücke dazwischen. Aber ist das wirklich so polarisiert?
2: Ja, würde schon sagen. Also das trifft's genau, nur noch etwas genauer mit der Ergänzung und segregiert. Also kann sich jeder mal selbst hinterfragen, wenn er vor seine Haustür tritt, wie groß die Wahrscheinlichkeit ist, einem AfD-Wähler oder Grünwähler zu begegnen. Und höchstwahrscheinlich wird es so sein, dass man entweder auf grünen SPD-linken Wähler trifft oder eben auf Wähler der AfD. Also in der südlichen Neustadt ist es, glaube ich, und auch in der Silberhöhe, ja fast 60% hat die AfD gewonnen, während in der Innenstadt, in Kröllwitz, im Paulusviertel, Giebichenstein, die Grünen enorm stark sind. Also Halle ist wirklich ja die mit am stärksten vom Wahlverhalten auch segregierte Stadt, wo wir uns einfach auch entmischt haben, entlang von Merkmalen, die dann wiederum beeinflussen, wen wir wählen. Und das ist natürlich auch für Diskurse schwierig. Also wenn wir sozusagen unsere Lebensrealitäten, die ja dann auch mit unseren Quartieren zusammenhängen, in denen wir leben, so völlig unterschiedlich sind und dadurch dann auch völlig unterschiedliche Parteien gewählt werden, ohne dass irgendwie auch ein direkter Austausch stattfindet.
1: Wir hatten es ja auch schon bei der Kommunalratswahl oder dem Stadtratswahl und auch bei der Oberbürgermeisterwahl immer wieder diese Segregation in Halle als Problemfaktor. Ist das jetzt nochmal schlimmer geworden?
2: Ja, ich habe es mir jetzt noch nicht ganz im Detail angeguckt, aber ich würde schon vermuten, wenn ich es mir nur in der Silberhöhe ansehe, wo der AfD-Kandidat, glaube ich, sogar sein Direktmandat mit 60% gewonnen hat und die Grünen im Umkehrschluss nochmal zugelegt haben, zum Beispiel im Paulusviertel, dass das weiter zugenommen hat. Ja, und das ist tatsächlich ja eine Polarisierung und Segregation, wo die Stadt Halle das so ein bisschen auch für das Land nachvollzieht. Ne? Die wenigen urbanen Zentren Magdeburg, Halle und noch ein bisschen Dessau wählen dann stärker Anti-AfD und vor allen Dingen das Land, der ländliche Raum, wählen AfD. Und am Ende des Tages, um es mal etwas salopp zu sagen, können wir uns ja nicht aus dem Weg gehen. Wir müssen irgendwie gemeinsam Politik machen, halbwegs konstruktiv und nicht anfangen, uns wieder die Köpfe einzuschlagen über Meinungsverschiedenheiten.
1: Vielleicht trotzdem an der Stelle auch noch ganz kurz, woher speist sich diese, also dass aus der, dieser Segregation auch noch dieses Wahlergebnis sich so klar dann rauskristallisiert, ist irgendwie klar, aber woraus speist sich eigentlich diese Segregation im Konkreten dann? Es ist ja nicht nur das Wohnviertel per se.
2: Ja, es sind so wirklich auch langfristige historische Linien, also dass Halle so enorm auch armutssegregiert ist und darüber dann auch wahlsegregiert, hat wirklich auch was damit zu tun, mit dem großen Glück dieser Stadt, nämlich dass sie die eine der wenigen Großstädte ist, die nicht vollständig oder nachhaltig vom Krieg zerstört wurden. Das bedeutete dann, dass im Sozialismus die Großwohnsiedlungen eben nicht wie in Magdeburg in die ganzen Bombenlücken verteilt durch die Stadt gesetzt wurden, sondern eben an den Stadtrand, also die Silberhöhe und Halle Neustadt. Und das sind dann Fokuspunkte ja für Armutsmigration, für Armutssegregation. Und tatsächlich hat das dann auch was mit Problemlagen in diesen Quartieren zu tun. Ne? Es gibt ja so diese etwas saloppe oder eher polemische Kritik an den Ossis. Was haben die denn gegen Ausländer? Da gibt's ja gar keine. Aber wenn wir uns Halle Neustadt oder die Silberhöhe ansehen, müssen wir schon feststellen, dass diese Quartiere durch die Flüchtlingskrise enorm dann transformiert wurden. Ja, also da hatten wir einen enormen Leerstand um die Zeit von 2015 und die Kommunen mussten ja die Menschen, die zu uns kamen, irgendwie unterbringen und das geschah dann eben ja konzentriert in Halle Neustadt, auch in der Silberhöhe, und da ist sozusagen dann auch dieser Problemdruck, der nun mal für viele Menschen mit Migration auch verbunden ist, am stärksten, und dieser Problemdruck und diese Problemwahrnehmung, die entlädt sich eben dann am ehesten auch in der Wahl einer Partei, die Zuwanderungsgeschehen am stärksten ablehnt. Während, und das ist sozusagen die andere Seite der Medaille, ne, Giebichenstein, Kröllwitz, Paulusviertel, einfach auch so die Wohngegenden eines stärker akademisch auch geprägten Bürgertums sind, die auch einfach durch ihre, ja, etwas technisch gesagt, Lage in der Sozialstruktur und ihre Bildung viel positiver gegenüber Zuwanderung eingestellt sind und allgemein auch progressiver gesellschaftspolitischer Einstellung haben.
1: Ich bin gerade so ein bisschen am Überlegen, weil ja auch sehr viele Leute im Vorfeld der Wahl im Rahmen unserer Berichterstattung immer wieder erzählt haben, was dann eigentlich so die Probleme sind, die sie bewegen. Und da geht es halt ganz viel dann so um, was für eine Infrastruktur gibt es vor Ort, wie häufig fährt der Bus und so weiter und so fort. Wie ist die Lage mit den Schulen oder so etwas. Aber das spielt ja da einfach auch mit rein, so in wie gut diese Viertel da auch eigentlich versorgt sind und auch mitgedacht werden von der Stadtpolitik. Was mich so ein bisschen zu der Frage bringt, das ist ja kein neues Problem, die Stadt Halle kennt das. Was hätte in den letzten Jahren eigentlich anders laufen müssen, um hier eine Stadt zu schaffen, wo wieder mehr miteinander gesprochen wird und auch ein bisschen vielleicht auch diese Segregation nicht so zu so einer krassen Polarisierung führt, sondern eher halt ein Diskussionsraum ist?
2: Das ist wirklich eine enorm schwierige Frage, weil, und auch eine enorm schwierige Aufgabe, fast unlösbare Aufgabe, das mag man immer gar nicht so richtig einsehen, dass ganz viele unserer Probleme einfach vielleicht mit menschlichen Mitteln und so, wie wir als Menschen ticken, gar nicht so richtig lösbar sind. Also das sind ja wirklich ganz langfristige, auch historische Linien, die dazu geführt haben, dass wir so segregiert sind. Und es gab ja auch Vorschläge, beispielsweise, dass man so eine Art Buzzing betreibt, also die Segregation wenigstens auf Schulebene anfängt, ein bisschen aufzulösen, dass die Durchmischung stärker ist und nicht eben in der Grundschule Kröllwitz sich sozusagen das akademisch-ethnisch-deutsche Bürgertum trifft und in Halle Neustadt dann Klassen, ja, mit 80-90% Kindern mit Migrationshintergrund sind. Aber offensichtlich ist das einfach enorm schwer umzusetzen. Ich glaube, auch für Halle Neustadt und für die Silberhöhe wird ja versucht, viel zu tun. Aber so diese grundlegenden tektonischen Verschiebungen, die es da gab und die langfristig sich entwickelt haben, die lassen sich eben ganz schwer verändern. Ich glaube auch, ne, dass das wiederum mit größeren Problemen in der gesamten Bundesrepublik zusammenhängt, dass die Kommunen nämlich einfach aus dem letzten Loch pfeifen und gerade noch so, wenn überhaupt, ihre Pflichtaufgaben erledigen können, ohne sich zu verschulden. Und man bräuchte tatsächlich vielleicht auch ein, klingt jetzt vielleicht etwas dramatisch, aber auch ein Wiederaufbau dieser Demokratie vom Lokalen heraus, wo sich Menschen dann stärker und auch ermuntert werden und auch finanziell damit ausgestattet werden, für ihre Quartiere interessieren, in ihre Quartiere investieren, das gemeinsam tun und darüber auch so ein Gemeinschaftsgefühl aufgebaut wird. Aber auch da sehe ich leider keine Entwicklung. Also die Kommunen, denen wird es jedes Jahr immer ein bisschen schlechter gehen und die werden dafür auch keine Mittel haben, das anzureizen.
1: Das heißt eigentlich, dass so eine wichtige Forderung an der Stelle wäre, dass die Finanzierung der Kommunen endlich wieder gesichert sein muss, damit sie überhaupt handlungsfähig sind.
2: In der Tat, ja. Also wenn wir dann sehen, dass diese Stadt hoch verschuldet ist und immer kaum einen rechtskonformen Haushalt zustande bringt und dann eben auf Ideen kommen muss, wie dass die Vereine an Betriebskosten beteiligt werden, obwohl genau da man eigentlich ja wirklich massiv Geld reinschießen sollte, dass das die Begegnungsstätten sind, wo wir vielleicht dann auch noch ein bisschen größere Durchmischung haben, aber dafür gibt es keine Voraussetzungen und man kann auch nur hoffen, aber vielleicht ist das auch vergeblich, dass, und das wäre dann Aufgabe von Bund auch einzusehen, dass man vielleicht nicht immer nur Ideen hat, welche Politik man machen kann und dass die Kommunen dann bezahlen und ausführen lässt, sondern dass man wirklich den Kommunen auch einen größeren Spielraum gibt und damit den Menschen, die sich in ihre Städte und Gemeinden einbringen wollen, auch Gestaltungsspielraum, einen echten.
3: Ich würde an der Stelle auch anmerken, dass es ja auch mal ursprünglich so konstruiert wurde und im Rahmen von diversen Föderalismusreformen dann wieder umgebaut wurde zu einem eigentlich nur noch Finanzen verwalten, die immer knapper werden. Ich würde noch so ein bisschen, also ich glaube, so richtig belastbare Umfragen oder so etwas gibt es da jetzt noch nicht so richtig, aber so ein bisschen finde ich schon auch interessant zu überlegen, inwiefern eigentlich die realen Problemlagen vor Ort und das Wahlergebnis überhaupt zusammenhängen. Lässt sich das irgendwie abschätzen, weil die AfD hat ja einen Wahlkampf geführt, der de facto eigentlich keine Sachlage zugrunde hatte. Also ganz viele Falschbehauptungen, Unterstellungen und einfach nur so anekdotisch aneinandergereihte Argumentationen, die, wenn man dann in die Zahlen reinschaut oder in reale Situationen vor Ort, eigentlich keine Grundlage haben.
2: Ich würde das ein bisschen differenzieren. Also ich würde sagen, es gibt am Grunde wirklich harte Interessengegensätze in der Bevölkerung und Meinungsverschiedenheiten tatsächlich, was zum Beispiel Migration angeht. Also da gibt es eine sehr gute Studie, die Menschen seit 2014 lange befragt hat, wiederholt befragt hat und dann mal getestet hat, welche Einstellung es denn sind, die Menschen dann zur AfD bringen. Und das ist dann tatsächlich der größte Faktor, dass man sich Sorgen um Migration macht. Darauf setzen sich natürlich auch bestimmte Wahrnehmungsverzerrungen auf. Ja, wenn man AfD wieder fragt, wie hoch der Ausländeranteil in ihren Quartieren ist, dann ist der immer höher oder wird höher eingeschätzt, als er das tatsächlich ist. Aber am Ende des Tages bedeutet die Auseinandersetzung mit der AfD, aber auch die Anerkenntnis, dass es die AfD gibt und dass es ihre Wähler gibt und auch, dass auch diese Wähler zum demokratischen Pluralismus gehören, irgendwie diese Anerkenntnis über diese tiefgreifenden Meinungsverschiedenheiten, über Migration. Und dann ist einfach ein zweiter Mechanismus, dem man im politischen Wettbewerb nicht entkommt und von dem die AfD enorm profitiert, das ist, dass man in der Fundamentalopposition ist. Also wer regiert, der regiert sich heutzutage irgendwie kaputt. Er muss Kompromisse eingehen mit Koalitionspartnern, von eigenen Prinzipien abweichen. Das sieht für viele Wähler niemals gut aus, auch wenn es notwendig ist. Und er muss vor allen Dingen die ewigen Kompromisse mit der Realität machen, mit knappen öffentlichen Haushalten. Während wenn man in der Opposition ist, kann man irgendwie alles ins Schaufenster stellen und vor allen Dingen mit dieser Fantasie arbeiten, dass diejenigen, die jetzt das Sagen haben, eigentlich alles falsch machen und dass man es besser machen könnte und vor allen Dingen, dass man es selber besser machen würde. Und das ist halt eine Mechanik des Wettbewerbes, der man irgendwie nicht entkommt. Beziehungsweise entkommen tut ja gerade nur die AfD bis heute oder bis morgen oder bis übermorgen und SPD, ja, und auch mittlerweile Union haben sich ja sozusagen dann davor der Brandmauer kaputt regiert. Früher hat das mal irgendwie gut funktioniert, weil wir einen regelmäßigen Wechsel in Regierungen hatten. Die SPD konnte sich auch mal wieder erholen in der Opposition oder die Union und dieser Erholungszyklus ist ja ausgeschlossen, weil alle immer jetzt gegen die AfD Mehrheiten bilden mussten gemeinsam.
3: Wobei das natürlich auch eine interessante Frage wäre, ob das strategisch so gut aufgegangen ist, mit dem Wahlkampf gegen die AfD statt den Wahlkampf für etwas zu machen. Aber noch eine andere Diskussion an der Stelle, glaube ich.
2: Also auch. Wenn ich ganz kurz einhaken darf, würde ich Ihnen völlig zustimmen, haben Sie völlig recht. Ja. Also diese nur die Bedrohungserzählung und auch die Mobilisierung über das taktische Wählen hat sicherlich dazu beigetragen, dass die Grünen und die SPD auch so stark geworden sind, aber eben durch Umsortierungen im Anti-AfD-Lager. Ja, also das finde ich ehrlich gesagt auch ein bisschen überraschend, dass die SPD das jetzt so ein bisschen als Bestätigung nimmt. Nee, das ist ein Artefakt dieser Taktisch-Wählen-Kampagne, wo eben viele, die unbedingt eine absolute Sitzmehrheit der AfD verhindern wollten, dann vielleicht auch der Union oder auch der Linkspartei von der Stange gegangen sind.
3: Es zeigt sich ja bei den Wählerwanderungen tatsächlich relativ eindeutig und die Grünen haben ja auch schon jetzt mehrfach betont, dass es auch ein Erfolg von dieser taktischen Wählenkampagne war, für die sie sich auch bedanken tatsächlich. Das hört man bei der SPD jetzt nicht so häufig. Mich würde noch interessieren, ob es noch eine Überraschung gab bei den Wahlen jetzt in Halle, die sie so nicht erwartet hätten.
2: Nee, ehrlicherweise muss ich da auch nochmal so ein bisschen in die Details gucken. Also die Überraschung für mich, so im gesamten Land, ist eigentlich, dass das BSW reingekommen ist, weil ich doch davon ausgegangen war, nach den Aufführungen in Thüringen und diesem allgemeinen Zerlegen des Landesverbands auch über die Frage Umgang mit der AfD, hätte ich erwartet, dass das auch einen größeren Schaden für das BSW anrichtet. Und ja, die andere Überraschung ist, dass die AfD dann doch so enorm stark geworden ist und ja sozusagen Ante Portas jetzt der Staatskanzlei steht. Überraschend wird jetzt irgendwie auch sein, wie sie damit umgeht und wo sie sich ihre absolute Mehrheit beschafft, beziehungsweise ob sie jetzt dann anfängt, so lange wählen lassen zu wollen, bis sie eine absolute Mehrheit bekommt. Aber das würde ich auch sagen, ne? Ich weiß, viele sehen das mit großer Sorge, aber für die AfD ist das jetzt auch erstmals eine Konfrontation mit politischen Realitäten, die für sie nicht so einfach sein wird.
3: Dann zum Abschluss der Blick auf Halle in dieser polarisierten Lage. Gibt es da Tipps, Ideen, wie rauskommen, wie einen Weg finden, dass eine Stadt wie Halle trotz Polarisierung als Gemeinschaft funktioniert?
2: Naja, da habe ich auch noch so ein bisschen Blumiges. Also wenn wir jetzt mal so die letzten Sachen Revue passieren lassen. Also es gab eine starke Gruppenmobilisierung der jeweiligen Lager. Ja, wir hatten dann am Donnerstag das Demokratiefest auf dem Markt, wo man unter sich war und sich Sorgen um die Demokratie gemacht hat. Ich will das auch gar nicht um Gottes Willen lächerlich machen, aber man muss sich irgendwie bewusst machen, wenn man gemeinsam gegen die vermeintlichen Antidemokraten steht, dass man nicht sozusagen damit was gegen die Polarisierung macht, sondern auch Teil der Polarisierung ist. Also je mehr es uns dann gelingt oder auch so Initiativen wie die Wir-Initiative Formate zu organisieren, wo wir uns alle als Menschen begegnen, als Nachbar, das sind wir nun leider häufig dann nicht, weil wir so segregiert sind, aber als Busfahrer, Polizeibeamter, Lehrer und so weiter und uns vielleicht auch sozusagen als Mensch begegnen, als Fußballtrainer, Vater, Mutter, Schwester, klingt alles ein bisschen blumig, aber irgendwo müssen wir hier anfangen. Das wäre ein Anfang, also aus dem Kommunalen heraus, aus täglichen Begegnungen heraus versuchen, diese enorme Polarisierung, die uns ja auch ein bisschen die Spitzenpolitik verschafft hat, wieder zu überwinden.
0: Na, wir dürfen gespannt sein. Danke an Radio Korax für dieses Gespräch mit dem Politikwissenschaftler Professor Dr. Christian Stecker über den Ausgang der Wahl und eine Analyse dazu. Hier gibt's jetzt vor dem Abendgruß noch 3 Takte Musik. I Fuck Mountains von den Pink Mountaintops.

0: Ja, jetzt gibt es den Abendgruß Rosa und der kleine Wolf.
1: Hallo, guten Abend, liebe Kinder. Zeit für den Abendgruß. Räumt die Spielsachen weg und kuschelt euch schön warm ins Bettchen.

0: Rosa ist ein kleines, liebes Mädchen, hat blonde, lange Zöpfe und geht jetzt schon in die 2. Klasse. Rosa wohnt in Dresden-Neustadt, am Priesnitzgrund, am Rande der Dresdner Heide, also fast schon im Wald. Eines Tages, es war ein Sonnabend, Ende Mai, fragte die Mutter Rosa:
1: Sag mal, Rosa, würdest du dir zutrauen, allein mit dem Fahrrad zu Oma nach Klotzsche zu fahren? Oma hat gestern ihre Brille hier vergessen und ohne die Brille kann sie ja nichts lesen.
0: Rosa hatte Lust dazu. Es war schönes Frühlingswetter, blauer Himmel mit ein paar Sahnehäubchen und eine warme Brise wehte.
1: Klar, Mutti, bin ich doch schon oft mit euch zu Oma gefahren. Immer an der Priesnitz lang, das weiß ich doch.
0: Ja, das war wirklich nicht zu verfehlen. Und Rosa war ja auch schon fast 9.
1: Aber immer an der Priesnitz lang. Bis dahin, wo früher das Waldbad war. Verstanden? Keine Abstecher, Rosa. Okay? Na klar, Mutti.
0: Rosa hatte schon ihr Fahrrad geholt, die Brille in die kleine Umhängetasche gesteckt und winkte ihrer Mutti noch einmal zu. Ach, es war wirklich schönes Wetter. Die Sonne blinzelte durch die Bäume und die Vögel zwitscherten. Am Wegrand wuchsen Margeriten. Es war einfach richtig schönes Wetter zum Fahrradfahren. An der Kuttenbrücke blühten richtig viele Margeriten. Das war wie ein weißer Teppich.
1: Ach,
0: dachte Rosa.
1: Oma freut sich bestimmt, wenn ich ihr einen Strauß Blumen mitbringe.
0: Sie stellte ihr Fahrrad an einen Baum und lief ein wenig die Böschung hinauf. Wo die Sonne direkt hinschien, blühten besonders viele Blumen. Plötzlich hörte sie ganz in der Nähe ein leises Winseln. War da was?